0: Bleibt klar, im Süden sind einige Wolken unterwegs, aber auch dort bleibt es meist trocken. Nachts gehen die Temperaturen im Norden und Osten auf 17 bis 10 Grad zurück, im Westen und Süden auf 21 bis 16 Grad. Der Mittwoch bringt wieder viel Sonnenschein und steigende Temperaturen. 27 bis 34 Grad im Norden und sonst 32 bis 39 Grad. Im Süden können sich wieder Schauer und Gewitter bilden.
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2: Dadadam. Ganz wichtig. Ja, herzlich willkommen. Zwei Nächte vor dem dritten Advent. Schön, dass ihr dabei seid. Ihr wisst ja auf die Frage, habt ihr denn schon alle Geschenke? Gibt's nur eine Antwort? Nee, bekomme ich erst Weihnachten.
3: Ja. Der Klassiker. Und wenn ihr noch keine Geschenke habt, empfehlen wir Tickets für seine Show, die noch kommen bis 29. Mai im nächsten Jahr. Ja. Unter anderem in Göttingen morgen, Samstag, 14. Dezember in der Wunderino Arena.
2: Ja, oder auch am Samstag, 29. März in Hamburg in der Barclays Arena.
3: Ab Paul Karl Lübse, noch von Saarbrücken über Stuttgart, Frankfurt nach Lübeck, Wolfsburg, Berlin, Leipzig. Ja. Ach, checkt mal aus, die Shows von Paul Panzer.
2: Ja, hallo Paul.
4: Hallo, guten Morgen, grüßt euch.
3: Ja. Hallo Paul.
2: Bis jetzt hat alles gut geklappt am Freitag, dem 13. Bist du

0: Abergläubisch?
1: Nee, eigentlich nicht, aber man kann auch das Datum so nicht komplett ausblenden. Und irgendwie, wenn dann irgendwas ist und wenn man so den ersten Auffahrunfall auf dem Weg zum Supermarkt hatte, dann fällt einem das wieder ein und sagt, ja klar, ne? Aber das ist, so ist der Mensch, immer die Dinge so ein bisschen anpassen, wie es gerade kommt.
2: Ja. Ja, es gibt ja auch Leute, die gehen tatsächlich nicht aus dem Haus. Also es gibt wirklich Leute, die setzen sich einen Helm auf, setzen sich zu Hause hin, schützen sich vor allem, was irgendwie gehen kann.
3: Ja, oder Freitag, sitzen, der 13.
2: Dann können sie auch oder sitzen rausgehen. Schon im Knast, ja. Und dann ist sowieso jeden Tag Freitag der 13.
0: Paul Panzer, ja, a.k.a. Dieter Tappert. Schön, dass du dabei bist.
1: Ja, ich freue mich auch. Es ist irgendwie toll, dass ihr das da macht. Finde ich ganz gut.
0: Ja,
1: habt ja mal ein bisschen mehr Zeit als im klassischen Radio. Ne? Da ist ja, läuft ja aber die Stoppuhr mit.
0: Ja, das stimmt. Und wir nehmen uns einfach auch die Zeit. Vor allen Dingen, weil du zugesagt hast, das ist natürlich ganz toll für unseren Podcast R hier und Imsen. In 11 Tagen ist Weihnachten. Morgen in Göttingen, übermorgen in Jena. Was bringt dich denn so in Weihnachtsstimmung eigentlich?
1: Ach, eigentlich würde ich sagen, das Wetter, und wenn das nicht mitspielt, dann fehlt auch so ein bisschen was. Also ich finde, es gibt ja tatsächlich Leute, die Weihnachten auch so unter Palmen verbringen und aber das ist irgendwie, das bin ich aus meiner Kindheit, da hatten wir ja noch sowas wie Schnee. Das ist ja irgendwie durch den Klimawandel, den es ja nicht gibt laut Trump, irgendwie dann doch irgendwie weniger geworden. Also wenn die Sonne scheint und irgendwie wir 19 Grad haben, dann bin ich nicht so in Weihnachtsstimmung, auch wenn der Supermarkt voller Printen liegt und Weihnachtsmänner und wie auch immer.
0: Mhm. Paul Panzer ist ja Dieter Tappert. Das ist der Mann hinter dem Paul. Und von jedem von uns gibt es jetzt ja 10 Satzanfänge.
2: Ja, lieber Paul. Denn das ist ganz sicher das Konzept dieser Show. Es gibt 10 Satzanfänge.
0: Genau, und wer als erster eine 6 würfelt, fängt an. Ja, pass auf.
1: Ja.
0: So, ich.
2: Ja, wenn man 7 Würfel in einem Becher hat, dann,
0: da sind auch nur 6
2: wird wohl eine dabei.
0: Ja. Okay. Ja, und dann stellen wir sagen Sätze, Paul. Du bringst sie einfach zu Ende. Das machen wir abwechselnd. Und wir starten am besten gleich mit dem ersten Satz. Paul Panzer, dein erfolgreicher Weg als einer der besten Comedians des Landes wäre nicht möglich gewesen ohne...
1: Ohne, oh Gott, wie das jetzt klingt, ohne meine Mutter, die immer, trotz aller Widrigkeiten und immer gesagt hat, Junge, irgendwie mach das, was dich glücklich macht und bleib auf deinem Weg, und auch wenn es nicht immer einfach ist. Klingt ein bisschen pathetisch, aber ist so.
0: Nee, aber ich finde das ganz gut. Meine Mutter hat auch immer gesagt, jeder ist für sein Glück selbst verantwortlich. Und das fand ich eigentlich einen guten Ratschlag fürs Leben.
2: Unbedingt. Stelle, ne? Und meine Mutter hat gesagt, wenn du mit Paul Panzer sprichst, dann sag ihr einen ganz lieben Gruß. Für mich klang das so, als wenn ihr euch kennt. Sie kennt dich scheinbar sehr, sehr gut. Gott. Und sie findet dich einfach... Oh, sie hat gesagt, wenn ich den schon im Fernsehen sehe, könnte ich mich totlachen. Aber das ist positiv gemeint, da bin ich mir recht sicher.
1: Ah, so, okay. Ich dachte, sie hat irgendwelche Fotos von mir. Und,
2: ja, vielleicht hat sie das auch, ich weiß es nicht. Paul, ich bin dran. Die ARD-Show, wer weiß denn sowas, ist für mich...
1: Ja, fast schon sowas wie Heimat. Ich weiß nicht, ob ich den Rekord noch anführe als häufigster Gast oder das mittlerweile abgegeben habe, aber bei denen fühle ich mich richtig mittlerweile zu Hause. Bei Kai, Elton und Bernhard irgendwie, ja, ein zweites kleines Zuhause in der wunderschönen Stadt Hamburg.
0: Ja, ist großartig. Es macht auch immer Spaß zu schauen. Ich bin ein großer Fan der Show. Und ich würde sagen, du bist mittlerweile länger da als Elton, ne? Oder öfter da als Elton.
1: Ja, okay, das weiß ich nicht, aber zumindest sehr oft,
0: ja. Am 10. Oktober 2006, da gab es für mich, Paul Panzer, den Deutschen Comedy-Preis als bester Newcomer. Das ist 18 Jahre her. Von meinem 18. Geburtstag weiß ich nur noch...
2: Nichts mehr?
0: Nee. Muss heute noch aufstoßen.
1: Nein, hör mal, jetzt hast du mich auch auf den richtigen Fuß erwischt, du. Auf meinem 18. Geburtstag.
0: Ja.
1: Ja, es war bestimmt irgendwas mit Feiern und mit Filmriss und mit Schnaps und ich weiß es wirklich nicht. Das ist ja eine erschreckend investigative Frage, hör mal.
0: Ja, da haben wir auch lange dran gebosselt hier mit 12 Leuten.
2: Ja.
0: In unserem Investigativteam.
1: Ich weiß es jetzt gerade wirklich nicht, aber das ist echt eine Frage, die man sich mal aufheben muss.
0: Ja.
1: Die jetzt vielleicht auch jeder, der gerade den Podcast hört, sich jetzt mal kurz bitte selber gerade die Frage stellt. Und dann werdet ihr sehen, wie schwer es ist, darauf zu antworten.
2: Ja. Wir haben ja früher mal gesagt, jede Party, an die du dich nicht erinnerst, dann ist auf jeden Fall sicher, sie war gut. wenn man das so sagen darf.
0: Ja, und wenn nicht, ja, dann ist es einmal die Polizei dabei.
2: Ja, ne? Ja, genau.
0: Paul Panzer, vor Publikum aufzutreten bedeutet für mich?
1: Was ganz Tolles, ein großes Stück Freiheit, wirklich zu 100% das machen zu können, was man gerne macht, nämlich irgendwie Leute zum Lachen zu bringen. Und ja, ich sag ja immer, die Bühne ist irgendwie meine große Liebe und ja, das ist immer was Besonderes, auch wenn man so mal Tage erwischt, wo man natürlich irgendwie durch den Alltag vielleicht anders eingefärbt ist, emotional, sobald dann irgendwie man auf die Bühne tritt und irgendwie die Leute einen begrüßen. Ja, das ist Freiheit ein Stück weit.
0: Ja, gibt es bei dir eigentlich noch Lampenfieber?
1: Ja, so ganz kurz vorher, das sind so ein paar Millisekunden, das ist so, wenn der Herzchirurg kurz bevor er dann doch die rechte Aortenklappe anschneidet, obwohl er es schon tausendmal gemacht hat. Immer noch ganz kurz, aber auch direkt wieder weg.
0: Ja, der nächste Satz für dich. Zu einem gelungenen privaten Abend gehört für mich?
1: Frei von Menschen?
0: Oh Gott, das klingt ja sehr nicht klar. Das klingt nach einem sehr einsamen Abend.
1: Ja, Ruhe, keine elektronischen Geräte, maximal elektronisches Licht oder elektrisches Licht.
0: Ja.
1: Ein gutes Buch, ja, Ruhe einfach, Frieden.
0: Sebastian Fitzek, hast du von dem schon mal was gelesen?
1: Ja, ich glaube die Behandlung, ich weiß es aber nicht, der hat ja mittlerweile so viel veröffentlicht. Übrigens ein sehr netter Kerl, ich war mal zusammen mit ihm in einer Talkshow und wenn man so mit ihm spricht und so auf dem Flur dann Backstage, man hat auch nicht das Gefühl, dass er wirklich so blutrünstig ist. Und wenn man ja. dann aber irgendwie... Wenn man dann seine Bücher liest und an manchen Stellen ist und retrospektiv dann sich klar macht, dass man mit dem mal zusammen alleine in einem Raum war,
2: ja.
1: Kann schon so eine leichte Gänsehaut verursachen.
2: Ja, und dem gehen die Ideen ja auch nicht aus. Der ist ja gerade fertig und beim zweiten schon in der Hälfte. Also das ist ja unglaublich.
1: Ja, ja. Und ich hoffe, das ist alles nicht aus dem Leben gegriffen.
2: Ja. Ja, Erfahrungswerte. Paul, mein größter Fehlkauf war...
1: Größter Fehlkauf ist, ja, es sind immer die, ist ja auch ein großes Thema in meinem Bühnenprogramm, Konsum, der mit die Welt kaputt macht und wo ich aber sage, eigentlich bin ich selber der Schlimmste, weil ich bin Amazon Prime.
0: Oh,
1: und Prime, das wisst ihr nicht, das sind 7 Leute weltweit, die das haben und ich bin einer davon und
2: Dieter der andere.
1: Nee, ich kaufe dann immer so im Internet, wenn man sich in die, wie soll ich das sagen, in die Versuchung begibt, dann kann man auch nicht widerstehen. Also eigentlich, die Vermeidung von Kaufen ist eigentlich sich gar nicht dem aussetzen und sich diese ganzen Dinge angucken. Und deswegen ist jeder zweite Kauf von mir ein Fehlkauf, um auf eure Frage zurückzukommen, weil das sieht dann so toll aus und die Videos und die Beschreibungen und dann freut man sich und dann kommt der Scheiß an und meistens dann aus China und
0: Ding. Ab in die Tonne.
1: So irgendwie, ja, irgendwie schon. Ne? Repariert wird ja sowieso nicht mehr.
0: Ja,
1: kann ja auch keiner mehr. ich sage immer so, meine Frau, ja, die Hilde, irgendwie letztes Jahr 7 Staubsauger gekauft, hat alles halt keinen Wert mehr. Ne? Die Dinger gehen kaputt, bevor der Beutel voll ist, wenn sie überhaupt einen Beutel hat.
0: Ja. Ich erinnere mich sehr gut, du warst ja öfter in unserer Morningshow bei Radio Hamburg am Morgen, auch 2011, ja. Bei deinem Programm Harte Backbord, noch ist die Welt zu retten. Wir hatten uns in der Morningshow über Sport unterhalten und dass ich zu der Zeit die 10-jährigen Jungs und Mädels beim SC Poppenbüttel in Hamburg im Fußball trainiert habe, so als Jugendtrainer. Du hast gesagt, du sponsorst mit dem Motiv deiner Tour auf den Trikots unser Team und hast dann Wort gehalten, also alle ganz stolz dann in die Punktspiele gegangen mit Paul Panzer auf den Trikots, auch mein Sohn Liam damals dabei. Vielen Dank nochmal.
1: Ich weiß, da habe ich noch das Foto hast du mir dann geschickt.
0: Genau.
1: Wo er dann steht mit diesem Totenkopf vorne drauf.
0: Genau.
1: Und, irre. Wie alt ist denn der jetzt?
0: Der ist älter als ich mittlerweile. Der hat mich überholt.
1: Nee, das ist ja ewig her, aber ich weiß ja.
0: Der ist 24 für den jetzt.
1: Ja. Ach, das ist ja, und das Trikot passt sich ja nicht mehr, ne?
0: Also es wäre komisch, wenn, sag ich mal so. Na, also, er hat es aber in Ehren, er hat es wirklich aufbewahrt, es hängt noch im Schrank und wird ab und zu mal rausgeholt. Und das war wirklich stark damals. Und Paul Panzer, Dieter Tappert, wenn du an deine Jugend denkst, dann denkst du als erstes an?
1: Ja, an viel Quatsch machen, immer Ärger gekriegt, immer irgendwie jeden zweiten Tag einen Anschiss, weil irgendwie auf der einen Seite unter Freunden sehr viel Spaß gehabt und dann aber immer wieder mein strenger Vater, der dann immer gesagt hat, Mensch, irgendwie musst du immer den Clown machen, musst du immer den Clown machen, hör mal auf mit dem Mist, was soll aus dir werden? Aber ich hatte eine tolle Kindheit mit viel draußen und wenig WLAN. Und ja, war schön.
2: Ja, und du bist ja Oberclown geworden und dafür lieben dich alle.
1: Und ja, eben, aber mein Vater ist immer noch skeptisch.
2: Ja, ja, es braucht, manches ja, braucht einfach seine Zeit. Das ja, ist dann halt so. Ja, Paul, viele Menschen sammeln ja irgendetwas. Die einen sammeln Knöllchen oder Bußen. Was sammelst du denn?
1: Nichts, tatsächlich. Auch ein irgendwie ja so ein Ding in meiner persönlichen Entwicklung, ja, das ist irgendwie, weil ich mich wirklich lange schon mit so dem Thema Konsum und haben und die ganzen lustigen Sprüche und haben ist besser als brauchen und ich kaufe, ja, also bin ich und dieser ganze Mist. Ich habe aber gemerkt, aber das gilt nur für mich, sicher nicht für alle anderen, dass mich fast alles Sachliche irgendwie belastet. Ja, irgendwie, es gibt den, ist eines meiner Lieblingssprüche aus dem Film Fight Club mit Brad Pitt. Alles, was du hast, hat irgendwann dich. Und irgendwie, cool, das hat mich so geprägt, ja, und irgendwie, dass ich immer merke, ja, und dann habe ich das und das. Ich, deswegen sammeln schon mal gar nicht, weil das wäre ja auch noch irgendwie spezifisch. Das wäre ja, würde ich ja gar nicht übers Herz kriegen, dann mir die Sachen irgendwo hinzulegen und ich versuche einfach so in den Tag reinzuleben und meine Frau schimpft doch immer so, weil ich irgendwie sag, Mensch, kauf dir mal eine neue Hose oder mal eine neue Jacke. Ich habe echt drei Hosen und zwei Jacken und kriegst du alles in eine Schublade, was ich so an Klamotten habe. Und weil ich einfach so, ich tue mir das schwer mit mir, was Neues zu kaufen, weil es mich persönlich eigentlich nicht weiterbringt.
0: Bist du denn auch so der Typ, der so wie ich dann in einen Klamottenladen geht und sagt, eine Hose passt, gib mal gleich zwei davon, dann bin ich's los?
1: Ja, auf jeden Fall. Also und das schaffe ich ja nur, wenn ich auf Tour bin, weil ansonsten irgendwie tatsächlich Internet, weil das finde ich ja wieder einen großen Vorteil, wenn man im Internet ja einmal eine Hose gefunden hat, die passt. Dann brauche ich ja später nur noch mal in den Warenkorb und gucke dann einfach Bestellungen im letzten Jahr, Hose, ja, Suchbegriff, dann kommt die Hose und denke ich, ja, nimmst du noch mal.
0: Ja, und Tour ist natürlich das Stichwort. Die Frage geht, glaube ich, eher an den Dieter Tappert als an den Paul Panzer. Jede Reise geht einmal zu Ende, das ist ja der Untertitel deiner aktuellen Tour. Bis Mai nächsten Jahres haben wir gehört. Wenn deine Reise mal zu Ende geht, dann...
1: Ja, dann hoffentlich nicht irgendwie... erzwungen durch mittlerweile gesundheitlich auftretende Gebrechen, die das Alter so mit sich bringt, der Zahn der Zeit, der an jedem nagt, sondern dann irgendwie freiwillig und in Frieden und sagen so und jetzt reicht's und jetzt irgendwie das war's jetzt und dass man dann selber so viel Mut aufbringt und so viel Kraft, dass man sagt, es muss auch mal irgendwie enden, weil letztlich endet alles.
0: Ja, das ist so. Das hat
2: endet alles passt ja jetzt, ne? Endet alles passt ja jetzt. Ja. Denn wenn ich mal wiedergeboren werde, dann als.
1: Oh, das ist wie die Frage, was hast du an deinem 18. Geburtstag gemacht?
0: Spulen wir nochmal.
1: Dann als. Fast ja, dann hoffentlich als, auch wenn das jetzt so. Ja, fast so ein bisschen emotional klingt, dann hoffentlich als jemand, der den Kopf auch mal abschalten kann, der sich nicht so viele Gedanken über alles macht und der sich selber auch immer wieder im Wege steht und einfach als jemand, der einfacher lebt, aber vielleicht dann noch glücklicher.
0: Ja, das ist ein gutes Stichwort. Dieter Tappert, ich habe viel über Dachschäden philosophiert. Mein größter Dachschaden ist...
1: Mein größter Dachschaden, ja, ist tatsächlich ja dieses nicht zur Ruhe kommen zu können. Ja? Man, ja. Der eine nennt es rastlos, der andere sagt ständig im roten Bereich drehen. ich nenne es lass mich da einfach mal in Ruhe. Ja. Das ist, glaube ich, mein größter ja auch meine Schwäche irgendwie, aber wir sind halt, wer wir sind und muss damit leben zu lernen. Und das mache ich ja auch.
0: Ja, wir haben zum Beispiel von Gerlinde Jenicke gehört, die war ja auch schon bei uns im Podcast zu Gast, von BB Radio, dass ihre größte Macke ist, dass sie nie die Toilettentür zumacht, weil sie Angst hat, die geht nicht wieder auf von innen.
2: Ja.
0: Das war auch ein ziemlicher Dachschaden, oder? Oder eine Dachschadin, muss man dann ja sagen. Ne? Ist ja.
1: Ja, ich könnte ja verstehen, wenn sie bei der Bank ist und sagt, darf ich mal ihre Toilette benutzen, und dann in so einem Safe-Raum mit so einer riesen, dicken, fetten, runden Stahltür, und da, die würde ich auch nicht zumachen, aber.
2: Ja, gegen die meisten Toilettentüren Hause. Musst du nur eine Mütze werfen, dann ist sie wieder offen. Also.
1: Ja, ja, genau, oder ja.
2: Dieter oder Paul, in einem Interview mit der Zeitschrift Focus hattest du irgendwann mal verraten, dass du ein riesiger Disney-Fan bist und dass der Name Paul Panzer mal in einem Donald Duck-Heft an der Tür eines Psychiaters stand. Paul Panzer, da habe ich gedacht.
1: Och, wie passend. Ja, habe ich wirklich gedacht. Wobei ich das, also dieses riesen Disney-Fan, da muss ich, das muss ich jetzt also nicht verneinen, aber es wirklich auf die damaligen, auf die Comics, ne, auf die gezeichneten. Mhm. Nicht, dass jetzt jemand denkt, ich schaue mir die Schneekönigin an in dem neuen 3D-Dings oder also Disney ist ja leider die letzten 20 Jahre auch nicht mehr das, was es dann mal war, aber während meiner Kindheit war tatsächlich irgendwie diese Comics und vor allem dann die Zeichnungen von Karl Barks und
0: großartig,
1: die Übersetzungen von der Frau Fuchs.
0: Erika Fuchs.
1: War immer toll.
0: Ja.
1: Genau.
0: Großartig.
1: Und das kann, weil wirklich, das habe ich auch noch irgendwo als Foto hier irgendwie immer am Schreibtisch rumfliegen. Das fand ich echt schön. Da, Paul Panzer, guck mal da. Auch wenn es ein bisschen verkehrte Welt war, weil wenn, dann bin ich ja der zum Psychiater geht. Aber dann die Kurve zu kriegen und einen Psychiater Paul Panzer zu nennen, das ist, hat schon eine gewisse Ironie.
0: Aber es ist, wie du sagst, also die Professor Dr. Erika Fuchs, die diese Übersetzung gemacht hat. Ich werde nie vergessen, ich hatte mal einen Lachkrampf, da war ein Tick, Trick und Track am Essen und da stand in der Sprechblase Crunch, Knabber, Schmocksen.
2: Ja?
0: Das waren die Essgeräusche. Ja. Crunch, Knabber, Schmocksen.
2: Ich muss ja sagen, ich persönlich bin ja nie wirklich an Comics rangekommen. Das war nie meine Welt. Also das,
1: ja,
2: ich bin tatsächlich Disney-Fan. Also wenn du sagst, dass Disney ist nicht mehr das, was es mal war, ich denke vielleicht das Gleiche, seitdem es nicht mehr die gezeichneten Disney-Filme gibt, seitdem es viel durch Pixar sein, ja, entstanden ist. Auch wenn ich es urkomisch finde, aber teilweise ist das ja nicht mehr wirklich kindgerechter Humor, den Kinder oftmals ja gar nicht verstehen. Aber diese Comics habe ich nie gelesen. Für mich ist Disney Ariel, König der Löwen und wie sie alle heißen. Und ich finde, das muss man auch aufrechterhalten in seiner, in seiner Familie. Unbedingt.
1: Aber, ja, nee, und das, wie du sagst, ja, also diese Filme und Bernhard und Bianca, war das auch Walt Disney?
0: Ja, Burnout und Bianca, ne?
2: Burnout und Bianca.
1: Ja, ja. Nee, das fand ich ja, also weiß ich nicht, irgendwie, das war ja irre, ne? Dieses Gezeichnete, wo du teilweise dann in den Zwischensequenzen dann für eine Millisekunde noch die Zeichenlinien gesehen hast und so. Gut, ich weiß nicht, ob man als Kind darauf jetzt so achtet, aber auch daran sieht man, ne, das Alter verschiebt ein bisschen den Fokus. Ja. Nee, das fand ich auch toll, keine Frage.
0: Ja, der nächste Satz passt dazu. Als ich noch Kind war, noch nicht Paul Panzer, sondern der kleine Dieter, habe ich mein Taschengeld immer ausgegeben für.
1: Das war in der Tat für so Sachen wie Comics. Ich bin aber auch gerne ins Kino gegangen und ich bin auch total gerne, das war so meine Zeit, diese Arcade-Zeit, das kennen die jungen Leute heute nicht mehr, also das, ne, die, ich weiß gar nicht, wie man das übersetzt, also diese Computer, diese Riesenkisten, die irgendwo in der Kneipe standen, irgendwie mit Frogger
0: so
1: und
0: Jukebox.
1: Pac-Man und
0: ach nee, das war eine so eine Jukebox, ne? Aber eben mit Spielen
2: drin. Ja, so Spielekonsole.
1: Ja,
2: Spielen,
1: ne? Ja, genau. Dass ich da ein Geld versenkt hatte, das ist Wahnsinn. Da hätte ich noch so ein Ding kaufen können. Und das war ja dann damals immer eine Mark, ja. Und so ein Spiel dauerte, wenn du gut warst, irgendwie ein paar Minuten. Und ich habe mich immer gefreut. Am Sonntag ist mein Vater immer mit mir in die Kneipe gegangen. Das klingt heute natürlich
2: großartig, ja.
1: Aber damals war das so. Und da weiß ich noch, die hatten so ein Arcade da stehen. Das war Donkey Kong. Und dann bin ich immer, mein Vater hat immer vorne gesessen, hat sein Bierchen getrunken und ich bin dann irgendwie alle paar Minuten immer, Papa, hast du noch eine Mark, weil ich dann wieder zurück und wieder eingeworfen und das war so unser Sonntag. Papa trinkt Bier und Papa und der Sohn springt über Fässer und versucht irgendwie den Affen zu besiegen. Auch Therapie, ne?
0: Ja. Ja, also Paul Panzer, wir sagen an dieser Stelle ein großes, dickes Wahnsinns-Dankeschön. Vielen Dank für die vielen Einblicke, die du uns gegeben hast in dein Leben als Dieter Tappert, aber auch als Paul Panzer.
2: Ja.
0: Und ja, wünsche dir natürlich jetzt bis zum 29. Mai, solange geht da deine Tour noch, ganz viel Erfolg, ganz viel Spaß, dass du im Grunde auch nochmal wirklich die Liebe des Publikums spürst, die dir entgegenkommt. Und die auch ja mit dir zusammen ja älter werden, jünger werden, je nachdem, wie auch immer man das sehen mag. Und vielleicht nochmal die ganz wichtige Frage, also als letzten Satz von dir beendet. In 10 Jahren sehe ich mich?
1: Ja, hoffentlich noch immer auf der Welt. Nee, Gott, oh Gott, nee, das war zu dystopisch, das war zu apokalyptisch. Nee, in 10 Jahren hoffentlich immer noch irgendwie gesund und irgendwie aufrecht gehen können und bei ausreichendem Verstand irgendwie diese schöne Welt so genießen zu können, wie sie sein kann.
0: Ja. Schöner kann man das nicht sagen.
2: Ja. Und ich bin mir sicher, dass die Kunstfigur Paul Panzer nicht so legendär wäre, wenn nicht der Dieter Tappert dahinter eine ganz, ganz fantastische Person wäre. Und es ist immer noch omnipräsent. Nein, wirklich. Wir lachen immer noch so, so viel. Ich habe ja das Glück, in einer Bar zu arbeiten und Katzen dünsten. Das ist einfach, mein Gott, wenn ich das über...
1: Guck mal, den Satz hättest du, ich hatte das Glück, in einer Bar zu arbeiten, hättest du dann schon aufhören können. Das ist schon...
2: Nein. Nein, es ist einfach immer wieder, wenn man die gemütliche Atmosphäre hat und jetzt bringen wir einen zum Lachen und dann kommt Paul Panzer, fast jeder zweite sagt, spiel mal das, das war so toll, der Anruf. Und mein Favorit ist Katzen dünsten. Ich finde es einfach, ich habe mich weggeschmissen. Es war super, großartig.
1: Super. Ja. Ich danke euch beiden, es war echt toll, dass ihr das macht, was ihr da macht und finde ja irgendwie jede Gelegenheit irgendwie schön, dann eben mal auch andere Themen besprechen zu können das und das irgendwie macht ihr toll. Also vielen
2: Dankeschön.
1: Dank, dass ich dabei
2: Dankeschön,
1: sein konnte Paul. Und an der Stelle dann Gruß an alle, die das dann hoffentlich bald hören.
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8: Ich bin Dirk Zeitler. Die Deutsche Bahn hat laut ihrer Chefin Evelyn Paller nach der bundesweiten Störung ein Notfallsystem in Betrieb genommen. Dadurch habe man die Lage stabilisieren können. Die Ursache müsse jetzt geklärt werden, sagte Paller der Bild. Der Bahnverkehr war am späten Abend wegen einer Funkstörung für rund 2 Stunden eingestellt worden. Der Bahn zufolge konnte die Störung inzwischen behoben werden. In Deutschland rücken ein steigendes Rentenalter und eine weitreichende Umgestaltung der Alterssicherung näher. Union und SPD wollen die Empfehlungen der Rentenkommission schnell 1:1 umsetzen. Das kündigten Bundeskanzler Merz und Sozialministerin Baas an.
9: Kern der Empfehlungen ist eine neue Kapitalrente. Sie soll das Rentenniveau stabilisieren. Dafür sollen Arbeitgeber und Arbeitnehmer 2% des Bruttoeinkommens zahlen, zusätzlich zum normalen Rentenbeitrag. Außerdem geplant ein schrittweise ansteigendes Renteneintrittsalter und keine Frührente ohne Abschläge mehr ab 63. Frühestens ab 64 soll man künftig in Rente gehen können, aber dann mit Abschlägen. Aus Berlin, Thomas Thonfeld.
8: Vertreter der islamistischen Taliban sind erstmals seit ihrer Machtübernahme in Afghanistan von der EU-Kommission zu Gesprächen in Brüssel empfangen worden. Das bestätigte ein Kommissionssprecher. Demnach ging es bei dem Austausch um die Abschiebungen von Afghanen in ihre Heimat.
10: Die EU-Staaten wollen mehr afghanische Kriminelle, die ein Sicherheitsrisiko sind, in deren Heimat abschieben. Schon im Januar hatten 20 Staaten die EU-Kommission um Hilfe bei den Abschiebungen gebeten. Das Ganze ist aber heikel. Erstens, weil die EU die Taliban nicht als legitime Regierung anerkennt. Daher ist auch die Rede von technischer Ebene. Zweitens aber auch, weil den Taliban schwere Menschenrechtsverletzungen angelastet werden. Deutschland hofft dennoch in der Zukunft auf 3 Abschiebeflüge pro Monat. Aus Brüssel, Editha Ebeling.
8: Zum Sport. Englands Star-Offensive um Superstürmer Harry Kane ist an Ghanas Abwehrbollwerk verzweifelt und hat auf seiner Titelmission bei der Fußball-WM einen herben Dämpfer kassiert. Die Mannschaft von Trainer Thomas Tuchel kam gegen die Afrikaner nicht über ein 0:0 hinaus. Ein wieder starker Cristiano Ronaldo hat Portugal dagegen zum Comeback im Favoritenkreis dieser Fußball-WM geführt. Der Superstar traf beim 5:0 gegen Außenseiter Usbekistan 2-mal. Zum Wetter, die aktuelle Vorhersage des Deutschen Wetterdienstes. Der Himmel ist vor allem im Norden verbreitet klar, im Süden sind einige Wolken unterwegs, aber auch dort bleibt es meist trocken. Nachts gehen die Temperaturen im Norden und Osten auf 17 bis 10 Grad zurück, im Westen und Süden auf 21 bis 16 Grad. Der Mittwoch bringt wieder viel Sonnenschein und steigende Temperaturen, 27 bis 34 Grad im Norden und sonst 32 bis 39 Grad. Im Süden können sich wieder Schauer und Gewitter bilden.
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2: Ah, na sowas. Das ist ja wir.
3: Ja, du und ich.
2: Ja, oder du und ich.
3: Oder schräg. So rum. Noch ganz schräg. Einfach schräg.
2: Ja, schräg, lass nach. Wir grüßen euch, unsere Er hier und Imsen Ultras.
3: Wir freuen uns, dass ihr wieder eingeschaltet habt. Ganz egal, wo ihr seid auf diesem wunderschönen Planeten. Hören könnt ihr uns überall, aber senden können wir nicht von überall. Oder vielleicht doch?
2: Ja, das versuchen wir natürlich. Wir arbeiten hart dran, Stefan. Ja. Born to perform. Stefan Mund aus der Schweiz, John Ment aus Hamburg, Deutschland. Wir stehen für euch knietief in tollen Gästen.
3: Ja, und heute mit einem echten Wunder. Du bist zwar jetzt gerade hier in der schönsten Stadt der Schweiz mit mir zusammen in unserem Podcast-Buben-Studio.
2: Das heißt so übrigens, offiziell.
3: Ganz offiziell, ja.
2: Goldenes Schild vor der Tür.
3: Aber vor kurzem bist du noch mit unserem heutigen sehr, sehr prominenten Gast auf dem Sommerfest in Hamburg-Wohldorf gewesen.
2: Ja, Stefan, du hast natürlich völlig recht. Und Jürgen Vogel ist bei uns. Hey Jürgen.
4: Grüßt euch, ne?
2: Ja, das ist ja unglaublich. Also wir sind ja der transparente Podcast. Wir laufen heute am 11. Juli, kommen wir heute raus und zeichnen am 15. Juni auf, ne? Also 11. Juli, 15. Juni. Und sind hier auf dem Sommerfest, Hände für Kinder, der neue Kupferhof in Wohldorf-Ohlstedt. Dass du überhaupt Zeit hast, hier zu sein, ist ja fantastisch. Wie richtest du dir sowas ein?
4: Ja, die nehme ich mir, die Zeit. Also ich finde das so eine tolle, das ist jetzt das dritte Jahr, wo ich herkomme, so eine tolle Veranstaltung. Und ich finde einfach toll, was der Steffen hier, der Leiter dieser Einrichtung sozusagen, hier veranstaltet jedes Jahr. Und die müssen halt immer noch auch Spendengelder suggerieren. Und da hilft das natürlich, wenn man so ein bisschen mittrommelt und mitmacht. Und das macht mir großen Spaß.
2: Jürgen Vogel, wir sind stolz, dass du bei uns bist im Podcast. Er hier und Imsen, auch schön, dass ihr zuhört, unsere Hörerinnen und Hörer. Jürgen, Sebastian Fitzek war bei uns im Podcast, war bei LOL, bei LOL. Jürgen Vogel, du bist bei uns, warst bei LOL. Irgendwie sind mittlerweile gefühlt alle da, nur ich nicht. Woran liegt das?
4: Ich habe keine Ahnung. Müssen wir mal fragen. Ich weiß auch nicht, wer das auswählt. Ich weiß, dass Bulli schon öfters versucht hat und ich drehe halt immer so viel und so. Und jetzt habe ich es mir aber wirklich so freigeschaufelt, weil ich das so schön finde, dass ich damit dabei sein durfte einfach. Ja. Dass ich gedacht habe, ich muss das machen. Ich muss einmal in meinem Leben, muss ich gemacht. Mein Sohn ist auch ein Riesenfan von LOL und ganz viele, die ich kenne und vor allem auch ganz viele Junge noch dazu. Das ist natürlich fantastisch.
2: Ist auch irgendwie ein Ritterschlag, ne? Aber ihr kennt euch alle irgendwie auch untereinander, ne?
4: Ja, man kennt sich teilweise von Dreharbeiten oder Begegnungen oder irgendwelchen Veranstaltungen oder so. Und das ist ja auch gerade ganz lustig, dass man die Leute kennt und dann auf die Schippe nehmen darf.
2: Ja. Wir haben ein relativ trostloses Konzept für diesen Podcast. Wir beginnen Sätze, der Stefan und ich und unser prominenter Gast, okay. In dem Fall Jürgen Vogel, beendet sie. Und ich fange jetzt einfach mal an. Darauf hast du sehr lange gewartet, bis du es endlich gekauft hast. Das ist?
4: Darauf hast du sehr lange, bis du es endlich gekauft hast. Eine Geschirrspülmaschine.
2: Wirklich?
4: Ich habe sehr, sehr lange selber abgewaschen, ja. Weil ich immer noch gedacht habe, es ist irgendwie geheiler auch. Und ich bin ja auch so jemand, der durch Hausarbeit so ein bisschen runterkommt.
2: Ja.
4: Aber das hat mich dann irgendwann mit Besuch und so, hat mich das total überlastet.
2: Ja, aber Geschirrspüle ist natürlich, Spülen hat was Persönliches. Wenn man zu zweit in der Küche steht, ne, kann man, einer trocknet ab, der andere spült. Aber Spülmaschine geht natürlich durch den Schnitt.
4: Ja, und vor allem, du verbrauchst weniger Wasser.
2: Ja.
4: Das habe ich aber auch später erst kapiert. Ne? Ja.
2: Vom Stefan Mund, soll ich dir folgenden Satz vorgeben, und ich finde ihn gut, wir haben eben schon kurz drüber gesprochen, du warst ja bei LOL, jemand, der dich immer zum Lachen bringt, ist?
4: Ehrlich gesagt, meine kleine Tochter. Weil die haut Dinger raus, die ist jetzt 3 Jahre alt, so was sie so sagt oder wie sie Dinge sagt, da muss ich einfach immer lachen. Morgens zum Beispiel weckt die mich teilweise um 4 oder 4:30, weil sie Durst hat, und dann sagt sie, Papa, ganz leise, damit kein anderer wach wird, was sagt Absolle? Was? Wasser und Abschalle. Und dann wird es so immer lauter und dann kommt sie auch immer dichter und macht die Augen so auf. Und ich muss da immer so lachen, weil es ist einfach so lustig. Wasser mit Apfelschorle. Sie meinen natürlich eigentlich eine Apfelschorle.
2: Ja klar, aber es klingt, es verliert in der Übersetzung. Aber
4: ja, aber es ist wirklich sehr, sehr süß.
2: Ja,
4: definitiv.
2: Du weißt, es gibt da so Momente, wo man sagt, das ist jetzt maximal unwürdig. Das sind diese Momente, wo man nicht beobachtet werden möchte. Also Stichwort, du rutscht mit dem Ellbogen ab am Tisch. Ne? Oder du kennst es vielleicht auch, wenn man als Erwachsener unterm Schreibtisch rumkrabbelt, weil man irgendwo eine Steckdose sucht für das Ladekabel vom Laptop.
4: Ja, ja, oder sich den Kopf stößt oder am Tisch vorkommt und so peinliche Sachen.
2: Genau, oder wo du zum Beispiel am Flughafen stehst und da ist ja immer vor der Sicherheitskontrolle diese Schlange und da ist kein Mensch, aber du musst trotzdem diesen Weg gehen.
4: Naja, das ist schon auch ein bisschen, da ist schon eine Zwangsstörung dabei. Ja, genau. Ne? Aber dabei fällt mir ein, dass ich damals mal mit einem Kumpel in der Disco war und die Disco hatte so eine Treppe. Mhm. Und einer wollte so mega cool runtergehen und hat so eine richtige Welle da oben gemacht. Und das sieht man ja, wenn einer so denkt, er wird gefilmt jetzt oder so. Und der ist aber auf dieser Treppe so ausgerutscht und so bösartig da runtergestürzt, aber wirklich auch so mit so einer Rolle und so. Und ist dann aber so aufgesprungen, als wäre nichts gewesen.
2: Ach, geil.
4: Und hat das so total, diesen Schmerz und alles so total überspielt mit so einem, so einem Lachen, so nach dem Motto, hey, das war ein kleiner Stunt-Einlage so. Also das möchte ich nicht, dass mir das passiert.
2: Krone gerichtet und weiter geht's.
4: Ja, genau, ja wirklich, ohne Witz. Die Haare nochmal so und dann so ein bisschen gelächelt und ist so weitergegangen. Und wir wussten, es muss richtig wehgetan haben.
2: Ja, das glaube ich.
4: Fand ich sehr lustig.
2: Vom Stefan kommt etwas, was ich wunderbar finde und das, ich glaube, ihr, unsere Hörerinnen und Hörer, auch in diesem Augenblick überlegen werdet, weil es ist ganz einzigartig und ein tolles Gefühl. Glück ist für dich?
4: Immer eine große Überraschung, würde ich sagen. Aber man kann mit Glück halt nicht rechnen. Ja. Ne? So, das ist halt immer etwas, was man dann hat und was irgendwie so passiert, aber was du nicht planen konntest.
2: Ja. Stimmt. Also das ist, und es ist meistens ein sehr kurzer Moment, aber er bleibt ein Leben lang erhalten.
4: Ne? Ja, das kommt darauf an, also was du als Glück empfindest. Also ne? So, ich finde zum Beispiel, jetzt, warum ich auch hier bin, dann denke ich immer, viele Kinder hatten einfach nicht so viel Glück. Ja. Oder Menschen generell. Gibt es sehr viele Menschen, die einfach in verschiedensten Dingen nicht so viel Glück hatten. Und ich bin sehr, sehr dankbar, dass ich einfach gesunde Kinder habe, gesunde Enkel habe. Und das ist aber nicht selbstverständlich. Ja. Das ist Glück eben auch. Und dafür bin ich natürlich sehr dankbar.
2: Wir müssen einen kleinen sportlichen Exkurs machen. Es gab gerade eben von dir ins Leben gerufen eine Liegestützveranstaltung. Wir sind froh, dass keiner ertrunken ist, weil es hat zwischendurch geregnet. Aber du hast einmal 40 und einmal 61 Stück geschafft, hast jeweils deine Gegner vom Platz gefegt. Was tust du für deine Fitness, Jürgen?
4: Ja, Liegestütze zum Beispiel. Das ist nämlich etwas, was ich wirklich gerne mache und schon sehr, sehr lange mache. Aber so generell viel so Eigenkörpertraining, Kniebeugen, so oldschool ein bisschen. Sit-ups, Liegestütze, Klimmzüge, so das alte Programm, was es schon immer eigentlich gibt, ohne Gewichte. Und deswegen kann man immer so ein Battle auch mal machen, ne? So Liegestütze. Und hier war es ja für einen guten Zweck. Ich habe gesagt, wenn ich verliere, spende ich 500 Euro. Die habe ich jetzt so oder so gespendet, auch wenn ich nicht verloren habe. Und die anderen mussten, wenn sie verlieren, 100 Euro spenden. Und zwei hatten wir jetzt schon.
2: Das ist großartig.
4: Zwei habe ich schon besiegt.
2: Ja. Sozusagen. Also ich habe schon vom Zugucken Muskelkater gekriegt.
4: Ja, ich werde morgen auch Muskelkater haben.
2: Ganz sicher. Also wir müssen jetzt die Geschirrspülmaschine jetzt ausschließen an dieser Stelle, denn der nächste Satz kommt vom Stefan. Das Haushaltsgerät, das du am meisten benutzt, ist?
4: Ja, der Herd. Also kochen. Ja, so schon. Also das auf jeden Fall. Okay, momentan haben die Kinder auch so, dass sie jetzt morgens kein Porridge mehr wollen. Und auch das musst du so ein bisschen einkochen oder vorkochen einmal, damit das so schön weich ist. Die wollen jetzt immer Spiegeleier.
2: Okay. Ja?
4: Finde ich auch gut irgendwie. Also den Herd brauchst du jeden Tag. Also hier bei uns wird viel gekocht zu Hause.
2: Großartig. Und an deiner Arbeit am meisten Spaß macht?
4: Das Drehen selber, also das Spielen selber ist total toll. Also von dem Moment an, wo die Regisseurin oder der Regisseur bitte sagt, dann da beginnt das, was am meisten Spaß macht, finde ich.
2: Und das Schöne, ich glaube, du bist absolut authentisch. Ne? Du bist ja jemand, den man sieht man und mit dem möchte man sofort ein Bier trinken gehen oder einen Kaffee trinken gehen oder beides.
4: Ja, ich versuche natürlich, weil das, was mich am meisten interessiert, ist natürlich das Naturalistische, also dass es so ist, wie es natürlich ist. Also nichts wirklich entdeckt, gespielt ist oder so, sondern wie eine Situation wirklich sein würde, wenn man sie durchlebt und so. Das ist das, was natürlich für mich am interessantesten ist.
2: Erhi und Imsen, euer Podcast. Ja, wir sind raus am 11. Juli heute. Jürgen Vogel ist unser Gast und wir sind auch quasi auch schon wieder am Ende. Völlig am Ende. Die Frage, Jürgen, worauf dürfen wir uns denn freuen? Was kommt als nächstes von dir?
4: Also jetzt drehen wir ja gerade die 5. Staffel von Jenseits der Spree. Ja. Die kommt ab Mitte Oktober raus irgendwie. Freue ich mich auch schon drauf, weil bei 2 Folgen von der 9. Staffel, von der 5. habe ich auch Regie gemacht. Also das sind 2 Geschichten, die sozusagen auch nach meiner Idee geschrieben wurden. Ja. Und da bin ich mal gespannt auch, wie die Leute das finden. Das ist, glaube ich, auch sind 2 sehr besondere Folgen.
2: Bist du jemand, der gerne auch Serien guckt, so auch streamt? Was ist aktuell deine Lieblingsserie oder was schaust du gerade?
4: Ich habe jetzt gerade habe ich einen Film, ehrlich gesagt, erstmal geguckt. Parasit, da hänge ich hinterher.
2: Ja.
4: Das ist ein asiatischer Film. Wahnsinnig tolle Geschichte.
2: Ja.
4: Also wirklich, hat auch in Cannes die Goldene Palme gewonnen. Irgendwie ein wahnsinniger Film. Serie jetzt gerade, was habe ich denn als letztes geguckt? Mobland habe ich jetzt gerade angefangen. Ich glaube, das ist
0: auch noch relativ neu.
4: Ja, genau. Mit Tom Hardy auch in der Hauptrolle und so. Guy Ritchie hat das mitkreiert, sozusagen auch in ein paar Folgen Regie gemacht. Die finde ich auch gerade sauspannend.
2: Ja.
4: Sehr englisch, aber sehr, sehr cool.
2: Ich möchte an dieser Stelle auch mal eine Empfehlung aussprechen. Vielleicht hast du es schon gesehen, Slow Horses.
4: Ja, habe ich schon gesehen. Ja, großer Fan.
2: Gary Oldman?
4: Ja, mega.
2: Ja,
4: also,
2: ist geil,
4: alle Staffeln schon geguckt. Ja. Ich warte immer jetzt auf die neue noch.
2: Ich denke immer, wenn einer jetzt nicht so schnell ist wie die anderen oder so ein bisschen hinterhängt, alles Slow Horses.
4: Ja, das ist aber eine tolle Geschichte einfach und ist einfach wahnsinnig. Mit wahnsinnig viel Humor. Aber auch Spannung gedrehte Serie, wirklich großartig.
2: Genau. Geht um den MI5 und Leute, die im MI5 mal Scheiße gebaut haben und dann quasi die Slow Horses sind und abgestellt werden. Und das sind eigentlich die viel besseren Leute.
4: Ne? Ja, die haben halt, die lösen halt Fälle ganz anders, ne, die Jungs. Und das ist toll, ja.
2: Cool, also Jürgen Vogel bei Erhi und Imsen, vielen Dank, Jürgen. Schön, dass du dabei warst. Freut uns riesig. Und Stefan, jetzt ist es von hier aus Ohlstedt bei dir in der Schweiz. Es ist an dir. Sprich die berühmten letzten Worte.
3: Das mache ich glatt. 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
2: Ich bin Dirk Zeichler. Die Störung bei der Deutschen Bahn ist dem bundeseigenen Konzern zufolge behoben. Der Verkehr läuft nun Schritt für Schritt wieder an, sagte ein Sprecher. IT-Experten der DB hätten pausenlos an der Entstörung gearbeitet, mit Erfolg. Der Bahnverkehr war am späten Abend wegen einer Funkstörung eingestellt worden. Vertreter der islamistischen Taliban sind erstmals seit ihrer Machtübernahme in Afghanistan von der EU-Kommission zu Gesprächen in Brüssel empfangen worden. Das bestätigte ein Sprecher der Europäischen Kommission. Demnach ging es bei dem Austausch um die Abschiebungen von Afghanen in ihre Heimat.
3: Die EU-Staaten wollen mehr afghanische Kriminelle, die ein Sicherheitsrisiko sind, in deren Heimat abschieben. Schon im Januar hatten 20 Staaten die EU-Kommission um Hilfe bei den Abschiebungen gebeten. Das Ganze ist aber heikel. Erstens, weil die EU die Taliban nicht als legitime Regierung anerkennt, daher ist auch die Rede von technischer Ebene. Zweitens aber auch, weil den Taliban schwere Menschenrechtsverletzungen angelastet werden. Deutschland hofft dennoch in der Zukunft auf 3 Abschiebeflüge pro Monat. Aus Brüssel, Edith Ebeling.
2: Frankreich hat den heißesten Tag seit Beginn der Messungen 1947 erlebt. Die Durchschnittstemperatur für das französische Festland kletterte auf knapp 30 Grad. In der Spitze wurden teilweise Werte deutlich über 40 Grad gemessen.
4: Nach der heißesten Nacht folgt in Frankreich der heißeste Tag seit Jahrzehnten. Riesige Teile des Landes ächzen unter Hitze. Noch nie gab es in so vielen Gegenden Hitzewarnung rot. Und ein Ende ist noch immer nicht in Sicht. Auch für Touristinnen und Touristen haben die hohen Temperaturen mittlerweile Folgen. So schließen Eiffelturm und Louvre schon um 16 Uhr und selbst bei Mont-Saint-Michel in der sonst eher kühleren Normandie rieten die Betreiber Besuchern dazu, lieber wann anders zu kommen. Aus Paris, Rache Sommer.
2: Zum Sport. Englands Star-Offensive um Superstürmer Harry Kane ist an Ghanas Abwehrbollwerk verzweifelt und hat auf seiner Titelmission bei der Fußball-WM einen herben Dämpfer kassiert. Die Mannschaft von Trainer Thomas Tuchel kam gegen die Afrikaner nicht über ein 0:0 hinaus. Ein wieder erstarkter Cristiano Ronaldo hat Portugal dagegen zum Comeback im Favoritenkreis dieser Fußball-WM geführt. Der Superstar traf zweimal beim 5:0 gegen Außenseiter Usbekistan. Zum Wetter, die aktuelle Vorhersage des Deutschen Wetterdienstes. Heute heiter teils sonnig über dem südlichen Bergland, im Tagesverlauf vereinzelt kräftige Gewitter. Höchstwerte zwischen 27 und 34 Grad im Norden und 32

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2: Ja, herzlich willkommen, Ment mit Mund. Da ist der Stefan Mund.
3: Und der John Ment.
2: Ja, schön, dass ihr euch für unseren Podcast entschieden habt. Das sind für euch 20 Minuten Unterhaltung, 20 Minuten Spaß, 20 Minuten Entertainment. Das macht zusammen 60 Minuten, aber ist auch egal. Viele von euch haben uns gefragt, wie seid ihr zwei, also du und ich, Erhi und Imsen, eigentlich zusammengekommen für diesen Podcast. Wir haben uns tatsächlich bei der Arbeit kennengelernt, Stefan, und zwar bei deiner.
3: Ja, bei meiner Arbeit. Es war an einem lauen Sommerabend. Ich erinnere mich noch, wie du da gestanden hast, mich liebevoll angeschaut und meintest, Bier her.
2: Ah.
3: So in der Art ist es gewesen. Und dann kam eins zum anderen. Irgendwann durften wir beide unsere lieben Frauen dann noch gegenseitig vorstellen und kennenlernen. Ja. Und es ist eine ganz fantastische Freundschaft daraus geworden, die weit über die Landesgrenzen hinausgeht. Wir haben uns auf Mallorca getroffen, in Hamburg, in...
2: Ein Wahnsinn.
3: Fitznau. Es ist ein Wahnsinn.
2: Genau, in Fitznau in der schönen Schweiz am Vierwaldstätter See. Und so ist eine wirklich brauchbare Freundschaft entstanden, handfest. Und hören wir doch heute mal, Stefan, wir haben anders als sonst einen Plan. Und nicht nur das.
3: Ja, wir haben heute einen Superstar für euch in der Show. Mit ihm macht sogar das Zunehmen Spaß, aber das Abnehmen natürlich sowieso. Er ist Deutschlands bekanntester Ernährungsexperte. Ja, und essen müssen wir ja schon irgendwann alle mal.
2: Ja, auf jeden Fall. Fünffacher Bestsellerautor, fast 500.000 Menschen haben seine Bühnenshows besucht. Er hatte eine Show bei RTL. Bei Markus Lanz habe ich ihn auch schon gesehen. Zigtausende von euch haben schon profitiert von seinem Online-Coaching. Leichter als du denkst, es ist, ihr ahnt es. Patrick Essen erlaubt Heizmann. Willkommen bei Erhi und Imsen, Patrick Heizmann.
4: Hallo Patrick.
5: Und ich freue mich so, bei euch zu sein. Hallo.
3: Das ist schön.
2: Hast du denn deine Wunschfigur, Patrick, du selbst?
5: Ja, schon lange. Seit ungefähr dem 20. Lebensjahr. Jetzt bin ich 50 geworden. 30 Jahre Rückblick, denke ich. Ich war schon immer ganz zufrieden, aber ich war auch fleißig. Und ich habe vor allem für mich eine Strategie gefunden, wie ich von einer früher, vor dem 20. Lebensjahr, katastrophalen Ernährung einen Weg daraus gefunden habe. Und dann habe ich auch früh erkannt, ich könnte dir anderen auch davon erzählen. Und ich denke mal, ich mache das ziemlich erfolgreich mittlerweile.
2: Auf jeden Fall. Da

0: Davon werden wir in diesem Podcast noch ganz viel hören, denn natürlich sind alle unsere Hörerinnen und Hörer auch gespannt. Wie kann denn der Patrick mir hier einfach mal helfen? Völlig unentgeltlich natürlich. Zum Beispiel meine Ehefrau Nicola ist auch Kunde bei dir. Vita Moment, ne? Darmkur, Melatonin zum besseren Einpennen. Was ist euer Bestseller, Patrick? Was läuft am besten?
1: Ja, das ist nur ein Teilbereich meiner Arbeit. Da geht es wenig um das Coaching. Da geht es einfach darum, dass man eben auch gezielt Nahrungsergänzung einnehmen kann, wenn man ja das Bedürfnis hat, dass man vielleicht noch ein bisschen nachhelfen sollte. Unser Bestseller ist das erste Produkt, mit dem wir damals an den Markt gegangen sind. 2018 war das, und das ist Magnesiumcitrat.
0: Tatsächlich. Ah, okay. Das habe ich auch schon bei uns in der Küche gesehen.
1: Mhm. Lecker. Ja, das in Wasser reingemixt ist auch ein Standard bei mir und letztendlich bei allen, die ich kenne. Es schmeckt gut und fast alle haben einen Magnesiummangel. Selbst die, die sich schon wirklich gut ernähren. Und Magnesium ist so unglaublich wichtig, dass man das bitte nicht unterschätzen sollte.
0: Ja, ich verstehe das total, weil ich auch als Läufer natürlich dringend Magnesium brauche, weil sonst laufe ich mit 2 Krämpfen in je einem Bein und dann ist auch ganz schnell Feierabend, ne?
2: Oh ja, das kennen wir, glaube ich, alle, wenn du nachts wach wirst und nicht mehr weißt, wohin und plötzlich verkrampft dein Bein und du möchtest eigentlich am liebsten sterben und tust es dann doch nicht, sondern nimmst Magnesium.
1: Ja, also das ist schon wirklich das letzte Zeichen des Körpers, also wirklich Alarmsignal, kräftig auf die Glocke hauen, dass man endlich was tun sollte. Ja. Muss nicht unbedingt ein Magnesiummangel sein, aber ja, es ist schon sehr häufig der Fall, ja.
2: Ja. Patrick, wir starten jetzt. Ein Promi, 10 Sätze, wir geben die eine Satzhälfte vor und du beendest sie. Ist das okay für dich?
1: Ich bin super gespannt.
2: Na dann, lass uns starten. Erster Satz, Patrick. Wenn ich ein Lebensmittel verbieten könnte, wäre das?
1: Softgetränke, also die Gruppe. Nehmen wir einfach Cola.
2: Oh, das wäre aber schade. Aber gut, nehme ich so hin. Mein größtes Idol ist?
1: Oh. Hat mir früher in meiner Jugend durchaus durch eine schwierige Zeit geholfen. Das waren die Stars von damals. Da möchte ich gern zwei nennen. Klassiker, Arnold Schwarzenegger, Sylvester Stallone.
2: Warum überrascht mich das nicht?
1: Das war meine Generation damals. Ich bin 74er Jahrgang.
0: Fehlt eigentlich nur noch Bruce Willis, ne?
1: Ja, ja, genau.
2: Aber ich glaube, der ist nicht genug in Shape. Ja,
1: okay. Richtig, ganz genau. Volltreffer.
2: Ja, ja, John. Okay. So. Ein perfekter Tag war es, wenn...
1: Ausgeschlafen, Zeit mit der Familie verbracht, ein bisschen Sport gemacht und dann, so wie ich jetzt gerade hier im Urlaub, ich telefoniere gerade hier aus Österreich, schön, jetzt gleich ans Mittagsbuffet zu gehen und eben da nach Herzenslust zuzuschlagen. Natürlich vorwiegend gesund.
2: Ja, selbstverständlich. Ja, logisch. Natürlich. Alles andere wäre auch
0: gesunde Cola.
2: Ja, wenn ich nochmal 20 wäre,
1: würde ich genau den gleichen Weg gehen. Wenn ich aber schon wüsste, wo ich ankomme, dann hätte ich wahrscheinlich weniger Sorgen unterwegs gehabt.
2: Ja, das ist wohl so. Was mich so richtig auf die Palme bringt, ist...
1: Oh, das ist aktuell die Politik. Gleich die nächste Frage.
2: Ja, richtig. Okay. Ein Tag ohne Sport.
1: Gibt's selten, gibt's einmal pro Woche. Das ist auch wichtig, wie ich finde, aber ansonsten hat es bei mir tatsächlich Seltenheit Wert.
2: Okay. Ich bin besonders stolz auf?
1: Oh, dass ich offensichtlich schon sehr vielen Menschen durch die Art und Weise, wie ich das vermittle, helfen konnte. Das bekomme ich zumindest fast täglich als Feedback.
2: Ja, das kannst du auch sein, denke ich. In 10 Jahren hätte ich gerne?
1: Oh, genau die gleiche Figur, die gleiche Leistungsfähigkeit wie jetzt. Und das ist auch das Thema, was mich jetzt in den nächsten 10 Jahren beschäftigen wird, nämlich das Thema Longevity oder die Gesundheitsspanne verlängern.
2: Ja, dann musst du wahrscheinlich den siebten Tag auch noch dazu nehmen beim Sport, oder?
1: Nein, das denke ich nicht.
2: Das denkst du nicht. Gut. Ich bereue am meisten.
1: Oh. Oh. Was bereue ich am meisten?
0: Ah, da wird jetzt jeder Hörer auch überlegen, was ist es denn bei mir?
2: Also ich kann dir sagen, Cola ist es bei mir nicht.
1: Nein, also bereuen tue ich, das ist eben genau, deswegen muss ich lange nachdenken. Ja. Ich bereue nichts, weil ich aus jedem Fehler irgendwas gelernt habe und deswegen gehört damit zum Leben dazu.
0: Sehr cool.
1: Ich finde nichts, was ich im Moment bereuen würde.
0: Sehr cool.
2: Das ist gut. Das Mutigste, was ich je gemacht habe.
1: Oh ja, ich war bei Stefan Raabs Turmspringen mit dabei und da war ich 38 oder 39, das war im Jahre 2013 und habe mich da mit einem einhalbfachen Salto vom Fünfer gestürzt und das letzte Mal, dass ich davor auf dem Sprungturm war, das war mit ungefähr 20, ja, das würde ich im Rückblick das würde ich nicht mehr tun.
0: Also Alter,
1: das
0: ich springe hier mal vom Becher.
2: Ich habe es gesehen, ich habe es mir angeschaut, wie du gesprungen bist. Ja, und ich bin jetzt 40 und ich habe gesagt, ich wäre querschnittsgelähmt danach, höchstwahrscheinlich.
1: Ja. Es ist durchaus mit Risiko behaftet.
2: Aber es hat ja auch kaum jemand gesehen, es waren ja auch kaum Zuschauer dabei. Wenn man so im Privaten ist, kann man sich ja mal ein bisschen ausprobieren.
1: Ja, genau.
2: Ja, Patrick, damit wäre ich durch.
0: Ja. Und mich interessiert natürlich jetzt noch im Zugabenteil von den 10 Sätzen, die Stefan gerade formuliert hat. Der Stefan Raab, wie hast du ihn denn kennengelernt persönlich? War er nett zu dir? Kurz.
1: Ja, er ist ein Type. Er hat gesagt, der erste Satz, den er zu mir sagte, ist, für die Figur braucht man eine Genehmigung.
0: Oh, sozusagen. Okay.
1: Ja. Ich habe mich nicht viel mit ihm unterhalten. Was ich ein bisschen schade fand, das gebe ich gerne zu, ist, dass er mir als damals Zweitplatzierten, ich bin ja mit Ronja Hilbig angetreten und hatte den zweiten Platz gemacht. Und dass er es dann nicht mal geschafft hat, mir zu gratulieren, das fand ich ein bisschen seltsam.
0: Ja, das ist, da fehlt dann die Größe einfach, ne, an der Stelle.
1: Vielleicht, ja. Ich schätze es sehr, was er tut, muss ich auch sagen. Ich bewundere das, ja. Jetzt kommt er ja auch wieder an Start und mal gucken, vielleicht gibt es eine zweite Möglichkeit, eine zweite Chance, dass er mir nochmal nachträglich gratuliert.
0: Wir sind gespannt.
1: Zu was anderem dann.
0: 10 Sätze habe ich auch für dich, Patrick.
1: Los geht's.
0: Meine Ausbildung zum Radio- und Fernsehtechniker habe ich nie bereut, weil
1: ich es durchgezogen habe, obwohl ich schon nach ungefähr 1,5 Jahren wusste, ich werde keinen Tag länger als nach der Ausbildung arbeiten.
0: War dir zu langweilig?
1: Nee, das nicht. Das Technische lag mir zwar irgendwo, handwerklich auch, weil das war ja Vater motiviert. Mein Vater hatte ein Elektrogeschäft, ich sollte das Geschäft übernehmen.
0: Ja.
1: Ich war damals 16, als ich mich entschieden habe. Das war genau diese Zeit, wo ich total lost war, typisch jugendlich eben. Ich habe irgendwie die Anerkennung gesucht, habe den Sport für mich entdeckt und ich habe früh gespürt, der Sport, das ist was, das macht mir Spaß. Aber damals, das war 1990, da gab es ja nicht mal den Job eines Fitnesstrainers. Das gab es einfach nicht. Ja, da hatte man Fitnessstudio oder eben nicht. Und deswegen war das für mich keine berufliche Option. Also habe ich dann irgendetwas gemacht. Das war die handwerkliche Ausbildung. Ich habe es durchgezogen. Mehr schlecht als recht. Aber ja, ich bin ausgebildeter Radio-Fernsehtechniker. Heutzutage würde keiner mehr das Ding reparieren lassen. Es wird einfach weggeworfen. Einen neuen, größeren gekauft, ist viel billiger. Also ich habe den richtigen Weg gewählt.
0: Ja, du hast da noch einen anderen Weg gewählt. Und das finde ich persönlich sehr sympathisch. Zivildienst habe ich gemacht. Mhm. Ich erinnere mich daran, weil
1: es der Anfang von einer unfassbar tollen Zeit war. Ich war im Uniklinikum in Freiburg, Drapodienst hieß das. Wir haben Laborzettel eingesammelt und es war eine wahnsinnig tolle Zeit, weil wir viele Freiheiten hatten. Ich habe verhältnismäßig wenig gearbeitet dort und habe ganz, ganz tolle Zivildienstkollegen gehabt. Das war wirklich eine richtig gute Zeit. Mhm. Erinnere ich mich wahnsinnig gerne dran.
0: Gibt's heute noch?
1: Obwohl ich übrigens Bundeswehr volltauglich war. Ich hätte alles machen können bei der Bundeswehr.
0: Okay. Ja, vielleicht wirst du heute General, geschafft. Ne? Vielleicht hast du einfach, bist einfach falsch abgebogen dann.
2: Ja. Dann hätte Stefan Raab sogar salutieren müssen.
1: Ich weiß nicht, ob das falsch ist. Ich bin der Meinung, ich habe den richtigen Weg gewählt.
0: Ja, ich denke auch. General Heizmann brauchen wir nicht. Wir brauchen den Ernährungscoach. Und da sind wir beim Essen. Mein Lieblingsessen als Kind war
1: Tatsächlich eines meiner Lieblingsessen, es gab mehrere Snickers-Brötchen. Ich habe Weißbrötchen aufgerissen und Snickers reingelegt. Das ist kein Witz, also es ist echt unglaublich.
0: Alter, das ist allerdings ein Gamechanger. Das habe ich auch noch nie gehört.
2: Ich vermute mal, das wird man in deinen Büchern nirgendwo finden, oder?
1: Doch, tatsächlich.
2: Ich rede
1: gerne drüber, weil es so absurd ist.
0: Ich behaupte, wenn das hier zu Ende ist, probiere ich das gleich mal aus.
2: Das ist wie sagt man denn heute eigentlich genau? Also ich sag mal Schaumkuss. Schaumkuss in ein Brötchen einklemmen und raufhauen. Ja, soll lecker sein, aber ich weiß nicht.
0: Funktioniert auch mit M&Ms, aber die fallen rechts und links immer raus. Patrick Heizmann ist bei uns. Eine große Freude macht man mir mit
1: einem richtig guten Burger mit Süßkartoffelpommes.
2: Oh. Ja, würde ich auch nehmen.
0: Und als Nachtisch dann das Brötchen mit Snickers. Ich merke schon, das wird eine runde Geschichte.
1: Und dann lieber ein selbstgemachtes Eis.
0: Meine spannendste Erfahrung im Fernsehen war...
1: Er hat bestimmt die Aufzeichnung meiner Bühnenshow, die bei RTL bereits zweimal lief. Das war auch schon vor 10 Jahren.
0: Ja.
1: Ich kann mich gut erinnern, ich stand zum ersten Mal wirklich auf so einer Bühne und da wurde mir am Nachmittag gesagt, so, wir haben jetzt 9 Kameras und du musst immer in die Kamera gucken, wo das rote Licht leuchtet. Und ich habe natürlich genügend Nervosität mitgebracht. Das Publikum, ich glaube, das waren um die 1400 Leute in dieser Halle. In Essen war das damals, wo auch sonst. Und dann ging das los und ich musste immer auf die Kamera reagieren. Und das war dann schon, puh. Das Programm lief bis vor kurzem noch bei Netflix, wenn ich mich recht erinnere. Und wenn ich mir heute angucke, ich kann es nicht mehr sehen, weil ich das so überspiele. Mhm. Einfach aus der Nervosität geschuldet. Aber im nächsten Jahr mache ich es besser, denn ich gehe jetzt 2025 wieder auf Deutschland. Cool. Bin meinem Bühnenprogramm Erleichter, als du denkst. Comedy mit Nährwert. Und das ist Lernen und ganz, ganz viel Lachen.
2: Cool. Comedy mit Nährwert. Schönes Wortspiel.
0: Ja, finde ich auch super. Ne? Nährwertsteuer, ne? Ja. So die ganze, alles, was da so in Bewegung gesetzt wird. Super. Patrick Heitzmann, Schlank an einem Tag. Mein Kochbuch sollte jeder verschlingen, weil...
1: Es geht ja nicht darum, dass man wirklich in einem Tag schlank werden kann, sondern um die Strategie, die in diesem Buch erklärt wird. Es geht nämlich darum, dass man sich einen Tag pro Woche mal fix für seine Gesundheit und für seine Figur vornehmen sollte, sich da an ein paar Gesundregeln zu halten und immer nur diesen einen Tag pro Woche zu wiederholen. Die anderen einfach mal genauso lassen, wie sie sind. Und irgendwann wird man feststellen im Rückblick, dass man bestimmte Verhaltensweisen aus diesem sogenannten Schweinehundeschulentag mit in einige andere Tage übernimmt, ohne sich bewusst drum zu kümmern, weil man das auf der unbewussten Ebene mitschleppt und somit schlechte Gewohnheiten ganz langsam durch gesündere Gewohnheiten austauscht. Also weit weg von diesen typischen Diätkonstrukten, wo man von jetzt auf gleich auf einen Schlag alles verändern soll, sondern in ganz kleinen Schritten eben die schlechten Gewohnheiten in Frage stellen durch bewusst bessere Gewohnheiten, die irgendwann zu einem unbewussten Prozess werden. Ich hoffe, das war nicht zu kryptisch.
0: Das war absolut eindeutig.
2: Ja, das klingt fast so schön und wahr. Das klingt ganz einfach eigentlich.
0: Ja, ja. Ich glaube, es ist es auch. Und du hast gerade eben ein Stichwort geliefert, Patrick. Der innere Schweinehund ist eigentlich eine dumme Sau, weil...
1: Nein, überhaupt nicht. Das ist genau das, was die meisten Menschen denken. Aber eigentlich ist er ein sehr, sehr guter Freund, ein Verbündeter, weil das Einzige, was er tut, sind ja festgefahrene oder bewährte Gewohnheiten zu verteidigen. Mhm. Und alles, was wir in Gewohnheiten haben, hat irgendeinen Sinn und Zweck. Da kann auch auf der tiefen Ebene sein, weil keiner würde sagen, abends eine Tafel Schokolade kann doch keine gute, vernünftige Gewohnheit sein. Doch, weil man irgendwann hat man dieses, hat man das für sich entwickelt, weil man zum Beispiel entspannt, weil man eben abends nochmal Energie braucht, was auch immer. Und wenn man den inneren Schweinehund annimmt und akzeptiert, dann kann man ihn überzeugen, zum Beispiel mit diesem Schweinehundeschulentag, aber eben nur einen Tag pro Woche, weil er sonst bei jeder Schwäche sabotieren würde, das neue Verhalten. Mhm. Deswegen muss man da Geduld mitbringen, den Weitblick mitbringen und eben dann sich einen Tag vornehmen und ihn dann mit auf die Hundeschule nehmen. Da wird man merken, dass er eben auch letztendlich diesen Veränderungsprozess mitmacht, wenn man keine Hektik reinbringt.
0: Finde ich gut. Also habe ich von der Seite auch noch nie gehört. Finde ich richtig spannend und vor allen Dingen komplett nachvollziehbar. Ein schlechtes Gewissen hatte ich zuletzt.
2: Oh.
0: Die Fragen mit dem O-Faktor, die sind gut.
1: Mhm. Ja, ich weiß. Da muss man wirklich tief kramen.
0: Ja, genau.
2: Also ich müsste gar nicht so lange überlegen.
1: Doch. Also in der Familie, wenn man mal einfach zu hart, weil die Kinder einem so auf den Sack gegangen sind, dass man eben dann mal wirklich sehr, sehr laut und sehr bestimmt geworden ist und danach überlegt, eigentlich hat er schon recht mit dem oder was er oder sie, ich habe einen Sohn und eine Tochter, da gesagt hat, sie konnte es mir nur nicht richtig verkaufen, ich war vielleicht zu hart. Und dann gehe ich aber auch hin und versuche es denen so gut wie möglich zu erklären, wie gerade meine mentale Situation war und dass sie aber eben mir das nicht so richtig verkauft haben, wie sie es anders hätten mir erklären können, dass ich es kapiert hätte. Also gerade innerhalb der Familie habe ich dann, würde ich sagen, das meiste schlechte Gewissen. Ja. Weil man eben dann reflektiert, sich zurückversetzt, wie war ich früher, ich wollte auch viel süß essen und heute sagt man eben mal, das ist das dritte Stück Kuchen, das muss es echt nicht mehr sein.
0: Stefan, du wolltest auch noch ein schlechtes Gewissen loswerden, habe ich gerade eben so gehört.
2: Ich habe einfach nur gesagt, ich wäre sofort, hätte ich sagen können, weswegen ich ein schlechtes Gewissen gehabt hätte.
0: Ja, bitte, hau raus.
2: Ja, wegen der Cola und der Schokolade heute Nacht um zwei nach der Arbeit. Aber ich glaube, wir als Väter, John, wir können das, was der Patrick gesagt hat, sehr gut nachvollziehen. Gerade den Kindern gegenüber, wenn man da mal eine gewisse Ungerechtigkeit plötzlich realisiert, dann tut das weh. Und die größte Stärke ist es dann auch zu sagen, hey, pass auf, Großer oder Große, ich habe den Fehler gemacht, tut mir leid und beim nächsten Mal finden wir einen gemeinsamen Weg.
1: Großartig. Ja, also das ist vielleicht jetzt ein kleiner Tipp für gerade junge Eltern, weil man da nicht so in der Routine drin ist. Ich halte es für unglaublich wichtig, danach wieder auf sein Kind zuzugehen und die Situation aufzuklären. Auch wenn das Kind nicht im Recht war, aber warum er vielleicht jetzt gerade eine schlechte Situation erwischt hat, weil man vielleicht andere Sorgen noch mit sich rumschleppt, dass man eben dann das danach dem Kind erklärt, weil das Kind kann er nicht erkennen, dass wir als Eltern gerade einen schlechten Moment hatten.
0: Also es ist wie im letzten Podcast mit Andi Wolf, ihr seid solche Gutmenschen. Ich würde meinen Sohn sofort zur Adoption freigeben. Also gemeint.
3: Nein, Tom, das nehme ich dir nicht ab.
0: Patrick, zwei Sätze haben wir noch. Ein Traum, den ich mir unbedingt erfüllen möchte, ist...
1: Oh, ich hätte wahnsinnig gern irgendwann ganz weit oben auf dem Berg in der Schweiz, wo Deutsche willkommen sind, eine schicke Hütte zum Zurückziehen.
2: Na, dann mach doch.
1: Mit wenig Zivilisation.
0: Ja, das klingt
1: gut. Das ist ein ganz großer Traum, schon ewig.
0: Ah, ich finde das klingt toll. Ja. Ich habe jetzt so Alphörner im Kopf, so Heidi-Musik und ja, ein bisschen schön. Kugelglocken und ja. Patrick mittendrin mit so einem Almöhi-Bart noch, schön langen Bart. Ne?
2: Ja.
0: Super Figur, aber nicht. Kaum zu sehen, weil so viel Bart davor hängt.
2: Genau.
0: Und der letzte Satz. Wenn ich mal wiedergeboren werde, dann als?
1: Adler.
0: Oh.
1: Majestätische Tiere.
0: Ah, stark.
2: Sehr schön.
0: Ja gut, da wäre man als Skunk wäre jetzt irgendwie auch komisch gewesen. Oder als Igel oder Adler ist natürlich traumhaft. Ja, Patrick Heitzmann, das war er hier und Imsen. Wir hören uns auf jeden Fall in zwei Wochen wieder beim Podcast. Und dir sagen wir an dieser Stelle ein herzliches Dankeschön und viel Erfolg vor allen Dingen auch für dein kommendes Bühnenprogramm.
2: Danke, lieber
1: es
2: Patrick.
1: Es war mir, ja, sehr, sehr gerne. Es war mir ein inneres Blumenpflücken mit euch zwei. Vielen Dank.
2: Ja. Dankeschön, lieber Patrick. Und damit komme ich auch schon zu meinem Lieblingsschlusssatz. Wieder einen Tag näher an der Rente.
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6: Ich bin Dirk Zeitler. Die Störung bei der Deutschen Bahn ist dem bundeseigenen Konzern zufolge behoben. Der Verkehr läuft nun Schritt für Schritt wieder an, sagte ein Sprecher. IT-Experten der DB hätten pausenlos an der Entstörung gearbeitet, mit Erfolg. Der Bahnverkehr war am späten Abend wegen einer Funkstörung eingestellt worden. Vertreter der islamistischen Taliban sind erstmals seit ihrer Machtübernahme in Afghanistan von der EU-Kommission zu Gesprächen in Brüssel empfangen worden. Das bestätigte ein Sprecher der Europäischen Kommission. Demnach ging es bei dem Austausch um die Abschiebungen von Afghanen in ihre Heimat.
7: Die EU-Staaten wollen mehr afghanische Kriminelle, die ein Sicherheitsrisiko sind, in deren Heimat abschieben. Schon im Januar hatten 20 Staaten die EU-Kommission um Hilfe bei den Abschiebungen gebeten. Das Ganze ist aber heikel. Erstens, weil die EU die Taliban nicht als legitime Regierung anerkennt, daher ist auch die Rede von technischer Ebene. Zweitens aber auch, weil den Taliban schwere Menschenrechtsverletzungen angelastet werden. Deutschland hofft dennoch in der Zukunft auf 3 Abschiebeflüge pro Monat. Aus Brüssel, Editha Ebeling.
6: Frankreich hat den heißesten Tag seit Beginn der Messungen 1947 erlebt. Die Durchschnittstemperatur für das französische Festland kletterte auf knapp 30 Grad. In der Spitze wurden teilweise Werte deutlich über 40 Grad gemessen.
8: Nach der heißesten Nacht folgt in Frankreich der heißeste Tag seit Jahrzehnten. Riesige Teile des Landes ächzen unter Hitze. Noch nie gab es in so vielen Gegenden Hitzewarnung rot. Und ein Ende ist noch immer nicht in Sicht. Auch für Touristinnen und Touristen haben die hohen Temperaturen mittlerweile Folgen. So schließen Eiffelturm und Louvre schon um 16 Uhr und selbst bei Mont-Saint-Michel in der sonst eher kühleren Normandie rieten die Betreiber Besuchern dazu, lieber wann anders zu kommen. Aus Paris, Rache Sommer.
6: Zum Sport. Englands Star-Offensive um Superstürmer Harry Kane ist an Ghanas Abwehrbollwerk verzweifelt und hat auf seiner Titelmission bei der Fußball-WM einen herben Dämpfer kassiert. Die Mannschaft von Trainer Thomas Tuchel kam gegen die Afrikaner nicht über ein 0:0 hinaus. Ein wiedererstarkter Cristiano Ronaldo hat Portugal dagegen zum Comeback im Favoritenkreis dieser Fußball-WM geführt. Der Superstar traf zweimal beim 5:0 gegen Außenseiter Usbekistan. Zum Wetter, die aktuelle Vorhersage des Deutschen Wetterdienstes. Heute heiter, teils sonnig über dem südlichen Bergland, im Tagesverlauf vereinzelt kräftige Gewitter. Höchstwerte zwischen 27 und 34 Grad im Norden und 32 bis 39 Grad im Rest des Landes. Am Donnerstag dann sonnig und überwiegend trocken, einzig im süddeutschen Bergland einzelne Gewitter, lokal mit Unwettergefahr durch Starkregen und Hagel. Höchstwerte im Norden 27 bis 33 Grad, sonst 34 bis 38 Grad, im Westen und Südwesten lokal bis 40 Grad.
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2: Schöni.
3: Jo.
2: Schöni, das ist schon ein neues Wort. Ja, das ist ein neues Wort.
3: Also Schöni.
2: Das wollen wir unter den Hörer Güntern jetzt.
3: Ja, wir sind ja schon die Treppe hoch und da war es schon Schöni heute bei dir.
2: Alles Schöni, manches ist sogar wunderschöni. Freitag, 16. Mai, ein legendärer Tag. Er hier und Imsen erscheint. Und zur Feier des Tages trage ich heute meinen Sakko aus Rollrasen.
3: Ja, feinstes Rollrasen, ne? Und sag mal, John, hast du eigentlich noch was machen lassen oder sahst du immer schon so unverschämt gut aus?
2: Na, ich sehe immer so aus. Weißt du ja, ne? Bin ein Draufgänger-Typ, mache auch jede Darmspiegelung selbst, stelle jede Herausforderung, ist sie auch noch so klein, ist mir wurscht.
3: Ja, wir danken euch, unseren Hörerinnen und Hörern, dass ihr uns alle zwei Wochen am Freitag meistens gleich hört, wenn wir erscheinen. Ihr folgt uns da und da sagen wir natürlich von ganzem Herzen Danke!
2: Ja, und danke auch für eure Mails unter rhierundimsen@gmx.de. Jana aus Kiel in Schleswig-Holstein hat uns eine Mail geschickt und die geht eher an mich tatsächlich, weil ich ja der Einzige von uns bin, der ein Buch liest. Immer dasselbe, aber ist egal. In eurer Folge mit Bestseller-Autor Sebastian Fitzek hat er auch exklusiv gesagt und euch, dass er gerne mal eine Lesung in einem Klärwerk machen würde. Gibt es da schon einen Termin? Fragt Jana, konntet ihr da etwas fixen? Liebe Jana, ich habe nur für euch, also unsere Hörerinnen und Hörer, aus Leipzig gesehen, dass Sebastian Fitzek auf dem Wave Gothic-Treffen in Leipzig liest. Das ist am Pfingstmontag, das ist der 9. Juni und das im Agrarmessepark. Und das mit dem Klärwerk muss dann halt irgendwie noch geklärt werden. Ne? Liebe Grüße auf jeden Fall an Sebastian. Hört euch den Podcast gerne mal an. Er hier und Imsen gibt's alle Folgen da, wo es Podcasts gibt.
3: Ja, und dann begrüßen wir auch schon unseren Gast, würde ich sagen, oder?
2: Beda, hi.
4: Hallo zusammen.
2: Na, Beda, was war das letzte Buch, das du in der Hand hieltest? Vermutlich ein Kinderbuch, oder?
4: Genau, das war Globi, aber ich weiß nicht, ob ihr den in Deutschland kennt.
2: Natürlich, das ist dieser blaue Typ, ne?
4: Ja, genau, diesen. Das Markensymbol des ehemals der Ladenkette Globus, aber inzwischen Kulturgut in der Schweiz, würde ich mal meinen.
2: Ja, großartig, okay. Das ist ganz süß. Und Beda Linus Jud Brügger heute bei uns im Podcast. Vielen Dank, dass du kannst und Zeit hast. Du kommst zu uns als Botschafter einer der schönsten Städte der Welt, Luzern in der Schweiz am Vierwaldstätter See. Du bist im Team des Luzern Tourismus. Im Ornigramm stehst du auf eurer Seite als Lead Produktentwicklung Senior Marketing Manager. Was bedeutet das für so zwei Laien wie Stefan und mich? Was machst du?
4: Oh, was ich mache? Sehr vielfältig. Ich hoffe, ich kann es auf eine Essenz reduzieren. Zum einen Marketing, einfach die Kommunikation, die Vermarktung unserer Destination, nicht nur von der Stadt Luzern, sondern von der ganzen Erlebnisregion Luzern-Vierwaldstättersee. Aber man möchte ja nicht nur darüber erzählen, wie schön es ist, sondern man hat auch Produkte oder möchte Produkte haben, die das für den Gast ist. Und da kümmere ich mich eben auch darum, dass wir Produkte haben, die konkret für den Gast auch sind, im Interesse des Tourismus.
2: Hast du da mal ein Beispiel? Was für Produkte meinst du da?
4: Zum Beispiel in Weggis Fitznau und Rigi, da gibt es ein Wellness-Package. Das ist ein Angebot für Hotels, die kein eigenes Spa haben, diese Hotels auch Spa-Angebote machen können. Der Gast kann dann selbst auswählen, welchen der vier möglichen Spas innerhalb von 3 Tagen sozusagen Wellness machen möchte. Ja. Das ist so ein Package, das ich in Zusammenarbeit mit den Hotels erstellt habe.
2: Das ist cool. Und Luzern ist ja auch meine zweite Heimat geworden tatsächlich. Zwei Herzen schlagen da in meiner Brust, Luzern und Hamburg. Und vielleicht kennt ihr, unsere Hörerinnen und Hörer, das auch, wenn ihr eure Heimat liebt und plötzlich so eine zweite dann dazukommt. Du selbst lebst ja in Luzern, Beda, mit deiner Frau und euren wunderbaren 2 Kindern. Wer noch nie in Luzern war, ist eine Unverschämtheit. Ja. Aber wer noch nie in Luzern war, wie würdest du dieses Paradies beschreiben, Beda?
4: Dieses Paradies würde ich beschreiben, ein bisschen etwas der Claim, die Stadt, der See, die Berge. Man ist sehr nahe zwischen dem See, die Berge sehr nah und eine sehr kleine Stadt. Eine sehr kleine Stadt mit einer Flussmündung am See. Und wir haben eine Altstadt mit einem sehr bekannten, eindrucksvollen Wasserturm. Wie würde ich es beschreiben? Es ist alles sehr klein, sehr nah, aber eigentlich wunderschön. Es ist idyllisch. Die Schweiz in einer Essenz zusammen. Also man hat hier wirklich alle Attribute der Schweiz irgendwie von dieser kleinen Stadt, vom Wasser, von den Bergen und den Aussicht.
2: Genau. Ich kann das nur bestätigen. Es ist wirklich so schön. Es ist also die schönsten Postkarten der Welt sind offensichtlich hier geschossen worden. Und ich habe mich mal schlau gemacht. 2024 hattet ihr hier in Luzern 2,4 Millionen Übernachtungen. Und dann habe ich mal geguckt, die Stadt Hamburg, wo ich ja dann auch herkomme, gelegentlich, hat nur 1,9 Millionen Einwohner. Das heißt, ihr habt mit eurem Luzerntourismus so gute Arbeit geleistet, dass 2,4 Millionen Übernachtungen in einem Jahr zustande gekommen sind.
3: Ja, und der ein oder andere mag ja auch vermuten, dass davon ungefähr 2,356 Millionen Übernachtungen von Chinesen getätigt wurden, wenn man die Leute so reden hört. Ja, aber Beda, wie kommt das eigentlich? Warum ist Luzern so attraktiv oder die Schweiz so attraktiv für den asiatischen Raum? Hast du da eine Idee oder weißt du, warum das, wird das da besonders gepusht oder ist das einfach, weil die Schweiz ein recht kleines Land ist, dass das einem mehr auffällt oder?
4: Ich würde sagen, wie oft lässt sich das nicht auf einen Faktor zurückführen. Das sind sehr viele verschiedene Faktoren. Aktuell haben wir aber gar nicht wirklich so viele Asiaten oder Chinesen. Der chinesische Markt hat sich noch längst nicht erholt nach 2019. Oh, okay. Also von dem her, nach dem Schweizer Markt kommt dann schon sehr schnell der amerikanische Markt, der viel relevanter ist. Mhm. Aber er fällt nicht auf, weil das sind Individualgäste. Optisch fallen diese nicht ganz so auf wie die Asiatischen oder die Chinesen. Deswegen werden vor allem halt die Asiaten und die Chinesen wahrgenommen. Aber wieso das die Zentralschweiz, also die Schweiz allgemein beliebt ist im asiatischen Raum. Das hat verschiedene Hintergründe. Sicher auch, man ist aktiv. Das heißt, nicht nur wir als Luzerntourismus, sondern auch unsere Bergbahnen sind da sicherlich auch aktiv in diesen Märkten. Hat aber auch historische Gründe, dass natürlich die Schweiz mit ihrem Image von auf der ganzen Welt haut eben wirklich diese Märkte besonders anspricht. Diese Attribute mit den Bergen etc., die Klischees, die werden beispielsweise... Japan ist jetzt nicht ein riesiger Markt, aber am Beispiel in Japan kennt man Heidi besonders gut. Ja, okay. Heidi ist eine wirklich eine Ikone, das wurde dort auch verfilmt und von daher lebt natürlich die Schweiz auch von diesen Images, die sie in diesen Märkten teilweise hat, wo schon relativ alt sind.
2: Ach, das ist ja cool. Und in fast jedem japanischen Haushalt hängt dann aus dem Casagrande irgendwann auch eine Kuckucksuhr, ne?
4: Ich weiß nicht, die Japaner sind nämlich nicht mehr ganz so stark, wie sie vielleicht früher waren, aber wie auch glaubst, die Asiaten, die welche hier haben, die kaufen bei Casagrande oder bei Bucher irgendwelche Andenken.
2: Beda, auch diese Folge Er hier und Ibsen kommt nicht ohne Konzept aus. Wir sind da relativ gnadenlos. Du bekommst, wie unsere Gäste vorher auch, Sätze, die wir beginnen und du beendest sie. Und ihr, unsere Hörer, überprüft mal, wie ihr sie denn so beenden würdet. Und man macht ja irgendwie automatisch mit. Und Stefan?
3: Ich darf anfangen?
2: Ja,
3: ja, genau. Wir haben schon gehört, Kinderbücher liegen dir besonders gut. Du hast zwei Kinder. Das ist richtig. So, beende bitte folgenden Satz, lieber Beda. Wenn meine Kinder mit mir spielen wollen, dann spielen sie am liebsten.
4: Duplo und Kreide. Straßenkreide.
3: Ah, tatsächlich. Ah, das finde ich cool.
2: Duplo ist diese großen Legosteine.
4: Genau, oder? Das sind die großen Legosteine. Ja. Das ist so eher die ältere Tochter.
2: Genau, man muss
4: dazu sagen, die jüngere Tochter, Entschuldigung, und die ältere Tochter dann sehr gerne Straßenkreide.
2: Okay, man muss dazu sagen, sie sind nicht 17 und 18, sondern. Wie alt sind die beiden?
4: Knapp 2 Jahre und bald 6 Jahre.
2: Ja, schön, aber Lego und Straßenkreide. Straßenkreide ist so
3: toll. Das kommt auch nicht aus der Mode.
2: Beda, du bist wie viele unserer Hörer sehr sportlich. Slalomboard, Longboard, Rollschuh, Motorrad, Schlittschuh, Eishockey, mehrere Fahrräder, einige funktionieren auch. Kein Mountainbike, nur Fortbewegungsmittel. Die Sportart, die dich auch nochmal reizen würde zu machen, ist...
4: Also was schon länger auf der Liste ist, dass ich mal auf den See gehe und Wakeboard ausprobiere. Okay. Habe ich komischerweise noch nie gemacht. Hat sich irgendwie einfach noch nie ergeben. Denn vielleicht noch etwas Zweites, was mir vielleicht in den Sinn gekommen ist. Ich habe früher Eishockey gespielt. Und seit dieser Zeit habe ich eigentlich immer den Traum, dass ich mal irgendwo im Norden oder sonst wo so auf eine Eisbahn kann, wo endlos lang ist. Also irgend so ein eingefrorener Fluss oder sowas, wo man einfach fahren kann ohne Ende. Genau, auf dem Eisfeld ist man ja immer sehr eingeschränkt auf dieses Eisfeld, auf die Banden, die sagen da, jetzt ist Stopp. Oder ja, sonst tut's weh. Aber so eine endlose Straße oder gefrorener Fluss, das wäre mal mein Traum. Ist nicht direkt ein Sportart, aber...
3: Einfach, um mal zu schauen, was geht von der Geschwindigkeit.
4: Genau, und einfach nicht bremsen zu müssen.
2: Ist aber eine schöne Idee. Ich habe ja für den Luzerntourismus auch schon arbeiten dürfen. Wir haben eine tolle Sendung zusammen über Luzern und die Region Veggis Fitznaurigi ins Leben gerufen. Ich durfte für eure Official Audio Tour Luzern-App durch die Musikstadt Luzern führen. Und das alles ist maximal unterhaltsam für diese schöne Stadt. Du selbst, Beda, bezeichnest dich ja als Wunschminimalist. Und das bedeutet?
4: Das bedeutet, dass ich es faszinierend finde, Menschen, die mit wenig Material, mit
2: wenig
4: Aufwand, mit wenig eigenem Besitz auskommen. Okay. und dementsprechend wenig mit sich herumtragen. Ich finde das faszinierend. Ich würde gern auch reduzieren. Ich schaffe es aber nicht im Ansatz, weil wir haben einfach zu viele schöne Dinge zu Hause in der Tasche und sonst wo. Aber ich finde es faszinierend. Und auch die Lebensart des Minimalismus finde ich sehr spannend. Und ich versuche immer zu reduzieren. Meistens kaufe ich dann doch etwas mehr oder besorge etwas mehr, als ich dann weggebe. Und es wird immer mehr und mehr. Aber ich fände es faszinierend.
2: Die Dinge, die du nie reduzieren würdest, die Top 3, das sind?
4: Mein Cipolo, das ist ein kleiner Tag, damit ich meinen Schlüssel nicht verliere.
2: Sehr hilfreich.
4: Genau. Gut. Ich habe meistens einen Leatherman in der Tasche.
2: Ja, weil worauf kann man nicht verzichten? Also ich könnte zum Beispiel...
3: Ich glaube, dass, auch wenn es keiner wahrhaben will, aber kann man auf sein Handy noch verzichten heutzutage?
2: Ja, auf jeden Fall nicht.
3: Ich würde so gerne mal mich komplett rausnehmen und wie früher SMS anrufen und mehr geht nicht, aber es ist eigentlich nicht mehr möglich. Es ist unmöglich geworden, ohne Smartphone zu existieren und zu leben. Es wird kommuniziert ohne Ende darüber und man würde auch für ganz viele gar nicht mehr erreichbar sein oder auch in seinem Job. Ich denke mal, für dich ist es auch in deinem Job ohne Handy wahrscheinlich gar nicht mehr möglich, up-to-date zu sein durch die ganzen Social-Media-Geschichten wahrscheinlich, oder?
4: Absolut, nee. Also im Alltag wäre das nicht mehr möglich. Ich könnte meistens gar nicht mehr mit meinem Computer starten, weil ich mich ja noch authentifizieren muss mit meinem Handy. Ja. Das heißt, ich könnte nicht mal arbeiten, gar nichts mehr arbeiten. Mir gelingt das nur, wenn ich in meiner Freizeit mit der kompletten Familie zusammen bin, dann schaffe ich das. Dann habe ich kein Problem, das Handy komplett auf die Seite zu legen und dann vergesse ich das mal für einige Stunden. Dann geht's, weil meine Familie ist bei mir und somit auch die wichtigsten Leute sind dann rund um mich herum. Und dann kann ich es doch sehr gut weglegen und benötige es wirklich nicht.
2: Ich finde, der Wunsch Minimalist ist auch ein schöner Titel, ein schöner Folgentitel für diesen Podcast heute, weil das, glaube ich, etwas ist, was jeder von uns kennt. Man schleppt so viele Sachen mit sich rum und versuchen, das langsam abzubauen. Das ist wirklich eine große Kunst. Ja. Aber wenn dir das gelingt, wie schön ist das, wie befreiend das denn auch ist, ne? Ja. Ist ja total schön.
3: Absolut. Jetzt hast du gerade schon gesagt, wenn du deine Familie und deine Liebsten um dich herum hast, und da passt meine nächste Frage auch ganz hervorragend. Wenn du in der Ferienzeit dich beim Sommerurlaub entscheiden musst zwischen einem typischen Family All-Inclusive Animationsresort und einem abgelegenen Ferienhaus in den Schweizer...
4: Ferienhaus.
3: Okay, ja, muss gar nicht. Eigentlich hätte ich mir so, wie ich dich jetzt erlebt habe, kennengelernt habe, aus deinen Gesprächen, hätte ich mir die Frage, glaube ich, auch schon selbst beantworten können.
4: Ja, ich habe es schon fast beantwortet, dass du von Resort und
3: Animation... War schon fertig. Ich habe schon gesehen, du... es ist nicht deine Welt.
2: Ein bisschen sperrig, dein Satz, Stefan. Deswegen musst du auch, Beda, vielen Dank dafür, ein bisschen eingreifen.
3: Ja.
2: Also, wir bleiben in Luzern.
3: Ja, das tollste Erlebnis bei meiner Arbeit bei Luzern Tourismus war?
4: Mein tollstes Erlebnis. Ich durfte mit dem U-Boot abtauchen im Vierwaldstättersee.
3: Hast du das gemacht tatsächlich?
4: Ja, genau.
3: Oh, da bin ich extrem neidisch.
4: Okay.
3: Das ist wirklich etwas, das liegt ja quasi fast vor unserer Tür.
4: Genau.
3: In Vitznau, vor dem Hotel Rigi, ist ja immer im Hafen gerade, ist dieses U-Boot auch gerade auf diesem Metallfloß, liegt da gerade so rum. Und man sagt ja, man kann sogar zu einem Wrack runtertauchen, was da im Vierwaldstättersee mal...
4: Es sind ganz viele verschiedene Wracks, die da angetaucht werden. Auch ein Flieger aus dem Jahr 1941.
3: Wow.
4: Der war aber nicht im Einsatz, also der war im Trainingseinsatz, der da abgestürzt ist. Und ich durfte einen Wrack besuchen und das bestaunen mit diesem U-Boot. Ja, das war schon ein eindrückliches Erlebnis, dass ich, ja...
2: Das ist der Philipp, heißt er, ne? Der das Ganze...
4: Genau, der Philipp, das U-Boot Subspirit, das gehört Philipp, genau.
2: 90 oder 100 Meter geht das runter, ne? Irgendwie so den Dreh?
4: Ja, je nachdem. Also ich war auch, glaube ich, auf 80 oder 90 Meter, aber ich glaube, es gibt, einige sind schon einiges tiefer, auch 200 Meter oder sowas.
2: Boah, und es ist so cool, wirklich. Und der Philipp, der ja dann auch der Pilot quasi ist, der Kapitän des U-Bootes, der hat dann auch aus Spaß mal die ganzen Lichter ausgemacht. Und da bist du wirklich ganz tief und ganz unten angekommen. Es ist mega dunkel und du denkst, hoffentlich geht's auch wieder an. Aber es war total entspannt. Es war wirklich, wie wir dann da um dieses Wrack auch rumgefahren sind, ganz langsam, mit der Taschenlampe, wie bin ich zu einer Taschenlampe draufgelaufen, war natürlich ein riesen Scheinwerfer wahrscheinlich. Aber das ist schon wirklich ein beeindruckendes Erlebnis.
3: Das kann man über euch auch buchen, über Luzern Tourismus? Oder wie, oder?
4: Also man findet es auf unserer Plattform, aber buchen tut man es dann schon bei Subspirit selbst. Genau.
2: Ja, okay. Genau. Liebe Grüße hier aus dem Podcast R hier und Imsen. Schön, dass ihr dabei seid. Beda ist bei uns an Bord, arbeitet bei Luzern Tourismus, darf quasi arbeiten für eine der schönsten Städte der Welt. Und Beda, die beste Anschaffung deines Lebens war?
4: Unser VW-Bus. Unser Familien-VW-Bus.
2: Ach, genau. Cool. Also ihr habt einen richtigen, so einen Bulli oder wie muss man sich das vorstellen?
4: Schon ein neuer, also nicht ein alter Bulli, aber doch ein neuer mit Aufstelldach, den wir dann zusammen selbst ausgebaut haben nach unserem Bedürfnis. Und doch, das war einer der schönsten Anschaffungen.
2: Habt ihr da so einen Westflügel mit eingebaut in den Ostflügel oder also so richtig so herrschaftliche Villa und so ein bisschen?
4: Nee. Einfach ganz, ganz cozy für uns, für unsere Familie. Ach,
3: cool. Ja. Weißt du, John, hättest du die Frage vorher gestellt, dann hätte ich mir meine Frage mit dem Family Resort echt klemmen können. Weil niemand, der einen Family Bus hat, macht gerne Ferien in einem Resort.
2: Natürlich nicht.
3: Nein.
2: Aber ich wollte dich da sehr gerne mal ins offene Messer laufen
3: lassen. Vielen Dank.
2: Ich fand das einfach komplett.
3: Das ist schön, wenn man dich zum Freund hat, braucht man keinen Feind
2: natürlich,
3: mehr.
2: Natürlich, so ja, ist das. Das ist toll. Aber ich finde das ganz fantastisch. Also vor allen Dingen auch, hast du selber Hand angelegt dann beim Umbau des Busses auch tatsächlich?
4: Ja, genau. Also zusammen mit meiner Frau.
2: Ja.
4: Das Aufstelldach war schon dabei, ja. Das hatten wir. Aber der Innenausbau ist ein Transporter. Von dem her haben wir den ganzen Innenbereich hinten haben wir selbst ausgebaut. Genau.
2: Was war die weiteste Strecke, die ihr gefahren seid mit dem Bus?
4: Bis zum Botnischen Meerbusen in Schweden.
2: Okay, wow.
4: Mhm. Genau.
2: Richtig cool.
3: Also es hat auch was. Also wir sind ja mehr so eben Family Resort. Ne? Das ist ganz viel nichts tun und vor allem nicht selber kochen. Aber wenn ich das immer so höre, ja, bin ich schon ein bisschen neidisch.
2: Ja.
3: Wirklich, absolut. Beda, Luzern ist für mich die schönste Stadt der Schweiz, weil?
4: Weil es meine Heimat ist. Ich bin hier aufgewachsen. Ich darf hier leben. Das Schönste ist einfach das Lebensgefühl, das wir hier haben, direkt am See zu sein. Das ist ein Privileg mit dieser Aussicht, mit dem sauberen Wasser, See. Wir können baden gehen jederzeit. Auch im Winter haben wir sehr viele Winterbader, ich nicht. Aber nichtsdestotrotz, wir haben das Privileg, dass wir das jederzeit können. Wir haben eine wunderschöne Aussicht. Wir haben eine saubere Stadt mit eben, wie du vorhin erwähnt hast, historischen und neuen Gebäuden. Wir haben wirklich einen schönen Ort zum Leben.
2: Ja, und ihr hört es schon, dieser Mensch ist ein ganz wunderbarer Mensch mit Herz, Beda vom Luzern Tourismus. Im letzten Podcast hat uns Bernie Weisinger vom ORF Radio Wien verraten, was seine Hotspots in Wien sind. Was sind denn deine drei absoluten Hotspots in Luzern? Und vielleicht hast du auch noch einen Tipp für unsere Hörer, die jetzt Luzern für sich entdecken, wo man denn am besten so baden gehen kann, wenn man möchte.
4: Ein Hotspot würde ich mal sagen, der ist ganz nahe von meinem Zuhause, das ist die Aufschütti auf Schweizerdeutsch ausgesprochen. Das ist eine Badewiese, eine öffentliche Badewiese, die finde ich wunderschön, die hat sehr viel Platz und ja,
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7: Ich bin Dirk Zeitler. Die Störung bei der Deutschen Bahn ist behoben. Der Verkehr läuft nun Schritt für Schritt wieder an, sagte ein Sprecher. IT-Experten der DB hätten pausenlos an der Entstörung gearbeitet, mit Erfolg. Der Bahnverkehr war am späten Dienstagabend wegen einer Funkstörung bundesweit eingestellt worden. Den Angaben des Sprechers zufolge war der digitale Bahnfunk gestört. Details nannte er nicht. Wie viel Schutz brauchen Kinder und Jugendliche in der digitalen Welt? Die Experten der Social Media Kommission der Bundesregierung legen heute Empfehlungen dazu vor. Dies betrifft beispielsweise ein Social Media Verbot oder die Einführung von Altersgrenzen.
8: Die SPD hat sich für ein vollständiges Verbot von Plattformen wie Instagram, TikTok und Co. für Kinder unter 14 ausgesprochen. Die Unionsfraktion ist laut einem ARD-Bericht dagegen für die Einführung von Altersgrenzen für bestimmte Angebote. Und zwar, wenn diese besonders suchtfördernde Elemente wie Push-Nachrichten oder Algorithmen verwenden. Der Staat müsse angesichts der Risiken für die psychische Gesundheit von Kindern stärker eingreifen und die Plattformbetreiber in die Pflicht nehmen, hieß es. Tanja Wagner, Nachrichtenredaktion.
7: In Deutschland rücken ein steigendes Rentenalter und eine weitreichende Umgestaltung der Alterssicherung näher. Union und SPD wollen die Empfehlungen der Rentenkommission schnell 1:1 umsetzen. Das kündigten Bundeskanzler Merz und Sozialministerin Baas an.
9: Kern der Empfehlungen ist eine neue Kapitalrente. Sie soll das Rentenniveau stabilisieren. Dafür sollen Arbeitgeber und Arbeitnehmer 2% des Bruttoeinkommens zahlen, zusätzlich zum normalen Rentenbeitrag. Außerdem geplant ein schrittweise ansteigendes Renteneintrittsalter und keine Frührente ohne Abschläge mehr ab 63. Frühestens ab 64 soll man künftig in Rente gehen können, aber dann mit Abschlägen. Thomas Thonfeld, Nachrichten. Redaktion.
7: Zum Sport. Englands Star-Offensive um Superstürmer Harry Kane ist an Ghanas Abwehrbollwerk verzweifelt und hat auf seiner Titelmission bei der Fußball-WM einen herben Dämpfer kassiert. Die Mannschaft kam gegen Ghana nicht über ein 0:0 hinaus. Ein wiedererstarkter Cristiano Ronaldo hat Portugal dagegen zum Comeback im Favoritenkreis geführt. Der Superstar traf beim 5:0 gegen Außenseiter Usbekistan zweimal. Mit einem 1:0-Sieg gegen Panama warte Kroatien die Chance auf den Einzug in die WM-Zwischenrunde. Zum Wetter, die aktuelle Vorhersage des Deutschen Wetterdienstes. Heute heiter teils sonnig über dem südlichen Bergland, im Tagesverlauf vereinzelt kräftige Gewitter. Höchstwerte zwischen 27 und 34 Grad im Norden und 32 bis 39 Grad im Rest des Landes. Am Donnerstag dann sonnig und überwiegend trocken, einzig im süddeutschen Bergland einzelne Gewitter, lokal mit Unwettergefahr durch Starkregen und Hagel. Höchstwerte im Norden 27 bis 33 Grad, sonst 34 bis 38 Grad, im Westen und Südwesten lokal bis 40 Grad.
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2: Ja, schön, dass ihr da seid an diesem 19. Dezember.
3: Ja, ist schon wieder soweit.
2: Es ist schon wieder soweit. In 5 Tagen ist Heiligabend. Stefan, hast du denn schon alle Geschenke?
3: Na, das habe ich mir ja schon abgewöhnt. Aber erinnerst du dich noch? Geile Ente. Stichwort geile Ente.
2: Das ist schon wieder ein Jahr her.
3: Das ist ein Jahr her, dass wir uns diese ultimativen Tipps für die knusprige Ente geholt haben. Und ich habe jetzt mal geguckt.
2: Du musst immer noch aufstoßen.
3: Sie ist jetzt knusprig. Ich habe jetzt gedacht, so ein Jahr sollte reichen. Die Ente ist jetzt durch.
2: Ja, das ist richtig. Aber wir haben eine Special-Sonderfolge heute. Warum wird sich euch erschließen in den nächsten Minuten? Denn wir haben einen ganz wunderbaren Gast, der auch noch einen Gast mitgebracht hat. Also im Grunde sind wir heute ziemlich voll für den kleinen Raum hier. Aber wir haben ja genug Stauraum für genug Gäste. Ne? Insofern bekommen wir das hin. Und ich habe eine Mail bekommen.
3: Gastritis eigentlich.
2: Ja, auch das ist durchaus möglich. Wir haben eine E-Mail bekommen. Frauke aus, aus Bad Segeberg. Und die hat ein Problem an uns herangetragen und möchte gerne unsere Lösung wissen. Und vielleicht können wir an dieser Stelle auch unseren Gast schon mit einbauen. Ich freue mich wahnsinnig, dass er da ist. Florian Bergmann von der Polizei. Flo, hallo.
4: Hallo.
3: Hallo, Flo.
2: Schön, dass du dabei bist. Und wir sind, gute Nachricht, bis jetzt noch nicht verhaftet worden.
3: Ja, das ist nie verkehrt.
2: Bis jetzt ist noch alles im grünen Bereich irgendwie. Und Frauke möchte gerne von uns wissen, wir hatten ja auch schon Schauspieler hier bei uns im Podcast, Jürgen Vogel, unter anderem Patrick Bach, Michael Lott. Und sie möchte gerne von uns wissen, wie viel Serien gleichzeitig gucken ist legitim? Also stell dir vor, du guckst Game of Thrones,
3: ja.
2: Sagst aber, das reicht mir jetzt nicht, ich habe auch noch Bock auf Yellowstone.
3: Das ist zu gewaltig.
2: Und sagst dann irgendwann so, jetzt switche ich immer mal, je nachdem, wo ich gerade Bock drauf habe.
3: Also Frauen können das bestimmt, die können ja viele Sachen gleichzeitig. Mhm. Ich bin froh, dass ich reden und atmen kann gleichzeitig. Und eine zweite Serie, die dich so packt wie Yellowstone oder Game of Thrones oder ich habe ja absolut The Blacklist gesuchtet, aber dann ist auch kein Platz für was anderes, weil ich bin dann so im Thema drin.
2: Ja. Also nur eine Serie gleichzeitig. Wie ist es bei dir, Flo?
4: Ähnlich wie bei Stefan. Also wenn das eine richtig packende Serie ist, dann schaffe ich auch nur

0: eine.
1: Mhm.
0: Manchmal schaffe ich aber auch mehr. Also ich habe meiner Frau zu einer Serie überredet, die ich schon durchgeguckt habe. Das geht dann.
1: Ja, welche ist das?
0: The Rookie.
1: Ja, okay. Ja, auch
2: geil.
0: Mhm. Muss ja, ne? Also was soll ich sagen? Mhm. Finde ich super, habe ich durchgeguckt und war wirklich begeistert. Ich bin da auch so an diese Polizeiserien, gehe ich eigentlich ein bisschen skeptisch immer ran. So, aber die fand ich super, weil die Charaktere auch gut sind, ja, und viel Mensch da drin ist. Und dann gehen auch zwei. Dann gucken wir irgendwie eine zusammen und sie schafft auch zwei, aber ich schaffe das nur, weil ich die eine schon kenne.
3: Ja, und The Rookie ist für mich genau so eine Serie, die ich gerne mal geschaut habe, wenn ich nicht so richtig wusste, was willst du denn jetzt anfangen, was Neues, hast keinen Bock. Und da kannst du auch mal wieder Pause machen, ohne dass du das Gefühl hast, du wirst jetzt nervös, weil du unbedingt wissen musst, wie es weitergeht. Aber ja.
1: Bist du jemand, Florian, du arbeitest ja bei der Polizei, bist du jemand, der gerne Polizeiserien guckt? Ich sag mal Stichwort Tatort, Stichwort Polizeiruf, diese ganzen Geschichten. Ist das was, wo du dich drin wiederfindest?
0: Grundsätzlich gucke ich das ganz gerne. Ich bin aber ganz oft auch genervt, wenn das dann so ein bisschen weit hergeholt ist. Mhm. Gerade wie die Polizei dann arbeitet, das nervt mich dann manchmal ein bisschen und dann gucke ich das nicht weiter. Mhm. Aber wenn es mich unterhält, dann sehe ich da auch drüber hinweg.
1: Okay.
0: Also dann ist mir das egal. So wie bei The Rookies, auch vieles natürlich sehr weit hergeholt.
1: Ja.
0: Und da wird ja nicht jeden Tag geballert, ne? Aber das unterhält mich aber von den Charakteren her und dann ist mir das egal. Aber gerade so bei deutschen Serien ist es manchmal so, da ist ja immer dieser obligatorische Schutzpolizist mit Mütze, der dem Kommissar beim Schutzwanderband hochhält. Das habe ich noch nie gemacht.
1: Ich warte ja bei solchen Serien immer auf diesen einen Satz, bei allem Respekt, Sir. Der muss dann eigentlich kommen, gerade bei den amerikanischen Serien.
0: Kommt jede Folge.
1: Und ich weiß nicht, wie weit der Arm des Gesetzes jetzt auch ins Gericht reicht. Ich möchte einmal bei einer Gerichtsverhandlung aufstehen und sagen, erheben Sie sich, wenn der Richter reinkommt. Flo, du hast deinen Sohn mitgebracht. Mats ist 12. Mats, mal kurzes Hallo an dich natürlich.
3: Ja, hallo, herzlich willkommen.
4: Hallo.
1: Mats, mit 12, was ist so deine Lieblingsserie? Gibt es eine Serie, die du gerne schaust im Fernsehen?
4: Nö.
1: Was?
3: Einfach nö.
1: Erste Staffel nö.
3: Fortsetzung folgt.
1: Was schaust du denn am liebsten so rum?
4: YouTube.
1: Okay,
3: guck. Wie der Julius, mein Sohn.
1: Ja.
3: Ihr habt Gemeinsamkeiten.
1: Wir freuen uns, Florian Bergmann. Flo Bergmann ist bei uns im Podcast. Er hier und ihm sind schön, dass ihr zuhört. Ihr seid unsere Stammhörer, ihr seid unsere treuen Hörer. Ihr wisst, wir geben uns immer sehr viel Mühe mit unseren Gästen. Von Sebastian Fitzek über Olli Dittrich bis hin zu Michael Lott. Wir hatten auch schon Frau Poletto bei uns, die Cornelia. Und ganz viele tolle Menschen, die einfach hier unserem Konzept gefrönt haben. Und das ist ja wirklich leicht durchschaubar. Wir beginnen Sätze, ihr beendet die Sätze. Unser Gast beendet die Sätze. In diesem Fall bist du das, Flo. Wir wollen dich kurz vorstellen. Du bist 46.
0: Wo du das her hast, weiß ich nicht.
1: Ja, das Recherchen natürlich. Ne?
0: Investigativ ist das hier.
1: Natürlich. Ja. Natürlich, ich habe ein eigenes Büro.
3: Hören sagen.
1: Ich habe ein eigenes Büro, das nur herausfindet, wie alt Leute sind.
0: Ah, das ist gut.
1: Ja, das arbeiten 12 Leute rund um die Uhr. Ich sag dann einfach irgendwelche Namen, so Florian Bergmann, dann fangen die an zu friemeln und zu tüfteln und irgendwann höre ich von denen so, 46!
0: Ja,
1: alles klar, okay. Bin ich informiert. Das nächste habe ich auch rausgetüftelt. Seit 23 Jahren schon bist du Polizist.
0: Ja, fast tatsächlich.
1: Seit fast 10 Jahre Bereitschaftspolizei, 5 Jahre Notrufzentrale. War das schon, und da sind wir fast schon bei unserem Konzept. Wir geben die Sätze vor, du erinnerst sie, aber ich frage es einfach mal frei heraus. War das als Kind schon dein Wunsch? Wolltest du das werden?
0: Ja, mit Unterbrechung. Ich habe ja noch ein Handwerk gelernt vorher, weil ich mich mit 18 irgendwie zu jung fühlte. Ich bin ja geborener Lüneburger und komme ja vom Dorf aus Niedersachsen und fühlte mich aber, für mich gab es immer nur Hamburg als Polizist.
1: Ja.
0: Ich kann es nicht erklären, warum. Niedersachsen hat ja auch eine Polizei, habe ich gehört. So, und flammte auf so schon ganz früh, dass ich, es gibt noch ein Bild von mir, da bin ich irgendwie 3 und habe so ein Polizeibobbycar. So. Und dann war das immer ein Traum.
1: Hast du das heute
3: fährst
1: noch
3: eigentlich,
1: das
3: Bobbycar? Nee, leider nicht. Ich wollte gerade fragen, fährst du den noch? Nee,
0: mein ganz kleiner Sohn hat ein eigenes gekriegt. So, der hat auch so ein Ding. Aber ja, das war mein Leben lang immer so ein Traum. Den habe ich dann irgendwie nachher so im jugendlichen Alter so ein bisschen verworfen, weil ich so dieser Schritt von zu Hause weg war für mich irgendwie nicht greifbar. Habe dann erstmal ein Handwerk gelernt.
1: Ja.
0: Und als ich dann dort nach der Lehre nicht übernommen wurde, da habe ich dann gesagt, so, das ist der ideale Zeitpunkt. So, und habe mich dann auch nur in Hamburg beworben. So, und habe dann, ja, ein Jahr später ging es los.
1: Verrätst du unseren Hörern nochmal, welches Handwerk du gelernt hast?
0: Ich bin gelernter Zerspanungsmechaniker.
1: Wie viel?
0: Zerspanungsmechaniker.
1: Okay, was wird nicht da zerspannt? Also,
0: Metall. Nee, also das ist unterm Strich ist Dreher. Man macht Sachen rund an der Drehmaschine.
1: Also heute kannst du immer noch Leute rund machen wahrscheinlich.
0: Ja, genau. Das hat ja irgendwie viel geholfen.
3: Oder Leute, die Dinge drehen, die sie nicht drehen sollten.
1: Einfach zerspannen.
0: Du baust Metallteile, ne? So für Maschinen oder so. Ne? Das ist, und dadurch, dass es dann der Industriezweig ist, lernst du auch, wie man die einbaut.
1: Ne? Aber ist ja auch altehrwürdig, ne? Auf jeden Fall. Also es ist ein schwieriger Job. Ne? Handwerk gegen Mundwerk getauscht, ne? Das ist ja einfach auch eine ganz coole Geschichte. Seit 4 Jahren bist du auch im Social-Media-Team der Presse- und Öffentlichkeitsarbeit und da kommt auch schon mal mein erster Satz. Dein spannendster Auftrag bisher war?
0: Oh, da gab es viele.
1: Dann lass uns die Top 3 machen.
0: Es war natürlich für mich super spannend, als man mir sagte, John Benn kommt zum Fotoshooting. Das war für mich super spannend. Da war ich schon ein bisschen aufgeregt, dass man gesagt hat, geh da mal hin. Und da, weil ich ja seitdem ich hier in Hamburg lebe, auch fährst du mit mir zur Arbeit morgens. So.
1: Ja.
0: Das war super spannend. Dann auch super spannend war ich, dass ich Dirk Bielefeld, Herr Holm.
1: Ach, großartig.
0: Der ist ja Ehrenkommissar bei uns.
1: Ja.
0: Und den durfte ich mit einem Videobeitrag verabschieden. Da haben wir uns dann an der Davidwache getroffen, auch mit dem damaligen Leiter der Davidwache, und haben dann gemeinsam so ein witziges Video gedreht, wo er dann am Ende den Polizeipräsidenten Ralf Martin Meyer getroffen hat, der ihm dann in den Ruhestand verabschiedet hat. So, und seitdem hat er diese Uniform wirklich nie wieder angezogen.
1: Ja.
0: Das war für mich eine große Ehre, dass ich das machen durfte.
1: Das war auch eine legendäre Figur. Ne? Ich habe ihn auch mehrfach live gesehen und
0: unterm
1: Tisch gelegen vor Lachen.
0: Total.
1: So gut.
0: Und der ist aber, der war dann ja auch bei uns bei den Jahresempfängen immer geladen als Ehrenkommissar, und der ist ohne diese Uniform zu 100% ein anderer Typ.
1: Echt?
0: Total.
3: Also verändert
0: das so, ja? Ja, also das ist für den wirklich eine komplette Rolle. Wenn der kam bei mir an und sagte, hat mir guten Tag gesagt, bei dem Jahresempfang danach, vorher hat er ja immer noch mal einen mitmoderiert und so, ne? Und bei diesem Jahresempfang, da kam er dann komplett in privat. Und dann steht er vor mir und sagt, Mensch, hallo Flo, und wie geht's? Und ich stehe dann da so und überleg.
1: Nicht sagen.
0: Ja. Und dann macht es Klick so, weil ich dann so, die Mundpartie ist dann ja so unverwechselbar, Mundpartie.
3: Und die Mundparty war
1: natürlich
0: immer gut. Ich höre zu viel John Lennon, deswegen komm um Wortspiele nicht drum rum. das ist wirklich ein anderer Typ. Ganz faszinierender Mensch. Also wir haben uns auch viel unterhalten, so ganz netter Typ. Und wie gesagt, durfte ich ihn verabschieden. Und das, was super, super spannend für mich jetzt war, das ist jetzt neu, die Polizei Hannover, die hat einen eigenen Twitch-Kanal, also so einen Gaming-Kanal. Mhm. Und da machen sie halt viel Prävention für junge Leute, ne? Sicherheit im Netz, Medienkompetenz, dieses Cyber-Grooming, dass du nicht mit irgendwelchen fremden Leuten schreiben sollst, wo du nicht weißt, wer sind die, keine Bilder verschicken von einem selber und so. Das machen die super. Und da haben die eine Idee gehabt, wir wollen mal so die viele Polizeien in ein Zimmer kriegen. 6 Stunden lang waren wir live mit der Polizei aus Berlin, mit der Polizei aus Mecklenburg-Vorpommern und vielen anderen. Und haben dann tatsächlich so als Eisbrecher, um die Leute dann so ein bisschen an uns zu binden und uns auch mit uns ins Gespräch zu kommen, oder haben wir Fußball gespielt. Auf der PlayStation, genau. Ach, und das war ein super spannendes Ding. Also wie gesagt, auch diese ganzen verrückten Polizisten, die
1: lustig.
0: Ja bei TikTok und Instagram rumhängen, so, das sind ja alles auch ein spezieller Typ so.
1: Ja.
0: Das ist super Spaß gemacht. 6 Stunden war sehr, sehr erfolgreich, was so die Zuschauerzahlen angehen.
1: Ja, glaube ich. Und, das glaube ich sofort.
0: Und auch nur positives Feedback bekommen, obwohl jetzt da die Polizisten sitzen und halt Fußball spielen.
1: Ja, ich folge euch ja auch. Also ich freue mich immer, wenn
0: du bist
1: kommt.
0: Das.
1: Ja, ich bin das.
0: Ja, so. Wir wussten immer nicht.
3: Folgt die Polizei immer, die da genau.
1: Nein, ich hatte eine Wette verloren.
3: Follower. Ja. Flo, du hast gerade angesprochen, auch Berliner Polizei, und da steige ich mal gerade ein. Mein Bruder ist nämlich auch seit Jahrzehnten, hat auch erst ein Handwerk gelernt, Tischler, und ist dann nach der Bundeswehr, ist er dann in
1: der Polizei.
3: Nein, eben nicht der Thomas, der Peter.
1: Ach, oh, guck an.
3: Der Peter ist auch Streifenpolizist gewesen, bevor er dann Hundertschaft gemacht hat und Hundertschaftsführer war. Mittlerweile ist er nur noch Sesselfurzer, weil er einfach gesagt hat, diese Schichtarbeit hat sich gesundheitlich dann irgendwann auch tatsächlich bemerkbar gemacht. Aber er hatte so ein besonders schönes Erlebnis, seine erste Polizeikontrolle nach der Ausbildung. Da ist ihm blöderweise, er hat den Führerschein entgegengenommen durchs Fenster, er drehte das so und dann ist ihm der aus der Hand gefallen. Und blöderweise war unter ihm so ein dämlicher Gulli, der so
1: Oh shit.
3: Ja, wo der einfach schön reinfallen konnte. Sehr unangenehme Situation für den Polizisten in dem Moment. Und jetzt beende du bitte mal folgenden Satz. Das peinlichste Erlebnis in meinem Beruf als Polizist war?
0: Ich habe wenig peinliche Sachen, aber zwei habe ich mir einmal hingefallen.
1: Oh.
0: Das haben wir aber wenig gesehen. Das wurde mir lange, also es war eine Überraschungspolizei im Zugverband laufend verlegen. Da bin ich einmal hingefallen, weil ich ein Loch nicht gesehen habe. Das wurde mir auch sehr, sehr lange unter die Nase gerieben.
1: Du hast noch so getan beim Aufstehen, als wäre nichts passiert.
0: Ich habe Liegestütze gemacht gleich.
1: Nein. Diese Situation, ne, die man
0: und
1: so kennt.
0: Einarmig. Und aber um auf diese Führerscheingeschichte, ich habe mal nachdem ich einen Verkehrsunfall aufgenommen habe von einer ganz jungen Dame und habe ich alles mitgenommen. Fahrzeugschein, Führerschein, Personalausweis habe ich in meinem Merkbuch so zugeklappt, so ja, tschüss. Und bin dann damals dann zu der Wache gefahren, also wir haben so einen Unterstützerdienst gefahren und hab das mitgenommen. Und wollte dann den Bericht schreiben, klapp auf und denk, oh nein.
3: Aber sie hat es scheinbar auch nicht gemerkt in dem Moment.
0: Naja, oder sie hat nichts getraut zu sagen, ich weiß nicht, sie war wirklich relativ, also echt Fahranfänger so. Und dann bleibt ihr dann nichts anderes, weil im Rahmen des Schreibens habe ich ihr das dann wiedergebracht und sie sagt, ja, ich habe das schon vermisst, ich dachte, ich hätte das verloren. Ich sage, nee, ich war zu doof. Aber sie hat das mit Humor genommen, deswegen war es jetzt weniger peinlich, aber das passiert schon mal. So.
1: Aber hinter dem Polizisten steckt ja auch immer ein Mensch, ne? Das ist ja, hinter der Uniform steckt immer ein Mensch.
0: Ausnahmslos, kann ich sagen.
1: Ausnahmslos. Und du hast schon so viel gemacht, auch nebenbei, unter anderem hast du dich wahnsinnig für die Jugend engagiert, was ich richtig toll finde. Ja. Aus deiner Zeit als Fußballtrainer bis hin zu Junioren-Regionalliga vermisst du am meisten?
0: Ich muss sagen, gar nichts.
1: Oh, okay.
0: Gar nichts. Das hat aber den folgenden Grund, dass ich wirklich sehr, sehr viel im Fußball unterwegs war. So, ja. Du kennst das selber. Und,
1: ja, 14 Jahre Jugendtrainer.
0: Genau, auch. Und ja. Ich war beim SV Eiche, der ganz toller Verein bei uns da in Schleswig-Holstein, die ja auch die Herren spielt in der Oberliga und die Juniorenmannschaften spielen immer mal wieder Oberliga und Regionalliga, sehr gut geführt. Ich mache jetzt mal ein bisschen Werbung hier.
1: Ja klar, logisch.
0: Wirklich, muss man wirklich sagen, da sind ganz viele Engagierte, die das machen und ich habe das auch ein paar Jahre dort gemacht. Also bin wirklich geklettert vom Kreisliga Herrendödel, Aushilfstrainer, habe ich Lizenzen gemacht.
1: Hütchenaufsteller.
0: Ja, quasi. Ne? So. Die haben keinen gefunden, haben mich gefragt, kannst du hier Spielertrainer machen in der zweiten und so und in meinen letzten Zügen der Karriere, so ging das los. Und ich hatte anscheinend so ein gewisses Händchen für, habe dann meine Lizenzen alle artig gemacht und so, ne? Und bin dann irgendwann nach Eichhede gelotst worden. Habe erst die U16 gemacht und dann bin ich durch eine Personalentscheidung U17 Regionalliga-Trainer geworden. Wir waren nicht sehr erfolgreich in dem Jahr, weil das ist gegen diese ganzen Leistungszentren
1: ja, klar.
0: nicht zu schaffen. Aber um auf den Punkt zu kommen, man hat halt viermal die Woche Training, so, dann musst du eine Videoanalyse machen, du musst dich mit ganz, ganz schlimm mit Eltern auseinandersetzen, ja, wo der Junge dann mal nicht durchspielt, sondern 10 Minuten vor Schluss mal runtergenommen
1: wird. Warum hat mein Sohn, ich habe genau auf die Uhr geguckt, genau. 9 Minuten, dafür fahren wir doch jetzt nicht nach Finkenwerder raus.
0: So, genau, und wir sind aber bis nach Wolfsburg gefahren.
1: Ja, genau.
0: Du fährst mit 18, ja. mit 18 und einem, also 17, 16 Feldspieler, 2 Tore, dann fährst du bis nach Wolfsburg, ja. bis nach Meppen. So, und da weißt du genau, 3 Spielen nicht.
1: Ja.
0: Das war klar, ne? Ja. So darfst du hier mal wechseln im Regionalliga.
3: Wie sage ich es diesen Eltern?
0: Ja, nee, das nein, du kannst davon ausgehen, ne? Du kannst davon ausgehen, bevor es in den Bus geht, kommt der Erste und sagt, also, jetzt sind wir hierher gefahren, ne? Ich bin extra hergefahren. So. Und dann musst
1: Hölle.
0: Du dich, so, deswegen, das habe ich dann fast ein Jahr lang gemacht, so, die erste Zeit als Co-Trainer und dann habe ich das hauptamtlich übernommen und dann ist, man muss das wirklich sagen, das ist so viel Fußball, der ganze Tag spielt sich Fußball im Kopf ab, dass ich irgendwann dann aufgehört habe als Trainer, habe dann noch ein bisschen als Koordinator in der U19 weitergemacht und habe dann aber gesagt, so, jetzt ist Schluss. Und dann war es aber so, als ich dann den Fußballplatz verlassen habe, war es wirklich ein bisschen so Erleichterung auch aufgrund dieser stressigen Zeit. Klar. Und dann habe ich wirklich Probleme gehabt, ein ganzes Fußballspiel im Fernsehen zu gucken.
1: So. Kann komplett verstehen.
0: Und dann hatte ich überhaupt gar keine Lust mehr. Dann gab es dann bei Mats in der Mannschaft, der hat auch eine Zeit lang in Eichhede gespielt. So, und da gab es dann ein bisschen Not am Mann. Da habe ich gesagt, ja, ich mache das hier. Dann habe ich neben so ein paar Muttis und Vätern, die das gemeinsam gemacht haben, stand dann da der lizenzierte Trainer und sagt, ja, mach die mal. Ich mache hier ein bisschen Individual und dies und das und so. Ne? Und Das war aber das, aber wie gesagt, ich vermisse die Zeit mit den Jungs. Es hat super viel Spaß gemacht. Gruß an alle, die ich mal trainiert habe, hat echt viel Spaß gemacht. Aber ich vermisse so diese Arbeit auf dem Fußballplatz gar nicht.
1: Nee, ich kann das gut verstehen, weil irgendwann ist auch die Zeit vorbei. Ja. Ne? Hat man jede Entschuldigung gehabt, jede kurzfristige Absage.
3: Ja, ihr seid da voll Leidensgenossen.
1: Jedes Elternpaar, was vorher noch gesagt hat, nee, wir können leider doch nicht fahren und wir stehen hier mit den Leuten und müssen irgendwie nach Wolfsburg, wie du gerade gesagt hast. Ne? Sind 8 Leute oder 12 Leute, haben aber nur 2 Autos. Wie soll das denn gehen? Na, also ja,
0: das sind Stapeln. So, das sind so alltägliche Probleme.
1: Ja, genau.
0: Mein Hund hat die Fußballschuhe gefressen.
1: Und die Oma wird zum 8. Mal 90.
0: Ja, ich habe mir das nachher aufgeschrieben, wann die Omas Geburtstag hat.
1: Die Omen, ganz wichtig.
0: Ich habe mir das aufgeschrieben.
3: Ja, wir hatten mal so einen Fall von einem Kollegen in der Schweiz, von einem Restaurant, der hat mal erzählt, ein Koch hatte sich mal krank gemeldet. An dem Wochenende, wo die Street Parade in Zürich war, und hat gesagt, er muss zur Beerdigung seiner Großmutter, war aber so doof und hat dann auf Social Media Bilder von sich von der Street Parade gepostet. Mm. Sehr doof, muss man schon.
1: Das ist schon maximal blöd.
3: Flo, du hast aber auch dich ja mit einem anderen Sport noch trösten können nach dem Fußball. Du liebst Basketball.
0: Ja, das liebe ich schon wirklich mein ganzes Leben. Ich habe das früher in der Schule viel gespielt, 3 gegen 3, Streetball auf dem Schulhof, auf so ein paar Turniere mit ein paar Jungs. Und habe auch so eine Basketball-AG gehabt. Das war so immer meine geheime Liebe. So, ich habe auch immer, bin auch so ein Typ, ich stehe dann auch beim geilen NBA-Spiel nachts um 2 auf und gucke mir das an. So, okay. Oder auch
1: versorgst du dich auch so entsprechend mit Fressalien, so Chips, Asmussen?
0: Ja, der ist auch manchmal da. Aber ich muss ja, wie das in meinem Alter auch so ist, du kannst ja auch nicht mehr alles reindonnern.
3: Nee.
0: Ja,
3: kannst du schon, aber.
0: Kannst du schon, aber dann kommst du in der
1: Folge. Wird rausgedonnert, ja.
0: dann nimmst du halt zu. So, und das ist, das ist nicht so. Aber ich bin so, also auch All-Star-Game oder gute Finals, also ich stehe auch nicht für jedes Final auf, aber für gute Finals stehe ich auch nachts auf und ich habe halt eine Dauerkarte für die Towers hier in Hamburg. Also ich gehe da super gerne hin, es macht mir immer sehr viel Spaß und das ist so meine, die Liebe kam, nach dem Fußball kam diese Liebe wieder durch, als ich einmal aus Versehen bei den Towers auf der Tribüne sah, weil ich irgendwie Karten geschenkt bekommen hatte, hier kannst du hingehen, ich habe keine Zeit. Und dann saß ich auch irgendwo in der letzten Ecke, so eine 7-Euro-Plätze, wo du dann Fernglas brauchst und dann noch immer so rechts und links an so einem Pfeiler vorbeikommen musst. Und aber das hat mich da so mitgerissen und seitdem habe ich mir irgendwie 3 Monate später eine Dauerkarte gekauft und die habe ich seitdem.
1: Super sympathisch. Ihr hört immer noch Erhi und Imsen, euren Lieblingspodcast. Flo Bergmann ist bei uns zu Gast im Social-Media-Team der Presse- und Öffentlichkeitsarbeit der Polizei. Und wir sind froh, dass wir ja in alle möglichen Richtungen gehen können hier mit unseren Gästen, in dem Fall mit dir. Da kommt jetzt ein bisschen aus der Kalten, aber vielleicht überlegt ihr, unsere Hörerinnen und Hörer, auch mal, wie ihr das so seht. Ein Song, der deiner Meinung nach auf keiner Trauerfeier fehlen darf, ist...
0: Oh Gott.
3: Das ist ja gemein.
0: Das ist richtig gemein.
1: Ja.
0: Ich hätte jetzt gesagt, so vom Klang, also habe ich gerade von meiner Frau gelernt, die singt so ein bisschen hobbymäßig. Ich finde ja dieses Halleluja total schön.
1: Ja.
0: Aber wenn man sich den Text mal gibt,
1: okay,
0: passt ja nicht mehr auf eine Beerdigung.
1: Ist es so, ist es sexuell angehaucht?
0: Ich glaube, sie sagte so.
3: Es wird auch für jede Hochzeit missbraucht inzwischen.
0: Ja.
1: Echt? Okay.
3: Und ich habe übrigens mal gehört, es schickt sich nicht im Altersheim Last Christmas zu spielen.
0: Ja, das kann ich verstehen. Vielleicht Time to Say Goodbye finde ich da vielleicht passend.
1: Time to Say Goodbye, ja.
0: Das ist ja ein Auf Wiedersehen oder was heißt so ein Tschüss. Das ist ja ein Tschüss, kein Auf Wiedersehen, ist ja ein Tschüss, ne, auf der Beerdigung. Ich bin aber so auch...
3: Also meine Großmutter, die wurde erst im Oktober beigesetzt, Gott hab sie selig. Und was meine Mutter immer schon gesagt hatte, weil meine Oma das Lied auch sehr mochte von Andreas Gabayé, das Einmal sehen wir uns wieder, aber sie hat es von einer deutschen Interpretin.
1: Mhm.
3: Also todtraurig, aber dennoch irgendwie traurig schön. Also das ist einfach sehr emotional und... Was gibt es Schöneres, als wenn du dich am Ende deines Lebens dankend niederlegen kannst und sagst, ich hab's gesehen.
0: Ich glaube, das ist eine gute Lösung, wenn man weiß, was der mochte.
1: Ja.
0: Und dann geht man, egal ob fröhlich oder traurig, wenn er ein fröhliches Lied, wenn das sein Lieblingslied war, dann soll er das doch mitnehmen.
1: Ich war mal auf einer Trauerfeier, da ist ein Fußballtrainer tatsächlich auch gestorben, ein Betreuer aus meiner Mannschaft damals, hab ein paar Worte sagen dürfen und da lief dann Micky Krause, 10 nackte Friseuse. Dann habe ich gesagt, ja, warum auch nicht?
3: Ja.
1: Weil das war sein Ding, er hat es geliebt, ne, war so seine Feiermusik, er hatte selbst so eine kleine Bar, ne, Partykellerschuhe aus, ne, kennt man ne, und das war sein Ding und da lief der eben auf der Trauerfeier. Ja, und? So what?
3: Da gibt es auch wirklich wirklich ganz klare Ansagen oftmals von, gerade von Lebemenschen, die gesagt haben, hey, wenn ich sterbe, das wird eine Party.
1: Highway to Hell, sag ich mal.
3: Das wird eine Party.
0: Wer einer kommt in Schwarz.
3: Sehr gut. Und danach wird richtig gebechert und dann lass sie mich nochmal hochleben, gefälligst.
1: Ja. Flo, ich habe für dich ein paar Stichwörter und du sagst einfach spontan, was dir dazu einfällt, okay?
0: Jetzt bin ich gespannt.
1: Günther Jauch.
0: Streit mit Tokyo Hotel.
1: Ja, Instagram.
0: Mein tägliches Brot.
1: Ja-Wort.
0: Zweimal.
1: Letzter Fehlkauf.
0: Staubsaugerroboter.
1: Okay. Okay. Lieblingsessen.
0: Pizza.
1: Hilft bei Kater?
0: Keine Ahnung, ich trinke keinen Alkohol, aber früher hat mir immer kalte Pizza geholfen.
1: Okay.
0: Als ich noch jung war.
1: Die Pizza ist es. Beste Serie aller Zeiten.
0: Game of Thrones.
1: Lieblingssong.
0: Aktuell von Johannes Oerdegan Guten Tagen.
1: Oh, schön.
0: Zieht mich immer, wenn ich schlechte Laune habe, zieht er mich immer hoch. Ich durfte Johannes Oerdegan dieses Jahr kennenlernen bei unserem Lieder- und Plakatwettbewerb. Netter Typ, geiler Musiker. Finde ich, das Lied ist so, dass wenn ich schlechte Laune habe, dann muss das rein.
3: Habt ihr das einstudiert?
0: Nee.
1: Das klang.
3: Ich hab versucht, die Fragen für mich, auf mich bezogen, mit zu beantworten.
1: Der Flo ist einfach so schnell.
3: Ja, ich hab's gemerkt.
1: Ja,
3: also ich nicht.
1: Schneller geht's nicht.
0: Ich hatte eigentlich, weil ich die Folge von euch mit Olli Dietrich ganz gut finde.
1: Ja, immer noch,
0: ich hab eigentlich,
1: sehr gut.
0: Ja, ich habe eigentlich seine Antworten auswendig gelernt, aber das passt irgendwie nicht auf die Fragen.
1: Kann man trotzdem. Nee, Olli Dietrich ja auch wirklich großartig. Ne? Ich sag nur, wer stiehlt mir die Show? Und fantastisch. Und unser Podcast mit ihm, wie Ditsche ist Dietrich.
3: Ditsche ist einfach...
1: Der Mann ist einfach großartig und hat auch einen tollen Sohn mit Jonathan Henrich, der fantastische Musik macht. Also wenn ihr das noch nicht gehört habt, liebe Hörerinnen und Hörer, hört euch das bitte mal an. Wirklich eine ganz tolle Familie, einfach großartig. Und Flo, das ist auch deswegen eine Special-Folge heute, weil ja in 5 Tagen ist Heiligabend und eine Woche später ist Silvester und wir hatten da mal gemeinsam eine Produktion, die du angeschoben hast, im Social-Media-Team auch. Und vielleicht ist der Appell an dieser Stelle wieder genauso wichtig wie vor einem Jahr.
0: Das stimmt. Also wir haben... Um das mal dazu zu sagen, wir haben ja vor, wie lange ist das schon her? Es ist schon 3 Jahre her, glaube ich, ne? 3 Jahre.
1: Ja.
0: Haben wir eine Silvesterkampagne gemacht mit vielen Hamburgern hier, bekannten Hamburgern, die ja quasi dazu aufgerufen haben, der Tenor war keine Gewalt gegen Einsatzkräfte.
1: Genau.
0: So, ob nur Feuerwehr, Polizei.
1: Wo man eigentlich denkt, das ist ja eigentlich normal, aber ist es nicht. Ja,
0: sollte es normal sein, aber es gab halt ein paar Jahre lang... Probleme in dieser Hinsicht immer mal wieder, so, aber man muss aber auch dazu sagen, es ist in den letzten Jahren, also im letzten Jahr war so gut wie gar nichts tatsächlich, das war wirklich alltags, wie man auch in allen Alltagspartynächten das hat, so, ne, war relativ wenig, so, aber auch, ich finde, das sollte ein absolutes Muss sein, ne, ein absolutes Muss sein, dass, wenn Einsatzkräfte kommen, in erster Linie wollen die helfen. Na klar sind wir auch immer die Blöden, die auch mal einen festnehmen. So, aber unterm Strich gibt es auch eine Seite, der helfen wir damit. Ja,
1: klar.
0: Ne? So, ja. Das verkennt man ja leider immer. Sollte das ein absolutes No-Go sein. Das sollte jeder verinnerlichen, dass wenn Rettungskräfte kommen, Einsatzkräfte kommen, dann lass sie arbeiten. Ne?
3: Und da spielt auch keine Rolle, was du für eine politische Seite hast.
0: Überhaupt
3: oder was
0: keine.
3: Für ein Statement. Und eben, wie du schon sagst, egal welche Art von Rettungskräften. Und um nochmal aufzugreifen, hinter jeder Uniform steht ein Mensch, der eine Familie zu Hause hat. Und wenn Leute in Kauf nehmen, wenn sie Gehwegplatten vom Dach schmeißen oder Feuerlöscher in die Frontscheibe von
1: Das sind ja keine Leute mehr.
3: Da hört es auch auf und dann, da darf ich jetzt gar nicht mich in Rage.
1: Du hast ja jetzt mal so einen richtigen Downer noch zum Schluss.
3: Nein, das will ich ja eben gar nicht.
1: Weil ich muss dich feuern leider.
3: Silvester.
1: Du bist raus.
3: Silvester ist hier ja,
1: ohne Imsen.
3: Ja, jo. Silvester ist ja auch grundsätzlich immer ein... Also ich bin immer sehr emotional an Silvester. So, wenn der Countdown kommt, ich meine, ich weiß ja, es passiert um 0 Uhr nichts Schlimmes und es geht einfach von vorne los. Aber irgendwie ist das so, geht euch das auch so? Geht euch dann auch immer so das letzte Jahr nochmal im Kopf rum? So schon. In Sekunden? Ja, ich glaube,
1: das ist normal, ne? Oder?
0: Naja, also ich muss sagen, also Silvester lässt mich seit ein paar Jahren echt kalt. So.
3: Also ich würde auch schlafen gehen, wenn ich nicht arbeiten müsste an Silvester. Aber
0: so. Naja, also... Weihnachten ist mir da mal sehr wichtig, so fest mit der Familie, das finde ich immer, das ist mir super wichtig, ne, dass man da so zusammenkommt, aber Silvester, ich habe in den letzten 20 Jahren halt auch, glaube ich, irgendwie 80% der Silvesterfeiertage immer gearbeitet, so, deswegen,
1: Ja. Aber wir haben ja zum Glück deinen Sohn noch hier, Mats, 12 Jahre alt, im Podcast Er hier und Imsen. Und in 5 Tagen ist Weihnachten, Heiligabend. Mats, was wünschst du dir eigentlich zu Weihnachten?
2: Weiß ich nicht.
3: Also ein sehr genügsames Kind.
1: Wollte ich gerade sagen.
3: Wunderbar.
1: Das hätte ich von meinem Sohn auch gerne mal gehört.
0: Da hängt bestimmt schon wieder irgendwo ein Wunsch dran.
1: Bitte ausrollen. Ja. Ja. Flo Bergmann, vielen, vielen Dank für deinen großartigen Besuch.
0: Gerne. Das
1: hat richtig Spaß gemacht, absolut. Auch mal ein bisschen hinter die Kulissen zu schauen. Der Polizeiarbeit, der Öffentlichkeitsarbeit, Social Media Team, viel Erfolg natürlich. Folgt ihn einfach bei Instagram, es macht richtig
0: unbedingt.
1: Spaß.
0: Und bei TikTok auch. Und
1: bei
0: überall.
1: TikTok auch,
0: ja, genau. WhatsApp, überall.
3: Genau, up bei WhatsApp. To date, würde ich sagen. Genau.
1: Wir mit unserem Dosentelefon hier, ne? Ja, und wir alle da so modern unterwegs.
3: Ja.
1: Stefan, ehe du jetzt verhaftet wirst, die letzten Worte sind wie immer in deiner Hand.
3: Heute auch wieder.
1: Aber leider ja. Aber hau raus.
3: Ich hau raus. Wieder ein Tag näher an Weihnachten.
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6: Ich bin Dirk Zeitler. Die Störung bei der Deutschen Bahn ist behoben. Der Verkehr läuft nun Schritt für Schritt wieder an, sagte ein Sprecher. IT-Experten der DB hätten pausenlos an der Entstörung gearbeitet, mit Erfolg. Der Bahnverkehr war am späten Dienstagabend wegen einer Funkstörung bundesweit eingestellt worden. Den Angaben des Sprechers zufolge war der digitale Bahnfunk gestört. Details nannte er nicht. Wie viel Schutz brauchen Kinder und Jugendliche in der digitalen Welt? Die Experten der Social Media Kommission der Bundesregierung legen heute Empfehlungen dazu vor. Dies betrifft beispielsweise ein Social Media Verbot oder die Einführung von Altersgrenzen.
7: Die SPD hat sich für ein vollständiges Verbot von Plattformen wie Instagram, TikTok und Co. für Kinder unter 14 ausgesprochen. Die Unionsfraktion ist laut einem ARD-Bericht dagegen für die Einführung von Altersgrenzen für bestimmte Angebote. Und zwar, wenn diese besonders suchtfördernde Elemente wie Push-Nachrichten oder Algorithmen verwenden. Der Staat müsse angesichts der Risiken für die psychische Gesundheit von Kindern stärker eingreifen und die Plattformbetreiber in die Pflicht nehmen, hieß es. Tanja Wagner, Nachrichtenredaktion.
6: In Deutschland rücken ein steigendes Rentenalter und eine weitreichende Umgestaltung der Alterssicherung näher. Union und SPD wollen die Empfehlungen der Rentenkommission schnell 1:1 umsetzen. Das kündigten Bundeskanzler Merz und Sozialministerin Baas an.
8: Kern der Empfehlungen ist eine neue Kapitalrente. Sie soll das Rentenniveau stabilisieren. Dafür sollen Arbeitgeber und Arbeitnehmer 2% des Bruttoeinkommens zahlen, zusätzlich zum normalen Rentenbeitrag. Außerdem geplant ein schrittweise ansteigendes Renteneintrittsalter und keine Frührente ohne Abschläge mehr ab 63. Frühestens ab 64 soll man künftig in Rente gehen können, aber dann mit Abschlägen. Thomas Thonfeld, Nachrichten. Redaktion.
6: Zum Sport. Englands Star-Offensive um Superstürmer Harry Kane ist an Ghanas Abwehrbollwerk verzweifelt und hat auf seiner Titelmission bei der Fußball-WM einen herben Dämpfer kassiert. Die Mannschaft kam gegen Ghana nicht über ein 0:0 hinaus. Ein wiedererstarkter Cristiano Ronaldo hat Portugal dagegen zum Comeback im Favoritenkreis geführt. Der Superstar traf beim 5:0 gegen Außenseiter Usbekistan zweimal. Mit einem 1:0-Sieg gegen Panama warte Kroatien die Chance auf den Einzug in die WM-Zwischenrunde. Zum Wetter, die aktuelle Vorhersage des Deutschen Wetterdienstes. Heute heiter, teils sonnig, über dem südlichen Bergland, im Tagesverlauf vereinzelt kräftige Gewitter. Höchstwerte zwischen 27 und 34 Grad im Norden und 32 bis 39 Grad im Rest des Landes. Am Donnerstag dann sonnig und überwiegend trocken, einzig im süddeutschen Bergland einzelne Gewitter, lokal mit Unwettergefahr durch Starkregen und Hagel. Höchstwerte im Norden 27 bis 33 Grad, sonst 34 bis 38 Grad, im Westen und Südwesten lokal bis 40 Grad.
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2: Ja, das ist ja wir schon wieder.
3: Schon wieder. Und das ist also heute ja extra gruselig.
2: Ja, natürlich, weil heute ist ja Freitag, der 31. Oktober. Wir erscheinen am Feiertag. Aber ist nicht eigentlich jeder Tag, an dem wir erscheinen, ein Feiertag?
3: Sollte auf jeden Fall staatlich anerkannt werden.
2: Ja, ich denke auch, weil heute ist ja Halloween, das wisst ihr natürlich. Aber heute ist auch Reformationstag, das ist ja viel wichtiger. Und der ist ein gesetzlicher Feiertag in Hamburg, in Bremen, Niedersachsen und Schleswig-Holstein. Da hat ja Luther seine Dinger da irgendwie an die Wand gedonnert. Also soll zumindest darauf hinweisen, dass da irgendwas Wichtiges stattgefunden hat. Ich meine, er hätte es ja auch einfacher haben können, indem er einfach... Aber egal.
3: Aber da wäre er seiner Zeit deutlich voraus gewesen. Ja. Aber ich glaube, es ist wie mit allen Feiertagen, John. So wirklich weiß kein Mensch mehr, worum es überhaupt geht, außer vielleicht Weihnachten und Ostern.
2: Ja.
3: Und alles andere wird einfach dankend angenommen.
2: Es ist ja auch eigentlich völlig egal, weil Hauptsache man hat frei, oder? Das ist doch eigentlich das Allerwichtigste.
3: Außer du arbeitest so wie ich in einem Business, wo wir davon leben, dass die anderen frei haben.
2: Ja, stimmt. Du bist ja in der Gastronomie in Fitznau tätig, in der Nähe von Luzern.
3: Wer nichts wird, wird, wird.
2: Ja, und ich bin sehr froh, dass du uns nicht zugeschaltet bist, sondern dass wir tatsächlich im Studio sitzen.
3: Schon
2: mit unserem Gast, der auch schon da ist. Und wir sind wahnsinnig stolz. Ihr habt seine Stimme. Die kennt ihr natürlich. Die habt ihr gehört. Zum Beispiel im Yellowstone-Ableger 1883, wo er den James Dutton spricht. Die Hauptrolle.
4: Wenn ich dich ansehe, sehe ich, was du bist. 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Für dich gibt es keinen Ersatz.
2: Ihr liebt ihn unter anderem auch als Sprecher des wirklich super lustigen Filmes Willkommen bei den Sties.
5: Die Möbel im Busch? Was macht er mit den Möbeln im Busch? Die nimmt man doch nicht mit in den Urwald.
2: Ja, und natürlich auch, ich sag mal, Martin Freeman in Fargo mit Billy Bob Thornton, einer der Zwerge bei The Hobbit von Peter Jackson, der kleine Nick. Und jetzt synchronisiert er sich selbst, Michael Lott, herzlich willkommen.
6: Ja, hi, moin.
3: Hallo Michael, schön, dass du bei uns bist.
6: Ja, danke für die Einladung. Ja,
2: schön, dass du Zeit hast überhaupt.
6: Ja.
2: Und ich dachte immer, was mal ein geiler Job wäre, Asynchronsprecher. So, wo es nie passt.
6: Ja, es gibt ja so einen wunderbaren Schauspielerwitz. Ich weiß nicht, ob ihr den kennt. Irgendwie,
3: Hau raus.
6: Frag mich mal, was ich beruflich mache.
3: Was machst du beruflich?
6: Schauspieler. Frag mich mal, was mein Problem ist.
3: Was ist mein Problem?
6: Ja,
2: das ist aber so.
6: Also,
2: geil.
6: Das wäre auch so asynchronmäßig, ne?
2: Ja. Du bist Schauspieler, Theater, Fernsehen, Kino, Hörspiele, sprichst Computerspiele, Deus Ex, Fallout, bist Station Voice bei vielen Radiosendern, unter anderem natürlich auch bei dieser Station hier.
7: Radio Hamburg.
2: Ja, das warst du. Ne? Das warst du, das bist du.
3: Das klingt ja hocherotisch sogar noch dazu.
6: Ja, natürlich.
2: Und er hat alle Facetten, das ist so unglaublich. Ja. Diese Stimme ist einfach fantastisch. Vor allen Dingen der Mann dahinter.
6: Ja, danke.
2: Wirklich großartig. Gib uns doch, bevor wir unserem Konzept frönen, was wirklich trostlos ist, wo wir Sätze beginnen und unser Gast sie beendet, gib uns doch mal einen kleinen Blick hinter die Kulissen. Wir hatten vor einigen Folgen Patrick Bach tatsächlich hier bei uns, der ja auch bei Herr der Ringe den Samwise Gamgee synchronisiert hat. Und er hat uns schon einen kleinen Blick hinter die Kulissen gegeben. Wie ist das eigentlich, wenn man jetzt so, ich sag mal 1883, ist ja ein Riesenerfolg. Du sprichst Tim McGraw, der in den USA Milliarden von CDs, Alben verkauft.
6: Ein Wahnsinn. Seine Frau übrigens, die ist ja auch eine große Künstlerin, also die seine Frau gespielt hat.
2: Ja,
6: die beiden sind tatsächlich ein Paar. Ne?
2: Ach, okay.
6: Die waren ein Paar und sind ein Paar, sind verheiratet, also ist ein echtes Paar gewesen.
2: Wow.
6: Ja, und die ist auch großartige Country-Sängerin, ist mega erfolgreich auch in den USA.
2: Ich liebe Tim McGraw und so einem Menschen die Stimme zu geben, ist natürlich fantastisch. Wie funktioniert das? Also du kommst ins Studio, also wirklich unsere Hörerinnen und Hörer haben ja so gar keine Ahnung, die hören eine Stimme, ordnen die zu, verlieben sich natürlich auch in die Stimme, die wird ja sofort einer Schauspielerin oder einem Schauspieler zugeordnet. Aber wie muss man sich das in der Praxis vorstellen? Wie kommst du da rein, da ist ein Bildschirm und dann machst du das oder lernst du die Texte auswendig? Wie
6: geht das? Also ich gehöre noch so zur alten Garde. Ich gucke mir das vorher an. Also ich gucke mir mindestens eine Folge, das war ja eine Miniserie, gucke ich mir vorher an und dann um die Figur kennenzulernen und so. Und ich habe auch ein Casting natürlich gemacht. Also wurden viele Leute darauf gecastet und so. Ich habe es dann gewonnen und bin es dann geworden und so. Aber bei keinem Casting dachte ich schon, oh nee, das passt. Also weil irgendwie war der mir nah, weil er auch, ich spürte so irgendwie, der hat eine Menge Gefühl, eine Menge Herz irgendwie und auch hat sich da reingeschmissen in diese Rolle und so. Und das habe ich versucht dann irgendwie auch rüberzubringen ins Deutsche. Und es hat mir sehr viel Freude gemacht, auch die ganze Serie, weil ich fand die emotional, die hat mich auch bewegt und alle Zuschauer, ne? Also mir ging es natürlich genauso wie allen Fans dieser Serie und ja, toll, einfach schön. Hat Spaß gemacht, ja. Und dann, aber dann lese ich immer so Sachen auch vorher und so und klar. Und die Texte lernt man ja immer stückweise auswendig dann. Also die sehe ich dann entweder auf dem Bildschirm oder direkt vor mir papiermäßig oder auf dem iPad. Und und dann gucke ich mir den an und lerne das aber tatsächlich auswendig, geht aber ganz schnell bei mir. Das ist angelernt, ist cool. Das mache ich nun schon ein paar Jahre.
2: Eben.
6: Geht ganz ratzfatz bei mir und dann spiele ich das richtig. Frei. Ja, also vor dem Mikrofon. Also natürlich muss ich mich an Synchronpunkte da halten und so, weil dann Pausen sind oder sogenannte Labiale. Das ist dann ein B, P und solche, so das sind so diese Lauter und die müssen, da verschließt sich der Mund eben und die muss ich auch treffen mit bestimmten Wörtern dann. Das kann man ziehen, also man kann ja hin und her schieben, ein bisschen hinterher im Schnitt, aber das sind so Synchronfeinheiten und so ein bisschen Technik ist eben auch dabei.
2: Ja? Aber was man in dem Ausschnitt auch gerade eben gehört hat, ist, mit wie viel Emotion du da reingehst.
6: Ja, klar.
2: Das bewegt einen dann oder dich dann doch wahrscheinlich auch selbst in dem Augenblick, wo du sprichst. Ne?
6: Total. Also diese Schlussszene mit seiner Tochter dann, das ist da bin ich auch ganz nah am Wasser gebaut.
3: Das man muss man also auch im spielen, Studio. Die Emotionen.
6: Ja, das muss man natürlich spielen. Und dann ist man auch wirklich, ich habe dann solche Tage dann auch, wenn ich dann abends aus dem Studio gehe oder so oder nach ein paar Stunden, wann auch immer, dann bin ich auch leer. Also das ist, da spielt man sich leer. Also weil wir ja auch wirklich spielen vor dem Mikrofon. Also wir spielen, das geht gar nicht anders. Deshalb sind auch, ich glaube, 90% der Leute, die Synchron machen, sind Schauspieler.
2: Im Podcast der Astor Film Lounge habe ich mal gehört, da war die Synchronstimme von Tom Cruise und die hat gesagt, im Grunde spricht er nur das nach, was Tom Cruise vorspricht. Also er gibt da nicht so sein, vielleicht nicht so sein eigenes mit dazu, sondern er orientiert sich an der Vorlage und versucht die ziemlich, ziemlich genau zu treffen.
6: Das ist auch richtig so. Natürlich muss man sich an der Vorlage orientieren, will so gut sein wie das Original.
2: Ja.
6: So, manchmal sind wir auch besser.
2: Genau.
6: Ja, es ist wirklich so. Also ich habe so oft Leute synchronisiert, wo ich dachte, oh nee, das spielt er jetzt aber. Boah. wirklich. Und dann versuche ich das besser zu machen. Ja, so. Und bei guten Leuten wie Tim McGraw oder so, weißt du, dann versucht man daran zu kommen. Aber ich habe dem auch, ja, natürlich gibt man dem was Eigenes. Also weil das Gefühl kommt ja aus mir jetzt in dem Moment, wenn ich vor dem Mikrofon spiele. Und er hat es mir dann leicht gemacht, weil ich finde, er hat das ganz toll gemacht und auch ganz toll gespielt und war eine super Vorlage für mich. Aber na klar, kommt was Eigenes rein. Also deshalb sehe ich das ein bisschen differenzierter. Ich finde, nee, man bringt schon was Eigenes mit rein.
2: Ja, und ich finde deine Facetten auch so großartig. Hörspiel auf der einen Seite, Station Voices für Radiostationen auf der anderen Seite und dann diese ganz normale Art zu sprechen, auch wie natürlich bei Willkommen bei den Stieß und diese Geschichten sich da einzufrieren. Ja, so ganz normal irgendwie da, ohne, ich glaube, als Station Voice hast du richtig Druck drauf, ne? Da mal mit den 12 Hoden irgendwie da so richtig tief. Das gibt ihm. Und ansonsten aber dieses wunderbar sympathische, normale, was du so hast, das ist einfach großartig.
6: Ja, vielen Dank.
2: Ja, unser Konzept, wir beginnen Sätze, du beendest sie.
3: Ja, ganz einfach und unumstößlich dieses Konzept und ich darf heute beginnen. Ich habe gewonnen. Ich habe den längeren gehabt, das Streichholz. So. Lieber Michael, 1991 hast du in deinem ersten Tatort mitgespielt. Mhm. Tod eines Mädchens hieß dieser. Unfassbar ergreifend auch deine Rolle in Stauffenberg.
2: Ja. Mhm.
3: Und
2: Wahnsinn.
3: Was dir, Michael Lott, bei Dreharbeiten den meisten Spaß macht, ist?
6: In Rollen einzutauchen. Immer was anderes zu spielen.
3: Ja.
6: Jemand anders darzustellen, ist für mich das Größte.
3: Also Stauffenberg ist zum Beispiel für mich so ein Ding, ich meine, man weiß ja, wie es ausgeht. Ja, man kennt ja die Geschichte von Stauffenberg, ging halt echt in die Hose. Ja,
2: aber du weinst da am Schluss so.
6: Ja, das ist auch
2: unfassbar.
3: Und man hofft immer wieder, jetzt, diesmal klappt's. Bescheuert, aber.
6: Ja, aber das ist schön, dass ihr euch gerade daran erinnert, weil ich habe da auch ganz starke Erinnerung dran. Wir haben ja tatsächlich gedreht im Bändlerblock original, also den ganzen Showdown in Anführungsstrichen, also die Erschießung und auch viele Sachen und auch in diesem Hof. Und das war ein Sommertag, in dem wir gedreht haben und voll der ganze Hof mit Soldaten in diesen Uniformen. Wir waren alle in diesen Uniformen. Es war Totenstille, also im Team. Es war ein ganz ruhiges Arbeiten, weil wir alle irgendwie angefasst waren. Und dann standen die Kollegen zur Erschießung dann wirklich an der Originallinie, die es ja auch da noch gibt, die sieht, ist so eingelassen mit Kupfer im Boden, wenn man das besucht, das ist ein tolles Dokumentationszentrum.
2: Ich hab das mal gesehen. Das ist ganz ergreifend,
6: toll. Ja. Ist ganz toll. Auch man kann ja toll rumgehen und man lernt ganz viel. Und ich habe auch nochmal das aber gleich dazu. Auf jeden Fall war das für uns alle sehr, sehr bewegend, weil plötzlich fühlten wir uns zurückversetzt in 1944 und wir waren wirklich sozusagen ja live dabei und auch als die Schüsse dann fielen und es war alles sehr bewegend. Ja. Und das war was ganz Besonderes. Und auch die Geschichte von Stauffenberg, wenn man sich dann eingehender damit befasst, dann muss man unterm Strich sagen, was war das für ein mutiger Mensch?
2: Ja,
6: also, total. Sie haben ja viel darüber geredet, immer, ja, der hat die Bombe dann falsch dahingestellt und weil ist rausgegangen und. Nein, das sind ja Menschen, die wussten, dass es schief geht. Es gibt zum Beispiel einen, wenn man sich damit beschäftigt, Frontesco, der war der Initiator dieser Geschichte.
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14: Ich bin Dirk Zeitler. Die Störung bei der Deutschen Bahn ist behoben. Der Verkehr läuft nun Schritt für Schritt wieder an, sagte ein Sprecher. IT-Experten der DB hätten pausenlos an der Entstörung gearbeitet, mit Erfolg. Der Bahnverkehr war am späten Dienstagabend wegen einer Funkstörung bundesweit eingestellt worden. Den Angaben des Sprechers zufolge war der digitale Bahnfunk gestört. Details nannte er nicht. Wie viel Schutz brauchen Kinder und Jugendliche in der digitalen Welt? Die Experten der Social Media Kommission der Bundesregierung legen heute Empfehlungen dazu vor. Dies betrifft beispielsweise ein Social Media Verbot oder die Einführung von Altersgrenzen.
15: Die SPD hat sich für ein vollständiges Verbot von Plattformen wie Instagram, TikTok und Co. für Kinder unter 14 ausgesprochen. Die Unionsfraktion ist laut einem ARD-Bericht dagegen für die Einführung von Altersgrenzen für bestimmte Angebote. Und zwar, wenn diese besonders suchtfördernde Elemente wie Push-Nachrichten oder Algorithmen verwenden. Der Staat müsse angesichts der Risiken für die psychische Gesundheit von Kindern stärker eingreifen und die Plattformbetreiber in die Pflicht nehmen, hieß es. Tanja Wagner, Nachrichtenredaktion.
14: In Deutschland rücken ein steigendes Rentenalter und eine weitreichende Umgestaltung der Alterssicherung näher. Union und SPD wollen die Empfehlungen der Rentenkommission schnell 1:1 umsetzen. Das kündigten Bundeskanzler Merz und Sozialministerin Baas an.
16: Kern der Empfehlungen ist eine neue Kapitalrente. Sie soll das Rentenniveau stabilisieren. Dafür sollen Arbeitgeber und Arbeitnehmer 2% des Bruttoeinkommens zahlen, zusätzlich zum normalen Rentenbeitrag. Außerdem geplant ein schrittweise ansteigendes Renteneintrittsalter und keine Frührente ohne Abschläge mehr ab 63. Frühestens ab 64 soll man künftig in Rente gehen können, aber dann mit Abschlägen. Thomas Thonfeld, Nachrichtenredaktion.
14: Zum Sport. Englands Star-Offensive um Superstürmer Harry Kane ist an Ghanas Abwehrbollwerk verzweifelt und hat auf seiner Titelmission bei der Fußball-WM einen herben Dämpfer kassiert. Die Mannschaft kam gegen Ghana nicht über ein 0:0 hinaus. Ein wiedererstarkter Cristiano Ronaldo hat Portugal dagegen zum Comeback im Favoritenkreis geführt. Der Superstar traf beim 5:0 gegen Außenseiter Usbekistan zweimal. Mit einem 1:0-Sieg gegen Panama warte Kroatien die Chance auf den Einzug in die WM-Zwischenrunde. Zum Wetter, die aktuelle Vorhersage des Deutschen Wetterdienstes. Heute heiter teils sonnig über dem südlichen Bergland, im Tagesverlauf vereinzelt kräftige Gewitter. Höchstwerte zwischen 27 und 34 Grad im Norden und 32 bis 39 Grad im Rest des Landes. Am Donnerstag dann sonnig und überwiegend trocken, einzig im süddeutschen Bergland einzelne Gewitter, lokal mit Unwettergefahr durch Starkregen und Hagel. Höchstwerte im Norden 27 bis 33 Grad, sonst 34 bis 38 Grad, im Westen und Südwesten lokal bis 40 Grad.
17: Schönen guten Morgen, wir haben es kurz nach 5. 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
17: Ja, schönen guten Morgen. Iller Live ist hier. Augen so halb offen, ja, Laune noch im Aufbau. Ja, perfekt. Wir kümmern uns um den Rest. Mehr gute Musik gibt's jetzt bei Buddy am Morgen. 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Einen schönen Start in den Tag.

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7: Ich bin Dirk Zeitler. Die Störung bei der Deutschen Bahn ist behoben. Der Verkehr läuft nun Schritt für Schritt wieder an, sagte ein Sprecher. IT-Experten der DB hätten pausenlos an der Entstörung gearbeitet, mit Erfolg. Der Bahnverkehr war am späten Dienstagabend wegen einer Funkstörung bundesweit eingestellt worden. Den Angaben des Sprechers zufolge war der digitale Bahnfunk gestört. Details nannte er nicht. Wie viel Schutz brauchen Kinder und Jugendliche in der digitalen Welt? Die Experten der Social Media Kommission der Bundesregierung legen heute Empfehlungen dazu vor. Dies betrifft beispielsweise ein Social Media Verbot oder die Einführung von Altersgrenzen.
8: Die SPD hat sich für ein vollständiges Verbot von Plattformen wie Instagram, TikTok und Co. für Kinder unter 14 ausgesprochen. Die Unionsfraktion ist laut einem ARD-Bericht dagegen für die Einführung von Altersgrenzen für bestimmte Angebote. Und zwar, wenn diese besonders suchtfördernde Elemente wie Push-Nachrichten oder Algorithmen verwenden. Der Staat müsse angesichts der Risiken für die psychische Gesundheit von Kindern stärker eingreifen und die Plattformbetreiber in die Pflicht nehmen, hieß es. Tanja Wagner, Nachrichtenredaktion.
7: In Deutschland rücken ein steigendes Rentenalter und eine weitreichende Umgestaltung der Alterssicherung näher. Union und SPD wollen die Empfehlung der Rentenkommission schnell 1:1 umsetzen. Das kündigten Bundeskanzler Merz und Sozialministerin Baas an.
9: Kern der Empfehlungen ist eine neue Kapitalrente. Sie soll das Rentenniveau stabilisieren. Dafür sollen Arbeitgeber und Arbeitnehmer 2% des Bruttoeinkommens zahlen, zusätzlich zum normalen Rentenbeitrag. Außerdem geplant ein schrittweise ansteigendes Renteneintrittsalter und keine Frührente ohne Abschläge mehr ab 63. Frühestens ab 64 soll man künftig in Rente gehen können, aber dann mit Abschlägen. Thomas Thonfeld, Nachrichtenredaktion.
7: Zum Sport. Englands Star-Offensive um Superstürmer Harry Kane ist an Ghanas Abwehrbollwerk verzweifelt und hat auf seiner Titelmission bei der Fußball-WM einen herben Dämpfer kassiert. Die Mannschaft kam gegen Ghana nicht über ein 0:0 hinaus. Ein wiedererstarkter Cristiano Ronaldo hat Portugal dagegen zum Comeback im Favoritenkreis geführt. Der Superstar traf beim 5:0 gegen Außenseiter Usbekistan zweimal. Mit einem 1:0-Sieg gegen Panama warte Kroatien die Chance auf den Einzug in die WM-Zwischenrunde. Zum Wetter, die aktuelle Vorhersage des Deutschen Wetterdienstes. Heute heiter, teils sonnig, über dem südlichen Bergland, im Tagesverlauf vereinzelt kräftige Gewitter. Höchstwerte zwischen 27 und 34 Grad im Norden und 32 bis 39 Grad im Rest des Landes. Am Donnerstag dann sonnig und überwiegend trocken, als sich im süddeutschen Bergland einzelne Gewitter lokal mit Unwettergefahr durch Starkregen und Hagel. Höchstwerte im Norden 27 bis 33 Grad, sonst 34 bis 38 Grad, im Westen und Südwesten lokal bis 40 Grad.
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10: Ja, schönen Start in den Tag. Guten Morgen zusammen. Ja, erst wach werden und dann durchstarten. Und wir liefern den Sound dazu. Buddy am Morgen hier. Mehr gute Musik. 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
1: Ich bin David Büchner. 2 Stunden lang ging nichts mehr. Eine technische Störung hat den Zugverkehr der Deutschen Bahn in der Nacht bundesweit lahmgelegt. Mittlerweile fahren die Züge wieder. Bis sich alles normalisiert hat, muss aber noch mit Verspätungen und kurzfristigen Fahrtausfällen gerechnet werden. Der Grund für den Stopp des Bahnverkehrs war demnach eine Störung des digitalen Bahnfunksystems GSMR. Wie viel Schutz brauchen Kinder und Jugendliche in der digitalen Welt und wie viel Freiraum? Die Experten der Social-Media-Kommission der Bundesregierung legen heute Empfehlungen dazu vor.
2: Die SPD hat sich für ein vollständiges Verbot von Plattformen wie Instagram, TikTok und Co. für Kinder unter 14 ausgesprochen. Die Unionsfraktion ist laut einem ARD-Bericht dagegen für die Einführung von Altersgrenzen für bestimmte Angebote. Und zwar, wenn diese besonders suchtfördernde Elemente wie Push-Nachrichten oder Algorithmen verwenden. Während Deutschlands Ärzte ein Social-Media-Verbot befürworten, warnen Kritiker, Jugendlichen die Chancen auf Teilhabe, Information, Bildung oder Vernetzung zu verwehren. Tanja Wagner, Nachrichtenredaktion.
1: Frankreich hat den heißesten Tag seit Beginn der Messungen 1947 erlebt. Die Durchschnittstemperatur für das französische Festland kletterte auf knapp 30 Grad. In der Spitze wurden teilweise Werte deutlich über 40 Grad gemessen.
3: Nach der heißesten Nacht folgt in Frankreich der heißeste Tag seit Jahrzehnten. Riesige Teile des Landes ächzen unter Hitze. Noch nie gab es in so vielen Gegenden Hitzewarnung rot. Und ein Ende ist noch immer nicht in Sicht. Auch für Touristinnen und Touristen haben die hohen Temperaturen mittlerweile Folgen. So schließen Eiffelturm und Louvre schon um 16 Uhr und selbst bei Mont-Saint-Michel in der sonst eher kühleren Normandie rieten die Betreiber Besuchern dazu, lieber wann anders zu kommen. Aus Paris, Rache Sommer.
1: Und zum Sport. Englands Superstürmer Harry Kane ist an Ghanas Abwehrbollwerk verzweifelt und hat auf seiner Titelmission bei der Fußball-WM einen herben Dämpfer kassiert. Am Ende stand es 0:0. Besser lief es für Portugal und Cristiano Ronaldo. Der Superstar traf beim 5:0 gegen Außenseiter Usbekistan zweimal. Als erster Spieler überhaupt hat der 41-Jährige jetzt bei 6 Weltmeisterschaften getroffen. Außerdem besiegte Kroatien Panama mit 1:0. Das Wetter, die aktuelle Vorhersage des Deutschen Wetterdienstes. Der Tag startet fast überall sonnig, erst später gibt es über dem südlichen Bergland einige kräftige Gewitter. Die Temperaturen erreichen dabei im Norden 27 bis 34 Grad maximal und in den übrigen Teilen heiße 37 bis 39 Grad. Mit viel Sonne geht es dann auch morgen weiter, dazu wird es dann noch etwas wärmer. Im Westen und Südwesten sind lokal morgen 40 Grad möglich.
4: Wir haben es kurz nach 6 Uhr.
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4: So, jetzt aber. Schönen Start in den Tag. Illalive ist hier. Buddy am Morgen. Der Tag läuft vielleicht noch so im Energiesparmodus an. Und wir drehen jetzt aber ein bisschen auf. Ein bisschen Tempo kommt rein. Hier ist mehr gute Musik aus dem Süden. Euer neuer Sender Illalive. Buddy am Morgen hier.

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5: Ich bin Babette Büchner. 2 Stunden lang ging nichts mehr. Eine technische Störung hat den Zugverkehr der Deutschen Bahn in der Nacht bundesweit lahmgelegt. Mittlerweile fahren die Züge wieder. Bis sich alles normalisiert hat, muss aber noch mit Verspätungen und kurzfristigen Fahrtausfällen gerechnet werden. Der Grund für den Stopp des Bahnverkehrs war demnach eine Störung des digitalen Bahnfunksystems GSMR. Wie viel Schutz brauchen Kinder und Jugendliche in der digitalen Welt und wie viel Freiraum? Die Experten der Social Media Kommission der Bundesregierung legen heute Empfehlungen dazu vor.
6: Die SPD hat sich für ein vollständiges Verbot von Plattformen wie Instagram, TikTok und Co. für Kinder unter 14 ausgesprochen. Die Unionsfraktion ist laut einem ARD-Bericht dagegen für die Einführung von Altersgrenzen für bestimmte Angebote. Und zwar, wenn diese besonders suchtfördernde Elemente wie Push-Nachrichten oder Algorithmen verwenden. Während Deutschlands Ärzte ein Social-Media-Verbot befürworten, warnen Kritiker, Jugendlichen die Chancen auf Teilhabe, Information, Bildung oder Vernetzung zu verwehren. Tanja Wagner, Nachrichtenredaktion.
5: Frankreich hat den heißesten Tag seit Beginn der Messungen 1947 erlebt. Die Durchschnittstemperatur für das französische Festland kletterte auf knapp 30 Grad. In der Spitze wurden teilweise Werte deutlich über 40 Grad gemessen.
7: Nach der heißesten Nacht folgt in Frankreich der heißeste Tag seit Jahrzehnten. Riesige Teile des Landes ächzen unter Hitze. Noch nie gab es in so vielen Gegenden Hitzewarnung rot. Und ein Ende ist noch immer nicht in Sicht. Auch für Touristinnen und Touristen haben die hohen Temperaturen mittlerweile Folgen. So schließen Eiffelturm und Louvre schon um 16 Uhr und selbst bei Mont-Saint-Michel in der sonst eher kühleren Normandie rieten die Betreiber Besuchern dazu, lieber wann anders zu kommen. Aus Paris, Rache Sommer.
5: Und zum Sport. Englands Superstürmer Harry Kane ist an Ghanas Abwehrbollwerk verzweifelt und hat auf seiner Titelmission bei der Fußball-WM einen herben Dämpfer kassiert. Am Ende stand es 0:0. Besser lief es für Portugal und Cristiano Ronaldo. Der Superstar traf beim 5:0 gegen Außenseiter Usbekistan 2-mal. Als erster Spieler überhaupt hat der 41-Jährige jetzt bei 6 Weltmeisterschaften getroffen. Außerdem besiegte Kroatien Panama mit 1:0. Das Wetter, die aktuelle Vorhersage des Deutschen Wetterdienstes. Der Tag startet fast überall sonnig. Erst später gibt es über dem südlichen Bergland einige kräftige Gewitter. Die Temperaturen erreichen dabei im Norden 27 bis 34 Grad maximal und in den übrigen Teilen heiße 37 bis 39 Grad. Mit viel Sonne geht es dann auch morgen weiter. Dazu wird es dann noch etwas wärmer. Im Westen und Südwesten sind lokal morgen 40 Grad möglich.
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8: Schönen Start in den Tag. Guten Morgen. Erst wach werden, dann durchstarten und wir liefern den Sound dazu. Buddy am Morgen hier, die Ela Live Morning Show, und das ist mehr gute Musik.

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6: Ich bin Babette Büchner. 2 Stunden lang ging nichts mehr. Eine technische Störung hat den Zugverkehr der Deutschen Bahn in der Nacht bundesweit lahmgelegt. Mittlerweile fahren die Züge wieder. Bis sich alles normalisiert hat, muss aber noch mit Verspätungen und kurzfristigen Fahrtausfällen gerechnet werden. Der Grund für den Stopp des Bahnverkehrs war demnach eine Störung des digitalen Bahnfunksystems GSMR. Wie viel Schutz brauchen Kinder und Jugendliche in der digitalen Welt und wie viel Freiraum? Die Experten der Social Media Kommission der Bundesregierung legen heute Empfehlungen dazu vor.
7: Die SPD hat sich für ein vollständiges Verbot von Plattformen wie Instagram, TikTok und Co. für Kinder unter 14 ausgesprochen. Die Unionsfraktion ist laut einem ARD-Bericht dagegen für die Einführung von Altersgrenzen für bestimmte Angebote. Und zwar, wenn diese besonders suchtfördernde Elemente wie Push-Nachrichten oder Algorithmen verwenden. Während Deutschlands Ärzte ein Social-Media-Verbot befürworten, warnen Kritiker, Jugendlichen die Chancen auf Teilhabe, Information, Bildung oder Vernetzung zu verwehren. Tanja Wagner, Nachrichtenredaktion.
6: Frankreich hat den heißesten Tag seit Beginn der Messungen 1947 erlebt. Die Durchschnittstemperatur für das französische Festland kletterte auf knapp 30 Grad. In der Spitze wurden teilweise Werte deutlich über 40 Grad gemessen.
8: Nach der heißesten Nacht folgt in Frankreich der heißeste Tag seit Jahrzehnten. Riesige Teile des Landes ächzen unter Hitze. Noch nie gab es in so vielen Gegenden Hitzewarnung rot. Und ein Ende ist noch immer nicht in Sicht. Auch für Touristinnen und Touristen haben die hohen Temperaturen mittlerweile Folgen. So schließen Eiffelturm und Louvre schon um 16 Uhr und selbst bei Mont-Saint-Michel in der sonst eher kühleren Normandie rieten die Betreiber Besuchern dazu, lieber wann anders zu kommen. Aus Paris, Rache Sommer.
6: Und zum Sport. Englands Superstürmer Harry Kane ist an Ghanas Abwehrbollwerk verzweifelt und hat auf seiner Titelmission bei der Fußball-WM einen herben Dämpfer kassiert. Am Ende stand es 0:0. Besser lief es für Portugal und Cristiano Ronaldo. Der Superstar traf beim 5:0 gegen Außenseiter Usbekistan 2-mal. Als erster Spieler überhaupt hat der 41-Jährige jetzt bei 6 Weltmeisterschaften getroffen. Außerdem besiegte Kroatien Panama mit 1:0. Das Wetter, die aktuelle Vorhersage des Deutschen Wetterdienstes. Der Tag startet fast überall sonnig. Erst später gibt es über dem südlichen Bergland einige kräftige Gewitter. Die Temperaturen erreichen dabei im Norden 27 bis 34 Grad maximal und in den übrigen Teilen heiße 37 bis 39 Grad. Mit viel Sonne geht es dann auch morgen weiter. Dazu wird es dann noch etwas wärmer. Im Westen und Südwesten sind lokal morgen 40 Grad möglich.
9: Guten Morgen an der Illa, kurz nach 7 ist es.
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9: So, jetzt aber. Schönen guten Morgen. Der Tag kann kommen und wir haben schon mal die Playlist klar gemacht. Buddy am Morgen, hier euer neuer Musiksender aus dem Süden, heißt Illa Live.

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6: Ich bin Babette Büchner. 2 Stunden lang ging nichts mehr. Eine technische Störung hat den Zugverkehr der Deutschen Bahn in der Nacht bundesweit lahmgelegt. Mittlerweile fahren die Züge wieder. Bis sich alles normalisiert hat, muss aber noch mit Verspätungen und kurzfristigen Fahrtausfällen gerechnet werden. Der Grund für den Stopp des Bahnverkehrs war demnach eine Störung des digitalen Bahnfunksystems GSMR. Wie viel Schutz brauchen Kinder und Jugendliche in der digitalen Welt und wie viel Freiraum? Die Experten der Social Media Kommission der Bundesregierung legen heute Empfehlungen dazu vor.
7: Die SPD hat sich für ein vollständiges Verbot von Plattformen wie Instagram, TikTok und Co. für Kinder unter 14 ausgesprochen. Die Unionsfraktion ist laut einem ARD-Bericht dagegen für die Einführung von Altersgrenzen für bestimmte Angebote. Und zwar, wenn diese besonders suchtfördernde Elemente wie Push-Nachrichten oder Algorithmen verwenden. Während Deutschlands Ärzte ein Social-Media-Verbot befürworten, warnen Kritiker, Jugendlichen die Chancen auf Teilhabe, Information, Bildung oder Vernetzung zu verwehren. Tanja Wagner, Nachrichtenredaktion.
6: Frankreich hat den heißesten Tag seit Beginn der Messungen 1947 erlebt. Die Durchschnittstemperatur für das französische Festland kletterte auf knapp 30 Grad. In der Spitze wurden teilweise Werte deutlich über 40 Grad gemessen.
8: Nach der heißesten Nacht folgt in Frankreich der heißeste Tag seit Jahrzehnten. Riesige Teile des Landes ächzen unter Hitze. Noch nie gab es in so vielen Gegenden Hitzewarnung rot. Und ein Ende ist noch immer nicht in Sicht. Auch für Touristinnen und Touristen haben die hohen Temperaturen mittlerweile Folgen. So schließen Eiffelturm und Louvre schon um 16 Uhr und selbst bei Mont-Saint-Michel in der sonst eher kühleren Normandie rieten die Betreiber Besuchern dazu, lieber wann anders zu kommen. Aus Paris, Rache Sommer.
6: Und zum Sport. Englands Superstürmer Harry Kane ist an Ghanas Abwehrbollwerk verzweifelt und hat auf seiner Titelmission bei der Fußball-WM einen herben Dämpfer kassiert. Am Ende stand es 0:0. Besser lief es für Portugal und Cristiano Ronaldo. Der Superstar traf beim 5:0 gegen Außenseiter Usbekistan 2-mal. Als erster Spieler überhaupt hat der 41-Jährige jetzt bei 6 Weltmeisterschaften getroffen. Außerdem besiegte Kroatien Panama mit 1:0. Das Wetter, die aktuelle Vorhersage des Deutschen Wetterdienstes. Der Tag startet fast überall sonnig. Erst später gibt es über dem südlichen Bergland einige kräftige Gewitter. Die Temperaturen erreichen dabei im Norden 27 bis 34 Grad maximal und in den übrigen Teilen heiße 37 bis 39 Grad. Mit viel Sonne geht es dann auch morgen weiter. Dazu wird es dann noch etwas wärmer. Im Westen und Südwesten sind lokal morgen 40 Grad möglich.
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11: Schönen guten Morgen und schönen Start in den Tag, wenn der Wecker heute euer Endgegner war. Ja, Glückwunsch, ihr habt gewonnen. Jetzt gibt's die Belohnung. Hier ist mehr gute Musik. 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
2: Ich bin Babette Büchner. 2 Stunden lang ging nichts mehr. Eine technische Störung hat den Zugverkehr der Deutschen Bahn in der Nacht bundesweit lahmgelegt. Mittlerweile fahren die Züge wieder. Bis sich alles normalisiert hat, muss aber noch mit Verspätungen und kurzfristigen Fahrtausfällen gerechnet werden. Der Grund für den Stopp des Bahnverkehrs war demnach eine Störung des digitalen Bahnfunksystems GSMR. Wie viel Schutz brauchen Kinder und Jugendliche in der digitalen Welt und wie viel Freiraum? Die Experten der Social Media Kommission der Bundesregierung legen heute Empfehlungen dazu vor.
3: Die SPD hat sich für ein vollständiges Verbot von Plattformen wie Instagram, TikTok und Co. für Kinder unter 14 ausgesprochen. Die Unionsfraktion ist laut einem ARD-Bericht dagegen für die Einführung von Altersgrenzen für bestimmte Angebote. Und zwar, wenn diese besonders suchtfördernde Elemente wie Push-Nachrichten oder Algorithmen verwenden. Während Deutschlands Ärzte ein Social-Media-Verbot befürworten, warnen Kritiker, Jugendlichen die Chancen auf Teilhabe, Information, Bildung oder Vernetzung zu verwehren. Tanja Wagner, Nachrichtenredaktion.
2: Frankreich hat den heißesten Tag seit Beginn der Messungen 1947 erlebt. Die Durchschnittstemperatur für das französische Festland kletterte auf knapp 30 Grad. In der Spitze wurden teilweise Werte deutlich über 40 Grad gemessen.
4: Nach der heißesten Nacht folgt in Frankreich der heißeste Tag seit Jahrzehnten. Riesige Teile des Landes ächzen unter Hitze. Noch nie gab es in so vielen Gegenden Hitzewarnung rot. Und ein Ende ist noch immer nicht in Sicht. Auch für Touristinnen und Touristen haben die hohen Temperaturen mittlerweile Folgen. So schließen Eiffelturm und Louvre schon um 16 Uhr und selbst bei Mont-Saint-Michel in der sonst eher kühleren Normandie rieten die Betreiber Besuchern dazu, lieber wann anders zu kommen. Aus Paris, Rache Sommer.
2: Und zum Sport. Englands Superstürmer Harry Kane ist an Ghanas Abwehrbollwerk verzweifelt und hat auf seiner Titelmission bei der Fußball-WM einen herben Dämpfer kassiert. Am Ende stand es 0:0. Besser lief es für Portugal und Cristiano Ronaldo. Der Superstar traf beim 5:0 gegen Außenseiter Usbekistan 2-mal. Als erster Spieler überhaupt hat der 41-Jährige jetzt bei 6 Weltmeisterschaften getroffen. Außerdem besiegte Kroatien Panama mit 1:0. Das Wetter, die aktuelle Vorhersage des Deutschen Wetterdienstes. Der Tag startet fast überall sonnig. Erst später gibt es über dem südlichen Bergland einige kräftige Gewitter. Die Temperaturen erreichen dabei im Norden 27 bis 34 Grad maximal und in den übrigen Teilen heiße 37 bis 39 Grad. Mit viel Sonne geht es dann auch morgen weiter. Dazu wird es dann noch etwas wärmer. Im Westen und Südwesten sind lokal morgen 40 Grad möglich.
5: Tja, schönen Start in den Tag. Es ist kurz nach 8 Uhr.
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5: Ja, schönen Start in den Tag. Guten Morgen. Egal, ob Frühaufsteher heute in der Früh oder Snooze-Weltmeister. Ja, immer schön den Wecker nochmal. Ah, geht nochmal. Ich kenne das. Ihr seid hier. Genau, richtig. Buddy am Morgen hier. 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
8: Ich bin David Büchner. 2 Stunden lang ging nichts mehr. Eine technische Störung hat den Zugverkehr der Deutschen Bahn in der Nacht bundesweit lahmgelegt. Mittlerweile fahren die Züge wieder. Bis sich alles normalisiert hat, muss aber noch mit Verspätungen und kurzfristigen Fahrtausfällen gerechnet werden. Der Grund für den Stopp des Bahnverkehrs war demnach eine Störung des digitalen Bahnfunksystems GSMR. Wie viel Schutz brauchen Kinder und Jugendliche in der digitalen Welt und wie viel Freiraum? Die Experten der Social Media Kommission der Bundesregierung legen heute Empfehlungen dazu vor.
9: Die SPD hat sich für ein vollständiges Verbot von Plattformen wie Instagram, TikTok und Co. für Kinder unter 14 ausgesprochen. Die Unionsfraktion ist laut einem ARD-Bericht dagegen für die Einführung von Altersgrenzen für bestimmte Angebote. Und zwar, wenn diese besonders suchtfördernde Elemente wie Push-Nachrichten oder Algorithmen verwenden. Während Deutschlands Ärzte ein Social-Media-Verbot befürworten, warnen Kritiker, Jugendlichen die Chancen auf Teilhabe, Information, Bildung oder Vernetzung zu verwehren. Tanja Wagner, Nachrichtenredaktion.
8: Frankreich hat den heißesten Tag seit Beginn der Messungen 1947 erlebt. Die Durchschnittstemperatur für das französische Festland kletterte auf knapp 30 Grad. In der Spitze wurden teilweise Werte deutlich über 40 Grad gemessen.
10: Nach der heißesten Nacht folgt in Frankreich der heißeste Tag seit Jahrzehnten. Riesige Teile des Landes ächzen unter Hitze. Noch nie gab es in so vielen Gegenden Hitzewarnung rot. Und ein Ende ist noch immer nicht in Sicht. Auch für Touristinnen und Touristen haben die hohen Temperaturen mittlerweile Folgen. So schließen Eiffelturm und Louvre schon um 16 Uhr und selbst bei Mont-Saint-Michel in der sonst eher kühleren Normandie rieten die Betreiber Besuchern dazu, lieber wann anders zu kommen. Aus Paris, Rache Sommer.
8: Und zum Sport. Englands Superstürmer Harry Kane ist an Ghanas Abwehrbollwerk verzweifelt und hat auf seiner Titelmission bei der Fußball-WM einen herben Dämpfer kassiert. Am Ende stand es 0:0. Besser lief es für Portugal und Cristiano Ronaldo. Der Superstar traf beim 5:0 gegen Außenseiter Usbekistan zweimal. Als erster Spieler überhaupt hat der 41-Jährige jetzt bei 6 Weltmeisterschaften getroffen. Außerdem besiegte Kroatien Panama mit 1:0. Das Wetter, die aktuelle Vorhersage des Deutschen Wetterdienstes. Der Tag startet fast überall sonnig. Erst später gibt es über dem südlichen Bergland einige kräftige Gewitter. Die Temperaturen erreichen dabei im Norden 27 bis 34 Grad maximal und in den übrigen Teilen heiße 37 bis 39 Grad. Mit viel Sonne geht es dann auch morgen weiter. Dazu wird es dann noch etwas wärmer. Im Westen und Südwesten sind lokal morgen 40 Grad möglich.
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11: 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Tja, bei euch läuft Illa Live. Schönen guten Morgen. Falls der Kaffee heute noch nicht ganz so wirkt, keine Sorge, wir übernehmen das. Buddy am Morgen hier mit mehr guter Musik. Euer neuer Musiksender aus dem Süden. Einen schönen Start in den Tag mit Illa Live.

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2: Ich bin Babette Büchner. 2 Stunden lang ging nichts mehr. Eine technische Störung hat den Zugverkehr der Deutschen Bahn in der Nacht bundesweit lahmgelegt. Mittlerweile fahren die Züge wieder. Bis sich alles normalisiert hat, muss aber noch mit Verspätungen und kurzfristigen Fahrtausfällen gerechnet werden. Der Grund für den Stopp des Bahnverkehrs war demnach eine Störung des digitalen Bahnfunksystems GSMR. Wie viel Schutz brauchen Kinder und Jugendliche in der digitalen Welt und wie viel Freiraum? Die Experten der Social-Media-Kommission der Bundesregierung legen heute Empfehlungen dazu vor.
3: Die SPD hat sich für ein vollständiges Verbot von Plattformen wie Instagram, TikTok und Co. für Kinder unter 14 ausgesprochen. Die Unionsfraktion ist laut einem ARD-Bericht dagegen für die Einführung von Altersgrenzen für bestimmte Angebote. Und zwar, wenn diese besonders suchtfördernde Elemente wie Push-Nachrichten oder Algorithmen verwenden. Während Deutschlands Ärzte ein Social-Media-Verbot befürworten, warnen Kritiker, Jugendlichen die Chancen auf Teilhabe, Information, Bildung oder Vernetzung zu verwehren. Tanja Wagner, Nachrichtenredaktion.
2: Frankreich hat den heißesten Tag seit Beginn der Messungen 1947 erlebt. Die Durchschnittstemperatur für das französische Festland kletterte auf knapp 30 Grad. In der Spitze wurden teilweise Werte deutlich über 40 Grad gemessen.
4: Nach der heißesten Nacht folgt in Frankreich der heißeste Tag seit Jahrzehnten. Riesige Teile des Landes ächzen unter Hitze. Noch nie gab es in so vielen Gegenden Hitzewarnung rot und ein Ende ist noch immer nicht in Sicht. Auch für Touristinnen und Touristen haben die hohen Temperaturen mittlerweile Folgen. So schließen Eiffelturm und Louvre schon um 16 Uhr und selbst bei Mont-Saint-Michel in der sonst eher kühleren Normandie rieten die Betreiber Besuchern dazu, lieber wann anders zu kommen. Aus Paris, Rache Sommer.
2: Und zum Sport. Englands Superstürmer Harry Kane ist an Ghanas Abwehrbollwerk verzweifelt und hat auf seiner Titelmission bei der Fußball-WM einen herben Dämpfer kassiert. Am Ende stand es 0:0. Besser lief es für Portugal und Cristiano Ronaldo. Der Superstar traf beim 5:0 gegen Außenseiter Usbekistan zweimal. Als erster Spieler überhaupt hat der 41-Jährige jetzt bei 6 Weltmeisterschaften getroffen. Außerdem besiegte Kroatien Panama mit 1:0. Das Wetter, die aktuelle Vorhersage des Deutschen Wetterdienstes. Der Tag startet fast überall sonnig, erst später gibt es über dem südlichen Bergland einige kräftige Gewitter. Die Temperaturen erreichen dabei im Norden 27 bis 34 Grad maximal und in den übrigen Teilen heiße 37 bis 39 Grad. Mit viel Sonne geht es dann auch morgen weiter, dazu wird es dann noch etwas wärmer. Im Westen und Südwesten sind lokal morgen 40 Grad möglich.
5: Kurz nach 9 haben wir es.
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5: So, jetzt aber auf geht's in den neuen Tag. Danke, dass ihr uns mitnehmt. Euer neuer Musiksender 24/7. Ja, und das zu jeder Zeit. Iller Live ist hier. Mehr gute Musik. Packen wir's an. Schönen guten Morgen.

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8: Ich bin Babette Büchner. 2 Stunden lang ging nichts mehr. Eine technische Störung hat den Zugverkehr der Deutschen Bahn in der Nacht bundesweit lahmgelegt. Mittlerweile fahren die Züge wieder. Bis sich alles normalisiert hat, muss aber noch mit Verspätungen und kurzfristigen Fahrtausfällen gerechnet werden. Der Grund für den Stopp des Bahnverkehrs war demnach eine Störung des digitalen Bahnfunksystems GSMR. Wie viel Schutz brauchen Kinder und Jugendliche in der digitalen Welt und wie viel Freiraum? Die Experten der Social Media Kommission der Bundesregierung legen heute Empfehlungen dazu vor.
9: Die SPD hat sich für ein vollständiges Verbot von Plattformen wie Instagram, TikTok und Co. für Kinder unter 14 ausgesprochen. Die Unionsfraktion ist laut einem ARD-Bericht dagegen für die Einführung von Altersgrenzen für bestimmte Angebote. Und zwar, wenn diese besonders suchtfördernde Elemente wie Push-Nachrichten oder Algorithmen verwenden. Während Deutschlands Ärzte ein Social-Media-Verbot befürworten, warnen Kritiker, Jugendlichen die Chancen auf Teilhabe, Information, Bildung oder Vernetzung zu verwehren. Tanja Wagner, Nachrichtenredaktion.
8: Frankreich hat den heißesten Tag seit Beginn der Messungen 1947 erlebt. Die Durchschnittstemperatur für das französische Festland kletterte auf knapp 30 Grad. In der Spitze wurden teilweise Werte deutlich über 40 Grad gemessen.
10: Nach der heißesten Nacht folgt in Frankreich der heißeste Tag seit Jahrzehnten. Riesige Teile des Landes ächzen unter Hitze. Noch nie gab es in so vielen Gegenden Hitzewarnung rot. Und ein Ende ist noch immer nicht in Sicht. Auch für Touristinnen und Touristen haben die hohen Temperaturen mittlerweile Folgen. So schließen Eiffelturm und Louvre schon um 16 Uhr und selbst bei Mont-Saint-Michel in der sonst eher kühleren Normandie rieten die Betreiber Besuchern dazu, lieber wann anders zu kommen. Aus Paris, Rache Sommer.
8: Und zum Sport. Englands Superstürmer Harry Kane ist an Ghanas Abwehrbollwerk verzweifelt und hat auf seiner Titelmission bei der Fußball-WM einen herben Dämpfer kassiert. Am Ende stand es 0:0. Besser lief es für Portugal und Cristiano Ronaldo. Der Superstar traf beim 5:0 gegen Außenseiter Usbekistan 2-mal. Als erster Spieler überhaupt hat der 41-Jährige jetzt bei 6 Weltmeisterschaften getroffen. Außerdem besiegte Kroatien Panama mit 1:0. Das Wetter, die aktuelle Vorhersage des Deutschen Wetterdienstes. Der Tag startet fast überall sonnig, erst später gibt es über dem südlichen Bergland einige kräftige Gewitter. Die Temperaturen erreichen dabei im Norden 27 bis 34 Grad maximal und in den übrigen Teilen heiße 37 bis 39 Grad. Mit viel Sonne geht es dann auch morgen weiter. Dazu wird es dann noch etwas wärmer. Im Westen und Südwesten sind lokal morgen 40 Grad möglich.
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11: Schönen Start in den Tag. Guten Morgen zusammen. Ja, erst wach werden und dann durchstarten. Und wir liefern den Sound dazu. Buddy am Morgen hier. Mehr gute Musik. 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
7: Ich bin Babette Büchner. 2 Stunden lang ging nichts mehr. Eine technische Störung hat den Zugverkehr der Deutschen Bahn in der Nacht bundesweit lahmgelegt. Mittlerweile fahren die Züge wieder. Bis sich alles normalisiert hat, muss aber noch mit Verspätungen und kurzfristigen Fahrtausfällen gerechnet werden. Der Grund für den Stopp des Bahnverkehrs war demnach eine Störung des digitalen Bahnfunksystems GSMR. Wie viel Schutz brauchen Kinder und Jugendliche in der digitalen Welt und wie viel Freiraum? Die Experten der Social-Media-Kommission der Bundesregierung legen heute Empfehlungen dazu vor.
8: Die SPD hat sich für ein vollständiges Verbot von Plattformen wie Instagram, TikTok und Co. für Kinder unter 14 ausgesprochen. Die Unionsfraktion ist laut einem ARD-Bericht dagegen für die Einführung von Altersgrenzen für bestimmte Angebote. Und zwar, wenn diese besonders suchtfördernde Elemente wie Push-Nachrichten oder Algorithmen verwenden. Während Deutschlands Ärzte ein Social-Media-Verbot befürworten, warnen Kritiker, Jugendlichen die Chancen auf Teilhabe, Information, Bildung oder Vernetzung zu verwehren. Tanja Wagner, Nachrichtenredaktion.
7: Frankreich hat den heißesten Tag seit Beginn der Messungen 1947 erlebt. Die Durchschnittstemperatur für das französische Festland kletterte auf knapp 30 Grad. In der Spitze wurden teilweise Werte deutlich über 40 Grad gemessen.
9: Nach der heißesten Nacht folgt in Frankreich der heißeste Tag seit Jahrzehnten. Riesige Teile des Landes ächzen unter Hitze. Noch nie gab es in so vielen Gegenden Hitzewarnung rot. Und ein Ende ist noch immer nicht in Sicht. Auch für Touristinnen und Touristen haben die hohen Temperaturen mittlerweile Folgen. So schließen Eiffelturm und Louvre schon um 16 Uhr und selbst bei Mont-Saint-Michel in der sonst eher kühleren Normandie rieten die Betreiber Besuchern dazu, lieber wann anders zu kommen. Aus Paris, Rache Sommer.
7: Und zum Sport. Englands Superstürmer Harry Kane ist an Ghanas Abwehrbollwerk verzweifelt und hat auf seiner Titelmission bei der Fußball-WM einen herben Dämpfer kassiert. Am Ende stand es 0:0. Besser lief es für Portugal und Cristiano Ronaldo. Der Superstar traf beim 5:0 gegen Außenseiter Usbekistan 2-mal. Als erster Spieler überhaupt hat der 41-Jährige jetzt bei 6 Weltmeisterschaften getroffen. Außerdem besiegte Kroatien Panama mit 1:0. Das Wetter, die aktuelle Vorhersage des Deutschen Wetterdienstes. Der Tag startet fast überall sonnig. Erst später gibt es über dem südlichen Bergland einige kräftige Gewitter. Die Temperaturen erreichen dabei im Norden 27 bis 34 Grad maximal und in den übrigen Teilen heiße 37 bis 39 Grad. Mit viel Sonne geht es dann auch morgen weiter. Dazu wird es dann noch etwas wärmer. Im Westen und Südwesten sind lokal morgen 40 Grad möglich.
10: Kurz nach 10.
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10: Ihr macht gleich eine kurze Pause und wir liefern euch die Musik zum Durchatmen. Bei euch läuft Illa Live.

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7: Ich bin Babette Büchner. 2 Stunden lang ging nichts mehr. Eine technische Störung hat den Zugverkehr der Deutschen Bahn in der Nacht bundesweit lahmgelegt. Mittlerweile fahren die Züge wieder. Bis sich alles normalisiert hat, muss aber noch mit Verspätungen und kurzfristigen Fahrtausfällen gerechnet werden. Der Grund für den Stopp des Bahnverkehrs war demnach eine Störung des digitalen Bahnfunksystems GSMR. Wie viel Schutz brauchen Kinder und Jugendliche in der digitalen Welt und wie viel Freiraum? Die Experten der Social Media Kommission der Bundesregierung legen heute Empfehlungen dazu vor.
8: Die SPD hat sich für ein vollständiges Verbot von Plattformen wie Instagram, TikTok und Co. für Kinder unter 14 ausgesprochen. Die Unionsfraktion ist laut einem ARD-Bericht dagegen für die Einführung von Altersgrenzen für bestimmte Angebote. Und zwar, wenn diese besonders suchtfördernde Elemente wie Push-Nachrichten oder Algorithmen verwenden. Während Deutschlands Ärzte ein Social-Media-Verbot befürworten, warnen Kritiker, Jugendlichen die Chancen auf Teilhabe, Information, Bildung oder Vernetzung zu verwehren. Tanja Wagner, Nachrichtenredaktion.
7: Frankreich hat den heißesten Tag seit Beginn der Messungen 1947 erlebt. Die Durchschnittstemperatur für das französische Festland kletterte auf knapp 30 Grad. In der Spitze wurden teilweise Werte deutlich über 40 Grad gemessen.
9: Nach der heißesten Nacht folgt in Frankreich der heißeste Tag seit Jahrzehnten. Riesige Teile des Landes ächzen unter Hitze. Noch nie gab es in so vielen Gegenden Hitzewarnung rot. Und ein Ende ist noch immer nicht in Sicht. Auch für Touristinnen und Touristen haben die hohen Temperaturen mittlerweile Folgen. So schließen Eiffelturm und Louvre schon um 16 Uhr und selbst bei Mont-Saint-Michel in der sonst eher kühleren Normandie rieten die Betreiber Besuchern dazu, lieber wann anders zu kommen. Aus Paris, Rache Sommer.
7: Und zum Sport. Englands Superstürmer Harry Kane ist an Ghanas Abwehrbollwerk verzweifelt und hat auf seiner Titelmission bei der Fußball-WM einen herben Dämpfer kassiert. Am Ende stand es 0:0. Besser lief es für Portugal und Cristiano Ronaldo. Der Superstar traf beim 5:0 gegen Außenseiter Usbekistan 2-mal. Als erster Spieler überhaupt hat der 41-Jährige jetzt bei 6 Weltmeisterschaften getroffen. Außerdem besiegte Kroatien Panama mit 1:0. Das Wetter, die aktuelle Vorhersage des Deutschen Wetterdienstes. Der Tag startet fast überall sonnig, erst später gibt es über dem südlichen Bergland einige kräftige Gewitter. Die Temperaturen erreichen dabei im Norden 27 bis 34 Grad maximal und in den übrigen Teilen heiße 37 bis 39 Grad. Mit viel Sonne geht es dann auch morgen weiter. Dazu wird es dann noch etwas wärmer. Im Westen und Südwesten sind lokal morgen 40 Grad möglich.
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10: Ihr hängt gerade durch? Wir geben euch die Songs, die euch wieder hochholen. In Oberschwaben und im Allgäu. So kommt ihr zurück in den Flow. 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
2: Ich bin Babette Büchner. 2 Stunden lang ging nichts mehr. Eine technische Störung hat den Zugverkehr der Deutschen Bahn in der Nacht bundesweit lahmgelegt. Mittlerweile fahren die Züge wieder. Bis sich alles normalisiert hat, muss aber noch mit Verspätungen und kurzfristigen Fahrtausfällen gerechnet werden. Der Grund für den Stopp des Bahnverkehrs war demnach eine Störung des digitalen Bahnfunksystems GSMR. Wie viel Schutz brauchen Kinder und Jugendliche in der digitalen Welt und wie viel Freiraum? Die Experten der Social Media Kommission der Bundesregierung legen heute Empfehlungen dazu vor.
3: Die SPD hat sich für ein vollständiges Verbot von Plattformen wie Instagram, TikTok und Co. für Kinder unter 14 ausgesprochen. Die Unionsfraktion ist laut einem ARD-Bericht dagegen für die Einführung von Altersgrenzen für bestimmte Angebote. Und zwar, wenn diese besonders suchtfördernde Elemente wie Push-Nachrichten oder Algorithmen verwenden. Während Deutschlands Ärzte ein Social-Media-Verbot befürworten, warnen Kritiker, Jugendlichen die Chancen auf Teilhabe, Information, Bildung oder Vernetzung zu verwehren. Tanja Wagner, Nachrichtenredaktion.
2: Frankreich hat den heißesten Tag seit Beginn der Messungen 1947 erlebt. Die Durchschnittstemperatur für das französische Festland kletterte auf knapp 30 Grad. In der Spitze wurden teilweise Werte deutlich über 40 Grad gemessen.
4: Nach der heißesten Nacht folgt in Frankreich der heißeste Tag seit Jahrzehnten. Riesige Teile des Landes ächzen unter Hitze. Noch nie gab es in so vielen Gegenden Hitzewarnung rot. Und ein Ende ist noch immer nicht in Sicht. Auch für Touristinnen und Touristen haben die hohen Temperaturen mittlerweile Folgen. So schließen Eiffelturm und Louvre schon um 16 Uhr und selbst bei Mont-Saint-Michel in der sonst eher kühleren Normandie rieten die Betreiber Besuchern dazu, lieber wann anders zu kommen. Aus Paris, Rache Sommer.
2: Und zum Sport. Englands Superstürmer Harry Kane ist an Ghanas Abwehrbollwerk verzweifelt und hat auf seiner Titelmission bei der Fußball-WM einen herben Dämpfer kassiert. Am Ende stand es 0:0. Besser lief es für Portugal und Cristiano Ronaldo. Der Superstar traf beim 5:0 gegen Außenseiter Usbekistan 2-mal. Als erster Spieler überhaupt hat der 41-Jährige jetzt bei 6 Weltmeisterschaften getroffen. Außerdem besiegte Kroatien Panama mit 1:0. Das Wetter, die aktuelle Vorhersage des Deutschen Wetterdienstes. Der Tag startet fast überall sonnig. Erst später gibt es über dem südlichen Bergland einige kräftige Gewitter. Die Temperaturen erreichen dabei im Norden 27 bis 34 Grad maximal und in den übrigen Teilen heiße 37 bis 39 Grad. Mit viel Sonne geht es dann auch morgen weiter. Dazu wird es dann noch etwas wärmer. Im Westen und Südwesten sind lokal morgen 40 Grad möglich.
5: Kurz nach 11.
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5: Ihr seid gerade konzentriert am Arbeiten? Wir legen auf jeden Fall den Sound runter. So kommt ihr besser in den Flow. 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
2: Ja, und es ist so schön, dass ihr dabei seid, denn es ist...
3: Endlich Freitag!
2: Ja, er hier und Imsen. Zeit wie jeden Freitag, alle zwei Wochen. Schön, dass ihr dabei seid. Folgt uns, abonniert uns. So viele von euch haben das schon gemacht. Darauf erstmal ein dreifaches...
3: Nicht schlecht, nicht schlecht, nicht schlecht.
2: Ja, und wir freuen uns, was wir für euch, unsere Hörerinnen und Hörer, auf die Beine stellen dürfen. Zwei Tage vor der Bundestagswahl, 9 Tage vor der Wahl der hamburgischen Bürgerschaft, haben wir eine wunderbare, eine tolle Frau hier in eurem Podcast, er hier und Imsen. Sie tritt in Hamburg für die Grünen, Hamburg als Spitzenkandidatin um das Bürgermeisteramt an. Und da kennt sie sich auch schon aus. Sie ist zweite Bürgermeisterin der Stadt Hamburg, Katharina Fegebank. Willkommen bei uns im Podcast.
4: Moin, so schöne Komplimente. Da will ich gar nicht wieder weg.
2: Ich habe ja auch schon mehr gekomplimentet. Jetzt ist Feierabend.
5: Ja. Schön, dass du trotz so vieler Termine bei uns bist, liebe Katharina. Und mal vorab, wir duzen uns.
4: Jo.
5: Das ist in Ordnung.
4: Auf jeden Fall.
2: Unsere treue Hörerin Friederike Heinzmann aus Kiel hat uns eine Mail geschrieben unter er hier und imsen@gmx.de. Lieber Stefan, lieber John, schreibt sie. Ihr hattet im Podcast mit Olli Dittrich gefragt, warum hüpft man kurz unter die Dusche? Die Antwort habe ich hier für euch, schreibt sie. Kurz ist dabei das Stichwort, denn ein langer Kontakt mit Wasser zerstört die Schutzschicht der Haut, sodass Keime eindringen können. Super, vielen Dank, auch geklärt. Schönen Dank, Friederike. Katharina, wie lange braucht denn die zweite Bürgermeisterin der Stadt

0: Und ein bisschen Ingwer und läuft irgendwie. Ich bin ja inzwischen auch schon recht erfahren, mache das ein paar Jahre schon und versuche zwischendurch zum Beispiel nicht so viel zu schreien, Stichwort Fußballstadion oder so, das fahre ich dann runter.
1: Okay.
2: Ja, ich denke, das ist auch etwas, man funktioniert einfach eine gewisse Zeit dann auch und wächst über sich hinaus und hat dann einfach ein Projekt, wo es darum geht, jetzt musst du einfach liefern und parat sein und zum Kapuzen ist später noch Zeit, oder?
0: Ja, absolut. Und gerade weil du es ansprichst, Projekt, also so habe ich es auch meinen Leuten gesagt, das ist jetzt nochmal, wie man es aus anderen Bereichen, aus dem Business kennt, das ist jetzt richtig Projekt. Startschuss, Wahlkampf, heiße Phase und dann muss irgendwie auch abgeliefert werden. Also ich meine, müssen auch die Bürgerinnen und Bürger mit ihrer Stimme abliefern und eine Entscheidung treffen. Aber mich pusht das. Also ich wach schon morgens auf und spüre, wie so das Adrenalin durch meinen Körper geht. Ich mag es ja auch total. Ich liebe es, selbst jetzt im Winterwahlkampf an den Ständen zu stehen, an den Haustüren zu klingeln, immer wieder im Kontakt zu sein. Das Tolle in Hamburg ist ja auch Stadtstaat. Da ist man dann nochmal bekannter als in der Fläche, in einem Flächenstaat oder wenn ich jetzt Bundestagswahlkampf machen würde. Gut, vielleicht in Hamburg ist man dann auch bekannt. Oder wenn man irgendwie ganz oben als Spitzenkandidat antritt. Aber hier ist es sehr unmittelbar. Also die Leute geben einem Rückmeldungen, klopfen einem auf die Schulter, sagen einem natürlich auch, wenn ihnen mal was nicht so gut gefällt. Aber mir macht das mega Spaß und ich spüre auch gerade ja richtig so eine Welle der Euphorie bei uns in der Partei. Das wäre vielleicht vom halben, dreiviertel Jahr auch nicht unbedingt zu erwarten gewesen. Die sind alle hochmotiviert und das berührt mich auch total, weil natürlich gehen die nicht nur auf die Straße für eine Idee oder für eine Partei, sondern die verteilen Flyer von mir mit meinem Gesicht drauf. Eben. Und da fühle ich mich so unterstützt und getragen gerade und das motiviert mich auch nochmal. Aber es ist brutal, ne? Also es ist auch anstrengend natürlich und Adrenalin ist wichtig, um durch den Tag zu kommen.
1: Aber ich habe das eben gemerkt, also das war schon so, als ich dich hochgeholt habe hier ins Studio für die Aufzeichnung von Er hier und Ihmsen, da warst du ja gut vermummt eigentlich.
0: Ja.
1: Na, ich habe dich gesehen, du bist einmal hier
0: kalt in diesem
1: vorbeigelaufen
0: Tag.
1: Und da habe ich gesagt, Moment mal, das war doch die Katharina Fegebank und dann gingst du auch rückwärts wieder zurück und dann haben wir uns angeguckt, ja, sie ist es. Aber du bist trotz Vermummung dann auch erkannt worden, ne? Von den Leuten und das hat ja auch so
0: deshalb
1: eine regionale
0: Stärke. Bin ich ein paar Minuten später hochgekommen, ich bin hier irgendwie im Tunnelblick hier am Studio vorbeigelaufen, dachte, nee, wo war denn das jetzt hier nochmal? Und in dem Moment sprachen mich schon zwei Passantinnen an.
1: Ja,
0: die sagten, Mensch, und Frau Fegebank, was machen Sie hier in der Einkaufsstraße?
1: Ja, aber ist auch positiv, ne? Dass die Leute sich trotz allem auch noch nicht, also nicht Politik verdrossen sind, sondern eben auch einen Menschen dann auch erkennen, der für Politik steht.
0: Ja, und vor allem auch den Menschen erkennen. Ja. Also das war irgendwie immer meins, dass ich mir gesagt habe, ich gehe in die Politik, weil ich was verändern will, weil ich unsere Gesellschaft besser machen will, das Leben der Menschen besser machen will. Aber ich will dabei immer Mensch bleiben. Und ich hoffe, dass das die Leute hier auch merken. Also, dass man mit mir jetzt nicht gleich Deep Talk machen muss, in die harten Politikfelder einsteigt, sondern dass wir dann einfach schnacken darüber, wie teuer jetzt ein Brötchen geworden ist oder dass mir Leute erzählen, was ihre Kinder gerade machen und wo sie mich vielleicht schon mal gesehen haben. Und das bringt das Ganze auf eine persönliche und eine sehr nette Ebene, wo dann auch die Hemmschwelle fällt, mich anzusprechen. Ich habe nicht das Gefühl, dass Leute irgendwie Hemmungen haben, mich anzusprechen.
1: Nee, das ist so schön, wenn man dich sieht, ne, du bist so eine von uns irgendwie. Also so ganz normal irgendwie, jetzt auch nicht, du hast jetzt auch nicht 10.000 Leute um dich herum, dann läuft nicht Clint Eastwood als Leiter noch nebenbei. Also.
0: Nee, Gott sei Dank. Also ich bewege mich auch ganz frei in der Stadt nach wie vor. Und das ist auch für meine Familie und mich total schön einfach, dass das so geht und dass es hier in Hamburg auch gut funktioniert.
2: Und bleibt authentisch dadurch.
0: Mhm.
2: Jetzt Premiere für uns. Wir freuen uns. Unsere erste Politikerin im Podcast und auch die einzige, Katharina Fegebank.
0: Yeah.
2: Katharina. Als ich begonnen habe zu studieren, Politwissenschaft, Anglistik und öffentliches Recht, dachte ich mir, danach werde ich
0: irgendwann UNO-Generalsekretärin oder löse die großen Kriege und Konflikte dieser Welt.

0: oder gehe ins Sportmanagement.
1: Also du hast von Anfang an gewusst, du willst einen Job machen, der mit 6 Stunden am Tag nicht zu bewältigen ist.
0: Daran habe ich tatsächlich überhaupt nicht gedacht, was das irgendwie an zeitlichem Aufwand oder zeitlicher Belastung bedeutet. Ich wollte eigentlich tatsächlich immer auf internationalem Parkett unterwegs sein und habe während des Studiums auch viele Praktika gemacht, tatsächlich auch bei den Vereinten Nationen in New York. Ich war viel in Brüssel dort bei den Institutionen, habe dann aber auch erste Berührungen gehabt zum Bundestag, damals auch zur Landesregierung nach Schleswig-Holstein, habe mir alles angeguckt, Parlament, Exekutive, also Regierungshandeln, NGO-Arbeit und eben große internationale Organisationen. Und dachte, das finde ich alles irgendwie total spannend. Interessant war, dass ich damals gar nicht damit gerechnet hätte, mal Politikerin zu werden. Also ich konnte mir super gut vorstellen, im politiknahen Bereich unterwegs zu sein. Also in der Politikberatung oder eben international im Bereich Friedens- und Konfliktberatung und Management. Aber dass ich selbst Politikerin sein würde, das war zumindest damals nicht mein Plan oder stand nicht oben auf der Agenda.
2: Ja, spannend, dass es dann doch so gekommen ist, ne? Und ich sag mal, UNO-Generalsekretär, bei mir hat es nur zum UNO gereicht. Ja. Und das verliere ich ja noch gegen deinen Sohn Julius.
0: Ja, ja. Da war ich auch immer gut drin und dachte, das könnte irgendwie passen. Also, ne?
2: Herz, Verstand, Fegebank, das ist der Kleben der Grünen Hamburg für dich mit einem zweigeteilten Plakat. Mhm. Du einmal unten, einmal oben. Ich finde, das sind wahnsinnig tolle Fotos aus einem Fotostudio in Uhlenhorst. Das Lustigste beim Fotoshooting war,
0: dass ich aufgefordert wurde, doch auch mal ein paar ernstere Gesichtsausdrücke zu machen.
2: Okay.
0: Und das fiel mir total schwer. Und weil es mir so schwer fiel, habe ich dann auch ständig gelacht eigentlich. Vielleicht aus so einer Verunsicherung heraus. Oder weil ich gesagt habe, das ist ja eigentlich komisch, dass ihr mich auffordern müsst. Ich wusste ja, dass wir diesen Dualismus da drin hatten, also Herz und Verstand.
2: Ja.
0: Einmal ganz empathisch und fröhlich und unglaublich mit Herz dabei zu sein und dann aber auch diese Verstandsgeschichte mit verschiedenen Gesichtsausdrücken auch abzubilden. Und das war im Studio und beim Shooting, das war wunderbar. Mir hat das auch großen Spaß gemacht.
2: Ja.
0: Also das war richtig so Model-Shooting-mäßig eben immer aufs Gesicht. Ja, genau. Ja. Und ich ist jetzt wütend und jetzt mal ein bisschen traurig und jetzt aber ganz entschlossen und wusste gar nicht, was mein Gesicht einmal so alles hergibt. Das war in der Tat auch bei meinen Leuten die größte Sorge, dass man da mehrere Stunden im Studio verbringt und am Ende nur 3 oder 4 Motive hat. Und wir brauchten ja aber mindestens 20, die dann auch für verschiedene Plakate zu verwerten waren. Und da haben wir haben echt viel gelacht, weil es war jetzt mal ein bisschen entschlossen und ernst. Und dann kam aber immer wieder bei mir das Lächeln raus. Aber am Ende haben wir es dann ganz gut hingekriegt. Aber das war eine coole Sache, auf jeden Fall.
2: Das Wichtigste beim Fotoshooting ist ja, finde ich, immer mit das Catering. Das muss ja stimmen.
0: Also, ja.
2: Gab es dann so Brötchen mit so hochgerollter Mettwurst irgendwann?
0: Nein, es gab ein wunderbares Catering von einem Food-Startup, kleinen Gastrobetrieb direkt um die Ecke, eben auch auf der Uhlenhorst. Wunderbare, klein zubereitete, also richtiger Gaumenschmaus in klein, also kleine
1: haben
0: Häppchen.
1: Haben die noch was da davon? Was meinst du?
0: Bestimmt.
2: All you can eat.
1: Katharina, von 2002 bis 2003, also für alle nochmal von 2 bis 3, hast du an der Technischen Universität und an der Humboldt-Universität in Berlin Europawissenschaften studiert. Meine Zeit in Berlin war besonders spannend, weil...
0: Weil Berlin als Hauptstadt einfach total dynamisch und damals schon pulsierend gewesen ist. Ich habe so viele tolle Leute kennengelernt, gar nicht so viele Berliner Originale, aber vor allem ganz viel Zugezogene, die so um die Jahrtausendwende nach Berlin geströmt sind, teilweise ja auch schon vorher, aber mein Eindruck war so gerade Ende der 90er, Anfang 2000er, kamen viele junge Leute nach Berlin und sind dann da auch in die einschlägigen Viertel, in die einschlägigen Kieze gezogen. Es war ein sehr internationaler Studiengang, den ich gemacht habe, war auch noch die Freie Universität dabei und entsprechend waren viele Mit-20er da, die schon ihr Erststudium irgendwo anders gemacht hatten, teilweise auch schon gearbeitet haben und dann nochmal diesen Master drauf gesattelt haben, European Studies, und das Studium war wahnsinnig spannend, aber vor allem die Leute dort, und das war für mich 2 Jahre Berlin, erst der Master, dann habe ich da noch gearbeitet beim Institut für Europäische Politik. Als Projektmanagerin war ich dann viel in Osteuropa und auf dem Balkan unterwegs und immer wieder dann Homebase Berlin gehabt. Und das war spannend, also in Ministeriumsnähe zu sein und EU-Repräsentanz dort zu haben. Also da ging das denn schon langsam auch los, so das Verdrahten und Netzwerken auch in den politischen Raum hinein.
1: Quasi Blut geleckt.
0: Ja, schon so ein bisschen. Das war richtig beeindruckend für mich zu sehen, dass in Sachen Politik selbstverständlich Hauptstadt, Bundespolitik, da auch die Musik spielt. Und gleichzeitig habe ich natürlich auch die Zeit genutzt, um Berliner Kultur und ein bisschen Clubszene und ja, die einzelnen Kieze ganz gut kennenzulernen. War eine echt schöne Zeit.
2: Hättest du Tanzschule gemacht, da hättest du vielleicht noch einen Stefan getroffen.
1: Ja, eben.
2: Früher Tanzlehrer in Berlin tatsächlich.
0: Viele Jahre. Wo denn?
1: Keller in Berlin, in Steglitz.
0: Steglitz,
1: in der Rheinstraße, genau.
0: In Steglitz habe ich tatsächlich gewohnt, als ich 2000 mein erstes Praktikum beim Bundestag gemacht habe.
1: Wir waren ja quasi Nachbarn. Ja, wobei, nein, 2000 war ich noch in der Geburtsstadt in Potsdam, aber dann mein Leben spielte
2: sich. Das ist ein anderer Podcast jetzt.
1: Ja.
0: Wie ich wurde, was ich bin, ja, oder?
1: mein Leben spielte sich aber trotzdem immer in Berlin ab. Und auch diese 2002/2003, das war so meine Sturm- und Drangzeit. Ja. Aufbruchsstimmung, das kann ich voll unterschreiben. Also das ist einfach, du wusstest gar nicht, wo du zuerst hingehen sollst in dieser Stadt. Und hast so viele Menschen kennengelernt aus der ganzen Welt.
0: Also was ich einfach krass fand, ich kam ja aus einer kleineren, aber eben sehr berühmten Studentenstadt Freiburg, und davor bin ich ja in Schleswig-Holstein vor den Toren Hamburgs aufgewachsen, groß geworden mit unserer Mini-Stadt-Dorf-Disco und dann den Großraum-Discos so auf dem Land in Schleswig-Holstein, und war zwischendurch dann ja nochmal ein Jahr in London, war auch nochmal ein ganz anderer Schnack, aber dann eben Freiburg, sehr, sehr studentisch geprägt, dann nach Berlin und dann dieses Erleben damals in dieser Elektroszene, wo dann über damals, glaube ich, noch Facebook gesagt wurde, übrigens am nächsten Wochenende da, und das ist das Codewort, und dann ging es da irgendwie so 3 Etagen und man stand dann da in so einem kirchengewölbeartigen, unterirdischen Riesentanztrakt. Das ist zum Beispiel eine Erfahrung, die sich total eingebrannt hat. Und dann Russendisco, Wladimir Kamina war da irgendwie total angesagt, da war ich auch recht viel unterwegs.
2: Ja, Großraumdisco. Ich war ja mal Käfigtänzer, ne? Also ich weiß, was ich erzählt habe an dieser Stelle.
0: Oder auch mit Bauarbeiterweste und weißen Handschuhen. Und das sind so meine Elektroerfahrungen damals. Die 90er leben, ja.
2: Übermorgen am Sonntag treffen wir uns alle. Da ist Bundestagswahl. Eine Woche später am Sonntag, 2. März, treffen wir uns dann alle wieder in Hamburg an der Wahlurne. Turne bis zur Urne. Danach soll dann nach dem kostenlosen Schüler-Innenticket, das ist ja auch euer Plan, auch ein Senior-Innenticket eingeführt werden. Gendern, finde ich.
0: Kann man machen, muss man nicht.
2: Wunderbar.
1: Finde ich gut.
2: Ich finde den zweiten Teil schön, muss man nicht.
0: Mhm. Nee, also wissen alle, was gemeint ist. Ja. Ich finde es richtig, alle Leute anzusprechen, dass sie gesehen werden, dass sie eine Wertschätzung erfahren auch durch Sprache.
2: Sie ernst
0: und
2: genommen,
0: Sprache ist sehr mächtig. Ja. Sprache ist auch ständigen Veränderungen unterlegen. Und durch das Benutzen von Sprache zeigt man natürlich auch, also macht man Leute sichtbar.
2: Ja.
0: Und ich finde, die Debatte rund um die Fragen, muss man das jetzt benutzen oder nicht oder werden wir gezwungen oder gibt es da irgendwie einen Genderwahn etc., die werden dem nicht so richtig gerecht. Es geht ja um Gleichberechtigung, es geht um Sichtbarkeit von allen Menschen. Und ich finde, wir haben hier in Hamburg eine gute Lösung gefunden, die heißt, alles geht, nichts muss. Also wer möchte, spricht sowieso so, aber auch im öffentlichen Bereich kann man geschlechtergerechte Sprache benutzen. Aber man muss es nicht. Man kann es einfach so handhaben, wie es für einen selbst passt. Und deshalb sage ich immer, ja, alles geht, nichts muss.
2: Finde ich gut.
1: Finde ich auch gut. Und ich denke auch, wenn man gerade so eine speziellen Themen wie das Gendern einfach mal macht, ohne es groß Polemik darum zu machen und dann diese Trotzabneigung zu erfahren von vielen Leuten, dann kommt das irgendwann, denke ich, von ganz alleine, dass man für sich rausfiltert, an welcher Stelle empfinde ich es jetzt auch als notwendig, vielleicht allen gerecht zu werden. Und wann, denke ich, lasse ich weg, weil es fühlt sich niemand auf den Schlips getreten, wenn ich an der Stelle nicht gender. Und trotzdem weiß jeder, dass ich jeden anspreche an der Stelle.
0: Ja, oder man macht es einfach noch mal ein bisschen unkonventioneller. Ich kriege das immer mit, wenn ich im Ausland unterwegs bin, wo ja gerade bei offiziellen Anlässen, gerade in Skandinavien, in Holland, Schweiz weiß ich gar nicht so genau, aber könnte ich mir auch vorstellen, so ein bisschen lockerer im Umgang auch sind. Mhm. Also bei uns stehen ja immer protokollarisch irgendwie gefühlt erstmal drei Seiten Leute, die zu begrüßen sind, mit Titel und Geschlecht und Frau Doktor und Professorin hier und Herr Honorarkonsul da.
2: Das ist ja so unterhaltsam wie eine Anhängerkupplung, ne?
0: Und dann war ich bei einer Veranstaltung vor ein paar Jahren mal in Groningen und da ist der Bürgermeister ans Pult gedreht. Hi all. Und seitdem mache ich immer, wenn ich im Rathaus stehe, sage ich, begrüße ich dann ein, zwei Leute, die vielleicht nach mir sprechen, weil das dann echt ein Gebot auch der Höflichkeit. Und sage ich immer, liebe alle oder moin, schön, dass ihr alle hier seid. Ja, schön. Und damit erreicht man alle. Und da kann auch niemand sagen, aber mich hat sie jetzt nicht gemeint.
1: Alle und allenen.
0: Ja, genau.
1: Ja. Katharina, nachdem wir ja jetzt schon mitbekommen haben, dass dich dein Job recht ausfüllt und du dir aber gedacht hast, das langt mir noch nicht, ich möchte gerne noch Mutter von Zwillingen werden.
0: Ja.
1: Und das ist 2018 geschehen von zwei Mädels. Mhm. Und als wir erfahren haben, dass es Zwillinge werden, dachten wir,
0: oh Gott. Ja, da kann ich vielleicht tatsächlich auch noch mal ein bisschen persönlicher werden. Ich bin ja keine junge Mutter, also ich fühle mich noch sehr jung, aber ich bin relativ spät Mutter geworden. Ich war 41, als ich schwanger wurde. Und als wir erfahren haben, dass es Zwillinge werden und es war die Jahre davor gar nicht so einfach, obwohl immer schon auch ein langer Kinderwunsch da gewesen ist, da ist die erste Reaktion natürlich wirklich, oh Gott, aber dann im selben Moment eine unglaubliche Freude und was für ein Glück, ja, dass man dann gleich zwei hat. Ja. Und das war wirklich, wirklich wunderbar und unbeschreiblich und denke ich auch heute, wie großartig. Das war für die beiden natürlich auch während der Corona-Zeit
2: unbedingt, ja.
0: Immer schön, sich zu haben und wie toll das ist zu sehen, wie die sich auch gegenseitig stärken, natürlich auch mal echt krass im Clinch liegen und sich dann irgendwie
2: das ist normal, ne? Das ist auch normal.
0: Ist glaube ich total normal, aber es ist toll zu sehen, wie die beiden so durchs Leben gehen und neugierig sind und macht total Spaß zu sehen.
2: Du strahlst so herrlich, das ist so toll, wenn du von deinen Töchtern sprichst.
0: Ja, ja, das wunderbar. Ist unser größtes Glück.
2: Geht uns ja auch so, ne? Wenn wir von unseren Kindern sprechen, das ist einfach das größte Glück. Katharina, mein größter Fehlkauf war?
0: Ich kaufe immer gar nicht so viel ein. Tatsächlich.
2: Ich will dir ein Beispiel geben.
0: Bestimmt irgendeine Klamotte irgendwann mal, die ich gegriffen habe und gedacht habe, passt mir vielleicht im halben Jahr, wenn ich jetzt 10 Kilo abnehme. Und dann denke ich, oh, hat nicht so ganz geklappt. Eher sowas in der Art.
2: Ja, großartig.
0: Ich bin nicht so eine, die sagt, ich brauche ganz dringend jetzt hier die nächste Dimension irgendeines Players oder Kopfhörers oder weiß ich nicht, viele, die dann Auto oder Fahrrad so irgendwie auch drauf hinsparen und hinfiebern oder sagen, das nächste Turnschuhmodell kommt in 2 Monaten raus von einer bestimmten Marke. Nee, ich überlege nochmal, das ist ja eigentlich immer ganz witzig, wenn man da irgendwas sagen kann, aber mir fällt da jetzt...
2: Also ein Freund von uns, der Moderator aus der Schweiz, der Andi Wolf, der hat in unserem allerersten Podcast bei der Premiere von seinem Fehlkauf berichtet und es war tatsächlich ein Beamer. Er wollte unbedingt einen Beamer haben, durch die Werbung hat er gesehen, mega werbungsbeeinflusst, hat sich einen Beamer gekauft, um hinterher festzustellen, dass seine Wohnung viel zu klein ist für einen Beamer.
0: Ja. Also, der Beamer hat er keine große Wand gehabt, wo er irgendwas projizieren konnte.
2: Ja. Hat auch gesagt, ja, das war wirklich krass, ist im Keller gelandet oder bei eBay.
0: Ja. Nee, aber umgekehrt war es bei mir so, dass ich, glaube ich, tatsächlich kurz nachdem ich zweite Bürgermeisterin wurde, ja vor 10 Jahren, dass ich ganz bewusst gesagt habe, so ich kaufe mir jetzt als erstes mal einen richtig großen Screen, so einen richtig großen Fernseher.
2: Natürlich.
0: Das habe ich nie gemacht vorher. Und dann habe ich irgendwie gesagt, das machst du jetzt mal. Und habe mich ja über mich selbst gewundert, weil ich nie irgendwie so ein Faible, sei es für Technikgeräte oder bestimmte ja, Computer- oder Laptop-Modelle oder so hatte. Aber da habe ich gesagt, das gönnst du dir jetzt mal.
2: Dein Lieblingsraum im Hamburger Rathaus ist?
0: Ich mag sehr den großen Festsaal, weil wir im großen Festsaal auch oft die Stadtgesellschaft einfach zu Gast haben. Also das Rathaus als solches ist ja wirklich auch ein offenes Haus. Ja. Jeder, der dorthin geht und nicht aus Hamburg kommt, wundert sich, wie wenig Sicherheitsvorkehrungen es dort gibt und wie leicht man dann im Dielenbereich sowieso, da kann man selbst rumlaufen, aber dann auch über eine Führung gezeigt bekommt.
2: Was total schön ist natürlich. Ja.
0: Die Vielfalt des Rathauses und natürlich auch die Geschichte und die Geschichten, die alle damit verbunden sind. Und ja, es gibt viele kleine, schöne Räume, auch in denen man in kleinen Gesprächsgruppen gut sitzen kann. Aber ich finde tatsächlich den großen Festsaal, da finden die Einbürgerungsfeiern zum Beispiel regelmäßig statt für diejenigen, die neudeutsche Staatsbürger geworden sind. Da haben wir Empfänge, Ehrungen und das ist einfach sehr schön, weil auch an der Wand so ein bisschen die Geschichte der Stadt abgebildet wird und er ist, ja, buchstäblich sehr, sehr fest.
2: Kommst du rein, hast du mal so eine Gänsehaut. Ne?
0: Ein bisschen ist das so und ich merke dann auch immer, man darf das nicht für selbstverständlich nehmen, dass man da auch ein Büro hat. Ja, ich habe ja da ein Büro und dann habe ich in meiner Behörde, in meinem Ministerium natürlich auch eins. Und deshalb bin ich sehr oft da, auch zu Senatskabinettssitzungen. Ja. Aber dass es immer wieder was Besonderes ist und wie besonders das Menschen empfinden, wenn sie eingeladen werden von der Stadt, von der Regierung, vom Parlament, dorthin zu kommen. Weil sie sich ehrenamtlich engagieren, weil sie für irgendetwas ausgezeichnet werden, weil sie teilnehmen an einer Lesung. Das ist für viele was ganz Besonderes, da die Treppen hochzuschreiten, die ja mit rotem Teppich ausgelegt sind und dann in diesen Festsaal zu kommen.
2: Da fällt mir ein, wie selten ich im Hamburger Rathaus bin. Ich werde nie ausgezeichnet. Das ist im Grunde...
1: Na, ich habe da was gelesen. Hausverbot, John Menten. Ja.
0: Du hast den Teppich hier, wolltest grün anspritzen. Ne?
1: Katharina Fegebank, ganz herzlichen Dank. Zweitbürgermeisterin der Stadt Hamburg. Schön, dass du dir die Zeit genommen hast bei unserem Podcast.
2: Ja, vielen Dank.
1: Und übermorgen ist Bundestagswahl. Geht wählen. Auch eine Woche später dann in Hamburg. Und meinen obligatorischen Schlusssatz, den passe ich heute mal den Umständen der Wahl etwas an. Wieder ein Tag näher an der Urne.
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6: Ich bin Babette Büchner. 2 Stunden lang ging nichts mehr. Eine technische Störung hat den Zugverkehr der Deutschen Bahn in der Nacht bundesweit lahmgelegt. Mittlerweile fahren die Züge wieder. Bis sich alles normalisiert hat, muss aber noch mit Verspätungen und kurzfristigen Fahrtausfällen gerechnet werden. Der Grund für den Stopp des Bahnverkehrs war demnach eine Störung des digitalen Bahnfunksystems GSMR. Wie viel Schutz brauchen Kinder und Jugendliche in der digitalen Welt und wie viel Freiraum? Die Experten der Social Media Kommission der Bundesregierung legen heute Empfehlungen dazu vor.
7: Die SPD hat sich für ein vollständiges Verbot von Plattformen wie Instagram, TikTok und Co. für Kinder unter 14 ausgesprochen. Die Unionsfraktion ist laut einem ARD-Bericht dagegen für die Einführung von Altersgrenzen für bestimmte Angebote. Und zwar, wenn diese besonders suchtfördernde Elemente wie Push-Nachrichten oder Algorithmen verwenden. Während Deutschlands Ärzte ein Social-Media-Verbot befürworten, warnen Kritiker, Jugendlichen die Chancen auf Teilhabe, Information, Bildung oder Vernetzung zu verwehren. Tanja Wagner, Nachrichtenredaktion.
6: Frankreich hat den heißesten Tag seit Beginn der Messungen 1947 erlebt. Die Durchschnittstemperatur für das französische Festland kletterte auf knapp 30 Grad. In der Spitze wurden teilweise Werte deutlich über 40 Grad gemessen.
8: Nach der heißesten Nacht folgt in Frankreich der heißeste Tag seit Jahrzehnten. Riesige Teile des Landes ächzen unter Hitze. Noch nie gab es in so vielen Gegenden Hitzewarnung rot. Und ein Ende ist noch immer nicht in Sicht. Auch für Touristinnen und Touristen haben die hohen Temperaturen mittlerweile Folgen. So schließen Eiffelturm und Louvre schon um 16 Uhr und selbst bei Mont-Saint-Michel in der sonst eher kühleren Normandie rieten die Betreiber Besuchern dazu, lieber wann anders zu kommen. Aus Paris, Rache Sommer.
6: Und zum Sport. Englands Superstürmer Harry Kane ist an Ghanas Abwehrbollwerk verzweifelt und hat auf seiner Titelmission bei der Fußball-WM einen herben Dämpfer kassiert. Am Ende stand es 0:0. Besser lief es für Portugal und Cristiano Ronaldo. Der Superstar traf beim 5:0 gegen Außenseiter Usbekistan 2-mal. Als erster Spieler überhaupt hat der 41-Jährige jetzt bei 6 Weltmeisterschaften getroffen. Außerdem besiegte Kroatien Panama mit 1:0. Das Wetter, die aktuelle Vorhersage des deutschen Wetterdienstes. Der Tag startet fast überall sonnig, erst später gibt es über dem südlichen Bergland einige kräftige Gewitter. Die Temperaturen erreichen dabei im Norden 27 bis 34 Grad maximal und in den übrigen Teilen heiße 37 bis 39 Grad. Mit viel Sonne geht es dann auch morgen weiter, dazu wird es dann noch etwas wärmer. Im Westen und Südwesten sind lokal morgen 40 Grad möglich.
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5: Ich bin David Büchner. Nächtlicher Bahnfrust. Wegen einer bundesweiten Störung des digitalen Bahnfunks hat die Deutsche Bahn am späten Abend alle Züge in Deutschland rund 2 Stunden lang gestoppt. Die Ursache für das Problem war aus Sicht des Unternehmens der planmäßige Tausch einer technischen Komponente beim Zugfunksystem. Weitere Details wurden bislang nicht mitgeteilt. Bundesverkehrsminister Patrick Schnieder forderte eine lückenlose Aufklärung des Vorfalls. Während die Hitze weiter über Frankreich brütet, sind rund 68.000 Haushalte im Nordwesten des Landes vom Strom abgeschnitten. Grund sei eine hitzebedingte Panne an einem Transformator, teilten die Behörden mit.
6: Riesige Teile Frankreichs ächzen unter der Hitze. Noch nie gab es in so vielen Gegenden gleichzeitig die höchste Hitzewarnstufe Rot. Selbst in der meist eher kühlen Bretagne brutzeln die Menschen in Frankreich gerade sehr. Und jetzt sind auch noch zehntausende Haushalte dort ohne Strom. Die Menschen können also weder Ventilator noch Klimaanlage benutzen. Und weil es so heiß ist, wird es auch noch ein bisschen dauern, bis der Strom wieder da ist. Besonders schlimm ist das natürlich für schwächere Menschen. Etwa Altenzentren sollen deshalb jetzt im Zweifel mit Stromgeneratoren versorgt werden. Aus Paris, Rachel Sommer.
5: Deutschland ist im europäischen Vergleich das am stärksten von Cyberangriffen mit Schadsoftware betroffene Land. Spuren von Cyberkriminellen führen dabei häufig nach Russland, sagt Experte Christian Dörr vom Hasso-Plattner-Institut in Potsdam.
7: Die Täter attackieren Unternehmen, die öffentliche Verwaltung und auch Krankenhäuser mit Schadsoftware, die Daten und Systeme verschlüsselt. So wollen die Kriminellen Lösegeld erpressen, oft mehrere hunderttausend Euro. Deutschland ist besonders attraktiv für Cyberangriffe, denn hier gibt es viele innovative Unternehmen mit wertvollen Daten, die man blockieren kann. Und oft sind sich diese Firmen der Cybergefahr nicht bewusst und entsprechend schlecht geschützt, sagen die Experten. Aus Berlin, Uli Reitinger.
5: Die Stimmung in der deutschen Wirtschaft hat sich im Juni den 2. Monat in Folge von den Dämpfern infolge des Iran-Kriegs erholt. Der IFO-Geschäftsklima-Index stieg leicht um 0,6 Punkte. Die Unternehmen haben ihre aktuelle geschäftliche Lage und die Erwartungen besser eingeschätzt. IFO-Präsident Clemens Fuß sagte, die deutsche Wirtschaft hoffe auf eine Entspannung der weltpolitischen Situation. Das Wetter, die aktuelle Vorhersage des Deutschen Wetterdienstes. Die Hitze bleibt. Im Norden liegen die Höchstwerte heute bei 27 bis 34 Grad. Im Rest des Landes werden 32 bis 39 Grad erwartet. Nur über dem südlichen Bergland sind dabei vereinzelt Gewitter möglich. Ansonsten ist es meist sonnig. Morgen klettern die Temperaturen dann von Nord nach Südwest sogar auf 27 bis 40 Grad maximal. Dazu gibt es dann auch wieder viel Sonne.
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8: Ihr seid gerade unterwegs und wir fahren musikalisch mit in Oberschwaben und im Allgäu. So vergeht die Strecke auf jeden Fall schneller mit

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7: Ich bin David Büchner. Nächtlicher Bahnfrust. Wegen einer bundesweiten Störung des digitalen Bahnfunks hat die Deutsche Bahn am späten Abend alle Züge in Deutschland rund 2 Stunden lang gestoppt. Die Ursache für das Problem war aus Sicht des Unternehmens der planmäßige Tausch einer technischen Komponente beim Zugfunksystem. Weitere Details wurden bislang nicht mitgeteilt. Bundesverkehrsminister Patrick Schnieder forderte eine lückenlose Aufklärung des Vorfalls. Während die Hitze weiter über Frankreich brütet, sind rund 68.000 Haushalte im Nordwesten des Landes vom Strom abgeschnitten. Grund sei eine hitzebedingte Panne an einem Transformator, teilten die Behörden mit.
8: Riesige Teile Frankreichs ächzen unter der Hitze. Noch nie gab es in so vielen Gegenden gleichzeitig die höchste Hitzewarnstufe Rot. Selbst in der meist eher kühlen Bretagne brutzeln die Menschen in Frankreich gerade sehr. Und jetzt sind auch noch zehntausende Haushalte dort ohne Strom. Die Menschen können also weder Ventilator noch Klimaanlage benutzen. Und weil es so heiß ist, wird es auch noch ein bisschen dauern, bis der Strom wieder da ist. Besonders schlimm ist das natürlich für schwächere Menschen. Etwa Altenzentren sollen deshalb jetzt im Zweifel mit Stromgeneratoren versorgt werden. Aus Paris, Rachel Sommer.
7: Deutschland ist im europäischen Vergleich das am stärksten von Cyberangriffen mit Schadsoftware betroffene Land. Spuren von Cyberkriminellen führen dabei häufig nach Russland, sagt Experte Christian Dörr vom Hasso-Plattner-Institut in Potsdam.
9: Die Täter attackieren Unternehmen, die öffentliche Verwaltung und auch Krankenhäuser mit Schadsoftware, die Daten und Systeme verschlüsselt. So wollen die Kriminellen Lösegeld erpressen, oft mehrere hunderttausend Euro. Deutschland ist besonders attraktiv für Cyberangriffe, denn hier gibt es viele innovative Unternehmen mit wertvollen Daten, die man blockieren kann. Und oft sind sich diese Firmen der Cybergefahr nicht bewusst und entsprechend schlecht geschützt, sagen die Experten. Aus Berlin, Uli Reitinger.
7: Die Stimmung in der deutschen Wirtschaft hat sich im Juni den zweiten Monat in Folge von den Dämpfern infolge des Iran-Kriegs erholt. Der IFO-Geschäftsklimaindex stieg leicht um 0,6 Punkte. Die Unternehmen haben ihre aktuelle geschäftliche Lage und die Erwartungen besser eingeschätzt. IFO-Präsident Clemens Fuß sagte, die deutsche Wirtschaft hoffe auf eine Entspannung der weltpolitischen Situation. Das Wetter, die aktuelle Vorhersage des Deutschen Wetterdienstes. Die Hitze bleibt. Im Norden liegen die Höchstwerte heute bei 27 bis 34 Grad. Im Rest des Landes werden 32 bis 39 Grad erwartet. Nur über dem südlichen Bergland sind dabei vereinzelt Gewitter möglich. Ansonsten ist es meist sonnig. Morgen klettern die Temperaturen dann von Nord nach Südwest sogar auf 27 bis 40 Grad maximal. Dazu gibt es dann auch wieder viel Sonne.
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2: Ich bin David Büchner. Familienministerin Karin Prien plädiert für eine gesetzliche Altersgrenze von 13 Jahren für die eigenständige Nutzung sozialer Medien wie TikTok, Instagram oder Snapchat. Das halte sie grundsätzlich für den richtigen Weg, teilte Prien in Berlin mit. Vorher hatte eine Expertenkommission der Ministerin 56 Empfehlungen übergeben. Prien sagte:
3: Wir erleben nicht nur Hass und Manipulation und suchtfördernde Mechanismen in sozialen Medien. Wir erleben eben auch, dass jedes vierte Kind ein problematisches Nutzungsverhalten hat. Und wir spüren eben auch, dass das Auswirkungen auf Konzentrationsfähigkeit, auf soziale Kompetenzen, auch auf das Leistungsvermögen in anderen Bereichen, namentlich auch in Schule hat.
2: Aus Sicht der Expertenkommission zeigen etwa 300.000 Jugendliche Suchtverhalten. Nächtlicher Bahnfrust. Wegen einer bundesweiten Störung des digitalen Bahnfunks hat die Deutsche Bahn am späten Abend alle Züge in Deutschland rund 2 Stunden gestoppt. Die Ursache für das Problem war aus Sicht des Unternehmens der planmäßige Tausch einer technischen Komponente beim Zugfunksystem. Weitere Details wurden bislang nicht mitgeteilt. Bundesverkehrsminister Patrick Schnieder forderte eine lückenlose Aufklärung des Vorfalls. Mitarbeiter von Beratungsstellen für von Rassismus betroffene Muslime nehmen eine zunehmende Enthemmung und Brutalität wahr. Das Netzwerk Claim hatte im vergangenen Jahr tausende antimuslimische Vorfälle registriert.
4: Eine Frau mit Kopftuch wird geschlagen, ein Schüler, der arabisch aussieht, als Terrorist beschimpft. Mehr als 4000 solcher und ähnlicher Fälle gab es im vergangenen Jahr und die wurden auch dokumentiert. Doch die Dunkelziffer sei viel höher, sagen die Forschenden, vor allem in Schulen oder auch im Kontakt mit Behörden oder der Polizei. Und sie beklagen, das alles werde immer häufiger hingenommen, ein Gewöhnungseffekt mache sich breit. Claudia Wächter, Nachrichtenredaktion.
2: Nach einer Flaute wegen des Irankriegs zieht die Nachfrage nach Urlaub in der Türkei und Ägypten bei TUI wieder spürbar an. Besonders Antalya steht bei Sommerreisen hoch im Kurs, berichtet Europas größter Reisekonzern. Daneben gehöre auch Ägypten zu den Comeback-Zielen im Last-Minute-Sommer. Beliebtestes Fernreiseziel bei TUI sind weiter die USA. Das Wetter, die aktuelle Vorhersage des Deutschen Wetterdienstes. 27 bis 34 Grad werden heute im Norden erwartet. Im Rest des Landes klettern die Temperaturen auf 32 bis 39 Grad. Dazu gibt es viel Sonne, nur über dem südlichen Bergland sind vereinzelt Gewitter möglich. Auch morgen geht es mit der Hitze weiter, dann sind von Nord nach Südwest sogar 27 bis 41 Grad möglich. Dazu bleibt es sonnig.
5: Kurz nach 13 Uhr.
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6: Ich bin Babette Büchner. Familienministerin Karin Prien plädiert für eine gesetzliche Altersgrenze von 13 Jahren für die eigenständige Nutzung sozialer Medien wie TikTok, Instagram oder Snapchat. Das halte sie grundsätzlich für den richtigen Weg, teilte Prien in Berlin mit. Vorher hatte eine Expertenkommission der Ministerin 56 Empfehlungen übergeben. Prien sagte:
7: Wir erleben nicht nur Hass und Manipulation und suchtfördernde Mechanismen in sozialen Medien. Wir erleben eben auch, dass jedes vierte Kind ein problematisches Nutzungsverhalten hat. Und wir spüren eben auch, dass das Auswirkungen auf Konzentrationsfähigkeit, auf soziale Kompetenzen, auch auf das Leistungsvermögen in anderen Bereichen, namentlich auch in Schule, hat.
6: Aus Sicht der Expertenkommission zeigen etwa 300.000 Jugendliche Suchtverhalten. Nächtlicher Bahnfrust. Wegen einer bundesweiten Störung des digitalen Bahnfunks hat die Deutsche Bahn am späten Abend alle Züge in Deutschland rund 2 Stunden gestoppt. Die Ursache für das Problem war aus Sicht des Unternehmens der planmäßige Tausch einer technischen Komponente beim Zugfunksystem. Weitere Details wurden bislang nicht mitgeteilt. Bundesverkehrsminister Patrick Schnieder forderte eine lückenlose Aufklärung des Vorfalls. Mitarbeiter von Beratungsstellen für von Rassismus betroffene Muslime nehmen eine zunehmende Enthemmung und Brutalität wahr. Das Netzwerk Claim hatte im vergangenen Jahr tausende antimuslimische Vorfälle registriert.
8: Eine Frau mit Kopftuch wird geschlagen, ein Schüler, der arabisch aussieht, als Terrorist beschimpft. Mehr als 4000 solcher und ähnlicher Fälle gab es im vergangenen Jahr und die wurden auch dokumentiert. Doch die Dunkelziffer sei viel höher, sagen die Forschenden, vor allem in Schulen oder auch im Kontakt mit Behörden oder der Polizei. Und sie beklagen, das alles werde immer häufiger hingenommen. Ein Gewöhnungseffekt mache sich breit. Claudia Wächter, Nachrichtenredaktion.
6: Nach einer Flaute wegen des Irankriegs zieht die Nachfrage nach Urlaub in der Türkei und Ägypten bei TUI wieder spürbar an. Besonders Antalya steht bei Sommerreisen hoch im Kurs, berichtet Europas größter Reisekonzern. Daneben gehöre auch Ägypten zu den Comeback-Zielen im Last-Minute-Sommer. Beliebtestes Fernreiseziel bei TUI sind weiter die USA. Das Wetter, die aktuelle Vorhersage des Deutschen Wetterdienstes. 27 bis 34 Grad werden heute im Norden erwartet. Im Rest des Landes klettern die Temperaturen auf 32 bis 39 Grad. Dazu gibt es viel Sonne, nur über dem südlichen Bergland sind vereinzelt Gewitter möglich. Auch morgen geht es mit der Hitze weiter. Dann sind von Nord nach Südwest sogar 27 bis 41 Grad möglich. Dazu bleibt es sonnig.
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1: Ich bin Thomas Bleski. Bundesfamilienministerin Prien spricht sich für eine gesetzliche Altersgrenze von 13 Jahren bei der eigenständigen Nutzung sozialer Medien aus. Die CDU-Politikerin will dafür möglichst eine europäische Regelung, notfalls aber nationale Vorgaben vorbereiten. Kinder unter 13 Jahren sollen kindgerechte und risikoarme Angebote weiter nutzen können. Die deutschlandweite Störung im Bahnfunk hat nach Ansicht des Vorsitzenden der Verkehrsministerkonferenz, Bayerns Ressortchef Bernreiter, eine schlechte Vorbereitung der Bahn auf solche Krisen offengelegt. Bei einem Ausfall dieser Größenordnung erwarte er, dass es ein tragfähiges Notfallkonzept gäbe.
2: Der Ausfall des Zugfunknetzes zeige wieder einmal, in welchem beklagenswerten Zustand das System der Deutschen Bahn sei, so Bayerns Verkehrsminister. Die komplette Infrastruktur der Bahn brauche dringend ein großes Update. Dem stimmt auch der Vorsitzende des Verkehrsausschusses im Bundestag zu. Aber nicht nur Politiker und Bahnreisende zeigen sich fassungslos und fordern eine lückenlose Aufklärung, sondern auch der Verband der privaten Güterbahnen. Da Güterzüge vor allem nachts unterwegs sind, seien sie von der Störung besonders betroffen gewesen. Einige Güterzüge würden immer noch stillstehen. Fiona Reinhardt, Nachrichtenredaktion.
1: In Deutschland haben im vergangenen Jahr gut 17 Millionen Menschen alleine gelebt. Das war gut jede fünfte Person, teilte das Statistische Bundesamt mit. Im Vergleich zum Vorjahr hat sich damit nicht viel geändert, aber wenn man sich die letzten 20 Jahre ansieht, ist der Anstieg der Single-Zahlen deutlich.
3: Daten, warum nicht? Aber zusammenleben? Nein, viele junge Leute, die leben allein, Frauen etwas häufiger als Männer. Aber top in Sachen Solo-Haushalt, das ist die Gruppe der über 65-Jährigen, da ist fast jeder dritte Single. Alleinstehende wurden übrigens eher in Großstädten als auf dem Land. Und im EU-Vergleich, da liegen wir in Sachen Single-Haushalte über dem Durchschnitt. Claudia Wächter, Nachrichtenredaktion.
1: Deutschlands Handynutzer sind aufgerufen, ihr Smartphone zu zücken und über eine App Funklöcher zu melden. Unter dem Hashtag Check dein Netz starten das Bundesdigitalministerium und die Bundesnetzagentur eine einwöchige Mitmachaktion. Genutzt werden soll die App Mobilfunkcheck. Damit wird festgehalten, wo die Übertragung schlecht ist oder gar nicht existiert. Zum Wetter die aktuelle Vorhersage des Deutschen Wetterdienstes. Heute fast überall wolkenlos, nur über dem südlichen Bergland können sich später vereinzelt kräftige Gewitter entwickeln. Die Temperaturen steigen auf 27 bis 34 Grad im Norden und auf heiße 32 bis 39 Grad im übrigen Land. In der Nacht bleibt es meist klar und trocken bei 23 bis 13 Grad. Morgen setzt sich das sonnige Sommerwetter fort, im Norden werden 27 bis 33 Grad erreicht, sonst 34 bis 38 Grad, im Westen und Südwesten örtlich sogar bis 41 Grad.
4: Wir haben es kurz nach 14 Uhr.
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7: Ich bin Thomas Bleskin. Bundesfamilienministerin Prien spricht sich für eine gesetzliche Altersgrenze von 13 Jahren bei der eigenständigen Nutzung sozialer Medien aus. Die CDU-Politikerin will dafür möglichst eine europäische Regelung, notfalls aber nationale Vorgaben vorbereiten. Kinder unter 13 Jahren sollen kindgerechte und risikoarme Angebote weiter nutzen können. Die deutschlandweite Störung im Bahnfunk hat nach Ansicht des Vorsitzenden der Verkehrsministerkonferenz, Bayerns Ressortchef Bernreiter, eine schlechte Vorbereitung der Bahn auf solche Krisen offengelegt. Bei einem Ausfall dieser Größenordnung erwarte er, dass es ein tragfähiges Notfallkonzept gäbe.
8: Der Ausfall des Zugfunknetzes zeige wieder einmal, in welchem beklagenswerten Zustand das System der Deutschen Bahn sei, so Bayerns Verkehrsminister. Die komplette Infrastruktur der Bahn brauche dringend ein großes Update. Dem stimmt auch der Vorsitzende des Verkehrsausschusses im Bundestag zu. Aber nicht nur Politiker und Bahnreisende zeigen sich fassungslos und fordern eine lückenlose Aufklärung, sondern auch der Verband der privaten Güterbahnen. Da Güterzüge vor allem nachts unterwegs sind, seien sie von der Störung besonders betroffen gewesen. Einige Güterzüge würden immer noch stillstehen. Fiona Reinhardt, Nachrichtenredaktion.
7: In Deutschland haben im vergangenen Jahr gut 17 Millionen Menschen alleine gelebt. Das war gut jede fünfte Person, teilte das Statistische Bundesamt mit. Im Vergleich zum Vorjahr hat sich damit nicht viel geändert, aber wenn man sich die letzten 20 Jahre ansieht, ist der Anstieg der Singlezahlen deutlich.
9: Daten, warum nicht? Aber zusammenleben? Nein, viele junge Leute, die leben allein, Frauen etwas häufiger als Männer. Aber top in Sachen Solo-Haushalt, das ist die Gruppe der über 65-Jährigen, da ist fast jeder dritte Single. Alleinstehende wohnen übrigens eher in Großstädten als auf dem Land. Und im EU-Vergleich, da liegen wir in Sachen Single-Haushalte über dem Durchschnitt. Claudia Wächter, Nachrichtenredaktion.
7: Deutschlands Handynutzer sind aufgerufen, ihr Smartphone zu zücken und über eine App Funklöcher zu melden. Unter dem Hashtag #CheckDeinNetz starten das Bundesdigitalministerium und die Bundesnetzagentur eine einwöchige Mitmachaktion. Genutzt werden soll die App Mobilfunkcheck. Damit wird festgehalten, wo die Übertragung schlecht ist oder gar nicht existiert. Zum Wetter die aktuelle Vorhersage des Deutschen Wetterdienstes. Heute fast überall wolkenlos, nur über dem südlichen Bergland können sich später vereinzelt kräftige Gewitter entwickeln. Die Temperaturen steigen auf 27 bis 34 Grad im Norden und auf heiße 32 bis 39 Grad im übrigen Land. In der Nacht bleibt es meist klar und trocken bei 23 bis 13 Grad. Morgen setzt sich das sonnige Sommerwetter fort. Im Norden werden 27 bis 33 Grad erreicht, sonst 34 bis 38 Grad. Im Westen und Südwesten örtlich sogar bis 41 Grad.
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2: Ich bin Thomas Bleskin. Familienministerin Prien plädiert für eine gesetzliche Altersgrenze von 13 Jahren für die eigenständige Nutzung sozialer Medien wie TikTok, Instagram oder Snapchat. Prien bezog sich dabei auf eine Empfehlung der Expertenkommission Kinder- und Jugendschutz in der digitalen Welt.
3: Die gesetzliche Altersgrenze von 13 Jahren ist allerdings nur ein Vorschlag der Expertenkommission. Alternativ wurde darüber diskutiert, über den EU Digital Services Act bestimmte Dienste oder einzelne Funktionen für bestimmte Altersgruppen zu beschränken. Worin sich die Kommission aber einig ist, das Thema muss auf europäischer Ebene geregelt werden. Und am Ende müssten besonders auch die Plattformbetreiber in die Pflicht genommen werden. Kinder und Jugendliche einfach aus der digitalen Welt auszusperren, sei kein Schutz. Fiona Reinhardt, Nachrichtenredaktion.
2: Die deutschlandweite Störung im Bahnfunk hat nach Ansicht des Vorsitzenden der Verkehrsministerkonferenz, Bayerns Ressortchef Bernreiter, eine schlechte Vorbereitung der Bahn auf solche Krisen offengelegt. Bei einem Ausfall dieser Größenordnung erwarte er, dass es ein tragfähiges Notfallkonzept gebe.
4: Geduld ist weiterhin gefragt. Bahnreisende und vor allem Pendler sollten Verspätungen und auch Zugausfälle einkalkulieren. Grund für den Totalausfall war eine Störung des digitalen internen Bahnfunksystems und der Frust bei vielen, die in der Nacht festsaßen, der ist natürlich riesig. Viele beklagen auch, dass es keine Informationen gab. Immerhin, die Bahn hat an Gestrandete Taxi- und Hotelgutscheine verteilt. Claudia Wächter, Nachrichtenredaktion.
2: In Frankreich ist eine erste Erkrankung im Zusammenhang mit dem Ebola-Ausbruch in der Demokratischen Republik Kongo nachgewiesen worden. Ein Arzt, der aus dem zentralafrikanischen Land zurückkehrte, sei positiv getestet worden, hieß es vom französischen Gesundheitsministerium. Direkt nach seiner Ankunft sei er in ein Krankenhaus gebracht und isoliert worden, um jegliches Ansteckungsrisiko zu vermeiden. In Tragflächenteilen des weltgrößten Passagierjets Airbus A380 wurden Risse entdeckt. Die Europäische Luftfahrtbehörde hat daher angeordnet, dass 16 Maschinen der Fluggesellschaften Emirates und Qantas kurzfristig untersucht werden müssen. 5 der doppelstöckigen Flugzeuge müssen nun vor ihrem nächsten Flug zum Check, die übrigen nach 25 Flugzyklen. Zum Wetter die aktuelle Vorhersage des Deutschen Wetterdienstes. Heute fast überall wolkenlos, nur über dem südlichen Bergland können sich später vereinzelt kräftige Gewitter entwickeln. Die Temperaturen steigen auf 27 bis 34 Grad im Norden und auf heiße 32 bis 39 Grad im übrigen Land. In der Nacht bleibt es meist klar und trocken bei 23 bis 13 Grad. Morgen setzt sich das sonnige Sommerwetter fort, im Norden werden 27 bis 33 Grad erreicht, sonst 34 bis 38 Grad, im Westen und Südwesten örtlich sogar bis 41 Grad.
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7: Ich bin Thomas Bleskin. Familienministerin Prien plädiert für eine gesetzliche Altersgrenze von 13 Jahren für die eigenständige Nutzung sozialer Medien wie TikTok, Instagram oder Snapchat. Prien bezog sich dabei auf eine Empfehlung der Expertenkommission Kinder- und Jugendschutz in der digitalen Welt.
8: Die gesetzliche Altersgrenze von 13 Jahren ist allerdings nur ein Vorschlag der Expertenkommission. Alternativ wurde darüber diskutiert, über den EU Digital Services Act bestimmte Dienste oder einzelne Funktionen für bestimmte Altersgruppen zu beschränken. Worin sich die Kommission aber einig ist, das Thema muss auf europäischer Ebene geregelt werden. Und am Ende müssten besonders auch die Plattformbetreiber in die Pflicht genommen werden. Kinder und Jugendliche einfach aus der digitalen Welt auszusperren, sei kein Schutz. Fiona Reinhardt, Nachrichtenredaktion.
7: Die deutschlandweite Störung im Bahnfunk hat nach Ansicht des Vorsitzenden der Verkehrsministerkonferenz, Bayerns Ressortchef Bernreiter, eine schlechte Vorbereitung der Bahn auf solche Krisen offengelegt. Bei einem Ausfall dieser Größenordnung erwarte er, dass es ein tragfähiges Notfallkonzept gebe.
9: Geduld ist weiterhin gefragt. Bahnreisende und vor allem Pendler sollten Verspätungen und auch Zugausfälle einkalkulieren. Grund für den Totalausfall war eine Störung des digitalen internen Bahnfunksystems und der Frust bei vielen, die in der Nacht festsaßen, der ist natürlich riesig. Viele beklagen auch, dass es keine Informationen gab. Immerhin, die Bahn hat an Gestrandete Taxi- und Hotelgutscheine verteilt. Claudia Wächter, Nachrichtenredaktion.
7: In Frankreich ist eine erste Erkrankung im Zusammenhang mit dem Ebola-Ausbruch in der Demokratischen Republik Kongo nachgewiesen worden. Ein Arzt, der aus dem zentralafrikanischen Land zurückkehrte, sei positiv getestet worden, hieß es vom französischen Gesundheitsministerium. Direkt nach seiner Ankunft sei er in ein Krankenhaus gebracht und isoliert worden, um jegliches Ansteckungsrisiko zu vermeiden. In Tragflächenteilen des weltgrößten Passagierjets Airbus A380 wurden Risse entdeckt. Die Europäische Luftfahrtbehörde hat daher angeordnet, dass 16 Maschinen der Fluggesellschaften Emirates und Qantas kurzfristig untersucht werden müssen. 5 der doppelstöckigen Flugzeuge müssen nun vor ihrem nächsten Flug zum Check, die übrigen nach 25 Flugzyklen. Zum Wetter die aktuelle Vorhersage des Deutschen Wetterdienstes. Heute fast überall wolkenlos, nur über dem südlichen Bergland können sich später vereinzelt kräftige Gewitter entwickeln. Die Temperaturen steigen auf 27 bis 34 Grad im Norden und auf heiße 32 bis 39 Grad im übrigen Land. In der Nacht bleibt es meist klar und trocken bei 23 bis 13 Grad. Morgen setzt sich das sonnige Sommerwetter fort. Im Norden werden 27 bis 33 Grad erreicht, sonst 34 bis 38 Grad. Im Westen und Südwesten örtlich sogar bis 41 Grad.
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7: Ich bin Thomas Bleskin. Bundeskanzler Merz hat sich ausdrücklich zur vorgeschlagenen Anhebung des Renteneintrittsalters bekannt. Im Bundestag verwies er auf die steigende Lebenserwartung und sagte, für ein ausreichendes Einkommen im Alter müsse künftig teilweise länger gearbeitet werden. Union und SPD wollen die Vorschläge der Rentenkommission umsetzen. Diese empfiehlt, das Rentenalter an die Lebenserwartung zu koppeln. Die Regelaltersgrenze würde damit bis 2041 auf etwa 67 Jahre und 6 Monate steigen. Familienministerin Prien plädiert für eine gesetzliche Altersgrenze von 13 Jahren für die eigenständige Nutzung sozialer Medien wie TikTok, Instagram oder Snapchat. Prien bezog sich dabei auf eine Empfehlung der Expertenkommission Kinder- und Jugendschutz in der digitalen Welt.
8: Die gesetzliche Altersgrenze von 13 Jahren ist allerdings nur ein Vorschlag der Expertenkommission. Alternativ wurde darüber diskutiert, über den EU Digital Services Act bestimmte Dienste oder einzelne Funktionen für bestimmte Altersgruppen zu beschränken. Worin sich die Kommission aber einig ist, das Thema muss auf europäischer Ebene geregelt werden. Und am Ende müssten besonders auch die Plattformbetreiber in die Pflicht genommen werden. Kinder und Jugendliche einfach aus der digitalen Welt auszusperren, sei kein Schutz. Fiona Reinhardt, Nachrichtenredaktion.
7: In Frankreich ist eine erste Erkrankung im Zusammenhang mit dem Ebola-Ausbruch in der Demokratischen Republik Kongo nachgewiesen worden. Ein Arzt, der aus dem zentralafrikanischen Land zurückkehrte, sei positiv getestet worden, hieß es vom französischen Gesundheitsministerium.
9: Schon mehr als 1000 Menschen haben sich in der Demokratischen Republik Kongo mit Ebola infiziert und jetzt gibt es auch einen Fall in Frankreich. Allerdings war der Mann vorher für die Arbeit im Kongo und zwar genau dort, wo die Krankheit rumgeht. Sein Zustand ist stabil und auch wenn es für den Mann direkt ins Krankenhaus ging, schauen die Behörden in Frankreich jetzt, ob es Kontaktpersonen gibt, die dann 3 Wochen zu Hause in Quarantäne müssen. Ebola-Fieber kann lebensbedrohlich sein und wird durch Körperkontakt und auch Kontakt mit Körperflüssigkeiten übertragen. In Europa schätzen die Behörden das Ansteckungsrisiko aber als gering ein. Aus Paris, Rachel Sommer.
7: Das Bundesamt für Sicherheit in der Informationstechnik warnt vor einer wachsenden Bedrohung durch KI-gestützte Cyberangriffe. BSI-Präsidentin Plattner sprach von einer neuen Phase der Cybersicherheit. Sicherheitsbehörden sehen Cyberangriffe bereits heute als Ausdruck geopolitischer Spannungen. Die Bundesregierung plant deshalb, mit einem neuen Gesetz eine aktive Cyberabwehr zu ermöglichen. Zum Wetter die aktuelle Vorhersage des Deutschen Wetterdienstes. Heute fast überall wolkenlos, nur über dem südlichen Bergland können sich später vereinzelt kräftige Gewitter entwickeln. Die Temperaturen steigen auf 27 bis 34 Grad im Norden und auf heiße 32 bis 39 Grad im übrigen Land. In der Nacht bleibt es meist klar und trocken bei 23 bis 13 Grad. Morgen setzt sich das sonnige Sommerwetter fort. Im Norden werden 27 bis 33 Grad erreicht, sonst 34 bis 38 Grad. Im Westen und Südwesten örtlich sogar bis 41 Grad.
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8: Ich bin Thomas Bleskin. Bundeskanzler Merz hat sich ausdrücklich zur vorgeschlagenen Anhebung des Renteneintrittsalters bekannt. Im Bundestag verwies er auf die steigende Lebenserwartung und sagte, für ein ausreichendes Einkommen im Alter müsse künftig teilweise länger gearbeitet werden. Union und SPD wollen die Vorschläge der Rentenkommission umsetzen. Diese empfiehlt, das Rentenalter an die Lebenserwartung zu koppeln. Die Regelaltersgrenze würde damit bis 2041 auf etwa 67 Jahre und 6 Monate steigen. Familienministerin Prien plädiert für eine gesetzliche Altersgrenze von 13 Jahren für die eigenständige Nutzung sozialer Medien wie TikTok, Instagram oder Snapchat. Prien bezog sich dabei auf eine Empfehlung der Expertenkommission Kinder- und Jugendschutz in der digitalen Welt.
9: Die gesetzliche Altersgrenze von 13 Jahren ist allerdings nur ein Vorschlag der Expertenkommission. Alternativ wurde darüber diskutiert, über den EU Digital Services Act bestimmte Dienste oder einzelne Funktionen für bestimmte Altersgruppen zu beschränken. Worin sich die Kommission aber einig ist, das Thema muss auf europäischer Ebene geregelt werden. Und am Ende müssten besonders auch die Plattformbetreiber in die Pflicht genommen werden. Kinder und Jugendliche einfach aus der digitalen Welt auszusperren, sei kein Schutz. Fiona Reinhardt, Nachrichtenredaktion.
8: In Frankreich ist eine erste Erkrankung im Zusammenhang mit dem Ebola-Ausbruch in der Demokratischen Republik Kongo nachgewiesen worden. Ein Arzt, der aus dem zentralafrikanischen Land zurückkehrte, sei positiv getestet worden, hieß es vom französischen Gesundheitsministerium.
10: Schon mehr als 1000 Menschen haben sich in der Demokratischen Republik Kongo mit Ebola infiziert und jetzt gibt es auch einen Fall in Frankreich. Allerdings war der Mann vorher für die Arbeit im Kongo und zwar genau dort, wo die Krankheit rumgeht. Sein Zustand ist stabil und auch wenn es für den Mann direkt ins Krankenhaus ging, schauen die Behörden in Frankreich jetzt, ob es Kontaktpersonen gibt, die dann 3 Wochen zu Hause in Quarantäne müssen. Ebola-Fieber kann lebensbedrohlich sein und wird durch Körperkontakt und auch Kontakt mit Körperflüssigkeiten übertragen. In Europa schätzen die Behörden das Ansteckungsrisiko aber als gering ein. Aus Paris, Rachel Sommer.
8: Das Bundesamt für Sicherheit in der Informationstechnik warnt vor einer wachsenden Bedrohung durch KI-gestützte Cyberangriffe. BSI-Präsidentin Plattner sprach von einer neuen Phase der Cybersicherheit. Sicherheitsbehörden sehen Cyberangriffe bereits heute als Ausdruck geopolitischer Spannungen. Die Bundesregierung plant deshalb, mit einem neuen Gesetz eine aktive Cyberabwehr zu ermöglichen. Zum Wetter die aktuelle Vorhersage des Deutschen Wetterdienstes. Heute fast überall wolkenlos, nur über dem südlichen Bergland können sich später vereinzelt kräftige Gewitter entwickeln. Die Temperaturen steigen auf 27 bis 34 Grad im Norden und auf heiße 32 bis 39 Grad im übrigen Land. In der Nacht bleibt es meist klar und trocken bei 23 bis 13 Grad. Morgen setzt sich das sonnige Sommerwetter fort. Im Norden werden 27 bis 33 Grad erreicht, sonst 34 bis 38 Grad. Im Westen und Südwesten örtlich sogar bis 41 Grad.
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5: Ich bin Thomas Bleskin. Bundeskanzler Merz dringt auf eine Verabschiedung der geplanten Rentenreform noch in diesem Jahr. Im Bundestag warb er für eine zügige Umsetzung der Vorschläge einer Expertenkommission, die unter anderem eine schrittweise Anhebung des Renteneintrittsalters vorsehen. Merz verteidigte die Pläne erneut und wies Vorwürfe einer Rentenkürzung zurück. Deutschlands Handynetze sind besser geworden, aber mancherorts ist die Verbindung immer noch ziemlich mies. Über eine App sollen Nutzer jetzt genau diese Funklöcher melden. Unter dem Hashtag #CheckDeinNetz starten das Bundesdigitalministerium und die Bundesnetzagentur eine einwöchige Mitmachaktion.
6: Bundesdigitalminister Wildberger spricht vom großen Netztest. Und da ist jeder Handynutzer aufgerufen, mitzumachen. Denn aktuell gibt es immer noch Orte in Deutschland, an denen keines der großen Handynetze von Telekom, Vodafone und O2 standardmäßig funktioniert. Das sind immer noch gut 786 Quadratkilometer. Über die App Mobilfunkcheck sollen wir diese Woche melden, wo die Funklöcher sind. Das hilft den Anbietern und der Bundesnetzagentur einzustufen, wie die Situation vor Ort ist. Und sorgt am Ende dafür, dass die Netzabdeckung in Summe besser wird. Tanja Wagner, Nachrichtenredaktion.
5: In Frankreich ist eine erste Erkrankung im Zusammenhang mit dem Ebola-Ausbruch in der Demokratischen Republik Kongo nachgewiesen worden. Ein Arzt, der aus dem zentralafrikanischen Land zurückkehrte, sei positiv getestet worden, hieß es vom französischen Gesundheitsministerium.
7: Schon mehr als 1000 Menschen haben sich in der Demokratischen Republik Kongo mit Ebola infiziert und jetzt gibt es auch einen Fall in Frankreich. Allerdings war der Mann vorher für die Arbeit im Kongo und zwar genau dort, wo die Krankheit rumgeht. Sein Zustand ist stabil und auch wenn es für den Mann direkt ins Krankenhaus ging, schauen die Behörden in Frankreich jetzt, ob es Kontaktpersonen gibt, die dann 3 Wochen zu Hause in Quarantäne müssen. Ebola-Fieber kann lebensbedrohlich sein und wird durch Körperkontakt und auch Kontakt mit Körperflüssigkeiten übertragen. In Europa schätzen die Behörden das Ansteckungsrisiko aber als gering ein. Aus Paris, Rachel Sommer.
5: Nach dem Fund eines toten Säuglings in Renningen bei Stuttgart richtet sich der Verdacht nun gegen die Mutter des Kindes. Nach Angaben von Polizei und Staatsanwaltschaft gibt es bislang keine Hinweise auf die zunächst gemeldete Entführung. Stattdessen wird gegen die 32-Jährige wegen des Verdachts des Vortäuschens einer Straftat ermittelt. Zum Wetter die aktuelle Vorhersage des Deutschen Wetterdienstes. Heute fast überall wolkenlos, nur über dem südlichen Bergland können sich später vereinzelt kräftige Gewitter entwickeln. Die Temperaturen steigen auf 27 bis 34 Grad im Norden und auf heiße 32 bis 39 Grad im übrigen Land. In der Nacht bleibt es meist klar und trocken bei 23 bis 13 Grad. Morgen setzt sich das sonnige Sommerwetter fort. Im Norden werden 27 bis 33 Grad erreicht, sonst 34 bis 38 Grad. Im Westen und Südwesten örtlich sogar bis 41 Grad.
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5: Ich bin Thomas Bleskin. Bundeskanzler Merz dringt auf eine Verabschiedung der geplanten Rentenreform noch in diesem Jahr. Im Bundestag warb er für eine zügige Umsetzung der Vorschläge einer Expertenkommission, die unter anderem eine schrittweise Anhebung des Renteneintrittsalters vorsehen. Merz verteidigte die Pläne erneut und wies Vorwürfe einer Rentenkürzung zurück. Deutschlands Handynetze sind besser geworden, aber mancherorts ist die Verbindung immer noch ziemlich mies. Über eine App sollen Nutzer jetzt genau diese Funklöcher melden. Unter dem Hashtag Check Dein Netz starten das Bundesdigitalministerium und die Bundesnetzagentur eine einwöchige Mitmachaktion.
6: Bundesdigitalminister Wildberger spricht vom großen Netztest. Und da ist jeder Handynutzer aufgerufen, mitzumachen. Denn aktuell gibt es immer noch Orte in Deutschland, an denen keines der großen Handynetze von Telekom, Vodafone und O2 standardmäßig funktioniert. Das sind immer noch gut 786 Quadratkilometer. Über die App Mobilfunkcheck sollen wir diese Woche melden, wo die Funklöcher sind. Das hilft den Anbietern und der Bundesnetzagentur einzustufen, wie die Situation vor Ort ist. Und sorgt am Ende dafür, dass die Netzabdeckung in Summe besser wird. Tanja Wagner, Nachrichtenredaktion.
5: In Frankreich ist eine erste Erkrankung im Zusammenhang mit dem Ebola-Ausbruch in der Demokratischen Republik Kongo nachgewiesen worden. Ein Arzt, der aus dem zentralafrikanischen Land zurückkehrte, sei positiv getestet worden, hieß es vom französischen Gesundheitsministerium.
7: Schon mehr als 1000 Menschen haben sich in der Demokratischen Republik Kongo mit Ebola infiziert und jetzt gibt es auch einen Fall in Frankreich. Allerdings war der Mann vorher für die Arbeit im Kongo und zwar genau dort, wo die Krankheit rumgeht. Sein Zustand ist stabil und auch wenn es für den Mann direkt ins Krankenhaus ging, schauen die Behörden in Frankreich jetzt, ob es Kontaktpersonen gibt, die dann 3 Wochen zu Hause in Quarantäne müssen. Ebola-Fieber kann lebensbedrohlich sein und wird durch Körperkontakt und auch Kontakt mit Körperflüssigkeiten übertragen. In Europa schätzen die Behörden das Ansteckungsrisiko aber als gering ein. Aus Paris, Rachel Sommer.
5: Nach dem Fund eines toten Säuglings in Renningen bei Stuttgart richtet sich der Verdacht nun gegen die Mutter des Kindes. Nach Angaben von Polizei und Staatsanwaltschaft gibt es bislang keine Hinweise auf die zunächst gemeldete Entführung. Stattdessen wird gegen die 32-Jährige wegen des Verdachts des Vortäuschens einer Straftat ermittelt. Zum Wetter die aktuelle Vorhersage des Deutschen Wetterdienstes. Heute fast überall wolkenlos, nur über dem südlichen Bergland können sich später vereinzelt kräftige Gewitter entwickeln. Die Temperaturen steigen auf 27 bis 34 Grad im Norden und auf heiße 32 bis 39 Grad im übrigen Land. In der Nacht bleibt es meist klar und trocken bei 23 bis 13 Grad. Morgen setzt sich das sonnige Sommerwetter fort, im Norden werden 27 bis 33 Grad erreicht, sonst 34 bis 38 Grad, im Westen und Südwesten örtlich sogar bis 41 Grad.
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2: Ich bin Thomas Bleskin. Familienministerin Prien plädiert für eine gesetzliche Altersgrenze von 13 Jahren für die eigenständige Nutzung sozialer Medien wie TikTok, Instagram oder Snapchat. Prien bezog sich dabei auf die Empfehlung einer Expertenkommission.
3: Die sagt nämlich, statt eines Alleingangs einzelner Länder braucht es eine europäische Lösung. So sollen dann auch Plattformbetreiber mit in die Pflicht genommen werden, zum Beispiel durch einen verbindlichen Katalog sicherer und altersgerechter Voreinstellungen. An sich ist eine europäische Lösung auch denkbar, weil andere EU-Länder ja auch schon über dieses Thema debattieren. Allerdings sind die etwas strenger als Deutschland. In Spanien, Frankreich oder Griechenland beispielsweise steht eine Altersgrenze von 15 bis 16 Jahren im Raum. Fiona Reinhardt, Nachrichtenredaktion.
2: Deutschlands Handynetze sind besser geworden, aber mancherorts ist die Verbindung immer noch ziemlich schlecht. Über eine App sollen Nutzer jetzt genau diese Funklöcher melden. Unter dem Hashtag Check dein Netz starten das Bundesdigitalministerium und die Bundesnetzagentur eine einwöchige Mitmachaktion.
4: Bundesdigitalminister Wildberger spricht vom großen Netztest. Und da ist jeder Handynutzer aufgerufen, mitzumachen. Denn aktuell gibt es immer noch Orte in Deutschland, an denen keines der großen Handynetze von Telekom, Vodafone und O2 standardmäßig funktioniert. Das sind immer noch gut 786 Quadratkilometer. Über die App Mobilfunkcheck sollen wir diese Woche melden, wo die Funklöcher sind. Das hilft den Anbietern und der Bundesnetzagentur einzustufen, wie die Situation vor Ort ist. Und sorgt am Ende dafür, dass die Netzabdeckung in Summe besser wird. Tanja Wagner, Nachrichtenredaktion.
2: Bundeskanzler Merz drängt auf eine Verabschiedung der geplanten Rentenreform noch in diesem Jahr. Im Bundestag warb er für eine zügige Umsetzung der Vorschläge einer Expertenkommission, die unter anderem eine schrittweise Anhebung des Renteneintrittsalters vorsehen. Merz verteidigte die Pläne erneut und wies Vorwürfe einer Rentenkürzung zurück. Nach dem Fund eines toten Säuglings in Renningen bei Stuttgart richtet sich der Verdacht nun gegen die Mutter des Kindes. Nach Angaben von Polizei und Staatsanwaltschaft gibt es bislang keine Hinweise auf die zunächst gemeldete Entführung. Stattdessen wird gegen die 32-Jährige wegen des Verdachts des Vortäuschens einer Straftat ermittelt. Zum Wetter, die aktuelle Vorhersage des Deutschen Wetterdienstes. Zum Tagesausklang weiter viel Sonnenschein, nur über dem südlichen Bergland bilden sich einzelne Hitzegewitter. Die Temperaturen liegen am Abend zwischen 23 und 28 Grad im Norden und 29 bis 35 Grad in den übrigen Regionen. In der Nacht klingen die Gewitter rasch ab, anschließend bleibt es meist klar oder nur gering. Die Tiefstwerte liegen zwischen 23 und 30 Grad. Morgen setzt sich das sonnige und überwiegend trockene Sommerwetter fort.
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5: Ich bin Thomas Bleskin. Familienministerin Prien plädiert für eine gesetzliche Altersgrenze von 13 Jahren für die eigenständige Nutzung sozialer Medien wie TikTok, Instagram oder Snapchat. Prien bezog sich dabei auf die Empfehlung einer Expertenkommission.
6: Die sagt nämlich, statt eines Alleingangs einzelner Länder braucht es eine europäische Lösung. So sollen dann auch Plattformbetreiber mit in die Pflicht genommen werden, zum Beispiel durch einen verbindlichen Katalog sicherer und altersgerechter Voreinstellungen. An sich ist eine europäische Lösung auch denkbar, weil andere EU-Länder ja auch schon über dieses Thema debattieren. Allerdings sind die etwas strenger als Deutschland. In Spanien, Frankreich oder Griechenland beispielsweise steht eine Altersgrenze von 15 bis 16 Jahren im Raum. Fiona Reinhardt, Nachrichtenredaktion.
5: Deutschlands Handynetze sind besser geworden, aber mancherorts ist die Verbindung immer noch ziemlich schlecht. Über eine App sollen Nutzer jetzt genau diese Funklöcher melden. Unter dem Hashtag #CheckDeinNetz starten das Bundesdigitalministerium und die Bundesnetzagentur eine einwöchige Mitmachaktion.
7: Bundesdigitalminister Wildberger spricht vom großen Netztest. Und da ist jeder Handynutzer aufgerufen, mitzumachen. Denn aktuell gibt es immer noch Orte in Deutschland, an denen keines der großen Handynetze von Telekom, Vodafone und O2 standardmäßig funktioniert. Das sind immer noch gut 786 Quadratkilometer. Über die App Mobilfunkcheck sollen wir diese Woche melden, wo die Funklöcher sind. Das hilft den Anbietern und der Bundesnetzagentur einzustufen, wie die Situation vor Ort ist. Und sorgt am Ende dafür, dass die Netzabdeckung in Summe besser wird. Tanja Wagner, Nachrichtenredaktion.
5: Bundeskanzler Merz drängt auf eine Verabschiedung der geplanten Rentenreform noch in diesem Jahr. Im Bundestag warb er für eine zügige Umsetzung der Vorschläge einer Expertenkommission, die unter anderem eine schrittweise Anhebung des Renteneintrittsalters vorsehen. Merz verteidigte die Pläne erneut und wies Vorwürfe einer Rentenkürzung zurück. Nach dem Fund eines toten Säuglings in Renningen bei Stuttgart richtet sich der Verdacht nun gegen die Mutter des Kindes. Nach Angaben von Polizei und Staatsanwaltschaft gibt es bislang keine Hinweise auf die zunächst gemeldete Entführung. Stattdessen wird gegen die 32-Jährige wegen des Verdachts des Vortäuschens einer Straftat ermittelt. Zum Wetter, die aktuelle Vorhersage des Deutschen Wetterdienstes. Zum Tagesausklang weiter viel Sonnenschein, nur über dem südlichen Bergland bilden sich einzelne Hitzegewitter. Die Temperaturen liegen am Abend zwischen 23 und 28 Grad im Norden und 29 bis 35 Grad in den übrigen Regionen. In der Nacht klingen die Gewitter rasch ab, anschließend bleibt es meist klar oder nur gering. Die Tiefstwerte liegen zwischen 23 und 13 Grad. Morgen setzt sich das sonnige und überwiegend trockene Sommerwetter fort.
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2: Ich bin Thomas Bleskin. Bundesfamilienministerin Prien will in Deutschland ein Social-Media-Verbot für Kinder einführen, allerdings nur bis zum Alter von 13 Jahren und mit Ausnahmen etwa für Messenger-Dienste. Prien bezieht sich hierbei auf die Empfehlung einer Expertenkommission.
3: Kinder stoßen im Netz auf viele Gefahren, heißt es von der Expertenkommission, darunter Pornos, Mobbing oder Cybergrooming. Hinzu kommen die besorgniserregenden Nutzungszeiten. Etwa 1 Million Jugendliche würden digitale Medien auf problematische Weise nutzen. Um sie besser zu schützen, schlägt die Kommission härtere Regeln für Plattformen vor, sowie Handyverbote an Schulen und eine gesetzliche Altersgrenze. Die wird gerade auch in vielen anderen EU-Ländern diskutiert, teilweise mit noch strengeren Ansätzen. Auf EU-Ebene gibt es eine eigene Expertengruppe, die im Juli ihre Vorschläge vorlegen soll. Fiona Reinhardt, Nachrichtenredaktion.
2: Das Bundesamt für Sicherheit in der Informationstechnik warnt vor einer wachsenden Bedrohung durch KI-gestützte Cyberangriffe. BSI-Präsidentin Plattner sprach von einer neuen Phase der Cybersicherheit und erwartet in den kommenden Jahren eine deutlich angespanntere Lage. Sicherheitsbehörden sehen digitale Attacken bereits heute als Ausdruck geopolitischer Spannungen. In Frankreich ist eine erste Erkrankung im Zusammenhang mit dem Ebola-Ausbruch in der Demokratischen Republik Kongo nachgewiesen worden. Ein Arzt, der aus dem afrikanischen Land zurückkehrte, sei positiv getestet worden, hieß es vom französischen Gesundheitsministerium.
4: Schon mehr als 1000 Menschen haben sich in der Demokratischen Republik Kongo mit Ebola infiziert und jetzt gibt es auch einen Fall in Frankreich. Allerdings war der Mann vorher für die Arbeit im Kongo und zwar genau dort, wo die Krankheit rumgeht. Sein Zustand ist stabil und auch wenn es für den Mann direkt ins Krankenhaus ging, schauen die Behörden in Frankreich jetzt, ob es Kontaktpersonen gibt, die dann 3 Wochen zu Hause in Quarantäne müssen. Ebola-Fieber kann lebensbedrohlich sein und wird durch Körperkontakt und auch Kontakt mit Körperflüssigkeiten übertragen. In Europa schätzen die Behörden das Ansteckungsrisiko aber als gering ein. Aus Paris, Rachel Sommer.
2: Bundeskanzler Merz dringt auf eine Verabschiedung der geplanten Rentenreform noch in diesem Jahr. Im Bundestag warb er für eine zügige Umsetzung der Vorschläge einer Expertenkommission, die unter anderem eine schrittweise Anhebung des Renteneintrittsalters vorsehen. Merz verteidigte die Pläne erneut und wies Vorwürfe einer Rentenkürzung zurück. Zum Wetter, die aktuelle Vorhersage des Deutschen Wetterdienstes zum Tagesausklang. Weiter viel Sonnenschein, nur über dem südlichen Bergland bilden sich einzelne Hitzegewitter. Die Temperaturen liegen am Abend zwischen 23 und 28 Grad im Norden und 29 bis 35 Grad in den übrigen Regionen. In der Nacht klingen die Gewitter rasch ab, anschließend bleibt es meist klar oder nur gering. Die Tiefstwerte liegen zwischen 23 und 30 Grad. Morgen setzt sich das sonnige und überwiegend trockene Sommerwetter fort.
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7: Ich bin Thomas Bleski. Bundesfamilienministerin Prien will in Deutschland ein Social-Media-Verbot für Kinder einführen, allerdings nur bis zum Alter von 13 Jahren und mit Ausnahmen etwa für Messenger-Dienste. Prien bezieht sich hierbei auf die Empfehlung einer Expertenkommission.
8: Kinder stoßen im Netz auf viele Gefahren, heißt es von der Expertenkommission, darunter Pornos, Mobbing oder Cybergrooming. Hinzu kommen die besorgniserregenden Nutzungszeiten. Etwa 1 Million Jugendliche würden digitale Medien auf problematische Weise nutzen. Um sie besser zu schützen, schlägt die Kommission härtere Regeln für Plattformen vor, sowie Handyverbote an Schulen und eine gesetzliche Altersgrenze. Die wird gerade auch in vielen anderen EU-Ländern diskutiert, teilweise mit noch strengeren Ansätzen. Auf EU-Ebene gibt es eine eigene Expertengruppe, die im Juli ihre Vorschläge vorlegen soll. Fiona Reinhardt, Nachrichtenredaktion.
7: Das Bundesamt für Sicherheit in der Informationstechnik warnt vor einer wachsenden Bedrohung durch KI-gestützte Cyberangriffe. BSI-Präsidentin Plattner sprach von einer neuen Phase der Cybersicherheit und erwartet in den kommenden Jahren eine deutlich angespanntere Lage. Sicherheitsbehörden sehen digitale Attacken bereits heute als Ausdruck geopolitischer Spannungen. In Frankreich ist eine erste Erkrankung im Zusammenhang mit dem Ebola-Ausbruch in der Demokratischen Republik Kongo nachgewiesen worden. Ein Arzt, der aus dem afrikanischen Land zurückkehrte, sei positiv getestet worden, hieß es vom französischen Gesundheitsministerium.
9: Schon mehr als 1000 Menschen haben sich in der Demokratischen Republik Kongo mit Ebola infiziert und jetzt gibt es auch einen Fall in Frankreich. Allerdings war der Mann vorher für die Arbeit im Kongo und zwar genau dort, wo die Krankheit rumgeht. Sein Zustand ist stabil und auch wenn es für den Mann direkt ins Krankenhaus ging, schauen die Behörden in Frankreich jetzt, ob es Kontaktpersonen gibt, die dann 3 Wochen zu Hause in Quarantäne müssen. Ebola-Fieber kann lebensbedrohlich sein und wird durch Körperkontakt und auch Kontakt mit Körperflüssigkeiten übertragen. In Europa schätzen die Behörden das Ansteckungsrisiko aber als gering ein. Aus Paris, Rachel Sommer.
7: Bundeskanzler Merz dringt auf eine Verabschiedung der geplanten Rentenreform noch in diesem Jahr. Im Bundestag warb er für eine zügige Umsetzung der Vorschläge einer Expertenkommission, die unter anderem eine schrittweise Anhebung des Renteneintrittsalters vorsehen. Merz verteidigte die Pläne erneut und wies Vorwürfe einer Rentenkürzung zurück. Zum Wetter. Die aktuelle Vorhersage des Deutschen Wetterdienstes zum Tagesausklang. Weiter viel Sonnenschein, nur über dem südlichen Bergland bilden sich einzelne Hitzegewitter. Die Temperaturen liegen am Abend zwischen 23 und 28 Grad im Norden und 29 bis 35 Grad in den übrigen Regionen. In der Nacht klingen die Gewitter rasch ab, anschließend bleibt es meist klar oder nur gering. Die Tiefstwerte liegen zwischen 23 und 13 Grad. Morgen setzt sich das sonnige und überwiegend trockene Sommerwetter fort.
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2: Ja, in dem bunten Fläschchen, da steckt das Europia, ein ganz, ganz neues Bier von der Brauerei Meißels in Bayreuth. Und das Besondere hier ist, das ist quasi ein Gesellenstück. Denn einmal im Jahr dürfen sich die Azubis, die im letzten Lehrjahr sind, zusammentun und ein eigenes Bier brauen. Und zwar nicht nur die Brauer, die dort Brauer lernen, sondern auch alle anderen Azubis aus der Verwaltung, aus der Logistik, aus dem Personal. Einfach alle, das sind 12 Stück. Und die machen dieses Bier von vorne bis hinten. Die denken sich aus, was sie brauen wollen. Die machen das Marketing, die machen das Etikett, das hier so schön bunt ist. Und die brauen dann eben auch dieses Bier. Und das würde ich heute gerne mit dir probieren.
1: Jawohl, sehr gerne. Du hast ja schon eingeschenkt. Und ich sehe, wenn ich das mal genau anschaue, so, ja, so ein goldgelbes, leicht trübes Bier. Auf jeden Fall mit ordentlich Schaumkrone.
2: Sieht richtig gut aus, oder? Aber wie so oft, die Magie, die kommt hier auch in der Nase. Und wenn wir jetzt mal reinriechen, oh, dann haben wir sowas richtig schön blumig-fruchtiges, so ein richtig sommerlicher Garten kommt da ja, angefangen. Ich finde sogar ein bisschen Lavendel, andere Blumen und sowas Minziges, was übergeht in so eine Fruchtigkeit, Zitronenmelisse in die Richtung. Also wirklich kein Obstkorb, sondern heute mal die Blumenwiese neben dem Kräuterbeet riecht richtig gut. Und da will man jetzt natürlich auch einen großen Schluck direkt nehmen. Das mache ich mal. Ja, relativ schlank kommt es im Mund an, für doch erstaunliche 6,3% Alkohol. Und die Kräuter setzen sich jetzt eher so auf einer herberen Ebene fort. Also wir sind jetzt schon bei bisschen Bitternoten, bisschen harzig, bisschen holzig und aber immer noch unterstrichen eben von bisschen Blumen, von bisschen Kräutern, von bisschen Minze. Sehr ausgeglichene Sache, im Abgang dann nochmal ein bisschen herber, aber echt ein rundes Bier.
1: Da ist ein Riesengarten ist da in der Bierflasche drin. Jetzt heißt das Bier ja Europia. Was hat es denn mit dem Namen auf sich?
2: Die Azubis, die wollten offensichtlich ein europäisches Bier brauen, drum Europia. Und gut, die Brauerei Meißels, die liegt eigentlich mitten in Europa da in Franken. Getreide wird sowieso aus dem Fränkischen kommen. Und spannend wird es eben bei den Hopfensorten. Die aromatischen Hopfensorten, die kommen ja gern dann doch aus den USA oder aus Australien, Neuseeland. Und hier haben wir aber verschiedene Hopfen eben aus Europa. Klar, wir haben deutschen Hopfen, aber auch aus anderen Hopfenanbaugebieten in Europa, aus Polen, aus Frankreich, aus Tschechien und aus Slowenien. Also wirklich so ein Ritt durch Europa, was den Hopfen angeht.
1: Wie Hopfen
2: eben? Dieser Hopfen führt eben zu diesem blumigen, minzigen, leicht fruchtigen Aroma, das dieses wirklich sehr schöne Bier aus dem Hause Meißels, das Europia, das Gesellenstück der aktuellen Azubis mit sich bringt.
1: Jawohl, eine richtige Hopfen-Europameisterschaft. Dank dir, Simon. 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Das alles schön digital. Und dann auf eine gute Zeit und zum Wohle.
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2: Ich bin Thomas Bleskin. Familienministerin Prien plädiert für eine gesetzliche Altersgrenze von 13 Jahren für die eigenständige Nutzung sozialer Medien wie TikTok, Instagram oder Snapchat. Prien bezog sich dabei auf eine Empfehlung der Expertenkommission Kinder- und Jugendschutz in der digitalen Welt.
3: Die gesetzliche Altersgrenze von 13 Jahren ist allerdings nur ein Vorschlag der Expertenkommission. Alternativ wurde darüber diskutiert, über den EU Digital Services Act bestimmte Dienste oder einzelne Funktionen für bestimmte Altersgruppen zu beschränken. Worin sich die Kommission aber einig ist, das Thema muss auf europäischer Ebene geregelt werden. Und am Ende müssten besonders auch die Plattformbetreiber in die Pflicht genommen werden. Kinder und Jugendliche einfach aus der digitalen Welt auszusperren, sei kein Schutz. Fiona Reinhardt, Nachrichtenredaktion.
2: Deutschlands Handynetze sind besser geworden, aber mancherorts ist die Verbindung immer noch ziemlich schlecht. Über eine App sollen Nutzer jetzt genau diese Funklöcher melden. Unter dem Hashtag Check dein Netz starten das Bundesdigitalministerium und die Bundesnetzagentur eine einwöchige Mitmachaktion.
4: Bundesdigitalminister Wildberger spricht vom großen Netztest. Und da ist jeder Handynutzer aufgerufen, mitzumachen. Denn aktuell gibt es immer noch Orte in Deutschland, an denen keines der großen Handynetze von Telekom, Vodafone und O2 standardmäßig funktioniert. Das sind immer noch gut 786 Quadratkilometer. Über die App Mobilfunkcheck sollen wir diese Woche melden, wo die Funklöcher sind. Das hilft den Anbietern und der Bundesnetzagentur einzustufen, wie die Situation vor Ort ist. Und sorgt am Ende dafür, dass die Netzabdeckung in Summe besser wird. Tanja Wagner, Nachrichtenredaktion.
2: Bundeskanzler Merz dringt auf eine Verabschiedung der geplanten Rentenreform noch in diesem Jahr. Im Bundestag warb er für eine zügige Umsetzung der Vorschläge einer Expertenkommission, die unter anderem eine schrittweise Anhebung des Renteneintrittsalters vorsehen. Merz verteidigte die Pläne erneut und wies Vorwürfe einer Rentenkürzung zurück. Nach dem Fund eines toten Säuglings in Renningen bei Stuttgart richtet sich der Verdacht nun gegen die Mutter des Kindes. Nach Angaben von Polizei und Staatsanwaltschaft gibt es bislang keine Hinweise auf die zunächst gemeldete Entführung. Stattdessen wird gegen die 32-Jährige wegen des Verdachts des Vortäuschens einer Straftat ermittelt. Zum Wetter, die aktuelle Vorhersage des Deutschen Wetterdienstes zum Tagesausklang. Weiter viel Sonnenschein, nur über dem südlichen Bergland bilden sich einzelne Hitzegewitter. Die Temperaturen liegen am Abend zwischen 23 und 28 Grad im Norden und 29 bis 35 Grad in den übrigen Regionen. In der Nacht klingen die Gewitter rasch ab, anschließend bleibt es meist klar oder nur gering. Die Tiefstwerte liegen zwischen 23 und 13 Grad. Morgen setzt sich das sonnige und überwiegend trockene Sommerwetter fort.
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6: Ich bin Thomas Bleskin. Familienministerin Prien plädiert für eine gesetzliche Altersgrenze von 13 Jahren für die eigenständige Nutzung sozialer Medien wie TikTok, Instagram oder Snapchat. Prien bezog sich dabei auf eine Empfehlung der Expertenkommission Kinder- und Jugendschutz in der digitalen Welt.
7: Die gesetzliche Altersgrenze von 13 Jahren ist allerdings nur ein Vorschlag der Expertenkommission. Alternativ wurde darüber diskutiert, über den EU Digital Services Act bestimmte Dienste oder einzelne Funktionen für bestimmte Altersgruppen zu beschränken. Worin sich die Kommission aber einig ist, das Thema muss auf europäischer Ebene geregelt werden. Und am Ende müssten besonders auch die Plattformbetreiber in die Pflicht genommen werden. Kinder und Jugendliche einfach aus der digitalen Welt auszusperren, sei kein Schutz. Fiona Reinhardt, Nachrichtenredaktion.
6: Deutschlands Handynetze sind besser geworden, aber mancherorts ist die Verbindung immer noch ziemlich schlecht. Über eine App sollen Nutzer jetzt genau diese Funklöcher melden. Unter dem Hashtag #CheckDeinNetz starten das Bundesdigitalministerium und die Bundesnetzagentur eine einwöchige Mitmachaktion.
8: Bundesdigitalminister Wildberger spricht vom großen Netztest. Und da ist jeder Handynutzer aufgerufen, mitzumachen. Denn aktuell gibt es immer noch Orte in Deutschland, an denen keines der großen Handynetze von Telekom, Vodafone und O2 standardmäßig funktioniert. Das sind immer noch gut 786 Quadratkilometer. Über die App Mobilfunkcheck sollen wir diese Woche melden, wo die Funklöcher sind. Das hilft den Anbietern und der Bundesnetzagentur einzustufen, wie die Situation vor Ort ist. Und sorgt am Ende dafür, dass die Netzabdeckung in Summe besser wird. Tanja Wagner, Nachrichtenredaktion.
6: Bundeskanzler Merz dringt auf eine Verabschiedung der geplanten Rentenreform noch in diesem Jahr. Im Bundestag warb er für eine zügige Umsetzung der Vorschläge einer Expertenkommission, die unter anderem eine schrittweise Anhebung des Renteneintrittsalters vorsehen. Merz verteidigte die Pläne erneut und wies Vorwürfe einer Rentenkürzung zurück. Nach dem Fund eines toten Säuglings in Renningen bei Stuttgart richtet sich der Verdacht nun gegen die Mutter des Kindes. Nach Angaben von Polizei und Staatsanwaltschaft gibt es bislang keine Hinweise auf die zunächst gemeldete Entführung. Stattdessen wird gegen die 32-Jährige wegen des Verdachts des Vortäuschens einer Straftat ermittelt. Zum Wetter, die aktuelle Vorhersage des Deutschen Wetterdienstes. Zum Tagesausklang weiter viel Sonnenschein, nur über dem südlichen Bergland bilden sich einzelne Hitzegewitter. Die Temperaturen liegen am Abend zwischen 23 und 28 Grad im Norden und 29 bis 35 Grad in den übrigen Regionen. In der Nacht klingen die Gewitter rasch ab, anschließend bleibt es meist klar oder nur gering. Die Tiefstwerte liegen zwischen 23 und 30 Grad. Morgen setzt sich das sonnige und überwiegend trockene Sommerwetter fort.
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7: Ich bin Thomas Bleski. Bundesfamilienministerin Prien will in Deutschland ein Social-Media-Verbot für Kinder einführen, allerdings nur bis zum Alter von 13 Jahren und mit Ausnahmen, etwa für Messenger-Dienste. Prien bezieht sich hierbei auf die Empfehlung einer Expertenkommission.
8: Kinder stoßen im Netz auf viele Gefahren, heißt es von der Expertenkommission, darunter Pornos, Mobbing oder Cybergrooming. Hinzu kommen die besorgniserregenden Nutzungszeiten. Etwa 1 Million Jugendliche würden digitale Medien auf problematische Weise nutzen. Um sie besser zu schützen, schlägt die Kommission härtere Regeln für Plattformen vor, sowie Handyverbote an Schulen und eine gesetzliche Altersgrenze. Die wird gerade auch in vielen anderen EU-Ländern diskutiert, teilweise mit noch strengeren Ansätzen. Auf EU-Ebene gibt es eine eigene Expertengruppe, die im Juli ihre Vorschläge vorlegen soll. Fiona Reinhardt, Nachrichtenredaktion.
7: Das Bundesamt für Sicherheit in der Informationstechnik warnt vor einer wachsenden Bedrohung durch KI-gestützte Cyberangriffe. BSI-Präsidentin Plattner sprach von einer neuen Phase der Cybersicherheit und erwartet in den kommenden Jahren eine deutlich angespanntere Lage. Sicherheitsbehörden sehen digitale Attacken bereits heute als Ausdruck geopolitischer Spannungen. In Frankreich ist eine erste Erkrankung im Zusammenhang mit dem Ebola-Ausbruch in der Demokratischen Republik Kongo nachgewiesen worden. Ein Arzt, der aus dem afrikanischen Land zurückkehrte, sei positiv getestet worden, hieß es vom französischen Gesundheitsministerium.
9: Schon mehr als 1000 Menschen haben sich in der Demokratischen Republik Kongo mit Ebola infiziert und jetzt gibt es auch einen Fall in Frankreich. Allerdings war der Mann vorher für die Arbeit im Kongo und zwar genau dort, wo die Krankheit rumgeht. Sein Zustand ist stabil und auch wenn es für den Mann direkt ins Krankenhaus ging, schauen die Behörden in Frankreich jetzt, ob es Kontaktpersonen gibt, die dann 3 Wochen zu Hause in Quarantäne müssen. Ebola-Fieber kann lebensbedrohlich sein und wird durch Körperkontakt und auch Kontakt mit Körperflüssigkeiten übertragen. In Europa schätzen die Behörden das Ansteckungsrisiko aber als gering ein. Aus Paris, Rachel Sommer.
7: Bundeskanzler Merz dringt auf eine Verabschiedung der geplanten Rentenreform noch in diesem Jahr. Im Bundestag warb er für eine zügige Umsetzung der Vorschläge einer Expertenkommission, die unter anderem eine schrittweise Anhebung des Renteneintrittsalters vorsehen. Merz verteidigte die Pläne erneut und wies Vorwürfe einer Rentenkürzung zurück. Zum Wetter, die aktuelle Vorhersage des Deutschen Wetterdienstes. Zum Tagesausklang weiter viel Sonnenschein, nur über dem südlichen Bergland bilden sich einzelne Hitzegewitter. Die Temperaturen liegen am Abend zwischen 23 und 28 Grad im Norden und 29 bis 35 Grad in den übrigen Regionen. In der Nacht klingen die Gewitter rasch ab, anschließend bleibt es meist klar oder nur gering. Die Tiefstwerte liegen zwischen 23 und 30 Grad. Morgen setzt sich das sonnige und überwiegend trockene Sommerwetter fort.
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6: Ich bin Thomas Bleskin. Bundesfamilienministerin Prien will in Deutschland ein Social-Media-Verbot für Kinder einführen, allerdings nur bis zum Alter von 13 Jahren und mit Ausnahmen, etwa für Messenger-Dienste. Prien bezieht sich hierbei auf die Empfehlung einer Expertenkommission.
7: Kinder stoßen im Netz auf viele Gefahren, heißt es von der Expertenkommission, darunter Pornos, Mobbing oder Cybergrooming. Hinzu kommen die besorgniserregenden Nutzungszeiten. Etwa 1 Million Jugendliche würden digitale Medien auf problematische Weise nutzen. Um sie besser zu schützen, schlägt die Kommission härtere Regeln für Plattformen vor, sowie Handyverbote an Schulen und eine gesetzliche Altersgrenze. Die wird gerade auch in vielen anderen EU-Ländern diskutiert, teilweise mit noch strengeren Ansätzen. Auf EU-Ebene gibt es eine eigene Expertengruppe, die im Juli ihre Vorschläge vorlegen soll. Fiona Reinhardt, Nachrichtenredaktion.
6: Das Bundesamt für Sicherheit in der Informationstechnik warnt vor einer wachsenden Bedrohung durch KI-gestützte Cyberangriffe. BSI-Präsidentin Plattner sprach von einer neuen Phase der Cybersicherheit und erwartet in den kommenden Jahren eine deutlich angespanntere Lage. Sicherheitsbehörden sehen digitale Attacken bereits heute als Ausdruck geopolitischer Spannungen. In Frankreich ist eine erste Erkrankung im Zusammenhang mit dem Ebola-Ausbruch in der Demokratischen Republik Kongo nachgewiesen worden. Ein Arzt, der aus dem afrikanischen Land zurückkehrte, sei positiv getestet worden, hieß es vom französischen Gesundheitsministerium.
8: Schon mehr als 1000 Menschen haben sich in der Demokratischen Republik Kongo mit Ebola infiziert und jetzt gibt es auch einen Fall in Frankreich. Allerdings war der Mann vorher für die Arbeit im Kongo und zwar genau dort, wo die Krankheit rumgeht. Sein Zustand ist stabil und auch wenn es für den Mann direkt ins Krankenhaus ging, schauen die Behörden in Frankreich jetzt, ob es Kontaktpersonen gibt, die dann 3 Wochen zu Hause in Quarantäne müssen. Ebola-Fieber kann lebensbedrohlich sein und wird durch Körperkontakt und auch Kontakt mit Körperflüssigkeiten übertragen. In Europa schätzen die Behörden das Ansteckungsrisiko aber als gering ein. Aus Paris, Rachel Sommer.
6: Bundeskanzler Merz dringt auf eine Verabschiedung der geplanten Rentenreform noch in diesem Jahr. Im Bundestag warb er für eine zügige Umsetzung der Vorschläge einer Expertenkommission, die unter anderem eine schrittweise Anhebung des Renteneintrittsalters vorsehen. Merz verteidigte die Pläne erneut und wies Vorwürfe einer Rentenkürzung zurück. Zum Wetter: die aktuelle Vorhersage des Deutschen Wetterdienstes zum Tagesausklang. Weiter viel Sonnenschein, nur über dem südlichen Bergland bilden sich einzelne Hitzegewitter. Die Temperaturen liegen am Abend zwischen 23 und 28 Grad im Norden und 29 bis 35 Grad in den übrigen Regionen. In der Nacht klingen die Gewitter rasch ab, anschließend bleibt es meist klar oder nur gering. Die Tiefstwerte liegen zwischen 23 und 30 Grad. Morgen setzt sich das sonnige und überwiegend trockene Sommerwetter fort.
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3: Ich bin Dirk Zeitler. Bundesfamilienministerin Prien will auch in Deutschland ein Social-Media-Verbot für Kinder einführen, allerdings nur bis zum Alter von 13 Jahren und mit Ausnahmen etwa für Messenger-Dienste. Für Jugendliche zwischen 13 und 18 Jahren möchte die CDU-Politikerin abgestufte Schutzkonzepte bei der Nutzung von TikTok, Instagram und Co. Prien bezieht sich hierbei auf die Empfehlung einer Expertenkommission.
4: Kinder stoßen im Netz auf viele Gefahren, heißt es von der Expertenkommission, darunter Pornos, Mobbing oder Cybergrooming. Hinzu kommen die besorgniserregenden Nutzungszeiten. Etwa 1 Million Jugendliche würden digitale Medien auf problematische Weise nutzen. Um sie besser zu schützen, schlägt die Kommission härtere Regeln für Plattformen vor, sowie Handyverbote an Schulen und eine gesetzliche Altersgrenze. Die wird gerade auch in vielen anderen EU-Ländern diskutiert, teilweise mit noch strengeren Ansätzen. Fiona Reinhardt, Nachrichtenredaktion.
3: 2 Wochen vor dem NATO-Gipfel in Ankara haben die größeren europäischen Partner den Willen zur Stärkung des Bündnisses bekräftigt. Wir stehen gemeinsam für eine NATO, die stark und einig die Sicherheit im euroatlantischen Raum wahrt, im Interesse aller Alliierten. Zweitens, wir wollen die Allianz erneuern, wir stärken ihren europäischen Pfeiler, sagte Bundeskanzler Merz in Berlin beim Spitzentreffen der sogenannten E5 der größeren europäischen Mitgliedstaaten. Die Bundesanwaltschaft ermittelt gegen einen Russen wegen möglicher Sabotageversuche an der Gasversorgung in Deutschland. Einsatzkräfte durchsuchten in Berlin und Frankfurt am Main Räumlichkeiten. Im Fokus der Ermittlungen steht eine ehemalige Tochterfirma des staatlichen russischen Energiekonzerns Gazprom.
5: Es geht um einen Zeitraum zu Beginn des Ukraine-Kriegs. Damals wollte ein angeblich neuer Eigentümer die Gazprom Germania aus dem Nichts heraus liquidieren, hieß es von der Bundesanwaltschaft. Das hätte die Gasversorgung in Deutschland in einer ohnehin kritischen Phase weiter erschweren können. Denn Gazprom Germania verfügte zu dem Zeitpunkt über mindestens 1/4 der deutschen Speicherkapazitäten für Erdgas. Das Bundeswirtschaftsministerium bekam Wind von der geplanten Aktion und verhinderte sie. Tanja Wagner, Nachricht. Redaktion.
3: Die Trikots der deutschen Fußballnationalmannschaft verkaufen sich zur laufenden Weltmeisterschaft so gut wie nie zuvor. Nach Angaben von Adidas werden voraussichtlich mehr als 3 Millionen Deutschland-Jerseys abgesetzt. Das seien 3-mal so viele wie bei der WM in Katar vor 4 Jahren.
6: Zum Wetter, die aktuelle Vorhersage des Deutschen Wetterdienstes. Zum Tagesausklang weiter viel Sonnenschein, nur über dem südlichen Bergland bilden sich einzelne Hitzegewitter. Die Temperaturen liegen am Abend zwischen 23 und 28 Grad im Norden und 29 bis 35 Grad in den übrigen Regionen. In der Nacht klingen die Gewitter rasch ab, anschließend bleibt es meist klar oder nur gering. Die Tiefstwerte liegen zwischen 23 und 13 Grad. Morgen setzt sich das sonnige und überwiegend trockene Sommerwetter fort.
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8: Ich bin Dirk Zeitler. Bundesfamilienministerin Prien will auch in Deutschland ein Social-Media-Verbot für Kinder einführen. Allerdings nur bis zum Alter von 13 Jahren und mit Ausnahmen etwa für Messenger-Dienste. Für Jugendliche zwischen 13 und 18 Jahren möchte die CDU-Politikerin abgestufte Schutzkonzepte bei der Nutzung von TikTok, Instagram und Co. Prien bezieht sich hierbei auf die Empfehlung einer Expertenkommission.
9: Kinder stoßen im Netz auf viele Gefahren, heißt es von der Expertenkommission, darunter Pornos, Mobbing oder Cybergrooming. Hinzu kommen die besorgniserregenden Nutzungszeiten. Etwa 1 Million Jugendliche würden digitale Medien auf problematische Weise nutzen. Um sie besser zu schützen, schlägt die Kommission härtere Regeln für Plattformen vor, sowie Handyverbote an Schulen und eine gesetzliche Altersgrenze. Die wird gerade auch in vielen anderen EU-Ländern diskutiert, teilweise mit noch strengeren Ansätzen. Fiona Reinhardt, Nachrichtenredaktion.
8: 2 Wochen vor dem NATO-Gipfel in Ankara haben die größeren europäischen Partner den Willen zur Stärkung des Bündnisses bekräftigt. Wir stehen gemeinsam für eine NATO, die stark und einig die Sicherheit im euroatlantischen Raum wahrt. Im Interesse aller Alliierten. Zweitens, wir wollen die Allianz erneuern. Wir stärken ihren europäischen Pfeiler, sagte Bundeskanzler Merz in Berlin beim Spitzentreffen der sogenannten E5 der größeren europäischen Mitgliedstaaten. Die Bundesanwaltschaft ermittelt gegen einen Russen wegen möglicher Sabotageversuche an der Gasversorgung in Deutschland. Einsatzkräfte durchsuchten in Berlin und Frankfurt am Main Räumlichkeiten. Im Fokus der Ermittlungen steht eine ehemalige Tochterfirma des staatlichen russischen Energiekonzerns Gazprom.
10: Es geht um einen Zeitraum zu Beginn des Ukraine-Kriegs. Damals wollte ein angeblich neuer Eigentümer die Gazprom Germania aus dem Nichts heraus liquidieren, hieß es von der Bundesanwaltschaft. Das hätte die Gasversorgung in Deutschland in einer ohnehin kritischen Phase weiter erschweren können. Denn Gazprom Germania verfügte zu dem Zeitpunkt über mindestens 1/4 der deutschen Speicherkapazitäten für Erdgas. Das Bundeswirtschaftsministerium bekam Wind von der geplanten Aktion und verhinderte sie. Tanja Wagner, Nachrichten. Redaktion.
8: Die Trikots der deutschen Fußballnationalmannschaft verkaufen sich zur laufenden Weltmeisterschaft so gut wie nie zuvor. Nach Angaben von Adidas werden voraussichtlich mehr als 3 Millionen Deutschland-Jerseys abgesetzt. Das seien dreimal so viele wie bei der WM in Katar vor 4 Jahren.
11: Zum Wetter: Die aktuelle Vorhersage des Deutschen Wetterdienstes. Zum Tagesausklang weiter viel Sonnenschein, nur über dem südlichen Bergland bilden sich einzelne Hitzegewitter. Die Temperaturen liegen am Abend zwischen 23 und 28 Grad im Norden und 29 bis 35 Grad in den übrigen Regionen. In der Nacht klingen die Gewitter rasch ab, anschließend bleibt es meist klar oder nur gering. Die Tiefstwerte liegen zwischen 23 und 30 Grad. Morgen setzt sich das sonnige und überwiegend trockene Sommerwetter fort.
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6: Ich bin Dirk Zeitler. Nach dem bundesweiten Ausfall des Zugverkehrs in der Nacht hat die Deutsche Bahn erste Details zur Ursache genannt. Demnach war der planmäßige Tausch einer technischen Komponente beim digitalen Bahnfunksystem Auslöser für die Probleme. Eine deutschlandweite Störung des Systems hatte gestern am späten Abend für rund 2 Stunden Stillstand bei der Bahn gesorgt.
7: Das Verständnis für die Probleme mit der technischen Komponente hält sich in Grenzen. Wenn es an Hardware oder einem Update-Problem eines Servers gelegen habe, müsse die Bahn dafür sorgen, dass sich sowas nicht wiederholt, so die klare Erwartung vom Bundesverkehrsminister Schnieder. Die Probleme zeigen, dass die Systeme der Bahn dringend modernisiert werden müssen, sagt der Vorsitzende des Verkehrsausschusses im Bundestag, Al-Wazir. Viele Reisende hatten durch den Unfall in der Nacht festgesessen. Vor den Bahnhofsinformationen hatten sich extrem lange Warteschlangen gebildet. Thomas Thonfeld, Nachrichtenredaktion.
6: Die Gespräche zwischen den USA und dem Iran dürften nach den Worten von US-Außenminister Rubio in der kommenden Woche weitergehen. Nach seinem Kenntnisstand würden die technischen Gespräche am Montag oder Donnerstag fortgeführt. Rubio geht davon aus, dass erneut in der Schweiz verhandelt wird. Bundesfamilienministerin Priem will auch in Deutschland ein Social-Media-Verbot für Kinder einführen, allerdings nur bis zum Alter von 13 Jahren und mit Ausnahmen etwa für Messenger-Dienste. Für Jugendliche zwischen 13 und 18 Jahren möchte die CDU-Politikerin abgestufte Schutzkonzepte bei der Nutzung von TikTok, Instagram und Co. Priem bezieht sich hierbei auf die Empfehlung einer Expertenkommission.
8: Kinder stoßen im Netz auf viele Gefahren, heißt es von der Expertenkommission, darunter Pornos, Mobbing oder Cybergrooming. Hinzu kommen die besorgniserregenden Nutzungszeiten. Etwa 1 Million Jugendliche würden digitale Medien auf problematische Weise nutzen. Um sie besser zu schützen, schlägt die Kommission härtere Regeln für Plattformen vor, sowie Handyverbote an Schulen und eine gesetzliche Altersgrenze. Die wird gerade auch in vielen anderen EU-Ländern diskutiert, teilweise mit noch strengeren Ansätzen. Fiona Reinhardt, Nachrichtenredaktion.
6: Die Trikots der deutschen Fußballnationalmannschaft verkaufen sich zur laufenden Weltmeisterschaft so gut wie nie zuvor. Nach Angaben von Adidas werden voraussichtlich mehr als 3 Millionen Deutschland-Jerseys abgesetzt. Das seien 3-mal so viele wie bei der WM in Katar vor 4 Jahren. Zum Wetter, die aktuelle Vorhersage des Deutschen Wetterdienstes. Der Himmel bleibt in der Nacht meist gering bewölkt oder klar, nur an den Küsten ziehen zeitweise Wolken durch. Die Schauer über dem südlichen Bergland klingen ab. Die Temperaturen gehen auf 23 bis 13 Grad zurück. Morgen erwartet uns viel Sonnenschein und überwiegend trockenes Sommerwetter. Im Norden werden 27 bis 33 Grad erreicht, sonst 34 bis 39 Grad.
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7: Ich bin Dirk Zeitler. Nach dem bundesweiten Ausfall des Zugverkehrs in der Nacht hat die Deutsche Bahn erste Details zur Ursache genannt. Demnach war der planmäßige Tausch einer technischen Komponente beim digitalen Bahnfunksystem Auslöser für die Probleme. Eine deutschlandweite Störung des Systems hatte gestern am späten Abend für rund 2 Stunden Stillstand bei der Bahn gesorgt.
8: Das Verständnis für die Probleme mit der technischen Komponente hält sich in Grenzen. Wenn es an Hardware oder einem Update-Problem eines Servers gelegen habe, müsse die Bahn dafür sorgen, dass sich sowas nicht wiederholt, so die klare Erwartung von Bundesverkehrsminister Schnieder. Die Probleme zeigen, dass die Systeme der Bahn dringend modernisiert werden müssen, sagt der Vorsitzende des Verkehrsausschusses im Bundestag, Al-Wazir. Viele Reisende hatten durch den Unfall in der Nacht festgesessen. Vor den Bahnhofsinformationen hatten sich extrem lange Warteschlangen gebildet. Thomas Thonfeld, Nachrichtenredaktion.
7: Die Gespräche zwischen den USA und dem Iran dürften nach den Worten von US-Außenminister Rubio in der kommenden Woche weitergehen. Nach seinem Kenntnisstand würden die technischen Gespräche am Montag oder Donnerstag fortgeführt. Rubio geht davon aus, dass erneut in der Schweiz verhandelt wird. Bundesfamilienministerin Priem will auch in Deutschland ein Social-Media-Verbot für Kinder einführen, allerdings nur bis zum Alter von 13 Jahren und mit Ausnahmen etwa für Messenger-Dienste. Für Jugendliche zwischen 13 und 18 Jahren möchte die CDU-Politikerin abgestufte Schutzkonzepte bei der Nutzung von TikTok, Instagram und Co. Priem bezieht sich hierbei auf die Empfehlung einer Expertenkommission.
9: Kinder stoßen im Netz auf viele Gefahren, heißt es von der Expertenkommission, darunter Pornos, Mobbing oder Cybergrooming. Hinzu kommen die besorgniserregenden Nutzungszeiten. Etwa 1 Million Jugendliche würden digitale Medien auf problematische Weise nutzen. Um sie besser zu schützen, schlägt die Kommission härtere Regeln für Plattformen vor, sowie Handyverbote an Schulen und eine gesetzliche Altersgrenze. Die wird gerade auch in vielen anderen EU-Ländern diskutiert, teilweise mit noch strengeren Ansätzen. Fiona Reinhardt, Nachrichtenredaktion.
7: Die Trikots der deutschen Fußballnationalmannschaft verkaufen sich zur laufenden Weltmeisterschaft so gut wie nie zuvor. Nach Angaben von Adidas werden voraussichtlich mehr als 3 Millionen Deutschland-Jerseys abgesetzt. Das seien 3-mal so viele wie bei der WM in Katar vor 4 Jahren. Zum Wetter, die aktuelle Vorhersage des Deutschen Wetterdienstes. Der Himmel bleibt in der Nacht meist gering bewölkt oder klar, nur an den Küsten ziehen zeitweise Wolken durch. Die Schauer über dem südlichen Bergland klingen ab. Die Temperaturen gehen auf 23 bis 13 Grad zurück. Morgen erwartet uns viel Sonnenschein und überwiegend trockenes Sommerwetter. Im Norden werden 27 bis 33 Grad erreicht, sonst 34 bis 39 Grad.
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2: Ich bin Dirk Zeitler. Nach dem bundesweiten Ausfall des Zugverkehrs in der Nacht hat die Deutsche Bahn erste Details zur Ursache genannt. Demnach war der planmäßige Tausch einer technischen Komponente beim digitalen Bahnfunksystem Auslöser für die Probleme. Eine deutschlandweite Störung des Systems hatte gestern am späten Abend für rund 2 Stunden Stillstand bei der Bahn gesorgt.
3: Das Verständnis für die Probleme mit der technischen Komponente hält sich in Grenzen. Wenn es an Hardware oder einem Update-Problem eines Servers gelegen habe, müsse die Bahn dafür sorgen, dass sich sowas nicht wiederholt, so die klare Erwartung vom Bundesverkehrsminister Schnieder. Die Probleme zeigen, dass die Systeme der Bahn dringend modernisiert werden müssen, sagt der Vorsitzende des Verkehrsausschusses im Bundestag Al-Wazir. Viele Reisende hatten durch den Unfall in der Nacht festgesessen. Vor den Bahnhofsinformationen hatten sich extrem lange Warteschlangen gebildet. Thomas Thonfeld, Nachrichtenredaktion.
2: Die Gespräche zwischen den USA und dem Iran dürften nach den Worten von US-Außenminister Rubio in der kommenden Woche weitergehen. Nach seinem Kenntnisstand würden die technischen Gespräche am Montag oder Donnerstag fortgeführt. Rubio geht davon aus, dass erneut in der Schweiz verhandelt wird. Bundesfamilienministerin Priem will auch in Deutschland ein Social-Media-Verbot für Kinder einführen, allerdings nur bis zum Alter von 13 Jahren und mit Ausnahmen etwa für Messenger-Dienste. Für Jugendliche zwischen 13 und 18 Jahren möchte die CDU-Politikerin abgestufte Schutzkonzepte bei der Nutzung von TikTok, Instagram und Co. Priem bezieht sich hierbei auf die Empfehlung einer Expertenkommission.
4: Kinder stoßen im Netz auf viele Gefahren, heißt es von der Expertenkommission, darunter Pornos, Mobbing oder Cybergrooming. Hinzu kommen die besorgniserregenden Nutzungszeiten. Etwa 1 Million Jugendliche würden digitale Medien auf problematische Weise nutzen. Um sie besser zu schützen, schlägt die Kommission härtere Regeln für Plattformen vor, sowie Handyverbote an Schulen und eine gesetzliche Altersgrenze. Fiona Reinhardt, Nachrichtenredaktion.
2: Zum Sport. Die Schweiz hat Gastgeber Kanada den Gruppensieg bei der Fußball-WM entrissen. Die Eidgenossen setzten sich im direkten Duell in Vancouver mit 2:1 durch. Mit einem 3:1 in Katar hat sich Bosnien-Herzegowina den Traum von der K.O.-Runde bei der WM so gut wie erfüllt. Zum Wetter. Die aktuelle Vorhersage des Deutschen Wetterdienstes. Der Himmel bleibt in der Nacht meist gering bewölkt oder klar, nur an den Küsten ziehen zeitweise Wolken durch. Die Schauer über dem südlichen Bergland klingen ab. Die Temperaturen gehen auf 23 bis 13 Grad zurück. Morgen erwartet uns viel Sonnenschein und überwiegend trockenes Sommerwetter. Im Norden werden 27 bis 33 Grad erreicht, sonst 34 bis 39 Grad.
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2: Und das mitten im Dezember. Schön, dass ihr wieder dabei seid.
3: Das ist sehr, sehr schön, dass ihr Zeit euch nehmt, zwischen Geschenke einkaufen und Plätzchen backen noch Podcast zu hören.
2: Ja, 12. Dezember, Freitag. Wir sind für euch da. Eigentlich wollten wir heute eine Sonderfolge machen zu Giftpilze am Geschmack erkennen. Aber dann haben wir einen Spitzenkoch hier heute im Podcast und nutzen das lieber für perfekte Tipps für euch. Geht ja auch gleich los.
3: Ja. Gleich geht's rund.
2: Wir haben eine Mail bekommen, Stefan, unter er hier und imsen@gmx.de von unserer Hörerin Sabine aus Kiel. Damit wollen wir starten. Sie schreibt: Lieber John, in Klammern, lieber Stefan. Das hat mir jetzt ausgedacht. Also hallo ihr zwei. Ihr habt doch mal über diese unwürdigen Momente des Alltages gesprochen, wenn man nicht aus dem Auto richtig aussteigen kann, weil zu eng geparkt. Ne? Kennt man ja, ne? Man macht die Tür nur so ein Viertelstück auf und dann quetscht man sich so am Auto längs. Ich habe eine Ergänzung, schreibt Sabine, wenn man vergisst, dass es auch immer noch Klodeckel gibt, die keinen sanften Niedergang haben und dann einfach ungebremst auf die Brille krachen.
3: Ja, und dann sprengt man die ganze Kloschüssel. Das kennt jeder von uns. Ich hatte das Erlebnis neulich wieder, aber ich bin auch jemand, ich weiß sowieso nicht, gerade bei öffentlichen Toiletten, wieso man diesen dämlichen Deckel überhaupt runtermacht, weil ich kann gar nicht so viel Klopapier in die Hand nehmen, wie ich möchte, um diesen Deckel dann wieder nach oben zu bringen. Ja. Also warum lässt man sie nicht weg?
2: Das Wichtige ist auch, dass man ja erst sich hinsetzt, wenn der Vorgänger aufgestanden ist.
3: Das ist, ja.
2: Also das ist etwas, was man dringend beachten soll.
3: Und dann wären wir wieder bei warmen Klobrillen, so wie in unserem Podcast mit der lieben Gerlinde Jenicke. Grüße nach Berlin an der
2: Grüße
3: Stelle.
2: Nach Berlin, auf jeden Fall. Ja. 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Ja, wir lenken schnell ab zu unserem wunderbaren Gast heute. Wir sind wirklich sehr, sehr froh, dass du heute Zeit hast. Reporterlegende bei Radio Hamburg und beim Norddeutschen Rundfunk, Koch und Autor Joachim Weretka. Schön, dass du bei uns bist.
4: Ja, ich freue mich auch sehr.
3: Ein Konzept, du lädst ein, aber dennoch müssen die Leute schon was dafür bezahlen. Und wie kommt man in diesen hochprominenten Kreis der Pokerrunde, wie kommt man da rein? Wen muss man dafür umbringen, dass man sich quasi qualifiziert, an dem Tisch mit dir und all den anderen Gourmets Platz nehmen zu dürfen?
4: Naja, es gibt schon einige Voraussetzungen. Das ist zum Beispiel, man kommt vorher zum Fenster putzen oder man räumt mal auf.
3: Ja. Oh, das ist gut.
4: Aber die Chance danach zu sagen, ich wasche lieber ab und zahle nicht, die gibt's nicht.
3: Diese Option
4: Nein, es gibt eine ganze Reihe von Menschen, die ich natürlich auch kenne und die da einfach Lust haben, an so einem Abend mal 14 Leute am Tisch, nennt sich 5 Gänge, 6 Weine. Ich koche dann und es kann keiner was anderes bestellen, deswegen ist das alles machbar.
3: Ja.
4: Ich habe die Küche ein bisschen umgebaut, da gibt es jetzt 2 Herde und so, aber es ist auch sehr oft so, dass die Leute gerne in die Küche kommen. Ich sage, bringt euer Glas mit, ihr könnt mir dann zugucken, ihr könnt auch ein bisschen probieren, wenn ihr wollt. Das mögen viele sehr gerne und das ist sofort eine lockere Atmosphäre.
3: Ja.
4: Und dann geht man an den Tisch und dann präsentiere ich zu dem Essen Weine. Also könnte zum Beispiel jetzt, haben wir vor einigen Tagen haben wir eine gefüllten Lachs
2: mit Kartoffelmus, ne? So
4: mit Süßkartoffelmus, genau. Der aber mit Ingwer gemacht wird und in Kokosmilch gekocht wird. Das heißt, innen drin ist Exotik und außenrum sind diese räucherigen Aromen und dazu passt ideal ein reifer Weißburgunder. Und das wenn du diese Kombination dann auf der Zunge hattest, dann bist du in der Regel glücklich, dann leuchten deine Augen und dann hoffst du, dass der zweite Gang genauso gut wird. Das kriege ich in der Regel dann hin. Aber so, mir geht es ein bisschen um Überraschung. Ja?
3: Und jetzt lädst du die Leute in deine Küche sogar ein, aber hast du denn nicht automatisch das Problem, dass sie sagen, was kann ich ihnen helfen?
4: Tatsächlich. Oder? Aber nee, außer dass sie dann Löffel in die Hand kriegen.
2: Von mir wirst du das nicht hören. Ich mache mir kaputt.
4: Ja. Nein, also sie kriegen Löffel in die Hand und dann können sie das gelegentlich probieren. Also ich bin manchmal auch wirklich dankbar für Hinweise. Ich bin so ein bisschen salzempfindlich. Also für mich gibt es viele Aromen, die einfach schon in dem Gemüse oder in dem Fleisch stecken und sehr sensibel auf der Zunge, aber andere nicht. Und deswegen kann ich dann schon mal sagen, nimm mal einen Löffel, sag mal, fehlt da noch Salz. Okay, oder was anderes. Ich nehme da solche Hinweise dankbar entgegen. Aber ich habe umgekehrt festgestellt, dass Menschen, die sehr viel Fertigprodukte essen, einfach immer Salz wollen, weil diese völlig überhöhten Geschmackserlebnisse, die in dem Normalen gar nicht stecken, die versauen die Leute. Also auch beim Wein probieren, die können vieles von dem, was man im Wein schmecken kann, das entdecken die gar nicht. Ja. Und das ist, das kann ich nicht heilen, aber naja, das ist eben merkbar. Ich sag denen dann manchmal auch, wieder Pizza, ne?
3: Ich bin ja auch in der Gastronomie tätig und ich kenne das Phänomen, es gibt ganz, ganz viele Gäste, die, das ist so drin, die das Essen kommt und das Erste, was sie haben möchten, ist die Pfeffer und die Salzmühle. Die haben noch gar nicht probiert, ob es nicht vielleicht eigentlich genauso richtig ist. Und da würde ich mal so weit gehen, zu sagen, unsere Küche ist gut, so wie sie ist. Aber es wird dann einfach erstmal die Pfeffermühle geleert und anschließend nochmal Salz. Und ja, dann hau rein, lass dir schmecken.
4: Ja, die Sahnehaube ist, dann haben sie auch Maggi.
2: Ja. Ja, genau. Schön so. Also für mich, Joachim, ich muss das mal deutlich sagen, wir durften ja, der Stefan hatte schon angedeutet, mal bei dir zu Gast sein, des Öfteren schon. Und auch für unsere Hörerinnen und Hörer jetzt von Erhi und ihm ist es vielleicht eine Anregung, wenn ihr jemand in eurer Runde kennt, der wirklich, ich glaube, nicht an dich heranreicht, aber die Idee hat von Kochen und sagt, ich möchte eine gesellige Runde haben und wir probieren mal was aus. 5 Gänge, 6 Weine, es gibt zu jedem Wein eine Geschichte, zu jedem Gang eine Geschichte. Das ist so unterhaltsam, das macht so einen Spaß. Und das Tolle ist, du merkst erstens überhaupt nicht, wie die Zeit vergeht. Plötzlich ist es 2. Ne? Und du möchtest eigentlich mit dem Besen dann irgendwann die Leute auch mal rauskehren, weil man fühlt sich so sauwohl. Und du genießt so Dinge, die du so in dieser Kombination auch noch nie gehabt hast. Es sieht fantastisch aus. Das sind die Bilder, die du vorhin meintest, weil ich fotografiere ja jedes Essen, was du machst. Das ist ja unfassbar schön. Und man glaubt es denn immer nicht, dann hast du so Feinheiten, dann hast du eine Soße und machst dazu einen Wein und das hat beides so was Vanilliges zum Beispiel.
3: Du musstest schon schlucken gerade wieder, ne?
2: Weil diese Kombi und das ist so mit so viel Liebe auch gemacht, das ist so grandios. Und was eben auch gelingt, und da bin ich auch fertig, ist einfach die Kombination der Gäste. Weil nichts ist schlimmer, als wenn da Nachbar Zorngiebel sitzt und man sich gar nicht versteht und sich dann auch kloppt und prügelt und sich gar nicht mag und auch irgendwie nicht ins Gespräch kommt. Und das ist bei dir wirklich fantastisch.
4: Ja, das ist auch wirklich, vielleicht kommt es mir so einfach vor, vielleicht ist es gar nicht so, aber es gibt keine Schwellen. Gerade auch diese kleine Einladung, kommt doch in die Küche, bringt euch ein Glas mit. Ja. Selbst wenn Leute sich da am Tisch gar nicht kennen, das ist genau der Moment, wo es völlig egal war, ob man sich vorher gekannt hat. Im Gegenteil, es geht manchmal, Abende gehen so zu Ende, Freunde haben sich gefunden, man tauscht mal eine Adresse, die treffen sich untereinander auch. Das einzige Problem, das ich manchmal habe, ist, ich werde ganz wenig zum Essen eingeladen, was ich bedauere.
3: Ja, das verstehe ich, aber du selber kochst.
4: Traut
3: sich keiner.
4: Nein, das ist aber Quatsch, weil man kann doch eine schöne Nudel machen und dann braucht man ein bisschen Tomatensugo und dann habe ich ein bisschen Chili und vielleicht ein bisschen Knoblauch und dann brauche ich gar kein Fleisch und dann nehme ich noch ein bisschen Rosmarin dazu und dann habe ich eine wunderbare Nudel und dann setze ich mich da gerne hin und dann trinken wir einen Wein, vielleicht bringe ich sogar einen mit. Das bedauere ich manchmal. Aber ich koche gerne für andere. Also, und wenn du das Gericht meinst, wir haben ein Rotbarschfilet gegessen, nicht an der Haut. Und dazu gab es gebackene Fenchel.
2: Ja.
4: Und dazu ein Vanilleschaum. Und im Glas.
2: Fenchel alleine.
4: Und im Glas war eben ein Chardonnay, der im Barrique gereift ist. Und durch diese Fasslagerung entsteht in dem Wein Vanilleton. So, und dann hast du so eine Harmonie zwischen der Soße und zwischen diesen Aromen, diesen Röstaromen und anderen Dingen. Und dann kannst du einfach diesen Wein anders genießen und er erklärt sich dir sofort. Weil es gibt manchmal so Situationen, wenn man Weine alleine trinkt, dann sagt man, oh, das ist gar nicht meine Tasse Tee. Nee, mit dem Essen bekommt er plötzlich genau das Boah-Erlebnis.
2: Ja. Du hast jetzt aber auch eine Vorgeschichte, weil du ja auch mit Wein lange Zeit auch gehandelt hast, ne?
4: Ja, ich habe mal durch eine Journalistenbestechungsreise

0: viele Österreicher, die hier in der Hotellerie und Gastronomie arbeiten, die waren sehr froh, dass sie ihre Weine nun auch mal hier auf den Tisch haben konnten. Und das habe ich 12 Jahre gemacht mit dem Weinhandel. Da habe ich nebenbei bei Radio Hamburg gearbeitet. Das war so ein bisschen auf einer Arschbacke und dann ging es auch irgendwann nicht mehr. Das musste man
1: das
0: sagen.
1: Das hat man nicht gehört.
0: Ja, ich sag's mal. Ja, es ist so. Naja, jedenfalls habe ich den dann abgegeben und der wird weiter betrieben und der macht es noch viel besser, der Christian, denn der macht es ja nur. Ja. Also es ist schon so, dass es eine zeitaufwendige Geschichte ist und man muss immer am Ball bleiben.
1: Hilf mir mal ganz kurz, wie ist es eigentlich, ehe wir gleich in unser trostloses Konzept einsteigen und dir Sätze vorgeben und du sie dann vielleicht auch beendest. Wie ist das einzuschätzen, wenn Menschen so stundenlang ihr Weinglas in der Hand halten und das immer so drehen, dass der Wein sich da drin so, weißt du, wie so Wellengang immer hin und her. Weil ich habe das neulich mal beobachtet, das führte gar nicht mehr auf. Ich dachte, bringt das jetzt, dem Wein wird doch schlecht. Dem Wein wird schlecht
2: quasi.
1: Ja, dem wird doch schwindelig irgendwann, oder nicht?
0: Ja, dem wird schwindelig. Na, warum macht man das? Also, man macht es, um die Weinoberfläche zu vergrößern und durch die Oxidation, da werden Aromen frei. Und das erste Erlebnis hat man doch in der Nase vom Wein. Und sehr schön ist ein Wein, wenn das, was man in der Nase hatte, sich am Gaumen widerspiegelt. Und dann findet man, das ist eine Harmonie. Es gibt manchmal so Schmeichler, die riechen toll und dann trinkst du sie und dann sind sie weg.
1: Ja.
0: Aber deswegen bewegt man den Wein, um ihm etwas größere Oberfläche zu geben und um ihn zu oxidieren. So, das ist aber eigentlich alles kein Geheimnis. Und ich habe den Wein bisher, das würde ich dann mal machen, ob dem schwindlig geworden ist, weiß ich nicht. Ich habe ihn noch nicht gefragt. Dann
1: musst du mal fragen, ja. Sag mal, du bist ja, und das ist, meine ich von Herzen so, weil ich ein großer Fan von deiner Arbeit bin als Reporter. Du bist eine Reporterlegende. Du hast für Radio Hamburg die unfassbarsten Reportagen gemacht. Du hast auch für den NDR die unfassbarsten Reportagen gemacht. Da ist viel zu lernen. Es ist eine große Kunst, Dinge so auch aus dem Stegreif hinzubekommen, dass es von der ersten bis zur letzten Sekunde unterhaltsam und spannend ist und auch informativ und relevant, diese ganzen Punkte. Und das mit einer wahnsinnig schönen Art. Ich kenne niemanden, der so schön SPD sagt wie du, wenn du dich aus dem Rathaus gemeldet hast. Die SPD, versuch das bitte mal.
2: SPD?
1: Ja, nee.
2: Nee.
1: Verloren.
2: Ja,
1: es ist einfach so.
2: Es wäre auch kulturelle Aneignung.
1: Und wir haben ja dieses fragwürdige Konzept, wir beginnen Sätze, du beendest. Eine sehr merkwürdige Begegnung hattest du mal mit Schauspiellegende Hildegard Knef.
0: Ja, 100 Jahre Hans Albers und ich habe mich mit ihr im Hotel getroffen. Und ich musste eine Stunde warten, weil sie noch die Visagistin. Visagistin war sie noch da. Ja. Ich habe mir mal gesagt, Radio, und es war ihr vollkommen scheißegal. Und sie hatte so lange angeklebte Wimpern und dazu auch noch eine Brille, die Augen vergrößerten, dass ich immer gedacht habe, wenn sie einen Augenaufschlag macht, haut sie sich die Brille von der Nase. unglaublich. Und ihren Kerl, den hat sie mit 3 Flaschen Bier auf den Balkon geschickt. Das könnte eine Geste sein von mach einfach mal. Aber der hat irgendwann angefangen, an der Tür zu klopfen. Warum? Der musste pinkeln. Ja. Und sie hat die Tür nicht aufgemacht. Ich weiß nicht, wo er das Wasser gelassen hat. Ja, nein, es war insgesamt ein sehr, sehr, sehr tolles Interview mit ihr. Die hat ja nun einiges mit Hans Albers zusammen damals gemacht.
1: Ja.
0: Und wenn ich da noch anfügen darf, ich war 3 Tage in diesen Tagen, 100 Jahre, Hans Albers war ja auf St. Pauli überall und so. Da war ich auf dem Ü-Wagen. Ich habe da eigentlich geschlafen oder gewohnt. Mit der Kollegin Annemarie Braun, die ist leider verstorben.
1: Ja.
0: Und das endete dann am Sonntagmorgen um etwa 3:30. Der Ü-Wagen, wir fuhren auf den Hans-Albers-Platz, da war so ein Spiegelzelt aufgebaut und ich bin raus. Für mich war das ja beendet, hatte aber das Mikroport mitgenommen. Und der Ü-Wagen stand dahinter und ich bin raus und habe sofort 3 Bier gestürzt. Und nach dem 3. Bier war ich lattenstramm. Ich hatte nichts gegessen, gar nichts.
1: Klar,
0: und dann kommt der damalige Redakteur auf mich zu und sagt, setz dich da mal hin, da sitzt Udo Lindenberg. Den kenne ich, wir waren in der WG zusammen. Wir gingen an den Tisch, das stimmte, der kannte den. Ich setzte mich neben den, legte das Mikrofon einfach nur auf den Tisch. Ich habe ja so und guckte mit ihm. Und dann passierte eben gar nichts. Wir guckten beide. Dann kam eine Frau, die tritt hart auf so einer kleinen Bühne auf und strippte. Und der erste Satz, der dann auch gesendet wurde, weil ich wusste nicht, die haben hinter dem Zelt aufgezogen. Alles das, was da war, wurde auch gesendet. Der erste Satz, der gesendet wurde, war von Udo, die Titten der Alten habe ich schon das dritte Mal gesehen. Und am Ende haben wir uns, über die Helligkeit der Hamburger Straßenbeleuchtung unterhalten. Darauf kann man nur kommen, wenn wir beide schon weit weg waren von Gut und Böse. Ich wusste das nicht. Ich bin dann in den Sender gekommen und da lagen bereits einige Anrufe vor. Es hören ja um die Zeit nicht mehr so viele Leute, aber die Taxifahrer haben gehört und haben gesagt, was für eine überragende Udo Lindenberg-Parodie.
1: Nein! Nein! Ja, großartig.
2: Ein guter Reporter sollte heutzutage...
0: Oh, der braucht ganz viel Bodenhaftung und er braucht das Gefühl für Spannung und muss neugierig sein. Das, glaube ich, sind die Dinge, die man mitbringen muss. Nicht verkopfen. Also viele Dinge, da braucht man vielleicht fürs eine oder andere, die Fakten müssen stimmen. Aber ansonsten, es riecht, es schmeckt, es hört, es ist anders, als man denkt. Es passiert gar nichts, auch das muss man mal abbilden. Das kann ja eine Riesenüberraschung sein. Alle haben mit dem gerechnet und jetzt passiert, nee. Also manchmal fehlt mir das so ein bisschen. Ne? Dann wird mir zu viel berichtet. Ich möchte, das Reporter erzählt. Er erzählt. Und das hört man gerne. Man hört ja Leuten zu, wenn sie was erzählen, nicht wenn sie berichten.
1: Da hast du wohl das recht. Ist genau wie die Werbung übrigens, nur als kleiner Exkurs. Ich werde in 4 Minuten Werbeblock 4 Minuten angebrüllt mit Produkten, die ich kaufen soll. Warum erzählt mir das keiner? Wenn mir einer erzählt, Mensch, komm nochmal zu Ikea, das ist nett, das riecht gut, da gibt's leckeres Essen und nebenbei haben wir noch ein paar Möbel, dann bin ich doch viel eher, als wenn Ikea, jetzt, komm vorbei oder so, weißt du?
2: Nur bei uns
1: hier jetzt. Ne? So, wo ich sage, nein. Also ich finde, das ist dieses Unaufgeregte, was du ja so hast, aber eben natürlich auch situationbezogen. Es gibt ja auch Momente, wahrscheinlich gab es auch Momente, wo es sehr schnell gehen musste und sehr hektisch war.
0: Ja, es gab eine ganze Reihe von solchen Momenten. Das ist leider gar nicht so schön, aber solche hat man eben auch. Ich bin gelegentlich mal als Kollege eingesprungen für andere, die machten, sondern sonst Polizeireporter. Und ich bin mal in einer Nacht sehr früh am Tatort gewesen. Also, da konnte man noch Polizeifunk abhören. Kann man heute nicht mehr. Und da lag jemand in der Hecke im Stadtpark, ohne Kopf.
2: Oh.
0: Und da bin ich...
2: Das musstest du in dem Fall live mit anschauen?
0: Das habe ich mir... Ja, das war noch nicht richtig abgedeckt. Und das war... Und da weiß ich, seitdem weiß ich, Tatort ist dagegen Ponyhof.
1: Ja. Ne?
0: Also das ist bitter. Oder es gab andere Situationen,
1: ganz wo... Ganz kurz nochmal zu dem Appenkopf. Ist das denn etwas, was du so auch dann erzählst?
0: Ja,
1: ich stehe hier und kann es kaum glauben.
0: Ja, das muss... Ja, klar habe ich das so erzählt. Ich habe auch eine zweite Situation gehabt, die war genauso scheiße.
1: Ja,
0: da ist jemand aus dem Fenster gesprungen und hat... Über Suizid, da macht man normalerweise nichts drüber. Aber es war nicht so ganz klar, ob die Frau auch gestoßen wurde. Und ich war wieder sehr früh da und guck da auf den Parkplatz. Und also wenn du das siehst, dann, das ist so bitter. Aber auch das muss man natürlich, das erzählt man dann mit der entsprechenden Pietät. Ja, es gibt keine Namen und so weiter. Aber das, was ich sehe als Reporter, das ist nun leider auch bittere Wirklichkeit. Ja, es kann ja nicht nur Ponyhof Berichterstattung sein.
1: Und Hildegard Knef.
0: Und Hildegard Knef. Genau, ja, aber ich hatte eine wunderbare Geschichte, weil ich ja nun auch so ein zweigeteiltes Berufsleben habe. Ich habe fast 16 Jahre im Hafen gearbeitet und bin vom Hafen direkt dann zu Radio Hamburg gegangen. Das können wir, lange Geschichte erzählen wir jetzt nicht, aber ich habe natürlich aus der Zeit noch eine Menge Kontakte gehabt und dann habe ich diesen Hafenreport gemacht, 11 Jahre lang quasi jeden Sonnabend und dann hatte ich mal, war ich mit dem Zoll auf einem, der Bananendampfer, das ist ja Bananen, nimmt man sehr gerne, um Drogen unterzubringen und wir sind unten im Wellentunnel, das ist ganz unten da, wo die Welle zur Schraube rausgeht und das wurde immer, das sind so Bögen und die wurden immer kleiner und dieser Zollbeamte, der passte nicht mehr so richtig durch, ne? Der hatte, also ich wollte mal sagen Obelix, ne? Und dann waren immer noch 3 Bögen da und dann hat er gesagt, so, du kriegst jetzt mal eine Lampe und dann gehst du mal durch. Und dann guckst du da und da und da und da. Das sind ganz die Verstecke, die benutzen sie oft. Und dann gehst du mal ganz durch hinten, ne? Und dann sagst du mir, was du siehst. Ich habe nichts gesehen. Ich hätte gern was gefunden.
1: Ja,
0: ne?
1: Klar.
0: Aber so, und dann bin ich zurück und gesagt, ja, dann da war nichts, ne? Hast du wirklich nichts gesehen? Nein, ich sag, da war nichts. Ja, gut, ich kann doch nicht nachgucken. Nee, sag ich, kannst du nicht, du bist so fett. wir haben uns in den Arm genommen, es war wunderbar. Und ich konnte wunderbar, diese Reportage, ich habe ihn nicht hingehängt, ne? Aber das, was ich da so, was man so mitkriegt an Eindrücken und vor allen Dingen, wenn man in einer Welt ist, die ja für Hamburg wirklich, das ist der Kern, nicht? Der Hafen und das Ganze, was drumherum ist, das Milieu, ja, das ist schon etwas ganz Besonderes. Und darüber zu berichten, da gibt es eigentlich nie was Langweiliges.
1: Nee, und das macht dich ja auch, lieber Joachim, so unfassbar authentisch. Na, also es ist das Gesamtkunstwerk Joachim Wieretka in dem Fall, wo das alles zusammenpasst. Der Reporter, der Mensch, die Erfahrung, die Erlebnisse, die Luft, die Salz, das Meer, alles, was du so gesehen hast. Das ist übrigens auch das Stichwort. Du bist mit Keine Heimat ist das Meer unter die Schriftsteller gegangen. Ein Buch, das noch veröffentlicht werden muss. Ich durfte die fertige Ausgabe des Hamburg-Thrillers, ist ein Hamburg-Thriller, schon lesen. Finde es einfach herausragend. Und wenn du schreibst, dann ist das für dich...
0: Oh, das ist wie die Bilder, die nacheinander da sind, aufzuschreiben. Ich schreibe immer mit einem Bild. Und ich brauche immer die Vorstellung, so sieht es aus. So sagt er das. Es ist immer mehr als ein Wort. Es ist auch immer mehr als ein Satz. Es hat immer eine Atmosphäre. Das nehme ich mir jedenfalls vor. Und dann schreibe ich.
1: Ja.
0: Und ich hatte mal, also es ist nicht das erste Mal, ich habe auch schon vergebliche Versuche gehabt, aber ich hatte mal so 2-3 Nächte, dann habe ich, so war ich so im Floh und dann habe ich immer Bilder, ich konnte gar nicht so schnell hinschreiben. Und dann habe ich mich so ein bisschen gefühlt wie Hemingway. Ich habe nämlich ungefähr 2 Flaschen Wein getrunken.
1: Joachim Hemingway, ja. Aber es ist wirklich, ich muss es einfach nur nochmal sagen, ich habe das Buch meine Frau Nicola mittlerweile auch mit großer Freude gelesen und wir warten auf die Verfilmung. Also wir freuen uns sehr, wenn wir das Buch dahin kriegen, wo es hingehört. Es ist wirklich ganz, ganz herausragend und ich bewundere das Talent, das du auch da hast, weil ich finde, nichts schwieriger ist, eine Geschichte zu schreiben, die einen Plot hat und die auch dann nochmal eine überraschende Wendung nimmt und dann vielleicht noch eine. Und du das ja alles im Grunde schon vorher weißt. Oder wie gehst du daran? Weißt du schon, wo die Geschichte hinreißt oder lässt du dich treiben?
0: Nein, beides. Mhm. Ich habe im Laufe des Schreibens einige Dinge verändert. Und dennoch habe ich vorher gedacht, genau da geht sie hin. Das merkst du. Mhm. Wenn du selbst das nochmal nachliest und ich habe also meine Lebenspartnerin, die habe ich natürlich immer einbezogen und wenn die dann gesagt hat, verstehe ich nicht. Mhm. Nicht so witzig oder nicht so, ist ein bisschen langweilig.
1: Also da muss man zwischen den Zeilen lesen.
0: Ja, aber das sind wichtige Hinweise, ja, weil man selbst ist in so einer Blase und man hat den Abstand nicht, um dann selbstkritisch zu sagen, vergiss es, musst du anders machen. Aber dadurch, dass man, wenn man die ersten 3 Klippen verändert hat, dann merkt man, das geht dahin. Und die letzten Dinge, die dann nochmal überraschend waren, nee, die hatte ich vorher schon im Kopf.
1: Okay.
0: Da ging es nur noch darum, dass man das so beschreibt, dass alle anderen einem folgen können, dass die Überraschung erhalten bleibt, dass man nicht zu viel vorher verrät und dass dann so ein am Ende, wenn man den letzten Satz gelesen hat, der hindeutet auf einen zweiten Teil.
1: Ja.
0: So, dann muss man eigentlich, wenn man das Buch beendet hat, finde ich, dann kann man das gerne beiseite legen, aber man muss das Gefühl haben, es war stimmig. Es hat am Ende alles gepasst, auch wenn dazwischen eben 3 Morde passieren und ein weiterer 4. tot ist.
2: Kann ja mal passieren.
1: Ja. Dürfen wir dich bitten, am Ende des Podcasts, wir haben noch ein bisschen, vielleicht die ein oder andere Zeile mal vorzulesen. Weil du hast ja auch aus dem 2. Teil, als wir neulich da sein durften, bei dir schon wie so ein Hörbuch im Grunde was vorgelesen. Nur den Anfang. Geht das?
0: Ja, ich weiß nicht, ob ich jetzt zu lange werde damit, aber dann könnt ihr mich einfach... Ich habe den Anfang des Buches...
1: Ich würde sagen, das machen wir zum Ende des Podcasts.
0: Ja, okay. Weil
1: wir haben ja noch ein paar Stichworte.
2: Kommt einer Schnellraterunde gleich. Einfach, ich gebe dir ein paar Stichworte und du sagst, was dir dazu einfällt. Mhm. Weihnachten in 12 Tagen.
0: Was?
2: Freundschaft.
0: Ganz, ganz wichtig. Und wenn man Oller wird, so wie ich, noch wichtiger.
2: Sehr schön. Weißer Heilbutt auf Zitronenmöhren.
0: Ja, eine wunderbare Kombination. Dazu würde ich dann eine Soße machen mit Meerrettich.
2: Jetzt tropft mein Zahn schon wieder. Alkoholfreier Wein.
0: ja, ist im Kommen, aber nicht meine Tasse Tee. Oh, ich will am Ende, wenn ich es gut war, will ich auch einen kleinen Kopf haben.
2: Ja.
0: Ja.
2: Muss schon sein.
0: Ja, ich habe.
2: Verstehe ich.
0: Ich habe probiert. Aber mir fehlt dann wirklich so ein bisschen das Line.
2: Ja. Ja. Kann ich gut verstehen. HSV.
0: Oh.
1: Jetzt nichts Falsches, Jahr.
0: Na, das hat John reingemogelt. Nein, ich habe seit 1995 eine Dauerkarte bei St. Pauli. Und ich war da früher bei. Ich habe für Radio Hamburg als Sportreporter das Jahr, das Aufstiegsjahr, war ich bei St. Pauli eingeteilt, 95. Und ich bin ein Jahr später am Rande des Spielfeldes, da damals gab es noch keine so strengen Voraussetzungen. Ich saß mit so einem Holzstuhl am Rand und bin bei einem Pressschlag direkt an der Außenlinie abgeschossen worden. Ich bekam den Ball ins Gesicht, also auf die Nase, und ich habe sofort geblutet wie eine Sau. Und was hat damals Ransat 1 gemacht? Beckmann. Immer wieder mich genommen für die Schnittbilder.
2: Ja. Schön. Ja, so kommt man halt auch ins Fernsehen. So, einen habe ich noch.
1: Oh mein Gott.
2: Letzter Fehlkauf.
0: Oh, das war tatsächlich ein Toaster. Ein Toaster, der war nach, glaube ich, 8-mal runterdrücken in den Arsch.
1: Nach 8-mal erst?
0: Ja, der... Oh. Also das war gar nichts. Das war so ein, und es war billig, aber ja, auch einfach gar nichts. Und deswegen ein absoluter Fehlkauf. Genau. Also ich habe das Ding gesehen, das war ganz vom Design her, war das ein Blender. Und ja, und dann, ja.
1: Guckt ihr uns an, vom Design ein absoluter Blender, wir beide auch. Ne?
2: Total. Da ist nur eine schöne Hülle, aber nichts. Ja. Harte Schale, aber ganz weicher Keks.
1: Joachim, an diese Stories als Reporter für Radio Hamburg oder den NDR möchtest du doch folgendes Erlebnis nicht missen.
0: Ich war auf der Köbrandbrücke, da war sie schon ziemlich marode, und dann kann man da unten reinkrabbeln. Und während wir da unten waren, ist aus von der Brücke, von diesem Eisenteil, tatsächlich was abgebrochen.
2: Ups.
0: Und ich habe das im O-Ton gehabt und ich habe das alles mitgeschnitten und ich konnte zurückkommen und konnte sagen, Leute, das war also wirklich so wie bestellt. Die Brücke ist so in Arsch, hört euch das an.
2: Wow.
0: Das war ja irgendwie geil. So wie, und umgekehrt, diesen Vorführeffekt, den haben wir beide gehabt, John. Wir haben eine Abendsendung moderiert zusammen und da kamen irgendwelche Leute, die sammelten alte Trecker. Also wirklich alt. Und das hatte nur einen Topf. Und dieser eine Topf, der musste ja mal so. Und wir haben dann alles daraufhin moderiert und sind raus und haben alle Mikrofone hingestellt. Und das Ding springt nicht an.
2: Oh nee.
0: Wir sind wieder rein. Wir haben dann drüber gesappelt, so lange, bis wir gedacht haben, der hat's hingekriegt. Wir sind alle wieder raus. Das Ding springt nicht an. Oh. Und dann sind wir wieder rein und plötzlich hören wir von außen. Überragend gemacht, ja. Ja, also so ist es dann.
2: Ja.
0: Nein, aber diese Geschichte da, das, weil genau dann das passiert, ja, das muss gar nichts Großes gewesen sein, aber es war eben sinnbildlich für das Ding ist ein Arsch. Das ist so kaputt, da fällt schon alles ab.
1: Jetzt ist der Moment gekommen,
2: wo jetzt wir den Moment, ja, ich bin noch ganz neugierig
1: Autor
2: jetzt
1: hören wollen. Jetzt wollen wir doch ein paar Zeilen hören aus deinem Buch.
0: Ja, dann
1: keine
0: müsste
1: Heimat
0: ich,
1: ist das Meer.
0: Ja, das stimmt. Dann müsstest du mal da in meine Tasche greifen.
1: Ja.
0: Ich glaube, in die linke.
2: Da ist das Nasenfahrrad drin.
0: Ja, da habe ich. Ich lasse mir ein bisschen
1: das
0: von.
1: Das kann mal dem Joachim sein.
0: Ja, gib mal her.
1: Seine Jacke.
0: Ich muss mir da ein bisschen von Butnikowski helfen lassen.
1: Okay.
0: Vom Grabbeltisch habe ich da so eine.
1: Und das funktioniert?
0: Oh, das funktioniert. Noch ist nicht so. Noch ist nicht so viel. Ich glaube, so anderthalb. Die Ob sowieso.
2: Ja. Was hast denn du eigentlich? Bist du blind ohne Brille?
1: Ich bin im dreistelligen Dioptrienbereich. Ja. Nee, ich habe einfach irgendwie eine ganz starke Hornhautverkrümmung, sagt man.
2: Oh.
1: Und da verzweifelt jeder Augenarzt.
0: Yeah.
1: Die haben mich alle aufgegeben. Joachim, wir stellen uns vor, keine Heimat ist das Meer und wir möchten auch gerne ein bisschen in dein Buch reinhören.
0: Ja, ich will vielleicht ganz kurz sagen, es ist die Hauptperson des einen Seemannspastor, der allerdings sehr weltlich agiert. Und es ist die Geschichte von der Not und der Rechtlosigkeit von Seeleuten. Und es gibt natürlich Freunde von dem Pastor, die kommen da alle vor. Natürlich gibt's auch die Bösen. Aber es ist dieser Hinweis, keine Heimat ist das Meer, nimmt eben Bezug auf einen alten Schlager von Lolita vielleicht kennen die noch einige. Da singt sie, Seemann, deine Heimat ist das Meer, ja. deine Sterne sind die Freunde. Und darauf kommt der Titel zustande, keine Heimat ist das Meer. Und es beginnt dann, der erste Teil beginnt dann, wenn ich mir die Brille jetzt hier so reinklemme. Naja, ich müsste mich jetzt ganz schnell in eine andere Stimmung versetzen. Ich versuch's mal.
1: Kann ich dir helfen, vielleicht mit Geräuschen? Wir haben ja auch Geräusche, je nachdem, falls du irgendwas brauchst.
0: Die Möwe.
1: Brauchst du eine
0: Hafenatmung? Die Hafenatmung,
1: ja. Warte doch mal. Also, wir können ja mal gucken, vielleicht
2: der John hat
1: ja
2: da mal was vorbereitet.
1: Ja, vielleicht passt das ja auch tatsächlich.
2: Aber jetzt bin ich überrascht, du hast einen anderen Namen für den Song als Songinterpretin genannt. Ich kenn's von Freddie Quinn.
0: Lolita. Seemann, okay. Seemann, deine Heimat ist das ja. Meer, deine Freunde deine sind die Sterne.
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2: Ja, da bin ich jetzt fertig gewesen mit dich. Ja. Da bin ich so, ausgestiegen. Ne?
0: Also, ja. wir sind nochmal einmal um die Welt gereist.
1: Okay, wir nehmen uns jetzt mal mit alle gemeinsam hier bei Erhi und Imsen, das hat es auch noch nie gegeben, auf eine ganz besondere Reise.
0: Letzte Fetzen Morgennebel hängen über der Elbe zwischen der Elfi und den Landungsbrücken. Hier und da durchdringt die Sonne den Dunst und taucht den Strom in ein fahles Licht. Die Sibylle schiebt sich langsam elbaufwärts in den Hafen. Am Heck weht eine verblichene, ausgefranste Flagge irgendeines fremden Landes. Zur Sicherheit hängt ein Schlepper an der Heckleine und lässt sich ziehen. An Deck steht Suleiman. Sein Overall ist verschlissen und hat Ölflecken. Die speckigen Arbeitshandschuhe hat er sich unter den Latz gestopft. Er guckt in die geöffnete Luke, als suche er etwas. Plötzlich steht Peter Mertens hinter ihm. Der Steuermann der Sibylle baut sich bedrohlich dicht hinter ihm auf. Suleiman dreht sich um und sofort streiten beide heftig. Manfred Kaas und Max Lorenzen stehen im Hafenkieker an der Kehrwiderspitze und werfen hin und wieder einen kurzen Blick auf den Strom. Weit entfernt sehen sie auch die Sibylle. Es ist eines von vielen Schiffen im Hafen und zudem ein eher kleineres. Die Elbe macht gerade Pause. Das Wasser steht. Es ist die kurze Zeit, in der die Tide kippt und die Ebbe einsetzt. Aus der Wurlitzer Box singt Lolita, Seemann, deine Heimat ist das Meer. Eine 45er Vinyl so alt, dass es schon wieder wie neu klingt. Karin kommt an ihren Stehtisch. Zwei Kaffee extra, die Herren? Darf ich euch mal ein Kompliment machen? Fragt sie. Ihr beide seht so richtig scheiße aus. Manfred und Max bedanken sich bei der Wirtin und schlürfen den Kaffee extra. Manfred Kaas und Max Lorenzen sind seit der Schulzeit befreundet. Sie haben in St. Georg nah beieinander gewohnt und gemeinsam im Supermarkt Raider geklaut. Twix hätten sie liegen lassen. Nun dunsten sie aus. Es war eine durchzechte Nacht aus einem absurden Anlass. Der Kaffee extra hat keinen Junggesellenabschied beendet, sondern den letzten Tag von Max' Ehe. Wann? Manfred guckt seinen Freund an. Um 10. Amtsgericht Altona. Schon komisch. Wir haben vor 11 Jahren in Altona geheiratet. Jetzt ist hier Schluss, stellt Max verbittert fest. Du hast doch damals gesagt, bis der Tod euch scheidet. Was stimmt denn nicht an den Vorhersagen deines Herrn? Ich könnte jetzt an der Stelle weiterlesen, aber ich mache einen kleinen Sprung. Okay. Einen kleinen Sprung und dann weiß man, welches Ereignis prägend ist für den weiteren Verlauf.
1: Okay.
0: Suleiman weicht Schritt für Schritt vor Peter Mertens zurück. Mertens ist deutlich größer und kräftiger und drängt Suleiman an den Lukenrand. Die beiden Männer schreien sich an. Suleiman hält seine Arme zur Abwehr nach vorne und stürzt doch rücklings in den mehrere Meter tiefen Schacht. Regungslos bleibt der Seemann auf einem Stapel Tauwerk liegen.
1: Wow.
2: Und jetzt hörst du einfach auf.
1: Ja.
0: Ja, Spannung. Also ihr wollt ja alle wissen, wie es ausgeht. Ja, dann.
2: Dann musst du uns zum Essen einladen und weiterlesen.
0: Ja, das könnten wir machen. Ja, so ein Essen mit Lesen. Ja, das könnte man auch machen. Obwohl,
2: ja, am Ende. Liebe ich. Ich liebe Krimi-Dinner.
1: Ist ja auch nochmal eine Idee, ne? Ein Krimi-Dinner?
0: Ja. Ja gut, wollen wir mal schauen, wie das alles wird hier. Mal, ja. Aber wie gesagt, ich bin schon im zweiten Teil. Ich habe angefangen, weil ich fand jetzt, wie der erste geendet hat, da gibt es einen Anschluss. Und der ist von Anfang an dramatisch. Also hier steigen wir mit dem ersten Opfer sehr viel später ein. Aber der neue beginnt sofort mit einem Kopfschuss.
1: Joachim Weretka im Podcast bei Erhi und Imsen.
2: Das hat schon wieder fertig.
1: Sehr viel Spaß gemacht und die restliche Bühne. Erstmal vielen Dank natürlich, dass du dir die Zeit genommen hast.
2: Ja.
0: Ja, ich war sehr gerne hier, ja.
1: Und traditionell kommen wir am Schluss zu den legendären Worten meines lieben Freundes und Podcast-Partners und Bewährungshelfers, Stefan.
2: Die kann ja inzwischen jeder. Das ist ja auch gar nicht so kompliziert. Gibt's aber auch immer wieder
1: als
2: schön.
1: T-Shirt.
2: Ja, gibt es als T-Shirt.
1: Das ist doch geil, wir machen Merchandising.
2: Wir machen Merchandising.
1: Ja, T-Shirts, da steht genau das drauf.
2: Ja, und dann... Du als Werbeikone dafür, ja. Ich meine, wer ist näher an der Rente als du?
1: Ja, eben.
2: Und heute wieder.
1: Das hängt immer davon ab, von welcher Seite man kommt, ne?
2: Ja.
1: Der Rente. Also entweder von unten, da hat man noch, oder man ist schon.
2: Ja, oder schon längst drüber.
1: Ja, oder so.
2: Wow. Und ich sag's trotzdem nochmal.
1: Bitte.
2: Wieder einen Tag näher an der Rente.
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6: Ich bin Dirk Zeitler. Nach dem bundesweiten Ausfall des Zugverkehrs in der Nacht hat die Deutsche Bahn erste Details zur Ursache genannt. Demnach war der planmäßige Tausch einer technischen Komponente beim digitalen Bahnfunksystem Auslöser für die Probleme. Eine deutschlandweite Störung des Systems hatte gestern am späten Abend für rund 2 Stunden Stillstand bei der Bahn gesorgt.
7: Das Verständnis für die Probleme mit der technischen Komponente hält sich in Grenzen. Wenn es an Hardware oder einem Update-Problem eines Servers gelegen habe, müsse die Bahn dafür sorgen, dass sich sowas nicht wiederholt, so die klare Erwartung von Bundesverkehrsminister Schnieder. Die Probleme zeigen, dass die Systeme der Bahn dringend modernisiert werden müssen, sagt der Vorsitzende des Verkehrsausschusses im Bundestag Al-Wazir. Viele Reisende hatten durch den Unfall in der Nacht festgesessen. Vor den Bahnhofsinformationen hatten sich extrem lange Warteschlangen gebildet. Thomas Thonfeld, Nachrichtenredaktion.
6: Die Gespräche zwischen den USA und dem Iran dürften nach den Worten von US-Außenminister Rubio in der kommenden Woche weitergehen. Nach seinem Kenntnisstand würden die technischen Gespräche am Montag oder Donnerstag fortgeführt. Rubio geht davon aus, dass erneut in der Schweiz verhandelt wird. Bundesfamilienministerin Priem will auch in Deutschland ein Social-Media-Verbot für Kinder einführen, allerdings nur bis zum Alter von 13 Jahren und mit Ausnahmen etwa für Messenger-Dienste. Für Jugendliche zwischen 13 und 18 Jahren möchte die CDU-Politikerin abgestufte Schutzkonzepte bei der Nutzung von TikTok, Instagram und Co. Priem bezieht sich hierbei auf die Empfehlung einer Expertenkommission.
8: Kinder stoßen im Netz auf viele Gefahren, heißt es von der Expertenkommission, darunter Pornos, Mobbing oder Cybergrooming. Hinzu kommen die besorgniserregenden Nutzungszeiten. Etwa 1 Million Jugendliche würden digitale Medien auf problematische Weise nutzen. Um sie besser zu schützen, schlägt die Kommission härtere Regeln für Plattformen vor, sowie Handyverbote an Schulen und eine gesetzliche Altersgrenze. Fiona Reinhardt, Nachrichtenredaktion.
6: Zum Sport. Die Schweiz hat Gastgeber Kanada den Gruppensieg bei der Fußball-WM entrissen. Die Eidgenossen setzten sich im direkten Duell in Vancouver mit 2:1 durch. Mit einem 3:1 in Katar hat sich Bosnien-Herzegowina den Traum von der K.O.-Runde bei der WM so gut wie erfüllt. Zum Wetter. Die aktuelle Vorhersage des Deutschen Wetterdienstes. Der Himmel bleibt in der Nacht meist gering bewölkt oder klar, nur an den Küsten ziehen zeitweise Wolken durch. Die Schauer über dem südlichen Bergland klingen ab. Die Temperaturen gehen auf 23 bis 13 Grad zurück. Morgen erwartet uns viel Sonnenschein und überwiegend trockenes Sommerwetter. Im Norden werden 27 bis 33 Grad erreicht, sonst 34 bis 39 Grad.
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2: Immer schön.
3: Es klingt gut, ne? Und dann er hier und Imsen. Das ist ja genau das, was ihr euch auf euer Kissen stickt, damit ihr es immer vor Augen habt. Er hier und Imsen, weißes Kissen, rote Schrift.
2: Ja, und seitdem mir mal klar geworden ist, lieber John, dass du und die liebe Nicola, ihr seid die Mentzen-Family. Ich habe echt Angst seitdem. Ich komme auch nur noch höchst ungern zu euch nach Hause, so ganz allein und im Dunkeln schon mal gleich gar nicht.
3: Also, nur mal vorweg. Kannst froh sein, wenn du im Ganzen das Haus verlässt.
2: Ja, da bin ich dann auch froh.
3: Ja. Wir freuen uns, wenn ihr uns Mail schreibt. Das hat auch der Peter aus Hannover gemacht unter erchi@gmx.de. Vielen Dank, Peter. Und er hat gesagt, du hast in unserer letzten Cocktailfolge gesagt, du bist Barman. Und da fiel ihm nur ein R-Barman, weil er gesagt hat, wie geil waren denn die beiden Cocktails aus den letzten beiden Folgen? Ein alkoholfreier, der Gibi, der Gin Bitter und natürlich die Special Version von dem, wie heißt der andere? Mojito.
2: Ja, der Mojito, ein Klassiker. Ja. Darf auch nirgendwo mehr fehlen, macht Spaß mit und ohne Umdrehung. Wir hatten letztes Mal einfach die Cocktailpeitsche.
3: Genau, und das hat richtig Spaß gemacht. Lasst es euch schmecken. Falls ihr es verpasst habt, hört es nochmal nach, überall, wo es Podcasts gibt, er hier und Imsen. Und heute freuen wir uns, wir haben wie immer, deswegen wird es irgendwann unglaubwürdig, einen unglaublichen Gast.
2: Also fürchterlich unglaublich, ja, genau. Unheimlich quasi.
3: Also wirklich. Ja, und er macht Zeitung. Ja, was fällt dir sofort ein, wenn du so über Tageszeitung nachdenkst?
2: Die Märkische Allgemeine, das ist die Tageszeitung in Potsdam. Die Märkische Allgemeine Zeitung. Und das ist auch ein sehr seriöses Blatt. Mhm. Die Bild-Zeitung, die habe ich natürlich in meiner Jugend immer gern gelesen, weil viele Bilder waren. Natürlich. Und weil es alles so dramatisch klang. Und erst im Laufe des Lebens hat man ja gemerkt, das schickt sich nicht, die Bild zu lesen.
3: Ja, also das war das Phänomen, dass niemand hat es gelesen, alle wussten aber was drin steht.
2: Aber John, wo wir gerade von Zeitung reden, du bist ja selber auch für die Zeitung tätig. Du hast eine Kolumne in der Morgenpost. Ja. Und ich weiß ja, da wir ja schon ein bisschen, wir kennen uns ja vom Weggucken, wir sind ja Freunde vom Weggucken. Und du hast mir mal verraten, du wurdest gefeuert mal bei der Zeitung.
3: Da habe ich ein Praktikum gemacht tatsächlich bei der Hamburger Morgenpost in Hamburg. Und wurde tatsächlich gefeuert, weil ich war faul und talentfrei. Gut, das bin ich heute noch, aber heute merkt es keiner mehr.
2: Heute kannst du es besser kaschieren, das ist mir auch aufgefallen. Das sagen ja auch deine Kollegen alle.
3: Und ich bin dann durch den Hintereingang wieder rein und habe dann viele Jahre später, als ich dann schon für Radio Hamburg arbeitete, dann auch eine Kolumne übernommen, die aktuell auch Moment mal heißt, über die ich mich sehr freue, die freitags erscheint übrigens, genau wie wir. Also heute auch Moment mal in der Hamburger Morgenpost. Schaut doch mal rein, lest euch durch, schneidet es aus, hängt euch das an die Wand. Und jetzt freuen wir uns natürlich, wir haben einen besonderen Gast heute. Ich habe es vorhin von einer guten halben Stunde schon angedroht. Mike Koltermann, der Chefredakteur der Hamburger Morgenpost. Und wir freuen uns, dass du dich erstmal dem ersten Satz, der ersten Satzhälfte stellen wirst von unserem Stefan.
2: Ich habe mir sagen lassen, dass du großer Fan von Schweden bist. Und jetzt beende doch mal bitte folgenden Satz, lieber Mike. Schweden ist eines deiner Favoriten für den Urlaub, weil?
4: Weil man da den Wald vor lauter Bäumen sieht. Und weil ich vor 5 Jahren damit angefangen habe, da hinzufahren, da waren meine Kinder noch recht klein. Und ich hatte immer so Sorge, dass die so einen Höllenkrach machen und ich irgendwo im Hotel immer mir denke, oh nee, die anderen Leute wollen sich auch entspannen und so, wie unangenehm. Dann haben wir gedacht, da gehen wir in die Pampa. Das hat sich sehr bewährt.
3: Ja. Und mal so ein Geheimtipp, wo denn da? Also wo trifft man euch dann oder dich unter Umständen mit der Gitarre unterm Arm?
4: Ja, wir waren zuletzt, also Småland und Jönköping heißt da ja ein Ort, der sehr bekannt ist. Rundherum gibt es tausende von Ferienhäusern. Und dieses Jahr waren wir in Emmaboda, das ist ein bisschen mehr Richtung Ostsee. Ja.
3: Mike, die Mopo, 1949 gegründet, 76 Jahre alt. Wenn du 76 bist, dann möchtest du?
4: Dann möchte ich auf der Terrasse sitzen, auf
5: Servus,
4: meiner...
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7: Ich bin Dirk Zeitler. Bundesfamilienministerin Prien will auch in Deutschland ein Social-Media-Verbot für Kinder einführen. Allerdings nur bis zum Alter von 13 Jahren und mit Ausnahmen etwa für Messenger-Dienste. Für Jugendliche zwischen 13 und 18 Jahren möchte die CDU-Politikerin abgestufte Schutzkonzepte bei der Nutzung von TikTok, Instagram und Co. Prien bezieht sich hierbei auf die Empfehlung einer Expertenkommission.
8: Kinder stoßen im Netz auf viele Gefahren, heißt es von der Expertenkommission, darunter Pornos, Mobbing oder Cyber-Grooming. Hinzu kommen die besorgniserregenden Nutzungszeiten. Etwa 1 Million Jugendliche würden digitale Medien auf problematische Weise nutzen. Um sie besser zu schützen, schlägt die Kommission härtere Regeln für Plattformen vor, sowie Handyverbote an Schulen und eine gesetzliche Altersgrenze. Die wird gerade auch in vielen anderen EU-Ländern diskutiert, teilweise mit noch strengeren Ansätzen. Fiona Reinhardt, Nachrichtenredaktion.
7: 2 Wochen vor dem NATO-Gipfel in Ankara haben die größeren europäischen Partner den Willen zur Stärkung des Bündnisses bekräftigt. Wir stehen gemeinsam für eine NATO, die stark und einig die Sicherheit im euroatlantischen Raum wahrt. Im Interesse aller Alliierten. Zweitens, wir wollen die Allianz erneuern. Wir stärken ihren europäischen Pfeiler, sagte Bundeskanzler Merz in Berlin beim Spitzentreffen der sogenannten E5 der größeren europäischen Mitgliedstaaten. Die Bundesanwaltschaft ermittelt gegen einen Russen wegen möglicher Sabotageversuche an der Gasversorgung in Deutschland. Einsatzkräfte durchsuchten in Berlin und Frankfurt am Main Räumlichkeiten. Im Fokus der Ermittlungen steht eine ehemalige Tochterfirma des staatlichen russischen Energiekonzerns Gazprom.
9: Es geht um einen Zeitraum zu Beginn des Ukraine-Kriegs. Damals wollte ein angeblich neuer Eigentümer die Gazprom Germania aus dem Nichts heraus liquidieren, hieß es von der Bundesanwaltschaft. Das hätte die Gasversorgung in Deutschland in einer ohnehin kritischen Phase weiter erschweren können. Denn Gazprom Germania verfügte zu dem Zeitpunkt über mindestens ein Viertel der deutschen Speicherkapazitäten für Erdgas. Das Bundeswirtschaftsministerium bekam Wind von der geplanten Aktion und verhinderte sie. Tanja Wagner, Nachrichtenredaktion.
7: Zum Sport. Die Schweiz hat Gastgeber Kanada den Gruppensieg bei der Fußball-WM entrissen. Die Eidgenossen setzten sich im direkten Duell in Vancouver mit 2:1 durch. Mit einem 3:1 in Katar hat sich Bosnien-Herzegowina den Traum von der K.O.-Runde bei der WM so gut wie erfüllt. Zum Wetter. Die aktuelle Vorhersage des Deutschen Wetterdienstes. Der Himmel bleibt in der Nacht meist gering bewölkt oder klar, nur an den Küsten ziehen zeitweise Wolken durch. Die Schauer über dem südlichen Bergland klingen ab. Die Temperaturen gehen auf 23 bis 13 Grad zurück. Morgen erwartet uns viel Sonnenschein und überwiegend trockenes Sommerwetter. Im Norden werden 27 bis 33 Grad erreicht, sonst 34 bis 39 Grad.
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2: Ja, herzlich willkommen. Schön, dass ihr dabei seid.
3: Unser Podcast wie immer ganz einfach. Wir haben Sätze, die wir beginnen und unser Gast beendet sie. Und so lernen wir ihn oder sie natürlich auch etwas besser kennen. Heute noch eine weitere Radio-Ikone aus einem Land, das hatten wir noch nicht in unserem Podcast, lieber John, aus Österreich. Mhm. ORF Radio Wien, Bernhard Bernie Weisinger. Servus.
4: Ja, grüß euch ihr beiden. Hi.
2: Bernie, Radio Wien, guten Morgen Wien, du bist Reporter, Moderator, Redakteur und Producer. Was macht denn am meisten Spaß?
4: Der Mix, würde ich sagen, macht am meisten Spaß. Also ich war sehr lange Reporter nur, dann war ich sehr lange nur Moderator, dann war ich sehr lange nur Morningshow-Chef. Und mittlerweile bin ich ganz happy, dass ich alles ein bisschen machen darf, weil irgendwie nur moderieren wäre man zu fad. Nur Reporter sein wäre man auch zu fad, nur Producer sein auch, deswegen von allem ein bisschen und nichts gescheit können.
2: Aber es ist großartig. Ich habe auch das Wort Fahrt lange nicht mehr gehört. Das ist,
4: ich auch, ja.
2: Das ist ein Wort, das gerne auch in Wien benutzt wird. Ja. Hoffentlich nicht so oft das Wort Orsch, aber das ist.
4: Orsch? Leimond kommt noch dazu. Leimond ist ganz wichtig.
2: Oh, was ist das?
4: Toll, großartig. Es ist die wienerischste Form, es ist, glaube ich, das urwienerischste Wort, das es überhaupt gibt. Also wenn du jemanden, es darf einfach niemand, kein anderes Bundesland und kein anderer Staat auf Leimond sagen, weil es kann nur die Wiener so aussprechen. So wie bei euch,
3: Moin. Wäre das sonst kulturelle Aneignung quasi?
4: So in etwa.
3: So in etwa.
4: Wir Wiener sind da ein bisschen pickelig.
3: Ja, ich habe tatsächlich mal gehört, dass die Wiener, berichtige mich, wenn ich falsch bin, aber sie bestehen auch drauf, Wiener zu sein und nicht Österreicher. Ist das so?
4: Ah ja, absolut, absolut.
3: Tatsächlich.
4: Also es klingt dann immer so ein bisschen überheblich, gell? Aber wenn du in Wien geboren bist und in Wien aufgewachsen bist und in Wien lebst, glaubst halt schon, du bist ein bisschen besser als der Rest von Österreich. Ich glaube, das ist schon auch so ein bisschen, also ich war jetzt ja schon ein paar Mal in Hamburg und ich liebe diese Stadt,
3: ja,
4: weil sie, finde ich, mit Wien wahnsinnig viel gemeinsam hat. Weil der Hamburger, die Hamburgerin, glaube ich schon auch so ein bisschen das Gefühl hat, ein bisschen besser als der Rest von Deutschland zu sein.
2: Nein, und das freut mich. Das Gefühl haben wir nicht, das ist so.
3: Ja. Siehst du merkst auch, dem John ist einfach das in die Wiege gelegt, immer ja sich nicht unbedingt größer zu machen, als er ohnehin schon ist.
2: Also ist doch klar, jede andere Stadt als Hamburg ist fad. Ne? Bleiben wir mal bei dem offiziellen Wording hier. Bernie, ihr, unsere Hörer, werdet viel Nektar saugen aus diesem Podcast, denn Bernie hat natürlich super Tipps für eure nächste Wien-Reise. Und die haben wir für euch jetzt ja auch quasi mit eingebaut in Sätze, die wir beginnen. Und du beendest sie, Bernie. Das ist das zukunftslose Konzept dieser Show. Wenn du, Bernie, deinen Gästen, die noch nie in Wien waren, zeigen willst, wo Wien wirklich typisch Wien ist, dann zeigst du ihnen.
4: Das ist, finde ich, relativ einfach. Dann geht man eine Runde in der Innenstadt spazieren, so rund ums Parlament, rund um am Hof, rund um den Stephansdom. Es ist zwar natürlich total abgedroschen und Klischee Wien, aber das macht's halt aus, weil ich kenne wenige Städte auf der Welt, Rom vielleicht noch und natürlich Hamburg, wo man auf so kompakter Fläche so viel Geschichte und so viel Wienerisches hört. Da ist der Wiener Fiakerfahrer genauso dabei, der permanent vom Fiaker runterschimpft wie ein Rohrspatz, die Supersnobs, die durch die Innenstadt flanieren und glauben, sie sind die schönsten und größten der Welt, die Bauarbeiterin aus dem 20. Bezirk, der sich um 9 gepflegt, das, weiß ich nicht, dritte Bier so circa aufmacht.
2: Also ich liebe ja Wien, durfte schon ein paar Mal dort sein und wie heißt nochmal dieses Café? Irgendwas mit Kamel.
4: Zum Schwarzen Kamel.
2: Zum Schwarzen,
4: ja,
2: Kamel.
4: Ja. Schwarzen Kamel. Ja, ja, wobei, also da muss man schon auch sagen, das ist halt was, das sind dann so die, also ich weiß nicht, ob es das bei euch auch gibt, aber bei uns sind es die Superbobos, sind dort unterwegs. Also qualitativ, ich hoffe, ich setze mich jetzt nicht in die Nessel und es hört keiner vom Schwarzen Kamel zu. Es gibt Besseres, finde ich, qualitativ. Wenn du dort sitzt, willst du gesehen werden und das funktioniert auch, weil du bist mitten in der Innenstadt, aber jetzt rein so von den Brötchen und vom Kaffee, gibt's schon viel coolere Kaffeehäuser in Wien. Aber das Schwarze Kamel ist eine Institution, das gibt's, weiß nicht, glaube ich, seit knapp 200 Jahren oder so.
2: Ja, fast so lange, wie es die Dauerwelle gibt. Und das ist natürlich auch total mega schade, weil eigentlich wollte das Schwarze Kamel für uns hier bei uns für mehrere tausend Euro noch gerade Werbung schalten. Ja. Gut, das Thema ist jetzt durch.
3: Danke, Bernie.
4: Schwarze Kamel ist ein großartiges Kaffeehaus übrigens, wollte ich noch dazu sagen. Großartigen Kaffee.
2: Ja, dann sag uns, wo gehst du denn hin? Also wo trifft man denn den Bernie? Wo gehst du hin? Wo würdest du sagen, da gibt's den besten Kaffee, da habe ich die nettesten Menschen aus Wien?
4: Den besten Kaffee, den nettesten Menschen aus Wien? Eigentlich in den Grätzeln in Wien. Also es hat sich in den letzten 10 Jahren in Wien, was so die Kaffeehausmentalität angeht, wahnsinnig viel getan. Und Gott sei Dank sind wir von diesen großen amerikanischen Firmen, gibt es natürlich auch noch immer, aber von denen ein bisschen weggekommen. Und es machen jetzt ganz viele, ich sage jetzt einmal ehemaligen oder noch immer BOKU-Studenten, Bodenkulturstudenten, Kaffeehäuser auf und kleine Cafés auf mit 6, 7, 8 Tischen, wo halt in Wien Kaffee geröstet wird, noch so richtig, die rösten halt im Hinterzimmer.
3: Schön.
4: Und machen da dann halt einen Espresso, der natürlich nicht ganz mit Rum vergleichbar ist, aber schon sehr nah rankommt. Also ist echt gut. Ich würd nicht in diese klassisch abgedroschenen Risiken ins Café Zentral und ins Café Europa und so weiter, würde ich als Tourist nicht gehen, sondern ich würde mir so ganz kleine Buden suchen. Dort ist meistens, finde ich, ein bisschen besser.
3: Mhm. Ja, Bernie, du bist ja als Radiomensch, Moderator, Redakteur, haben wir alles gerade schon erfahren von dir. Du liebst alles und vor allem liebst du das Reden. Das ist ja quasi dein täglich Brot. Beende bitte folgenden Satz, Bernie. Das erste Mal darüber nachgedacht, mit Reden mein Geld zu verdienen, habe ich.
4: Das ist relativ einfach, weil ich habe es gestern erst wieder mit jemandem besprochen. Wann lernt man reden? Mit 2 oder 3, schätze ich. Und ich dachte immer, ich werde Sportreporter. Gott sei Dank bin ich es nicht geworden. Aber ich habe meinen Eltern als Österreicher, bist du, das ist mir natürlich jeder Skifahrer verrückt. Mhm. Und ich habe meinen Eltern bei den Skirennern den Ton weggedreht und habe sie dann mitkommentiert.
3: Sicher.
4: Und meine Mama hat damals schon gesagt, um Gottes Willen, das wird anstrengend, das wird wirklich anstrengend. Und dann hat sie irgendwie nicht mehr aufgehört. Ja? Also ich habe dann zwar noch so versucht, eine andere wirtschaftliche Karriere zu machen, habe aber gemerkt nach ganz, ganz kurzer Zeit, das ist nicht meins und bin so wirklich wie ins kalte Wasser gesprungen und habe mir gedacht, jetzt probiere ich irgendwas. Habe eine Sprecherausbildung gemacht und bin dann zu einem kleinen lokalen Radiosender in Wien gegangen, ohne Vorstellungstermin, ohne Bewerbung und habe gesagt, grüß Gott, hier bin ich, ich möchte Radio machen. Dann war ich mal 1,5 Jahre Promotion Boy. Und dann ist das halt irgendwie ein bisschen gewachsen. Das ist jetzt auch schon, ich schätze mal so 1, 2 Wochen oder vielleicht auch 3 Jahrzehnte her.
2: Ja. Aha. Aber auf jeden Fall ein spannender Weg und du bist ja auch so jemand, der sich nie leer redet. Ne? Also du bist so, wir haben, bevor wir den Podcast aufgezeichnet haben, hatten wir 4 Stunden technische Probleme. Wir haben gesagt, erzähl doch mal was und du hast 4 Stunden durchgeredet.
4: Das ist richtig geil. Da kommt mir eines sehr zugute. Ich darf seit über 10 Jahren in Österreich die österreichischen Ironman-Rennen moderieren. Also cool. Ironman 3,8 Kilometer schwimmen, 180 Kilometer Radfahren und 42,2 Kilometer laufen.
3: Wahnsinn.
4: Das heißt, Moderationsbeginn 4.10 Uhr circa, mit Einchecken in die Wechselzone, Moderationsende am Tag drauf um 1.30 Uhr circa. Und wir sind zu dritt und da redst auch mehr oder weniger den ganzen Tag. Und das ist eigentlich das, was finde ich am meisten gefragt wird bei so Dauerrednern.
3: Ja.
4: Was fällt einem da alles ein? Wie kann man so lange reden?
3: Ja,
4: ich weiß auch nicht.
3: Das kommt halt, oder?
2: Iron Man, das heißt bei mir jeden Samstag, also ehrlich.
3: Ja, natürlich. Also. Ich habe das einmal erlebt. Ich weiß nicht, wer von unseren Hörern vielleicht das auch kennt. Da bist du irgendwo in den Ferien und möchtest dich am Buffet in deinem Hotel deiner Wahl schön schön verköstigen und bist leider Gottes, so wie ich, in Alcudia auf Mallorca vor ein paar Jahren
4: großartig.
3: Im Zafiro Palace Alcudia Hotel gestrandet, wo alle Athleten untergebracht waren.
4: Oh, ja, super. Vielleicht kennen wir uns von da schon, Stefan, weil da war ich habe auf Mallorca habe ich, ich glaube, 8-mal mitgemacht.
3: Ach du liebes Bisschen, so. Du lebst noch. Ja. Also es war auch sehr amüsant am Morgen nach dem Ironman, wenn du die Athleten alle hast zum Frühstück laufen sehen, alle wie John Wayne, als wenn sie gerade vom Pferd gestiegen sind, keiner konnte mehr ordentlich laufen. Aber ich habe den allerhöchsten Respekt vor dieser sportlichen Leistung. Also ein Ironman oder ein Triathlon generell vereint ja alle Sportarten, die ich abgrundtief hasse.
2: Ja.
3: Also ich bin Sonntagsradfahrer, ich plansche gerne, ich gehe auch mal also spazieren gehe ich gerne, joggen habe ich mal gemacht, aber ich bin da nicht dran hängen geblieben. Also Chapeau für jeden, der das durchzieht und da spielt auch die Zeit für mich überhaupt keine Rolle.
2: Es gibt etwas, das geht sehr schnell bei dir, Stefan, du wirst sehr schnell müde.
3: Ja,
2: so, das, aber
3: das kann ich gut. Das
2: ist sehr sportlich.
3: Ja, das kann ich aber auch, also wirklich.
2: Wir freuen uns, wir haben bei Erhi und Imsen Bernie Weisinger vom Radio Wien, ORF, hier bei uns im Podcast. Und das wird spannend. Bernie, wenn du Wien in drei Worten beschreiben müsstest,

0: bin jedes Mal, obwohl ich jetzt doch 46 Jahre alt bin und mehr als ein Jahr während des Studiums noch nirgends anders war, gehe ich in der Stadt spazieren, egal wo, ob das im letzten Grätzl ist oder mitten in der Innenstadt ist, und bin fasziniert, was mir, wie sehr mir Wien immer noch taugt. Und fad, ja, Wien kann schon auch ganz schön fad sein. Also so in dieser trüben, grauen, kalten Jahreszeit, wo nicht viel los ist, da denkst du dann auch, du liebst die Stadt, aber viel los ist da gerade nicht.
1: Sag mal, Bernie, ich jetzt den Langscheid bemühe, ne? Klär
0: Ja.
1: uns kurz auf. Grätzl, was ist das?
0: Ein kleines, also Wien ist ja in 23 Bezirke aufgeteilt
1: Ja.
0: und da gibt es dann innerhalb eines Bezirks gibt es dann einfach ein paar Grätzl, wo man sagt, das ist halt ein ganz kleiner Teil eines Bezirks, wo Menschen, die in dem Bezirk wohnen und gerade auf einem kleinen Fleck zusammenleben, die leben halt dann in ihrem Grätzl und bewegen sich von dort meist relativ wenig raus.
1: Ah, okay. Mikrokosmos sagen wir bei uns, aber
0: Ja,
1: ne? Ja, genau, so in dem Sinne. Bernie, eine meiner Lieblingsfragen, wenn wir Radioleute bei uns zu Gast haben, ist: Bitte beende den Satz. Das peinlichste Erlebnis in einer Live-Sendung war.
0: Ich habe eine Geisterfahrermeldung gehabt in Wien, also eigentlich am Stadtrand von Wien auf der A2 der Südautobahn. Und es gibt ja Radio Wien. Wir sind Teil der großen ORF-Familie, also des öffentlich-rechtlichen Rundfunks. Und dann gibt es noch Ö3. Ö3 ist so Radio Hamburg aus Deutschland. Also das ist die Marktkuh. Und jetzt, wir sind zwar Schwestern oder Mama, Sohn der Sender, aber trotzdem versucht man natürlich irgendwie, es gibt dann doch immer ein bisschen Konkurrenz. Und ich habe gesagt, der Geisterfahrer war auf der A2 und der A3. Und ich habe gesagt, es gibt einen Geisterfahrer auf der A2 abwärts zu Ö3. Und habe es aber selber nicht gemerkt und habe das Ganze noch dreimal
1: Oh,
0: wiederholt. Und habe dann
1: schön.
0: im Nachhinein erst mal gedacht, wieso wuchteln alle da draußen mit ihren Händen so herum? Ja, bis ich drauf gekommen bin, dass ich jetzt dreimal gesagt habe, er ist in der Abfahrt zu Ö3. Naja.
1: Großartig. Berli, wir kommen zum krassen Gegensatz. In deinem Leben ist viel passiert. Am meisten stolz bist du auf.
0: Auf zwei Dinge in meinem. Ja, es ist. Boah, darf man echt nur eins sagen, gell, bei euch?
1: Bitte, ja.
0: Ja.
1: Außer du hast noch
0: Ja.
1: was in Klammern, sagen wir mal, ne? Das ist ein
0: Mhm.
1: kleiner
0: Ja,
1: Trick.
0: ja. Also, ich bin sicher stolz auf meinen allerersten Ironman, den ich gefinisht habe 2010, aber sehr, sehr stolz, klarerweise, das klingt dann sehr pathetisch und abgedroschen, aber auf die Geburt meiner Kinder.
1: Ja.
0: Das war schon faszinierend. Also es ist ein Erlebnis, das jede Frau sowieso, aber auch die Papas ganz schön prägt, finde ich.
1: Unbedingt, kann ich unterstreichen. Hab nur ein Kind, aber ich weiß Und du
0: genau,
1: hast
0: was du
1: ein Kind, von
0: meinst.
1: dem du weißt.
0: Ja. Diesen Menschen wollte ich unbedingt mal interviewen und war dann aber doch froh, als er oder sie wieder weg war.
2: Ui, das ist schwer.
0: Ha, ich hab ihn.
2: Das ist echt schwer, ja. Wobei, nein, ich war mir jetzt fällt es mir ein. Also ich will jetzt gar nicht zu so sehr ins Politische gehen, aber ich habe für den ORF Wien und für Radio Wien vor 5 Jahren, wo dann dieses großartige Ibiza-Video aufgekommen ist aus Österreich, werden vielleicht ein paar kennen,
1: Ja, absolut.
0: den Spitzenkandidaten von einer politischen Partei interviewt. Und sagen wir mal so, hat jetzt nicht meine politische Couleur getroffen und hat man davor echt, und man weiß, dass der im Umgang mit Medien und Journalisten schwierig sein kann. Und habe echt, wie man auf Internet sagt, ein bisschen Schiss gehabt davor vor dem Interview. Und muss aber danach, also muss im Nachhinein sagen, so viel Schiss ich gehabt habe oder so viel ich mir gedacht habe, das kann sehr mühsam werden. So hochprofessionell war er, Gott sei Dank. Und deswegen war ich dann eigentlich ganz froh, wie er wieder gegangen ist, weil ich mir gedacht habe, ich weiß nicht, wie lange er diese Fassade noch aufrechterhalten hätte können.
1: Ja, er hier und Imsen, das ist ja auch mal der ehrliche Podcast, ne? Also das muss man an dieser Stelle auch mal sagen. Schön, dass ihr immer noch dabei seid. Wir freuen uns über jede Hörerin, jeden Hörer. Und Bernie, ab und zu wird uns Erwachsenen ja vorgeworfen, wir seien kindisch. Du bist dann besonders kindisch, wenn.
0: Wenn ich mit meiner Holden daheim irgendwie vorm Fernseher, also mit meiner lieben Alexandra vorm Fernseher liege
1: Ja.
0: und ich mich mit 46 Jahren immer noch über einen Pups abkugeln kann.
1: Ja,
0: Es ist leider immer noch so.
1: das ist
0: Es
1: auch völlig in
0: ist.
1: Ordnung. Das ist ja auch wahnsinnig komisch, zumindest für
0: Ja.
1: den einen
0: Ab
1: von
0: heute
1: beiden.
0: weht hier ein anderer Wind.
1: Ja.

0: Ja, es, man sagt ja auch immer, es gibt einen Riesenunterschied zwischen Männern und Frauen. Der größte Unterschied ist, wenn die Frau sagt, Schatz, riech mal, riecht's meistens gut.
1: Ja, das stimmt.
2: Das unterschreibe ich so jetzt nicht.
0: Okay, lassen wir das doch so stehen. Ja, Bernie, du bist Vollblut-Wiener und stolz, Wiener zu sein. Und ich weiß gar nicht, ob man einem Wiener diese Frage stellen darf. Ich tue es trotzdem. Beende den Satz. Wenn ich nicht in Wien leben würde, dann käme für mich in Frage
2: Hamburg. Sie ist jetzt, das klingt jetzt natürlich auch wie abgeschnitten.
0: Ja, das klingt jetzt.
1: Ist es auch.
2: Aber, ist es auch. Aber es ist tatsächlich so. Ich glaube, ab meinem 12. Lebensjahr, ich war davor nie in Hamburg, ab meinem 12. Lebensjahr habe ich den Wunschtraum gehabt, warum auch immer. Ich wusste nicht, ich kannte nichts von Hamburg. Ich habe mich nie damit beschäftigt, aber ich habe irgendwie in mir gefühlt, ich will dort mal hin. Und dann war ich mit meiner Alexandra vor 5 Jahren das erste Mal. Und ich bin dort angekommen am Flughafen und habe mir gedacht, das ist genau so, wie ich mir es vorgestellt habe. Die Leute lässig, die Stadt großartig und es ist einfach wunderschön. Also es ist tatsächlich Hamburg. Es klingt blöd, aber es ist so.
1: Finde ich großartig. Heute übrigens, der 2. Mai, ist übrigens, die Fans werden es natürlich wissen, wenn ihr Fan seid. Heute ist Harry Potter Tag. Am 2. Mai fand die Schlacht bei Hogwarts statt und führte ja dann auch zur endgültigen Niederlage von Lord Voldemort. Bernie, wenn du zaubern könntest, dann würdest du?
2: So richtig gut zaubern?
1: Ja, so ein Bernie Potter.
2: Dann würde ich mir Freddie Mercury zurückzaubern.
1: Oh, cool. Das unterschreibe ich sofort. Ja. Wow.
2: Der Mensch war leider ein, also der außergewöhnlichste Musiker, den ich kenne. Also ich bin Queen-Fan, seit ich denken kann. Kennt, glaube ich, wahrscheinlich 95% aller Konzertmitschnitte, die es irgendwo gibt auf Social Media Kanälen oder YouTube oder keine Ahnung.
1: Mega.
2: Und jedes Mal send shivers down my spine. Also da geht nichts drüber. Den würde ich mal zurückzaubern.
0: Durftest du ihn denn mal live erleben?
2: Na, leider. Das ist sich gerade nicht ausgegangen. Also Wembley 86 wäre ich 7 gewesen. Das wäre schon was gewesen. Haben wir gestern erst wieder angeschaut. Die ganzen 1 Stunde, 1 Stunde 48. Aber leider nein.
1: Ja. Du, also schöner kann man diesen Podcast nicht beenden als mit einem der größten Sänger aller Zeiten, mit Freddie Mercury. Wir sagen auf jeden Fall vielen Dank nach Wien. Bernie Weisinger von Radio Wien, ORF. Und auch heute findet diese Show ein Ende mit, ihr kennt sie natürlich, mit den 8 Worten meines lieben Podcast-Partners Stefan.
0: Und wieder einen Tag näher an der Rente.
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2: Ich bin Dirk Zeitler. Bundesfamilienministerin Prien will auch in Deutschland ein Social-Media-Verbot für Kinder einführen, allerdings nur bis zum Alter von 13 Jahren und mit Ausnahmen etwa für Messenger-Dienste. Für Jugendliche zwischen 13 und 18 Jahren möchte die CDU-Politikerin abgestufte Schutzkonzepte bei der Nutzung von TikTok, Instagram und Co. Prien bezieht sich hierbei auf die Empfehlung einer Expertenkommission.
3: Kinder stoßen im Netz auf viele Gefahren, heißt es von der Expertenkommission, darunter Pornos, Mobbing oder Cyber-Grooming. Hinzu kommen die besorgniserregende Nutzungszeiten. Etwa 1 Million Jugendliche würden digitale Medien auf problematische Weise nutzen. Um sie besser zu schützen, schlägt die Kommission härtere Regeln für Plattformen vor, sowie Handyverbote an Schulen und eine gesetzliche Altersgrenze. Die wird gerade auch in vielen anderen EU-Ländern diskutiert, teilweise mit noch strengeren Ansätzen. Fiona Reinhardt, Nachrichtenredaktion.
2: 2 Wochen vor dem NATO-Gipfel in Ankara haben die größeren europäischen Partner den Willen zur Stärkung des Bündnisses bekräftigt. Wir stehen gemeinsam für eine NATO, die stark und einig die Sicherheit im euroatlantischen Raum wahrt. Im Interesse aller Alliierten. Zweitens, wir wollen die Allianz erneuern. Wir stärken ihren europäischen Pfeiler, sagte Bundeskanzler Merz in Berlin beim Spitzentreffen der sogenannten E5 der größeren europäischen Mitgliedstaaten. Die Bundesanwaltschaft ermittelt gegen einen Russen wegen möglicher Sabotageversuche an der Gasversorgung in Deutschland. Einsatzkräfte durchsuchten in Berlin und Frankfurt am Main Räumlichkeiten. Im Fokus der Ermittlungen steht eine ehemalige Tochterfirma des staatlichen russischen Energiekonzerns Gazprom.
4: Es geht um einen Zeitraum zu Beginn des Ukraine-Kriegs. Damals wollte ein angeblich neuer Eigentümer die Gazprom Germania aus dem Nichts heraus liquidieren, hieß es von der Bundesanwaltschaft. Das hätte die Gasversorgung in Deutschland in einer ohnehin kritischen Phase weiter erschweren können. Denn Gazprom Germania verfügte zu dem Zeitpunkt über mindestens ein Viertel der deutschen Speicherkapazitäten für Erdgas. Das Bundeswirtschaftsministerium bekam Wind von der geplanten Aktion und verhinderte sie. Tanja Wagner, Nachrichtenredaktion.
2: Zum Sport. Die Schweiz hat Gastgeber Kanada den Gruppensieg bei der Fußball-WM entrissen. Die Eidgenossen setzten sich im direkten Duell in Vancouver mit 2:1 durch. Mit einem 3:1 in Katar hat sich Bosnien-Herzegowina den Traum von der K.O.-Runde bei der WM so gut wie erfüllt. Zum Wetter, die aktuelle Vorhersage des Deutschen Wetterdienstes. Der Himmel bleibt in der Nacht meist gering bewölkt oder klar, nur an den Küsten ziehen zeitweise Wolken durch. Die Schauer über dem südlichen Bergland klingen ab. Die Temperaturen gehen auf 23 bis 13 Grad zurück. Morgen erwartet uns viel Sonnenschein und überwiegend trockenes Sommerwetter. Im Norden werden 27 bis 33 Grad erreicht, sonst 34 bis 39 Grad.
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2: Begrüßen Sie mit mir mit einem warmen Applaus den Andy Wolf.
3: Und jetzt würde ich sagen, stimmen wir uns langsam aber sicher ein, dass eben aus Fitz Now ein Fitz Wow wird. Und jetzt also würde ich sagen, lancieren wir den Live-Podcast mit unserer internationalen Kultband. Seit Jahrzehnten rocken sie jedes Stadion, wo man sich nur vorstellen kann. Und manchmal sind sie einfach froh, dass sie zu Hause haben. Das sind für euch Lelu!

0: Lilinet.
1: Lilinet. Wow.
0: Fnueli, Serge, Flo und Steff. Großen Applaus, Lilinet.
2: Merci beaucoup.
1: Und jetzt wisst ihr auch,
0: ja.
1: Jetzt wisst ihr auch, was die größte Angst von John heute Abend gewesen ist. Immer wieder ist er rumgetigert.
0: Fnueli.
1: Serge.
0: Flo. Ja. Und Steff. Warum heißen die nicht alle Peter?
1: Ja, bei uns zu Hause heißen alle Peter, außer Thomas, der heißt Stefan.
0: Ja, genau. Ja. Aber es ist so schön, dass ihr da seid. Vielen, vielen Dank. Wir werden euch den ganzen Abend hören. Das ist richtig toll. Dankeschön auch. Ein herzliches Dankeschön an Monika Kamenzind für die nette Begrüßung. Das sind wir gar nicht gewohnt.
1: Nein, normalerweise sind die Leute immer weg, wenn wir da sind.
0: Dann großes Dankeschön auch an Simon und Simon. Simon ist an der Technik von Nightfire und das waren vorhin beim Aufbau Simon und Simon, haben wir gesagt, das sind die Siemen. Das ist die neue Mehrzahl. Ein Simon, mehrere Siemen. Ja. Und dann gibt es natürlich die glorreichen Siemen. Und da sagen wir mal großen Applaus bitte für unsere Technik heute Abend.
1: Danke, Simon.
0: Mikrofon, Musik, Bild. Und du musst einmal in unsere Mitte kommen, denn das ist nicht nur die Radiolegende und ein wunderbarer Freund, mein Trauzeuge. Es ist einfach der großartige Andy Wolf, Mr. Fabulous himself. Und es ist auch sehr gut, dass du heute da bist, weil wenn irgendwas schiefläuft, können wir immer noch sagen, er war's. Ich persönlich bin sehr froh, dass keiner von euch abgesagt hat, dass ihr alle da seid und die lustigste Absage, von der ich je gehört habe, wirklich sehr, sehr lustig, kam vom bayerischen Kabarettisten Gerhard Polt. Kennt ihr Gerhard Polt? War eingeladen bei Markus Lanz und hat abgesagt, ist legendär, ich kann an diesem Tag nicht, da bin ich immer zu Hause. Und das ist so einfach und so gut, oder? Also einfach mal ausprobieren, ich fand es einfach herausragend. Und ganz wichtig noch an dieser Stelle, vor vielen Jahren hat Ole von Beust, war Bürgermeister von Hamburg, eine wahnsinnig schöne Definition abgegeben, was ein Gastgeber ist. Ein Gastgeber ist jemand, der möchte, dass sich seine Gäste wie zu Hause fühlen, während er sich wünscht, dass sie es wären.
1: Ja. Wir hoffen natürlich, dass unser Gastgeber heute, Raphael Herzog und sein Team vom Fitzenauer Hof, sich das nicht so schnell wünschen, denn wir haben natürlich noch jetzt erstmal ein abendfüllendes Programm vor uns. Die Monika hat es schon erwähnt, aber auch von unserer Seite noch einmal ein ganz, ganz herzliches Dankeschön an die Kulturkommission Fitzenau, an die Stiftung Pro Fitzenau, die den Podcast auch finanziell möglich gemacht hat, an eben den Fitzenauer Hof und ja, Andi, dass du da bist, Lilinet, dass ihr da seid. Für uns ist es eine mega Ehre. Ich stehe hier zwischen zwei Radiolegenden, die sind zusammen älter als Braunkohle, muss man immer sagen. Ne? Aber es ist sensationell.
0: Als ich mit Radio anfing, war das hier noch Weideland. Ja. Also nur, dass ihr das mal gehört habt.
1: Ich sag ja immer, er macht länger Radio, als es Radio überhaupt gibt. So. Jetzt haben wir heute aber noch neben ganz vielen tollen Gästen. Von hier oben mit dem Spot seht ihr übrigens alle gleich aus.
0: Ja? Alle gleich gut.
1: Alle gleich gut, selbstverständlich.
0: Natürlich.
1: Und wenn wir vorher gesagt hätten, wir haben da was vor, dann bin ich mir sicher, dass mindestens ein Stuhl frei geblieben wäre. Aber ich möchte es mir nicht nehmen lassen, heute am Abend eine ganz besondere Dame zu ehren. Denn als ich nach Fitzenau gekommen bin vor 9 Jahren und ins Hotel Rigi gekommen bin, ist die erste Dame, die mich angeschaut hat und gesagt hat, noch mal schauen, ob das was wird, war die Gisela Gutknecht. Ich nenne sie inzwischen immer liebevoll meine Königinmutter oder unsere Königinmutter. Wenn ich an den Tisch komme, Königinmutter, darf es noch was sein. Und die Gisela hat heute an diesem Tag Geburtstag. Und ich denke mir, lasst uns doch einfach mal für sie

0: Wow, wir haben dich lieb.
1: Sehr. Übrigens, diese Blumen hier, die gehören dir. Aber wir brauchen sie noch hier vorne und außerdem sehen sie da jetzt schöner aus, als wenn du sie auf dem Schoß hältst.
0: No? Keine Kosten und Mühe gescheut.
1: Nein, natürlich. Auf gar keinen Fall. Niemals.
0: Es gibt ja Abende, die man nie vergisst, so sehr man es sich auch wünscht. Und es gibt den heutigen Abend und schön, dass ihr da seid bei unserer Live-Aufzeichnung von Podcast R hier und Imsen. 3. April wird gesendet. Heute zeichnen wir auf am 21. März 2026 mit euch. Es ist auch unser erster Live-Podcast überhaupt. Wir sind sehr stolz, dass so viele von euch gekommen sind. Das ist wirklich, wirklich unglaublich. Das ist fantastisch. R hier und Imsen übrigens ganz kurz nur. R hier und Imsen sind einfach Namen, die man, wenn man die vergisst, dann sagt man, ach doch, das ist doch R hier. Also wenn man eigentlich denkt, das ist doch der John und vergisst den Namen einfach gleich wieder, dann sagt man, na hier, das ist er hier. Und das gleiche gilt für Imsen, na das ist doch hier, na Imsen. So, also das ist so die typische Rede.
1: Typische Floskeln, ja. Die man so in Deutschland kennt, aber scheinbar in der Schweiz eben nicht so.
0: Ja, und deswegen ganz kurz, ne, kleiner Wikipedia-Eintrag, er hier und Imsen. Und dann möchte ich auf keinen Fall versäumen, meinen Podcast-Partner vorzustellen, der direkt hinter meinem Freund Andi Wolf steht, jetzt nicht mehr. Er ist sozusagen der Maybach unter den Barkeepern.
1: Bin noch schüchtern. Hey. Komm, mach weiter.
0: Er ist der Bundestrainer unter den Podcastern.
1: Halleluja.
0: Er ist das Tüpfelchen auf dem O.
1: Ja, jetzt ist gut.
0: Ja. Das ist Stefan Mund.
1: Dankeschön. Dankeschön, lieber John. Ja, und mein Mentor ist der John Ment. Und was soll ich noch sagen? Er ist John. Darf ich vorstellen?
0: Ja, danke.
1: John. Einfach John.
0: Vielen Dank. Normalerweise begrüßt er mich immer mit der älteste meiner noch lebenden Freunde.
1: Ja, es ist ja auch so, aber das ist ja auch irgendwie, ich habe es ja gerade schon mal so mehr oder weniger erwähnt, aber es ist nur eine Zahl, John, ärgere dich nicht. Du musst auch immer nur die ersten beiden Zahlen sagen.
0: Nicht? Ach so. Ja? Endlich dreistellig. Gut, aber wir wollen unseren ersten Gast begrüßen. Wir freuen uns, denn wir haben wirklich zwei tolle Gäste. Einen davon haben wir heute und den anderen auch.
1: Ehre, wem Ehre gebührt, kann ich einfach immer nur sagen. Denn
0: Platz.
1: Dieser Mann ist ein Beispiel dafür, dass das, was wir täglich tun, der Beruf, eine Berufung ist. Und dieser Mensch hilft einfach allen auf der Welt. Er hat eine Leidenschaft, er hat eine Berufung und diese Berufung und seine Leidenschaft, das Alphornspielen und das Operieren am offenen Herzen, haben eine Gemeinsamkeit. Beides geht ziemlich tief unter die Haut und berührt das Herz. Meine Damen und Herren, Thierry Carrel.
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0: Thierry Karel, wunderbar. Wirklich ein großer Augenblick. Ich wollte ja immer mal eine Umschulung machen zum Herzchirurgen. Kommt vielleicht noch, ich habe ja noch Zeit. Ganz kurz vielleicht zu unserem Konzept. Falls ihr unseren Podcast Erhi und Ibsen schon mal gehört habt, ist im Grunde ganz einfach. Wir beginnen Sätze und unser Gast oder unsere Gästin beendet den Satz. Und das Schöne an diesem Podcast und an dieser Idee ist einfach, dass jeder von euch garantiert auch in diesem Augenblick überlegt, wie würde ich diesen Satz beenden? Also wie wäre es bei mir, was würde mir dazu einfallen? Und ich möchte gleich mit einem Beispiel beginnen. Es geht um Zitate. Zitate kennt ihr, ich habe meine drei Lieblingszitate aus Filmen mal zusammengetragen, kennt ihr garantiert auch. Wenn ihr das nächste Mal einen Film guckt oder eine Serie, achtet mal, bei mir auf der Top 3 aus Filmen kommt immer, bei allem Respekt, Sir. Auf der 2, bleib du hier, ich hol Hilfe. Klappt garantiert nie, meistens in irgendwelchen Horrorfilmen. Und auf der 1, wir hätten nie hierher kommen dürfen. Ich bin doch nur ein Abenteuer für dich, hat es nicht ganz in die Top 3 geschafft, aber fand ich auch ganz schön. Mein absolutes Lieblingszitat kommt tatsächlich von Karl Valentin. Der hat gesagt, und ich finde das wirklich sehr, sehr schön und vielleicht seht ihr das genauso. Er hat gesagt, ich freue mich, wenn es regnet, weil wenn ich mich nicht freue, regnet es auch. Und das finde ich so großartig und Thierry, das wäre der erste Satz, dein Lieblingszitat ist.
1: Wenn du deine Arbeit liebst, dann wirst du nicht mehr arbeiten müssen.
0: Schön.
1: Das ist Lao Tse. Oh.
2: Ja, das hat was.
0: Lao Tse.
2: Wieder bei der Berufung.
0: Ja, ja, das stimmt. Das finde ich total schön. Und das ist ja auch etwas, was wir uns so ein bisschen auf die Fahne schreiben dürfen. Wenn du deine Arbeit liebst, wirst du nie wieder arbeiten dürfen. Das ist richtig schön. Und wir freuen uns, Stichwort Arbeit, auch das ist keine Arbeit, weil du hast den Martin mitgebracht. Wir haben gefragt, das wollen wir in aller Deutlichkeit sagen, wir haben gefragt, ob es möglich wäre, weil wir wissen, dass du auch ein fantastischer Musiker bist. Wir haben angefragt, ob es möglich wäre, euch hier live auf der Bühne zu erleben, wie ihr Musik macht. Und ihr habt gesagt, jo, das machen wir, klar. Ein besonderer Abend, ein besonderer Anlass. Und deswegen, Thierry, was werden wir gleich hören? Der Martin wird gleich noch dazukommen. Und die Instrumente haben wir, glaube ich, auch schon da. Ne? Ja, die liegen direkt hinter dir. Was werden wir gleich hören hier live im Pitznauer Hof?
1: Also ein kleines Ständchen für Gisela.
0: Oh.
1: Das heißt, der Berg ruft. Mit dem Berg habe ich nicht den Christian Stucki gemeint, sondern der Dossen.
0: Ja, dann würde ich vorschlagen, die Instrumente liegen parat. Wo ist der Martin? Da kommt zu uns. Großen Applaus bitte für Martin.
3: Herzlich willkommen. Schön, dass du da bist.
0: Genau.
2: Stehen wir im Weg?
0: Wir stehen meistens im Weg, ja. Stefan, das kennst du doch.
2: Aber eigentlich sind wir Freunde.
0: Also. Oh, das sind auch fantastische
2: Instrumente. Ja, ist auch immer praktisch für unterwegs.
0: Es sind auch durchaus kürzere Instrumente, als ihr sie vielleicht kennt. Und dadurch, und das haben wir schon gehört und lernen dürfen, auch etwas schwerer zu spielen. Aber klingt dafür natürlich gleich besser. Ist ja auch klar. So, wir machen hier mal ein bisschen Platz. Kleine Umbaumaßnahmen.
2: So. Können wir was tun etwa?
1: Das ist die Miniaturvariante.
2: Ja, ja.
0: Ich könnte den Tisch mit den Blumen, die wir für 800 Franken gekauft haben, ein Stück rüberziehen.
2: Ist nicht schlimm, ich kann es über das Rigi abrechnen.
0: So, jetzt würde der Sound unter dem Tisch landen, das wäre ja schade. Sekunde. Wo gehe ich jetzt mit dem Tisch hin? Braucht jemand einen Tisch?
2: Warte. Können wir, warte.
0: Das geht schon.
2: So.
0: So ist es, glaube ich. Okay.
2: Wir haben ja an alles gedacht, ne? Aber nicht daran, dass die mit so einem großen Rohr kommen. Also, weißt schon.
0: Das geht schon.
2: Hallo.
0: Okay.

0: Wow, Bravo. Schweiz pur ist das. Wow. Bravo.
1: Oh, ist das gut. War das schön. Live-Musik bei Erhi und Imsen im Podcast.
0: Ja, warte. John macht dann die wieder kaputt hier.
1: Einfach kurz alles wieder umbauen.
0: Ja, so.
1: Das machen wir so.
0: Hey, Thierry. Martin, herzlichen Dank. Das ist wirklich Schweiz pur und ich kann ja da aus Erfahrung sprechen, wenn du eben nicht in der Schweiz groß geworden bist und du kommst dann in die Schweiz und du wirst an der Schiffsstation empfangen von den Alphornbläsern, das ist einfach unfassbar.
1: Absolut einzigartig.
0: Ich würde am liebsten jeden Tag nochmal neu in die Schweiz einreisen. Aber das kriege ich zeitlich nur sehr, sehr schwierig hin.
2: Na, vielleicht geht es einmal auf die Nerven, oder?
0: Ja, nein, nein, also ganz sicher nicht. Also ganz sicher nicht, wirklich. Und das finde ich ja auch so faszinierend. Wir haben sowas in Berlin nicht. Wir haben Techno. Und der, ich mag den auch, aber der geht schon auf die Nerven irgendwann.
1: Ja, du warst ja bei Käfigtänzer in der Großraumdisco, ne? Dann.
0: Nochmal, Entschuldigung?
1: Ach, nichts. Ich habe nichts gesagt. Nein, alles gut.
0: Thierry, deine beiden Bücher, die du veröffentlicht hast, Von Herzen 1 und Von Herzen 2. Zwei von zwei haben wir quasi hier vorne auf der Bühne. Da beschreibst du ziemlich eindrücklich, was du in deinem Leben als Herzchirurg erlebt hast. Auch, also unfassbar unterhaltsam. Und es gibt auch einige sehr lustige Anekdoten. Und wenn du jetzt auf dein Leben als Herzchirurg zurückschaust, das Witzigste, was du bisher mit einer Patientin oder einem Patienten erlebt hast, war?
2: Dass sie gar nicht glauben konnte, dass sie das überleben würde, als ich beschrieben habe, was wir alles machen mit ihrem Herzen.
0: Ja gut, ich glaube...
2: Ist zu witzig.
0: Ja, aber du hast das geglaubt, oder?
2: Genau.
0: Gut, ja. Ja, ist auch blöd, wenn der Herzchirurg sagt, ja, ob das gut geht, das weiß ich auch nicht. Ja. Wobei ich ja auch schon sagen muss, wenn man so sich durchliest, was man so unterschreiben muss, so was alles passieren kann, die Eventualität.
1: Liest sich wie ein Buch von Stephen King, ja.
0: Ja, es ist so. Es ist absolut, es ist ein Skript. Und wenn du dich dann noch hinlegst auf den Tisch und sagst, ja, wird schon schief gehen, aber man muss vertrauen. Und ich glaube, du weißt, was du tust, ansonsten wärst du nicht der Herzchirurg schlechthin.
1: So ist es. Du bist
3: wirklich kurz reingrätschen.
1: Ja, logisch.
3: Wenn wir schon so eine Kapazität hier haben, was macht man dann effektiv im Vorfeld, damit das gut kommt, das, wo es gerade angeteased wurde?
2: Ja gut, man muss mal gut vorbereitet sein. Man muss auch wie beim Klettern in den Bergen einen Ausstiegsplan haben, wenn irgendetwas nicht so geht, wie man sich das vorgestellt hat. Und dann natürlich die Erfahrung spielt eine große Rolle, die Expertise mit den Jahren. Also, aber jetzt auch nach über 35 Jahren habe ich immer noch Respekt bei jedem Eingriff, wenn ich von Null starte. Startet man wirklich von Null wie in einer Wand und dann ist man erst oben, wenn man oben ist, oder? Und das Wetter kann natürlich unterdessen auch wechseln, können Überraschungen auftreten und je mehr Erfahrung man hat, umso mehr kann man das ohne Stress lösen.
3: Unglaublich eine Verantwortung, ja, wenn ihr zwei einen Fehler macht, wenn wir uns
0: absolut
3: versprechen.
0: Wir machen permanent aber Fehler. Wir machen ja keine Fehler.
3: Nein.
0: Also, aber wenn
3: es so wäre.
0: Ja, also. Das ist genau das, was ich auch immer sage. Wir hatten vor kurzem einen Tätowierer zu Gast im Podcast und den habe ich eben auch gefragt, ein Tätowierer.
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6: Ich bin Dirk Zeitler. Bundesfamilienministerin Prien will auch in Deutschland ein Social-Media-Verbot für Kinder einführen. Allerdings nur bis zum Alter von 13 Jahren und mit Ausnahmen etwa für Messenger-Dienste. Für Jugendliche zwischen 13 und 18 Jahren möchte die CDU-Politikerin abgestufte Schutzkonzepte bei der Nutzung von TikTok, Instagram und Co. Prien bezieht sich hierbei auf die Empfehlung einer Expertenkommission.
7: Kinder stoßen im Netz auf viele Gefahren, heißt es von der Expertenkommission, darunter Pornos, Mobbing oder Cyber-Grooming. Hinzu kommen die besorgten besorgniserregenden Nutzungszeiten. Etwa 1 Million Jugendliche würden digitale Medien auf problematische Weise nutzen. Um sie besser zu schützen, schlägt die Kommission härtere Regeln für Plattformen vor, sowie Handyverbote an Schulen und eine gesetzliche Altersgrenze. Die wird gerade auch in vielen anderen EU-Ländern diskutiert, teilweise mit noch strengeren Ansätzen. Fiona Reinhardt, Nachrichtenredaktion.
6: 2 Wochen vor dem NATO-Gipfel in Ankara haben die größeren europäischen Partner den Willen zur Stärkung des Bündnisses bekräftigt. Wir stehen gemeinsam für eine NATO, die stark und einig die Sicherheit im euroatlantischen Raum wahrt. Im Interesse aller Alliierten. Zweitens, wir wollen die Allianz erneuern. Wir stärken ihren europäischen Pfeiler, sagte Bundeskanzler Merz in Berlin beim Spitzentreffen der sogenannten E5 der größeren europäischen Mitgliedstaaten. Die Bundesanwaltschaft ermittelt gegen einen Russen wegen möglicher Sabotageversuche an der Gasversorgung in Deutschland. Einsatzkräfte durchsuchten in Berlin und Frankfurt am Main Räumlichkeiten. Im Fokus der Ermittlungen steht eine ehemalige Tochterfirma des staatlichen russischen Energiekonzerns Gazprom.
8: Es geht um einen Zeitraum zu Beginn des Ukraine-Kriegs. Damals wollte ein angeblich neuer Eigentümer die Gazprom Germania aus dem Nichts heraus liquidieren, hieß es von der Bundesanwaltschaft. Das hätte die Gasversorgung in Deutschland in einer ohnehin kritischen Phase weiter erschweren können. Denn Gazprom Germania verfügte zu dem Zeitpunkt über mindestens ein Viertel der deutschen Speicherkapazitäten für Erdgas. Das Bundeswirtschaftsministerium bekam Wind von der geplanten Aktion und verhinderte sie. Tanja Wagner, Nachrichtenredaktion.
6: Zum Sport. Die Schweiz hat Gastgeber